Hallo, bei uns geht es heute um das Thema Wortarten und wir sind hier bei der Unfallbegutachtungsstelle der Münchner Polizei. Und ihr fragt euch jetzt bestimmt, was haben denn Wortarten mit ramponierten Autos zu tun? Abwarten. Wir wollen einfach mal die Wortarten unter die Lupe nehmen und wollen sehen, was kann denn so eine Wortart? Hier haben wir zum Beispiel schon lauter Substantive. Ein Zaun, ein Haus, das sind Dinge, die man anfassen kann und das nennt man eben dann Substantive. Und wir schauen jetzt einfach mal, was wir hier sonst

0: einfach so finden.
1: So, wir sind jetzt hier, wo die kaputten Autos untersucht werden. Und mit dabei haben wir heute die Vasiliki, die Linda und den Gent und natürlich nicht zuletzt den Herrn Westerhausen. Sein Job ist es, die mal genau unter die Lupe zu nehmen. Was machen Sie da so?
2: Jetzt in dem Fall liegt eine Unfallflucht vor. Das heißt, wir machen hier die Spurensicherung an dem Fahrzeug und versuchen zu ermitteln, wer da das flüchtige Fahrzeug gefahren hat.
1: Wie hoch sind da so die Erfolgschancen?
2: Die Erfolgschance liegt bei ca. 50% in München, zumindest den Halter festzustellen.
1: Okay, also aufgepasst, ja? Gut. Wir werden uns das jetzt mal ganz genau unter die Lupe nehmen. Bekommt man da einen geschulten Blick mit der Zeit?
2: Ja, es dauert natürlich einige Jahre, sich das anzueignen. Aber nach einer Zeit kann man schon besser sagen, welches Fahrzeug das verursacht haben kann. Wie zum Beispiel die MVV-Busse, die hinterlassen einen typischen blauen Lackstreifen, das kann man dann schon besser erkennen.
1: Okay, super. Und wenn wir uns das jetzt näher anschauen, dann möchte ich, dass ihr mal darauf achtet, welche Wortart besonders wichtig ist, wenn man sowas beschreiben möchte, wenn man etwas genau beschreiben möchte. Wo liegt denn jetzt hier der Hauptschaden zum Beispiel?
2: Gut, also jetzt sehen wir hier den Hauptschaden an dem Fahrzeug. Wie würdet ihr den Schaden denn jetzt beschreiben?
3: Der Schaden ist am rechten Kotflügel.
4: Ja, also man kann hier sehen, dass da tiefere Kratzer sind.
5: Da sind auch so Abschiffungen, also der Lack ist weg an ein paar Stellen. Und das ist ein längerer Kratzer.
3: Ein großer Karosserieschaden. Die hintere Tür ist auch betroffen.
1: Gut, also ihr habt gesehen, dass es nicht nur reicht zu sagen, da ist ein Kratzer, der Lack ist ab, sondern muss genau hinschauen, ganz genau beschreiben. Ich sehe, ihr habt hier zum Beispiel geschrieben, das sind tiefe Kratzer. Du hast vorhin, glaube ich, gesagt, da ist ein länglicher Kratzer. Seid ihr jetzt mittlerweile draufgekommen, was das für eine Wortart ist, mit der ihr Dinge genau beschreiben könnt?
5: Adjektive.
1: Ja, sehr schön. Und Sie brauchen auch Adjektive, wenn Sie was genau beschreiben wollen, zum Beispiel bei so einem Unfallbericht. Und das machen wir jetzt mal gemeinsam.
2: Gut.
1: Gut, also los.
2: Gut, stellt euch folgende Unfallsituation vor. Hier diese Litfaßsäule steht auf dem Gehweg, unmittelbar daneben dieser blaue geparkte Pkw. Parallel zu dieser Straße hier verläuft ein Fahrradweg, mit so gekennzeichnet. Jetzt fährt hier auf der Straße ein roter Pkw in diese Richtung. Parallel dazu auf dem Fahrradweg hier der Fahrradfahrer. Der Autofahrer will nach links abbiegen, übersieht den Radfahrer. Es kommt zum Zusammenstoß vorne links. Dadurch fällt der Radfahrer hier auf den Boden zur Seite. Und durch das Ausweichmanöver nach rechts touchiert hier der Pkw hier die Litfaßsäule und stößt anschließend noch mit dem geparkten blauen Pkw zusammen. Habt ihr das verstanden?
1: Mhm. Ja. Ihr wisst jetzt also, was passiert ist. Jetzt schauen wir mal, welche Wortarten da drin vorgekommen sind. Es ging los mit einer Litfaßsäule und mit einem Auto. So Dinge, die man anfassen kann. Wie nennt man sowas?
5: Substantive.
1: Genau, solche Dinge, die man anfassen kann, die man sehen kann.

0: Wind.
1: Genau, super. Oder zum Beispiel Gefühle wie Freude, ja, kann man jetzt auch nicht direkt berühren. Genau. Solche Substantive haben in der Regel auch einen Begleiter, den Artikel. Ja, wir notieren das jetzt mal. Also, Substantive. Und wenn jetzt, wenn jetzt eine Bewegung in die Sache kommt, ja, da ist zum Beispiel der Autofahrer da reingefahren und der hier ist vom Fahrrad runtergefallen. Was ist das für eine Wortart?
0: Verben.
1: Genau, das sind Verben. Immer wo Action ist, wo was los ist, wo was passiert, das nennt man Verben. Gibt es auch in verschiedenen Zeitformen. Also das hier ist bereits passiert. Ja, der fuhr da, der fährt nicht, ist schon vorbei. Da gibt es eben die Vergangenheit, die Gegenwart und die Zukunft. Notieren wir uns auch. Verben. Ihr wisst, an dem Unfall beteiligt waren ein Auto und ein Fahrradfahrer. Könnt ihr die mal ein bisschen näher beschreiben?
2: Ein rotes Auto und ein kaputtes grünes Fahrrad.
1: Genau. Vorher war es nicht kaputt, jetzt ist es kaputt. Wenn ich sowas näher beschreiben möchte, ein Substantiv, dann verwende ich in der Regel Adjektive. Zum Beispiel grün, ja, grünes Fahrrad oder rotes Auto. Diese Adjektive kann ich auch steigern. Zum Beispiel eine Litfaßsäule kann sein hoch, höher, am höchsten. Es wäre jetzt gut, wenn in so einem Bericht nicht dauernd steht, das Auto hat das gemacht, das Auto fuhr dahin. Ich würde das gerne mal ersetzen. Fällt euch da irgendwas ein? Nicht immer nur das Auto.
2: Ford.
1: Bitte?
2: Ford.
1: Ach so, du meinst die Marke.
2: Ja, zum Beispiel.
1: Ja, genau. Angenommen, ich möchte das jetzt nicht durch eine Automarke ersetzen oder durch ein anderes Substantiv.
0: Es.
1: Ah, genau. Wisst ihr, wie man sowas nennt?
0: Präposition.
1: Nee. Das ist
0: Pronomen.
1: Genau, super. Pronomen. Es steht anstelle des Nomens, also anstelle des Substantivs. In dem Fall steht es für das Auto. Sowas nennt man Pronomen. Sowas kann auch ein besitzanzeigendes Fürwort sein, ein besitzanzeigendes Pronomen. Zum Beispiel sein Auto oder ihr grünes Fahrrad. Gibt es diese verschiedenen Möglichkeiten. Und du hattest gerade noch eine andere Wortart genannt, weißt du es noch?
0: Präposition.
1: Genau, was sind Präpositionen? Keine Ahnung, demonstriere ich das mal, ja? Also hier zum Beispiel der Fahrer des roten Pkw kracht in die Seite des Fahrers des blauen Pkws. Also das drückt das Verhältnis von verschiedenen Personen oder von verschiedenen Dingen miteinander aus. Das kann zum Beispiel eine Ortsangabe sein, in, an, auf, neben. Ja, sowas nennt man Präpositionen, wie du schon richtig gesagt hast. Angenommen, der Fahrer des roten Wagens wäre jetzt nicht links abgebogen, sondern gerade ausgefahren, dann hätte er statt des Fahrradfahrers nämlich den Polizisten erwischt. Was ist gerade ausfahren in dem Fall? Geradeaus. Bezieht sich auf das Verb? Gehört also zum Verb. Aha, ganz genau. Ja. Gerade ausfahren ist in dem Fall ein Adverb. Mit Adverben kann ich Verben näher bestimmen. Steckt ja auch das Wort drin, kann man sich also gut merken. Wenn ich jetzt so einen Unfallbericht schreiben will, dann sage ich ja nicht einfach, der Fahrer des roten Wagens fährt da entlang, der Radfahrer fährt dort rüber, die Litfaßsäule steht hier, sondern ich versuche natürlich die Sätze irgendwo miteinander
0: zu verbinden.
1: Ganz genau. Und solche Verbindungen nennt man Konjunktionen. Kennt ihr da welche? Wie kann ich solche Sätze verbinden?
2: Und.
0: Danach.
1: Genau. Ja, macht mal weiter, ich schreibe es derweil schon auf.
0: Nachdem. Hm?
1: Genau, super.
2: Wenn.
1: Mhm. Jetzt haben wir also die wichtigsten 7 Wortarten zusammen. Die Substantive, die Verben, Adjektive, Pronomen, Präpositionen, Adverben und Konjunktionen. Mit deren Hilfe kann man bestimmt einen super Unfallbericht schreiben.
2: So. Straße. So.
1: Ich sehe, ihr seid schon mittendrin. Herr Westerhausen, warum schreibt man überhaupt so einen Bericht?
3: Ja, bei einem Unfall hat meistens jemand einen Fehler gemacht von den Unfallbeteiligten. Mhm. Und dieser wird von uns verfolgt. Entweder liegt eine Ordnungswidrigkeit oder eine Straftat vor. Und wenn wir die Anzeige abgeschlossen haben, wird der Vorgang der Verfolgungsbehörde vorgelegt.
1: Gut. Müssen wir auf irgendwas Spezielles achten?
3: Der Unfallsachverhalt sollte einfach sachlich und objektiv sein.
1: Sehr schön.

0: dann will ich euch nicht weiter stören. Macht mal weiter.
1: Es gab einen Zusammenstoß und das linke Vordereck des PKWs wurde beschädigt.
0: Gut, also ich sehe schon. Ich denke, wir haben die Szene jetzt gut beschrieben und gut zusammengefasst. Sie drucken das ja jetzt schon aus, Herr Westerhausen. Und wir spielen jetzt einfach mal die Wortdetektive und gucken nach, welche Wortarten ihr verwendet habt. Gut, und ihr dürft jetzt mal von mir zwei Stifte ziehen, rosa, ja, behalte ich in dem Fall mal selber, ist in dem Fall meine Lieblingsfarbe. Erkläre ich euch aber noch nicht, wieso, erfahrt ihr später. Bitte schön, zwei Stück. Ups. Ja. Oh, Ladies first. Gut. Okay, wir nehmen uns jetzt mal den letzten Absatz vor, den ihr gemeinsam erarbeitet habt. Und ha, ich habe mir den rosanen Stift gekrallt. Der ist nämlich der Stift für die Konjunktionen und die sind ganz einfach zu finden. Da gibt es nämlich gar nicht so viele in dem Text. So, und wäre zum Beispiel eine, anschließend und hier noch das und. So, Linda, ich sehe schon, du hast einen guten Griff gehabt. Du hast nämlich hier die Substantive und die Verben. Du kannst schön viel anstreichen. Bitte, fangen wir mal an mit den Substantiven. Was findest du?
2: Zusammenstoß.
0: Ja.
2: Inhalt. Eck. PKW.
0: Mhm.
2: Seite. Ja. Motorhaube, dann wieder Heavenhardt, Kopf, Bereich, Grenzschutzscheibe und Straße.
0: Ja. Da fehlt jetzt noch was? Genau, Herr ist nämlich auch ein Substantiv, ne? Merkst du daran, dass du den auch anfassen kannst? Was hat denn dir jetzt geholfen, die zu finden? Da ist nämlich ein kleiner Trick auch dabei.
2: Ich habe da die Artikel davor gesetzt.
0: Die Artikel hast du gesehen? Genau, und die sind auch alle groß geschrieben, ne? Die Substantive. Okay, gut. Hast auch noch die Verben vor dir. Also überall, wo was passiert, wo was geschieht.
2: Aufgeladen.
0: Mhm. Vorher war noch eins.
2: Erfasst. Mhm. Schluck und viel.
0: Sehr gut. Okay, Wasiliki. Zeig mal her, welche Farben hast du? Gut. Das sind die Adjektive. Und das sind dann die Präpositionen. Fangen wir mit den Adjektiven an. Die beschreiben. Was, ne? Die beschreiben.
3: Linke.
0: Genau.
3: Rechte.
0: Mhm.
3: Linken.
0: Jupp.
3: Vorsicht.
0: Das lassen wir noch mal aus. Guck mal, ob das nicht woanders dazugehört. Mach jetzt erstmal die Präpositionen, bitte. In, an, auf, nebenbei, unter, über.
3: Durch.
0: Nein. Doch. So, jetzt Gent. Du hast die Adverben und die Pronomen. Fangen wir mit den Adverben an. Das ist ein Adverb, ja. Steckt das Wort Verb drin. Es gehört also zum
4: Verb.
0: Genau. Guck, wo die Verben sind und schau, was dazu passt. Gar nicht so leicht. Die Basilike jetzt vorhin beinahe schon mit angekreuzt. Hätte die Arbeit abgenommen?
4: Mm.
0: Ja, genau. Hart fallen. Ne? Und die Pronomen.
4: Pronomen.
0: Schaut ja schon mal ganz gut aus. Also es ist schon ganz farbig. Ihr habt ganz viel gefunden. Einige Sachen habt ihr noch nicht angestrichen. Zum Beispiel die Artikel. Da hattet ihr auch keinen Stift. Zum Beispiel den, das, des. Ein paar Sachen habt ihr auch nicht gefunden. Macht aber nichts. Das könnt ihr dann in der Übung ausknobeln. Und wir bedanken uns jetzt noch ganz herzlich beim Herrn Westerhausen. Ja, also es scheint zu stimmen. Die Polizei, dein Freund und Helfer. Das wäre in dem Fall Artikel, Substantiv, Pronomen, Substantiv, Konjunktion, Substantiv. Habe ich recht?
4: Ja.
0: Sehr gut.

0: Hallo, Entschuldigung, ich bin ein bisschen spät dran. Ich kann euch aber schon mal zeigen, um was es heute geht. Und zwar um solche Tücher, um diese Kopfbedeckungen und um diese Sprache. Schaut mal, das ist Hebräisch. So, jetzt brauche ich noch meinen Mantel, die Jacke, Schlüssel, Licht aus. Ich bin nämlich ziemlich spät dran.
1: Was glaubt man, wenn man jüdisch ist? Weltweit leben ungefähr 14 Millionen Menschen jüdischen Glaubens, auch in Deutschland. Jedes Baby, das eine jüdische Mutter hat, ist Jude. Und was es sonst noch zu wissen gibt, erklärt mir
2: Ravi Diskin. Hallo erstmal.
3: Hallo Willi.
2: Gleich mal ein paar Fragen. Diskin ist Ihr Nachname, Ravi Ihr Vorname?
3: Nein, mein Vorname ist Israel.
2: Wie das Land?
3: Wie das Land Israel.
2: Kommen Sie auch aus Israel?
3: Geboren in Israel.
2: Hey.
3: Meine Familie wohnt in Israel.
2: Und Rabbi ist dann Ihre Berufsbezeichnung?
3: Ja, und auch ein Titel.
2: Was ist ein Rabbi eigentlich?
3: Rabbi ist ein Wegweiser.
2: Also im christlichen Sinne weist der Pfarrer den Weg der Gemeinde und bei den Juden ist es der Rabbi?
3: Ja.
2: Dürfen Sie heiraten als Rabbi?
3: Ja, wir dürfen und wir sollen heiraten. Heiraten ist ein Gebot von der Tora, dass wir soll eine, von der Bibel, dass wir soll eine Familie gründen und Kinder auf die Welt bringen.
2: Haben Sie
3: und das
2: auch?
3: Mag ich auch. Ich habe eine Frau, verheiratet, mit 5 Kindern.
2: Herzlichen Glückwunsch.
3: Dankeschön.
2: Könnten wir mal reingehen in die Kirche, in die Synagoge?
3: Ja, gerne, aber Moment, da brauchst du eine Kopfbedeckung. Du weißt, bei uns in die Synagoge darf man nicht reingehen ohne Kopfbedeckung, das heißt Kippa.
2: Kippa, die muss ich aufziehen?
3: Ja. Das musst du auch. Mein Kopf.
2: Also wenn man in eine christliche Kirche geht, dann nimmt man den Hut ab, wenn man in die Kirche kommt. Aber in der Synagoge...
3: Genau das Gegenteil. In der Synagoge sitzen alle mit einer Kopfbedeckung.
2: Warum?
3: Eine Kopfbedeckung bedeutet ein Respekt, das gibt etwas über uns. Das heißt Gott.
2: Dann gehen wir mit vollem Respekt mal in die Synagoge.
3: Da muss man schon rein.
2: Okay. Ja. Also, in der christlichen Kirche, da kenne ich mich aus. Da hängt dann irgendwo ein Kreuz und da weiß man, hier beten die Christen. Habt ihr auch so ein Zeichen?
3: Nein.
2: Aber hier, das sieht aus wie in der Kirche. Hier kann man sitzen.
3: Ja, da sitzt man, stehen. Da stellt man die...
2: Und knien? Kniet man auch
3: Nein.
2: in der Synagoge?
3: Nein.
2: Kniebank fehlt auch. Das macht man nicht.
3: Das macht man nicht. Es gibt Teile während des Gebets, dass Leute sitzen und es gibt Teile, dass Leute stehen. Sonst nicht.
2: Und Hände falten?
3: Nein, auch nicht. Einfach im Gebetbuch schauen und sagen, denken. Das ist sehr wichtig.
2: An was glauben Juden?
3: Wir glauben an Gott.
2: An den gleichen Gott, an den auch die Christen glauben?
3: Wir glauben an Gott und wir beten zu Gott.
2: Gott, es gibt nur einen Gott.
3: Es gibt nur einen Gott.
2: Es gibt nicht verschiedene.
3: Nein, nein. Wir beten für Gott, er soll uns verzeihen. Wir beten von Gott, er soll uns ein gutes Jahr bringen. Gesundheit. Die Richtung, was wir beten, wirst du sehen in allen Synagogen, es gibt eine Richtung.
2: Nach vorne halt.
3: Was ist vorne? Vorne bedeutet die Richtung Jerusalem. In allen Synagogen in der Welt, die Gebet ist eine Richtung.
2: Jerusalem in Israel.
3: Jerusalem in Israel ist der zentrale Punkt von der jüdischen Welt.
1: In Jerusalem versammeln sich gläubige Juden aus aller Welt an der Klagemauer. Sie ist der letzte Rest eines Tempels, der im Jahre 70 nach Christus von den Römern zerstört wurde und das wichtigste Heiligtum der Juden war. Die Gläubigen sprechen hier Gebete, Männer und Frauen voneinander getrennt. Die meisten beten auf Hebräisch. Auf Hebräisch ist nämlich auch das wichtigste Schriftstück der jüdischen Religion verfasst, die Tora. Und die schaue ich mir jetzt an.
2: Das ist ja kein Buch, das ist, was ist denn das jetzt überhaupt?
3: Das heißt Tora-Rolle. Auf Hebräisch heißt das Sefer Torah.
2: Eine Rolle. Ist das Papier?
3: Ja, das darf nicht anfassen. Dann kann man anfassen nur mit einem Tuch.
2: Ja.
3: Das soll man nicht anfassen.
2: Ja.
3: Und es ist nicht Papier, es ist Pergament.
2: Das sind Tierhäute eigentlich.
3: Genau.
2: Darauf wird dann geschrieben. Oder darauf gedruckt natürlich.
3: Nein, das darf man nicht drucken. Das ist alles handgeschrieben. Und ich kann dir nur sagen, dass

0: die Zahl für die Buchstaben, was gibt es in der Tora, sind 304.805.
1: 304.805. Haben Sie schon mal die ganze Tora durchgelesen als Rabbi?
0: Ja, ich habe schon durchgelesen, mehrere Mal. Ich bin selber auch ein Phobiker. Was liest die Tora jeder Samstag in der Synagoge?
1: Das heißt, das hier haben Sie schon gelesen und das muss noch gelesen werden?
0: Umgekehrt. Bei uns geht von rechts nach links. Das ist schon gelesen und das muss weitergelesen. Es wird so gemacht. Von rechts nach links.
1: Wie, Moment
0: nicht
1: mal.
0: Umgekehrt.
1: Moment mal.
0: Wenn du siehst auch, die Buchstaben, was wir lesen, ist nein.
1: Nicht
0: nein,
1: so rum.
0: Nein, von rechts nach links. Vaidaber Moshe El Rashe Hamatot. Von rechts nach links.
1: Also, Christen, die schöpfen ihre ganzen Gebote und Weisheiten aus der Bibel und Juden aus der Tora.
0: Der Tora.
2: In der Tora stehen die fünf Bücher Mose, wie im Alten Testament der Christen. Das ist kein Zufall. Der christliche Glaube hat sich nämlich aus dem Jüdischen entwickelt. Jesus war übrigens auch Jude. In der jüdischen Religion spielt er aber keine besondere Rolle. Tora übersetzt bedeutet Anweisung, wie man leben soll. Strenggläubige Juden halten sich deshalb genau an den Inhalt der Tora.
1: Können Sie mir zum Schluss noch sagen, was Danke auf Hebräisch heißt?
0: Danke auf Hebräisch. Toda.
1: Toda, Rabbi Diskin.
2: Ich bin jetzt mit Charlotte Knobloch verabredet. Sie ist die Präsidentin des Zentralrats der Juden in Deutschland.
1: Wie viele Juden in Deutschland gibt es eigentlich?
3: Also zurzeit kann ich sagen, ca. 105.000. Aber wenn ich dich vorher gefragt hätte, wie viele Juden gibt es hier, was hättest du mir geantwortet?
1: Das weiß ich nicht. Da hätte ich überhaupt keine Ahnung gehabt. Ich weiß, dass es ungefähr 82 Millionen Menschen in Deutschland gibt.
3: Ja.
1: Und 105.000 sind dann nicht so viele, würde ich mal sagen.
3: Nein, es waren ja vor der Nazizeit waren es mehr wie eine halbe Million, weit mehr.
1: Mehr als 500.000?
3: Ja.
1: Die sind in der Nazizeit umgebracht worden, alle ermordet worden.
3: Ein Teil konnten noch auswandern, die man noch auswandern hat lassen, aber die anderen sind ermordet worden.
2: 1933 kam in Deutschland die nationalsozialistische Partei Adolf Hitlers an die Macht, die Nazis. Sie riefen dazu auf, nicht bei Menschen jüdischen Glaubens einzukaufen. Sie verjagten sie aus ihrer Heimat und zwangen sie dazu, sich als Juden kenntlich zu machen. Und schließlich beschlossen sie, dass alle Juden in Lagern gefangen, zu Arbeit gezwungen, gequält und getötet werden sollen. Weltweit ermordeten die Nazis 6 Millionen Menschen, nur weil sie jüdischen Glaubens waren.
3: Das ist einfach unglaublich, weil es hat niemand was verbrochen und so war's. Ich war ein Kind mit 4 Jahren und habe mit anderen Kindern spielen können und plötzlich war das Tor verschlossen und man hat mir gesagt, als Judenkind habe ich hier nichts mehr zu suchen.
1: Nicht mehr mitspielen, das, nicht mehr gar nichts?
3: Nichts mehr. Nichts mehr. Und das verfolgt mich bis zum heutigen Tag. Und ich habe es damals wirklich nicht verstanden, weil jeden Tag hat eine ganze Gruppe Kinder zusammengespielt. Und dann war ich plötzlich ausgeschlossen. Nur, weil ich jüdisch war.
2: Israel Diskin ist Rabbi, was so viel bedeutet wie
0: Wegweiser.
2: Juden treffen sich zum

0: Die Tora, die hebräische Bibel. Sie wird von rechts nach links gelesen.
1: Von rechts nach links.
2: David, du bist zwar nicht der Chef, aber ihr seid die Chefs dafür, Vicky und Seef. Ihr habt ein Lebensmittelgeschäft und alles, was es hier gibt, bis hin zu diesem kleinen Gummibärchen, ist koscher.
3: Richtig.
2: Ja. Was heißt denn koscher?
4: Alles entspricht der Vorschrift der Tora.
2: Der Tora, ja, kenne ich. Genau. Also, ist das ein frommes, heiliges Gummibärchen? Oder wie kann man das übersetzen? Ist das ein hebräisches Wort?
4: Koscher ist ein hebräisches Wort.
2: Gibt es da eine deutsche Übersetzung für?
4: Koscher, das heißt
3: rein.
0: Rein, aber nicht im Sinne von besonders sauber. Gemeint ist, dass Vicky und Seef nur Waren verkaufen, die Tora erlaubt. Fleisch von Wiederkäuern. Mit gespaltenen Klauen darf gegessen werden. Also Schafe erlaubt. Rinder haben auch gespaltene Klauen und sind Wiederkäuer, also auch erlaubt. Schweine sind keine Wiederkäuer, also verboten. Fische mit Flossen und Schuppen sind erlaubt. Aale haben keine Schuppen, also nicht erlaubt.
2: Gummibärchen. Gummibärchen sind auch koscher.
3: Aha.
2: Was ist denn drauf an
4: welche?
3: Eine Gummibärchen ist jetzt zum Beispiel Fischgelatine drin. Normale Gelatine aus meistens aus Schwein oder aus irgendwelchen Tieren, die wir meistens nicht essen dürfen.
2: Das wird ja immer komplizierter.
4: Alle koscher. Produkte, die wir hier verkaufen, haben ein Zertifikat, der bezeugt, dass es koscher ist. Die Leute, die reinkommen, sie vertrauen blind darauf, die wissen, alles, was wir verkaufen, ist koscher.
2: Wie viele Juden leben eigentlich in München?
5: Etwas wie 8000 Juden.
2: Hey, die passen aber nicht alle in euer Geschäft rein.
5: Nein, aber nicht alle
4: essen
5: koscher.
4: Nicht
5: alle essen koscher.
2: Nicht alle?
5: Nee.
2: Es ist keine Pflicht oder wie läuft
5: jeder
2: das?
5: Interpretiert die Regel von der Tora, wie er für richtig hält. Und ich denke, Religion ist was persönlich.
4: Es ist jedem überlassen, was er isst. Aber wir geben die Möglichkeit hier, eine ganze Reihe von Produkten, dass die Leute sich damit eindecken können.
2: Das ist der Kevin.
6: Hallo.
2: Und das ist die Chiara.
6: Hallo.
2: Ihr seid Geschwister.
6: Ja.
2: Kevin, du hast heute einen großen Feiertag.
6: Allerdings.
2: Bist du aufgeregt?
6: Ein bisschen schon.
2: Was feierst du heute?
6: Meine Bar Mitzvah.
2: Bar Mitzvah?
6: Genau.
2: Ich kenne Bar Geld und Bar Fuß. Was ist Bar Mitzvah?
6: Bar Mitzvah kommt von Ben Mitzvah und heißt Sohn des Gebotes.
2: Das heißt, du wirst heute ein Sohn des Gebotes?
6: Genau.
2: Von welchen Geboten?
6: Von den jüdischen Geboten, also die in der Tora stehen.
2: Wie ist denn das mit dir? Hast du auch Bar Mitzvah irgendwann mal?
7: Ich habe Bat Mitzvah, wenn ich 12 Jahre alt bin.
2: Bat Mitzvah. Jetzt lass mich raten, wenn das Sohn des Gebots heißt, heißt Bat Mitzvah Tochter des Gebots?
7: Ja.
2: Ja, sehr gut. Wenn du 12 bist?
7: Ja.
2: Das heißt, die Mädchen haben das ein Jahr früher als
7: die
2: Jungs?
7: Ja, weil die Mädchen, die sind ja mehr, also die werden früher reif. Deshalb macht man das ein Jahr vor.
2: Weil die Frühentwickler sind im Gegensatz zu den meisten Jungs. Aha, und deswegen ist das so auch, dass Jungs mit 13 dann erst Bar Mitzvah haben. Okay, dann löffeln wir aus und fahren hin. Hey, ich bin ja schon fertig. Habt ihr auch eure Kippas dabei?
6: Ja, klar. Okay.
2: Und Schatter, wenn wir mitnehmen, den Papa von Kevin in Joino.
8: Hallo. So, los geht's.
2: So, wie ihr seht, ist noch jemand dazu gekommen. Der Rabbi Diskin.
9: Morgen. Mazel Tov.
2: Mazel Tov. Und wie geht's jetzt los?
8: Ja, jetzt fangen wir an zu beten.
2: Okay, ich bin bereit. Und was ist in den Taschen?
9: Bevor wir beten, müssen wir die Talit, das heißt Gebetsschal, und Tefillin, Gebetriemen, verlegen.
0: Also, der Talit ist der jüdische Gebetsschal, den die Männer beim Beten in der Synagoge tragen. An jeder der vier Ecken sind lange geknotete Schnüre, die Tzitzit. Sie sollen den Gläubigen an die 613 Gebote und Verbote aus der Tora erinnern.
2: Also, ihr seid richtig schick angezogen. Ich finde mich fast ein bisschen schäbig. Ein Jackett, das ziehe ich an. Dann fühle ich mich ein bisschen wohler, wenn das hier schon so ein bisschen vornehmer ist. Was macht ihr denn jetzt?
0: Kevin und sein Vater legen zwei Gebetsriemen an, die Tefillin. Sie

0: Bestehen aus je einem langen Riemen und einem kleinen Kasten.
1: Das ist kein Wort Kasten. Wir nennen das die Tefillin-Gehäuse.
0: Gehäuse. Das Gehäuse für den Kopf ist viergeteilt. Drinnen ist je ein Pergamentstreifen mit einem Tora-Text.
2: Eins, zwei, drei, vier.
1: Vielleicht ein Stück.
2: Ja.
0: Auch im zweiten Gehäuse stecken Tora-Texte. Einen Gebetsriemen trägt man am Arm, also in der Nähe des Herzens, und einen auf dem Kopf.
2: Das gehört zum Beten dazu.
1: Das symbolisiert, dass wir sollen jeden Tag unseren Kopf und Herz an Gott richten.
2: Wie fühlt sich das an? Das sieht ziemlich stramm aus.
3: Ist auch ziemlich stramm, aber ja, es geht schon.
2: Also du, in der Synagoge warst du schon öfters?
3: Ja, natürlich.
2: Aber so mit Tefillin noch nie?
3: Noch nie.
2: Das ist heute anders?
3: Ja, das ist zum ersten Mal heute.
2: Bist du aufgeregt?
3: Irgendwie.
2: Dann gehen wir nach vorne, das ist ein gutes Gefühl. Aufgeregt sein.
0: Kevins Bar Mitzwa beginnt zunächst wie jeder Morgengottesdienst in der Synagoge. Ein Vorbeter liest, also besser gesagt singt Gebete, auf Hebräisch. Und die Männer antworten. Nur Männer übrigens, weil die Bar Mitzwa in dieser Gemeinde als reine Männersache gilt. Jetzt wird die Tora aus dem Schrein geholt. Weil die Tora heilig ist, wird sie gut verschlossen aufbewahrt. Sie ist mit silbernen Aufsätzen und einem Schild geschmückt. Und mit einem Mantel geschützt, weil man das Pergament ja nicht berühren darf. So, jetzt kommt gleich Kevins großer Moment. Er darf die Segenssprüche über den Tora-Text sprechen, den der Vorbeter anschließend vorsingen wird. Von jetzt an gilt Kevin im religiösen Sinn als Mann, obwohl er erst 13 ist. Nun ist er für seine Taten vor Gott verantwortlich. Mindestens viermal pro Woche wird ein Stück aus der Tora vorgelesen. Vom Vorbeter und den Männern der Gemeinde. Also in Zukunft im Prinzip auch von Kevin. Am Ende des Jahres ist die gesamte Tora einmal vorgelesen. Und dann fängt man wieder von vorne an. Kevin hat sich wochenlang auf diesen Moment vorbereitet und den hebräischen Text gelernt. Und vor allem, wie man ihn singt.
2: Herzlichen Glückwunsch zur Bar Mitzwa. Nee, wie sagt man?
3: Mazel Tov.
2: Was heißt das?
3: Das heißt so viel wie viel Glück.
2: Naja, viel
3: Glück.
2: Schönes Glück. Schönes Glück wünsche ich dir.
3: Danke.
2: So, einfach hier rein, oder?
4: Ja, aber dreh mal.
2: Achso, der geht sonst nicht durch die Tür. So, okay. Ich bin heute Abend zum Essen eingeladen. Es ist Freitagabend. Und was ist der Anlass für das Fest?
4: Heute ist Schabbat. Und deswegen haben wir die eingeladen, damit wir uns zusammen Schabbat feiern.
2: Hey, und das ist die ganze Familie von dir. Das ist die Nelly, der Dean, Neil und die Mama kocht, die Ferret.
0: Zum Schabbatessen kommen heute noch Mark und seine Tochter Grace. Schabbat ist der hebräische Name für Ruhetag.

0: Schaut doch gut aus. Der Tisch ist gedeckt.
1: Dinanil!
2: Zu Beginn des Schabbats zündet die Mutter, oder heute Nelly, zwei Kerzen an.
3: Baruch atah Adonai Eloheinu Melech HaOlam, Asher Kitzanu B'Mitzvotav, Tzivanu Lehadlik Ner Shel Shabbat. So, das war's.
0: Was war das jetzt?
3: Das war der Segensspruch über die Kerzen.
0: Ja. Und jetzt ist?
3: Shabbat. Shabbat Shalom.
0: Shabbat Shalom. Das wünscht man sich jetzt. Shalom, Friede. Friedlichen Shabbat. Hey!
4: Shabbat Shalom.
0: Das macht man auch. Man wünscht sich das jetzt so.
5: So, und jetzt wird's wichtig, weil jetzt kommt der Kiddush. Okay.
2: Der Kiddush, der Segen über den Wein. Auch der wird nicht gesprochen, sondern gesungen. Vom Hausherrn, also von Robby. Und natürlich auf Hebräisch.
5: יום השישי וחלו השמיים וארץ וכל צבעם וכל אלוהים ביום השישי מלאכתו אשר עשה מקדש
2: השבת. Sorry, Robby, den Mittelteil des Segens überspringen wir, damit es weitergehen kann. Und schaut mal, jetzt fließt der gesegnete Wein aus dem großen Becher in die vielen kleinen. Für jeden am Tisch einen. Prost! Oder auf Hebräisch Lachaim.
0: Das macht jeder.
5: Jeder.
2: Anschließend waschen sich alle die Hände und man darf nicht mehr sprechen, bis die Chalot, die beiden Mondzöpfe, auch gesegnet. Gesalzen. Und verteilt worden sind. Sie sollen die doppelte Portion Manna symbolisieren, die Gott zu Schabbat den Juden auf ihrer Wanderung durch die Wüste gab. Na dann, guten Appetit!
0: Und jetzt setzt man sich erst hin.
5: Genau.
0: Ja. Endlich. Darf ich mal eine Frage stellen? Wir feiern jetzt Schabbat.
5: Wir feiern Schabbat.
0: Warum feiern wir Schabbat?
5: Schabbat ist der Ruhetag. Unser Schabbat ist euer Sonntag.
0: Was den Christen der Sonntag ist, ist den Juden der Schabbat,
5: genau,
0: der Samstag.
5: Wenn der Torah steht, am siebten Tag sollst du ruhen, nicht arbeiten. Und bei uns fängt man mit Sonntag als den ersten Tag an zu zählen, also ist Samstag
0: der siebte.
5: So einfach ist das.
0: Und wie ruht man sich dann aus normalerweise? Was steht da in der Torah?
6: Da gibt es 613 Verbote.
0: Gebote? Nur für den Schabbat?
6: Nein, fürs ganze Leben.
0: Ja.
6: Und unter diesen 613 Gi und Verboten sind verschiedene Regeln. Wie zum Beispiel kein Feuer machen, weil früher Feuer Arbeit bedeutet hat.
2: Also, Feuer machen ist laut Tora verboten. Auf heute übertragen bedeutet das, dass keine elektrischen Geräte angeschaltet werden dürfen. Radio anmachen ist nicht. Auch Fernsehschauen kommt für ganz Strenggläubige nicht in Frage. Und wer am Schabbat etwas Gekochtes essen will, muss spätestens Freitagnachmittag an den Herd.
0: Der zweite Gang schmeckt lecker. Also, was ein Jude isst, das weiß ich jetzt. Aber was ist ein Jude eigentlich? Also nicht essen, sondern was ist?
6: Judentum ist eine Religion, die unabhängig von der Nationalität ist. Und das ist ein Fehler, den sehr viele Leute begehen. Und viele denken, jeder Israeli ist Jude. Das ist aber nicht so. Wir haben auch arabische Israelis, die überhaupt nicht Juden sind.
0: Ja.
6: Und man muss das wirklich voneinander trennen. So wie es die deutschen Christen gibt und amerikanische Christen, gibt es Juden, die in Deutschland leben, die in Chicago leben, die überall auf der Welt leben.
5: Eigentlich sind wir alle ganz normale Menschen. Schwarz, grün, rot, gelb, orange. Alle schauen anders aus. Und wir haben alles gemeinsam, eine jüdische Mutter. That's it. Das ist eigentlich die Gemeinsamkeit, die wir haben.
7: Dann ist das Schlussbild unsere jüdische Mutter, die Beret.
5: Sehr gut, bravo.
2: Alles im Laden von Seef und Vicky ist koscher. Das heißt, die Waren entsprechen den Speisegesetzen der Tora. Zum Gebet tragen Juden Gebetsriemen, einen am Arm und einen am Kopf. Kurz nach ihrem 13. Geburtstag feiern jüdische Jungs Bar Mitzwa. Ab jetzt sind sie im religiösen Sinne volljährig.
8: Heute ging es ja im wahrsten Sinne des Wortes um Gott und die Welt, wie man so sagt, aus jüdischer Sicht. Und es hat sich mal wieder gezeigt, wer fragt, bekommt eine Antwort.
9: Ja, und was ich mich jetzt frage, ist eigentlich, wo mein Wohnungsschlüssel ist.
8: Ihr habt ihn. Danke. Massel gehabt.

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2: Wenn man dann einfach irgendwann fast nur noch so ein Parallelleben lebt, dann ist das ja auch nicht mehr Sinn einer Beziehung.
3: Es hat uns in gewisser Weise mal wieder an unsere Grenzen gebracht.
4: Ich bin mir natürlich manchmal schon so vorgekommen, dass ich das jetzt alleine mache, einfach. Zack, zack, zack.
5: Ich hab gedacht, dass ein paar mehr Leute kommen. Wo ist unser Zettel?
6: Das ist schon noch ganz schön krass.
7: Oh, fuck.
8: Nein.
4: Ja, das war schon wild.
8: Passt das jetzt echt?
7: Mhm.

0: wir haben schon ein enges Zeitfenster. In richtig stressigen Phasen denkst du nicht mehr, du arbeitest nur. Gut, unsere Präsentation wäre vielleicht besser, wenn wir sie schon ganz fertig hätten. Ich packe einfach mehr Bilder rein. Anstatt eins machen wir einfach drei. Ich muss mich gerade konzentrieren, weil sonst werden wir nicht rechtzeitig fertig.
1: Es hat uns in gewisser Weise mal wieder an unsere Grenzen gebracht, was Zeit und Leistung angeht.
2: Gott sei Dank haben wir beim Zugleben Übungen von den Chips, gell? Wissen wir wenigstens da, was wir machen.
0: Ich bin ein bisschen aufgeregt, wie viele Leute, also ob Leute kommen. Ich habe ein bisschen Angst, vielleicht kommt ja keiner. Wir haben auf Instagram eingeladen. Wir haben theoretisch 3000 irgendwas Follower. Wir langen schon 20 Leute. Ich bin schon happy mit 20 Leuten.
2: Glaubst du jetzt aktuell nicht, dass jemand von der Lokalpresse da ist? Vom Bayerischen Landwirtschaftlichen Wochenblatt. Die haben gesagt, sie können nicht vor der Nachrichten fahren nicht nach Nürnberg, weil die Bayer in Nürnberg ist. Ja, hätte ich eigentlich schon gehofft, dass da jemand kommt. Aber mal schauen. Wie viel sagt die Uhrzeit?
0: 4:45.
2: Wann wollen wir fahren, Eva? Um 5:30 eigentlich, ne?
0: Ja.
2: Ich wäre fast dafür, Eva, dass wir abbrechen, die Nüsse einzutüdeln. Wir müssen nur duschen. Oh, fuck.
0: Nein.
2: Ich gebe die zwei drüben. Ach, scheiße.
0: Hast du das jetzt echt?
2: Mhm.
0: Also, wir haben drei verschiedene Sorten angebaut. Und da die alle ein bisschen unterschiedlich schmecken tatsächlich, auch wenn sie geröstet sind, haben wir uns jetzt für die Verpackung quasi Nummern ausgedacht. Das heißt, wir haben Nummer 1, 2 und 3 als kleine Aufkleber und kleben die jetzt mit drauf.
2: Ich habe die falsche Sorte draufgeklebt.
0: Ach, Jakob, soll ich dir helfen?
2: Tut mir leid, Eva.
0: Aber die da sind noch nicht.
2: Die sind noch nicht, die sind noch nicht.
0: Schaut cool aus, ne? Einfach ein bisschen geil.
2: Ist doch einfach zum Dahinschmelzen, oder?
1: Stolz.
2: Ich bin stolz. Eva, man muss sich bewusst machen, wir verpacken hier gerade die östlichen deutschen Erdnüsse.
0: Kannst du mal lachen?
2: Ja, mache ich doch gerade schon, oder nicht?
0: Also vorher nicht.
2: Eva, ist es dir bewusst?
0: Gerade nicht so, weil ich habe noch Sachen zu tun. Ich verabschiede mich dann hier von euch. Wir sehen uns dann geduscht wieder.
2: Was wir uns überlegt haben, um das zu pushen, dass wir Instagram live auch mitlaufen lassen, um das auf Instagram mit zu präsentieren zu können. Es ist für uns der Kontakt zum Endkunden natürlich, ne? Und wir haben Instagram Insta live noch nie benutzt und deswegen, wenn nicht heute, wann dann?
3: Was glaubst du, wie viele Leute da so zuschauen?
2: Kann ich überhaupt nicht einschätzen. 50? 20? 50? Ich glaube, 50 könnten schon reinschauen. Wir sind ja später in der Bar und es wird etwas los sein, ob welche extra wegen uns kommen werden. Wir sehen, es wäre toll, wenn extra welche wegen uns kommen.
0: Also, wenn keiner kommt, das wäre ziemlich bescheiden. Erdnussbanner hast du auch?
4: Habe ich auch, ja.
0: Chips hast du auch?
4: Habe ich auch.
0: Tür kann ich zuziehen?
4: Kannst du zuziehen?
5: Hey Mehmet! Also, sollen wir mal probieren?
4: Ja,
5: wir probieren, gell?
6: Yeah. Wir machen erstmal alles nass, dann tun wir richtig schrubben hier, dann genau. Mit der Hand. Und danach im nassen Zustand mit so einem Schaber einfach.
5: Genau.
6: Ja.
5: Und dann nochmal abduschen.
6: Okay.
5: Und dann folieren, oder?
6: Ja. Das ist jetzt ein großer Schritt für uns mit der Folierung, weil wir waren ja, wie ihr vielleicht mitbekommen habt, davor noch so ein bisschen überlegen, wie es jetzt ganz genau weitergehen soll. Und ja, mit der Folierung haben wir uns jetzt quasi entschieden.
5: Genau.
6: Jetzt ist es fix.
5: Wir machen die Werkstatt tatsächlich nicht mehr weiter und konzentrieren uns auf die Gutachten.
7: Da haben wir uns dazu entschieden, aus der Werkstatt
8: genau, ein Schadenzentrum zu machen.
5: Eine Anlaufstelle für den Kunden, weil wir selber aus eigener Hand den Schaden dann eben freilegen und nicht auf jemand Dritten angewiesen sind. Es lief auch mit der Werkstatt und läuft auch eigentlich, wenn man will, immer noch gut mit der Werkstatt. Und ich habe aber gemerkt, dass das zu viel wird. Es ist zu viel, es ist für Chrissy zu viel, es ist für mich zu viel. Irgendwie sind wir da nicht mehr so ganz drauf klargekommen.
9: und mussten dann für uns überlegen, was wollen wir eigentlich?
5: Ja, wir haben das natürlich gut ausdiskutiert. Es hat jetzt nicht an der Auftragslage oder so gescheitert. Hätte man das jetzt noch weiter verfolgt und aufgebaut und hätte sich vielleicht vergrößert oder so, denke ich, wäre das schon abgegangen. Das war schon cool. Ja. Aber irgendwie ist es jetzt auch in Ordnung. Also es ist auch, hat auch sein Gutes. Soll ich dann einfach...
10: Ja, fang mal unten an.
5: Ich fange oben hier parallel. Ja. Wenn wir gar nicht die Idee gehabt hätten zu sagen, wir machen eine Werkstatt, wir wollen eine Werkstatt aufmachen, dann hätten wir auch den Standort hier gar nicht. Und das hebt uns ja dann auch wieder von anderen Sachverständigen ab, zu sagen, naja, du kannst dein Fahrzeug bei uns auch begutachten lassen. Finde ich ganz cool eigentlich, wenn dann der Kunde sagt, hey, okay, das macht alles eine Person und da muss ich dann nicht noch irgendwo anders hinfahren und dorthin fahren und hierhin fahren. Und da haben wir dann gesagt, gut, dann war die Werkstatt ja trotzdem nicht umsonst.
10: Dann der nächste Patient.
5: Ist schon fertig?
10: Oder?
5: Nein, ja, Mann, wo denn, Mann? Aber da unten sind doch noch Blindfalten.
10: Ja, ja.
5: Und da sind auch noch Falten drin.
1: Kein nix.
5: Der Typ, der hat blöd keinen Bock.
10: Ich will wenigstens einen Lohn haben, dann können wir über Arbeitsqualität reden.
1: Aber guck, da entsteht immer wieder was.
5: Ah, ja.
1: Und ich merke richtig, auch heute schon, was er jetzt gerade schon wieder viel gelassener irgendwie wird. Und noch gestern war es so, dass er da echt ja, halt einfach nicht mehr so einen Antrieb hat. Und davor war er ja so mega Power, Energiebündel und so richtig von 100 auf 0 jetzt irgendwie. Aber verstehe ich auch voll, weil wenn du die ganze Zeit über 100% gibst, der hat jetzt ein Jahr am Stück halt nur gemacht. Und das war, glaube ich, jetzt schon kurz mal einfach war die Luft raus.
5: Und man hat auch eine Erkenntnis für sich erweckt. Boah, okay, das ist ja gar nicht so geil, wie man sich das eigentlich vorgestellt hat. Und mit ganz schön vielen Hürden verbunden. Und das ist ja auch eine Erkenntnis.
11: Was braucht es wirklich und was macht uns wirklich zufrieden? Mhm. Und was sind vielleicht auch nur gesellschaftlich angesehene Werte, die mich persönlich aber gar nicht so tief im Inneren eigentlich ja, so
5: auch, dass erfreuen. Man Zeit miteinander hat. Du bist jung jetzt und wenn du dann nur durcharbeitest, und dann verpasst du das auch viel. Und natürlich, man braucht Geld und so, man muss auch irgendwie leben können. Aber dass man nicht die Zeit vernachlässigt mit der Familie, dem Partner, den Freunden.
12: Ist jetzt mit dem Yeti geworden?
10: Der Arme.
5: Nee, meine Brüder haben schon gesagt, die benutzen den noch. Der Yeti, der bleibt.
10: Jetzt bleibt's erstmal beim Olympia.
5: Genau. Okay, und das da? Auch, genau. Hammer, Leute. Das ist geil geworden. Hammer, oder?
1: Also ich für mich, ich will es jetzt nicht verschreien, aber ich habe ein sehr gutes Gefühl. Ich bin mir sicher, dass das gut mit dem Gutachten laufen darf. Es ist ja auch schon mal damals gut angelaufen. Und bis dahin gilt es jetzt halt, den Laden halten zu können, finanziell auch.
5: Und halt Ausdauer beweisen jetzt.
1: Genau, das ist halt bei den Gutachtern eher so das Thema. Aber es wird.
5: Wird schon.
11: Sonst ist ja der Ben eher immer der Ordnungsliebende bei uns. Es wundert mich jetzt, dass er das hier.
13: Oh, jetzt machst du mir nur noch Schlieren drauf.
14: Die Entscheidung, ob wir auf Reise gehen können, die ist schon längst gefallen. Es fehlt noch so ein paar Stellschrauben, die gedreht werden müssen. Ist das okay so für euch, oder?
1: Ja, klar.
14: Also aktuell verkaufen wir ca. 5 bis 6 Kurse pro Monat. Das Ziel waren ja mal so 35 bis 50 pro Monat. Und das ist durchaus noch realistisch. Es dauert einfach ein Stückchen länger, als ich es geplant hatte. Am Anfang war die Webseite mit sehr gestellten Fotos. Jetzt haben wir uns dazu entschieden zu sagen,
11: aus unserem Leben,
14: so wie wir sind. Dann haben wir einen kurzen Pitch, wer wir sind, wie wir gescheitert sind. Findungsphase immer noch da. Also sprich, wir probieren sehr viel aus. Sehr viel Marketing aus, Bildsprache aus, Videosprache probieren wir uns sehr viel aus und finden dadurch Stück für Stück heraus, was spricht die Zielgruppe an, die wir auch ansprechen wollen. Auch auf Instagram sind wir gerade noch am Testen, am Ausprobieren, welches Layout, welcher Look. zieht mehr. Also hier haben wir jetzt einen Überblick, wie wir aktuell den Look getestet haben. Aber es ist ein bisschen in Anführungsstrichen Einheitsbrei. Und jetzt aktuell ist es zumindest mal so, dass wir eher wieder wirklich back to basic gehen. Wir gehen einfach nur auf die Emotion. Natürlich brauchst du irgendwie einen Eye-Catcher, aber es geht tatsächlich um den Inhalt.
15: Warum du wahrscheinlich unglücklich seit Jahren in deinem Job bist, erzähle ich dir jetzt gerade anhand eines greifbaren Beispiels, was ich mit meinem Sohn gerade erlebt habe.
14: Und vor allem, wenn wir Themen ansprechen, die die Menschen auch berührt oder interessiert, dann bleiben sie auch hängen. Der Preis für das Mentoring oder für den Mentoring-Kurs, der hat sich, wie auch das Mentoring selbst, schon in den ersten Monaten mitentwickelt. Also wir mussten den Preis anheben, weil wir einfach gemerkt haben, dass das Marketing, also die Marketingkosten, deutlich höher sind, als wir es geplant hatten. Also vorher war der Preis bei 450 Euro für das Mentoring und jetzt ist er aktuell bei 1250 Euro. Also ist deutlich hochgegangen. Dann sind wir aktuell bei ungefähr 550, 600 Euro Marketingbudget, was wir pro Menti rein investiert haben, damit wir ihn bekommen. Das ist schon noch ganz schön krass. Das ist halt so ein, ne, das Pflänzchen ist jetzt irgendwie gerade so aus dem Boden gesprießt und wächst und wir suchen noch so den richtigen Dünger.
16: Davon hab ich mich auch so ein bisschen ein Stück abgenabelt, dieses extreme, immer Sicherheit, Sicherheit, Sicherheit. Ich brauche dreimal doppelten Boden und ich muss das alles, ich muss eigentlich das ganze Jahr muss ich schon alleine tragen, damit ich diese Reise machen kann. Wann kommt das schon? Es kommt immer irgendwas anderes dazwischen und von daher machen, gehen, Erfahrungen mitnehmen und im besten Fall geht's auf und im schlechtesten Fall kommen wir halt zurück.
17: Geht's jetzt los, Emmy? Schauen wir uns das große Auto an, ne? So ein großes Auto, genau, wo wir auch letztes Mal drin gefahren sind und geschlafen haben. Das war cool, gell? Wir fahren jetzt los nach Naumburg und dann schauen uns da einen Camper an, mit dem wir dann unterwegs sein wollen und hoffen, dass der uns zusagt. So vom Platz und natürlich auch von hier. Das ist noch so das letzte große Puzzleteil, was jetzt fehlt. Weil ohne das können wir schlecht losfahren.
14: Im Auto?
17: Ja. Ich glaube nicht.
18: Wie viel Uhr haben wir?
19: Jetzt ist 19.18 Uhr. Ah, eigentlich haben wir auf 7 eingeladen. Also. Guck mal. Ich hab gedacht, dass ein paar mehr Leute kommen.
1: Für mich war das dann doch irgendwie ein bisschen überraschend. Und ich wollte es nicht so richtig wahrhaben, dass es jetzt so wenig Leute sind, weil ich einfach damit nicht gerechnet habe.
19: Mal schauen wir mal. Nicht so gut.
1: Ich glaube, Jakob hat es routinierter weggesteckt.
18: Wir müssen die Leute da ein bisschen mit einladen und motivieren. Und wir bringen ihnen einfach Chips zum Verkosten. Und dann können wir ein paar Worte sagen.
19: Oh, ich bin da gerade gar nicht drauf eingestellt.
18: Wir sind ja hier in der Bar. Und auch wenn nicht jeder jetzt natürlich für uns oder wegen uns gekommen ist, quatsche ich jetzt natürlich trotzdem die Leute an und stelle mir die Chips vor. Und auf der anderen Seite lade ich sie natürlich ein, unserer Erdnuss-Story zu folgen dann.
2: The worst case wäre, dass sich niemand für unsere ersten deutschen geröstet gesalzenen Erdnüsse interessiert.
19: Ja. Fremde Leute anzuquatschen. Aber ich hole mir jetzt erst was zu trinken.
18: Hey Leute, habt ihr Bock auf ein paar Chips? Ich tue ihnen da einfach ein paar drauf.
20: Das ist perfekt.
18: Also Hintergrund ist, ich bin Landwirt, wir machen Kartoffelchips und wir präsentieren heute unser neuestes Produkt, das sind fränkische Erdnüsse. Genießt! Und wenn ihr Bock habt, dann könnt ihr uns jetzt dann ab 7:30 zuhören, wenn wir unsere Erdnüsse präsentieren.
19: Also falls ihr neugierig werdet, kommt gern runter.
21: Alles klar, vielen Dank.
18: Mal schauen, was passiert, ich bin gespannt.
19: Es kommt doch jemand! Hat sich doch noch gelohnt. Schön, dass ihr da seid.
18: Kartoffeln. Also?
19: Okay.
18: Packen wir's?
19: Ja, lass ich das jetzt an. Schon.
18: Ja, klar.
19: Ja.
18: Eva, wir fangen für uns an.
19: Wo ist unser Zettel? Da ist unser Zettel. Haben wir einen Spickzettel?
3: Du fängst an.
18: Ich fange an. Hey Leute, schön, dass ihr alle da seid. Dürfen wir euch ganz herzlich begrüßen zu unserem Produktlaunch Fränkische Erdnüsse. Die ersten deutschen Erdnüsse, die wir jetzt auf den Markt bringen, die überhaupt auf dem Markt sind. Voll cool, dass ihr heute mit dabei seid.
3: Genau, hier sieht man nochmal, wie die Erdnuss dann aus dem Boden kommt.
18: Ich hätte nicht gedacht, dass da eine Erdnusspflanze überlebt.
3: Und dann kam der Tag, an dem unser Raum fertig war. Wir ganz viele Helferlein und Einzelmännchen hatten, die uns den Raum geputzt haben. Und wir konnten endlich unseren Röster reinfahren. Das sind die Goldnüsse. Das sind die Goldnüsse. Das sind die ersten geröstet gesalzenen Erdnüsse aus Deutschland, aber aus Franken. Aus Franken, ganz wichtig. Die sind direkt hinter unserem Hof gewachsen, also die haben keinerlei Transportwege hinter sich und die schmecken einfach saugut. Also ich kann es euch auch mal zeigen, dass es auch sieht.
18: Und sind jetzt irgendwie schon echt stolz drauf, dass wir das Produkt jetzt auf den Markt bringen können, die Goldnüsse. Voll cool, dass ihr dabei wart und freue mich jetzt auf ein Produkttesting.
20: Also die sind besser. Ich habe letztens andere gehabt, billige Marke, ne? Die waren weich, muss ich sagen, die schmecken mir besser.
18: Eva hat gerade vorhin gesagt, waren zwischenzeitlich 147 Leute mit auf Instagram mit dabei. Das ist natürlich dann schon cool. Schon alleine für die Instagram-Community war es, glaube ich, gut, dass wir das jetzt so gemacht haben und die mitgenommen haben, einmal frei.
2: Das war mehr und besser, als ich eh erwartet habe. Das hat den ganzen Aufwand auf jeden Fall gerechtfertigt.
1: Das hat eigentlich, also das macht den Abend eigentlich erfolgreich.
3: Ja, komm!
18: Ja.
22: Mir wäre es tatsächlich zu teuer, ich sag's ganz ehrlich.
3: Was wäre Ihre Schmerzgrenze?
22: 4 Euro. 4 Euro.
20: In Deutschland hergestellte Nüsse in Deutschland, das ist genial. Wir haben ein Weinbar und ein Kaffeehaus. Ich würde unbedingt meiner Tochter zum Posten gehen. Das ist vielleicht ein Kompliment.
3: Ja, wir würden auch nach Österreich gehen.
20: Genau, das geht schon.
3: Ja. Dann sind wir bei. Die Preise habe ich noch nicht im Kopf.
20: Was muss es kosten?
3: 6,80.
20: 5,36.
3: 34.
20: Ich habe gesehen, wie die Herstellung funktioniert. Also total gerechtfertigt.
3: Ja, komm, wir haben das erste Geld verdient.
1: Aber die Sache ist ja die, auch wenn der Preis sehr hoch ist, wir haben bei jedem Glas drauf gezahlt. Und das nicht so knapp. Man ist trotzdem froh um jedes Glas, das man verkauft, weil man dann zumindest einen Teil.
2: Es schmälert den Verlust, ne?
1: Es schmälert den Verlust, ja.
3: Also ich habe gerade 50 Euro eingenommen.
2: Das ist der Anfang, ne?
3: 55. Nein, 54. 40. Und dann müssen wir hoffen, dass nächste Woche noch ganz viel Erdnüsse vor Weihnachten verkauft werden.
23: Hallo!
24: Das heißt, es ist viel passiert. Was ist denn passiert?
25: Also die Werkstatt haben wir tatsächlich wieder abgegeben. Kurzzeitig sollte sie ja noch ein Schadenzentrum werden. Jetzt haben wir sie aber tatsächlich abgegeben und machen die Gutachten ja quasi jetzt auch ohne Schadenzentrum aktuell dann.
26: Also wir sind nach wie vor bei den Gutachten geblieben. Das Schadenzentrum gibt es jetzt in der Form nicht mehr.
27: Nee.
26: Wir haben einfach gemerkt, dass der Kunde einfach viel mehr daran interessiert ist, dass wir zu ihm vor Ort kommen.
27: Es hat sich dann halt einfach nicht rentiert in dem Sinne. Und mit den Gutachten läuft es eigentlich auch soweit sehr gut. Und das ist so das noch eher, was sie interessiert.
26: Mit der Werkstatt war es halt dann irgendwann so, dass ich da einfach nicht mehr so ganz meinen Platz gefunden habe.
27: Genau.
26: Das halt einfach dann irgendwann das Zusammenleben halt auch sehr stark beeinträchtigt hat. Und wenn man dann einfach irgendwann fast nur noch so ein Parallelleben lebt, dann ist das ja auch nicht mehr Sinn einer Beziehung. Der Ali hat sich aber braucht trotzdem einfach für sich auch hobbymäßigen Platz zum Schrauben. Und jetzt haben wir uns ein bisschen aufs Elternhaus zurückbesonnen. Und jetzt hat er sich da so einen kleinen Bereich aufgebaut. Das ist natürlich nicht im Ansatz des, was es davor war, aber so hobbymäßig reicht's.
27: Ja, genau. Also Chrissy und ich wollen ja wieder zusammen Motorrad fahren. Ich habe ja quasi dann mit so einem alten BMW-Motorrad geliebäugelt.
26: Wir haben uns ja eben über das Motorradfahren mehr oder weniger auch kennengelernt. Und jetzt haben wir eben gesagt, dass wir uns beide ja im Partnerlook jetzt ja dasselbe Modell dann eigentlich anschaffen wollen. Und genau, eine ist jetzt schon so gut wie fertig und die andere, an die wollen wir uns jetzt auch machen. Genau.
28: Hallo, ich grüße Sie.
29: Hallo, ihr.
28: Alles gut?
0: Ja.
4: Wieder mal da,
0: ja? Ja.
4: Hier lasse ich euch dann erstmal in Ruhe. Der ist offen.
0: Ist offen. Okay.
6: Also starten wollen wir ab heute ziemlich genau in 2 Wochen.
0: Auf jeden Fall soll es in den Süden gehen bei unserer Reise. So ein bisschen der Wärme hinterher.
6: Hey, ab in den Süden.
0: So, schau mal. Da ist da oben das Bett so fest. Also mit der Beurlaubung mit Leons Schule war ich wirklich geflasht, dass das so schnell ging und mit so viel Verständnis. Wir haben das natürlich auch gut mit guten Argumenten schon belegt und der Leon wird auch so eine freie Online-Schule unterwegs machen.
6: Ich kann stehen. Guck mal, ich kann sogar meine Arme heben.
0: Wo ist die Emmy? Ah, wieder zumachen. Also für diese Reise haben wir uns jetzt entschlossen, dass wir den Camper noch mal mieten, um einfach nicht zu viel Kapital jetzt gebündelt gleich wieder festzulegen.
6: Die Reise wird aktuell finanziert zum Teil aus Rücklagen, die wir noch haben, und zum Teil aus unserem Mentoring, was gerade läuft.
0: Aber sonst ist das super.
6: So kann dann doch irgendwie jemand sich da vorne hinsetzen und irgendwie am Laptop was arbeiten, während hier hinten die Action sozusagen stattfindet. Ne?
0: Also es kommt einem jetzt gerade wieder total klein vor, aber wir haben ja auch das letzte Mal diese 5 Wochen da oder fast 6 in so einem kleinen Raum verbracht und das hat überhaupt nicht gestört, ne? Weil ja, unser Wohnzimmer war eigentlich eher da draußen, außer es war wirklich mal schlechtes Wetter. Wir sind jetzt ziemlich genau 8 Wochen dann unterwegs.
6: Also wir werden uns definitiv heute entscheiden, ob wir den nehmen oder einen anderen nehmen, aber ich bin eigentlich, that's it, cool. Ich bin ein Fan von schnellen Entscheidungen, absolut.
0: Das Äffchennest, hä? Da oben kann man laut schlafen, schau. Sogar mit Fenster. Dann können wir dann wieder morgens aufmachen und dann sehen wir das Meer. Also ich bin unglaublich stolz auf uns, dass wir das gemeistert haben, sowohl gemeinsam das alte Business loszulassen, das neue in Angriff zu nehmen, uns wieder auf eine ganz andere Stufe auch zu stellen, unsere Liebe wieder auf eine andere Stufe zu stellen, dass das wieder viel intensiver und tiefer auch da ist. Wir dürfen wachsen und alles andere um uns herum wächst quasi somit.
6: Ich habe richtig Bock, einfach den Schlüssel, ich habe leider noch keinen, den Schlüssel jetzt rumzudrehen, nach Hause zu fahren, die Sachen reinzuschmeißen und loszufahren. Alles, was wir gelernt haben in den letzten Jahren, noch besser umzusetzen und in unser Mentoring einfließen zu lassen und so weiter. Und ich habe richtig Bock. Ja.
18: Da unten steht ein Bier, oben ist ein Radler, das Bier ist ein wenig kühler. Wir machen heute ein Helferfest für alle Helfer, die uns so im Jahr 2023 geholfen haben. Und freuen uns wahnsinnig, dass die meisten heute auch Zeit haben und da sind. Und feiern ist einfach mit ihnen ein bisschen, ist einfach so ein bisschen Wertschätzung wieder zu geben.
7: Wir haben das alles geschafft, aber wir hätten es ja nie alleine geschafft.
8: Hallo, schön, dass ihr da seid. Ja, ich bin schon gesagt, ich komme gar nicht, ich freue mich voll.
9: Doch. Voll schön. Wir sind später geworden.
7: Also wir waren ziemlich schnell ausverkauft. Es hat ein paar Wochen gedauert, aber dann waren irgendwann alle Erdnüsse weg.
9: Cool. Ist doch schön, ein schöner Erfolg für die zwei gewesen, oder? Dass alles weg ist vor allem. Hat sich rentiert. Jetzt brauchen wir nur noch ein bisschen mehr Ernte.
12: Sind wir jetzt schon happy, so wie es jetzt gelaufen ist. Und ich bin voll, auch happy, wie viele Gläser Nüsse das jetzt am Ende doch dann gab. Also wir haben über 2000 Gläser abgefüllt.
7: Wenn ich jetzt so im Nachhinein drüber nachdenke, boah, wir haben echt was verkauft. Und auf der anderen Seite, boah, war das echt viel Arbeit.
8: Wir wollten sagen, schön, dass ihr alle da seid. Und echt cool, dass man sich auf euch immer so verlassen kann und dass ihr einem alle helft.
12: Ich bin happy mit dem, was wir im letzten halben Jahr geschafft haben. Keine Ahnung, ich finde, das erfüllt schon so ein Stück weit.
7: Aber wir haben uns extra eigentlich kein neues Projekt für 2024 gesucht, weil wir quasi jetzt unser erstes Baby mit Herzschlag bekommen. Mhm. Also wir haben halt immer so, das ist ganz witzig, wir haben halt immer drüber geredet, dass die Crispelli unser Baby sind und die Goldnüsse waren dann das zweite Baby. Aber sie sind halt keine richtigen Babys. Jetzt kommt das richtige Baby dazu.
24: Freut ihr euch?
7: Voll. Also, wir freuen uns voll drauf. Wird bestimmt wieder ganz anders und ganz anders, als man sich vorstellt, aber
26: ich bin schon gespannt, Anni.
27: Ja, ja, ja. Ich mach mal gleich auf.
24: Das ist jetzt deine neue Werkstatt.
27: Ja.
26: Ja.
27: Downgrade. Aber eigentlich auch ein Upgrade, finde ich.
26: Upgrade. Weil
27: es ist kleiner, überschaubarer.
26: Und der hat alles angefangen.
27: Und wer hat mitten in München schon einen Platz zum Schrauben? Ja, jetzt ist man zwar bei den Eltern, das stimmt schon. Aber das passt so auch. Also manchmal schwelgt man schon noch so. Ja, das war schon wild. Man hatte so einen kleinen Laden und so. Es ist natürlich ein kleiner Kindheitstraum gewesen, also muss man schon so sagen. Da sind wir einfach, oder ich denke ich auch eher vielleicht, sehr, sehr dankbar, dass ich diese Chance mal haben durfte.
26: Also für mich war es eine Erleichterung. Tatsächlich. Also ich fand es schön und ich habe mich auch gefreut, weil ich habe ja auch gemerkt, dass der Ali da drin so aufgeht und so weiter. Aber ich habe gemerkt, meine Welt ist es nicht. Und wenn wir ein Unternehmen partnerschaftlich führen wollen, dann brauche ich etwas, wo ich mich halt auch ein bisschen drin sehe.
27: Das ist die Kiste.
26: Boah, krass.
27: Ist schön geworden, gell?
26: Also, ich erinnere mich noch, wie wir die abgeholt haben.
27: Da war die schlimm, gell?
26: Die ist komplett verändert. Also, wow, ich habe es mir nicht so schön vorgestellt.
27: Doch, doch. Ja.
26: Also, es würde meine werden.
27: Ja.
26: Genau. Ja.
27: Doch.
26: Und so sah sie ja ursprünglich
27: so
26: aus.
27: So sah sie ursprünglich aus, genau. So wie die hier. Die haben wir jetzt neu geholt. Das wird dann meine. Genau.
24: Ja. Hast du irgendwas aus deiner Werkstatt mitgenommen?
27: Ja, ich habe ein paar so Kleinigkeiten mitgenommen, aber eigentlich nicht viel. Den Werkzeugwagen habe ich mitgenommen. Ja, und sonst eigentlich nicht. Nee. Das meiste habe ich dann noch mal besorgt, weil ich musste mich ja verkleinern. Wir haben es ja als Werkstatt ursprünglich aufgebaut und haben es auch als Werkstatt abgegeben. Genau. Und der es abgenommen hat, der betreibt es jetzt auch weiterhin als Werkstatt. Genau. Wir haben keinen Verlust gemacht, wir sind mit einem Gewinn rausgegangen. Und alle Parteien waren dann auch zufrieden. Kommt man da so gut hin? Doch, denke ich schon. Ich finde es eigentlich besser sogar, so wie es jetzt ist. Besser als mit der Werkstatt, weil wir machen jetzt die Gutachten und es ist halt alles entspannter. Nicht so viel Stress.
26: Wir sind mega zufrieden zu zweit und es fühlt sich gut an. Also ich glaube, dass wir

0: sagt, man trinkt irgendwelche Matcha-Tees und chillt irgendwo an einem Café und überlegt, wie süß es ist, selbstständig zu sein.
1: Ja. Man muss Dinge auch einfach ausprobieren, um wirklich zu wissen, will ich das tatsächlich oder nicht. Wirklich ein Misserfolg ist eigentlich nur, wenn du dich nie entscheidest und immer stecken bleibst. So.
2: Und ansonsten haben wir uns halt vorgenommen, jetzt eigentlich für uns eine ausgeglichene Work-Life-Balance herzustellen und ja, gemeinsam eben zu arbeiten, aber auch sich wieder so Tage jetzt wie heute zum Beispiel zu genehmigen, wo man einfach auch mal wieder zusammen so Freizeitprojekte quasi macht.
0: Okay, dann. Hey, das macht doch nicht mit Chai. Nee, Schwarz.
2: Auf unsere hoffentlich bald. Stimmt, wir haben eigentlich noch nie mit Chai angestoßen.
0: Nein, mit Chai stößt du noch nicht an.
2: Okay. Auf unsere hoffentlich bald erste Tour.
0: Ja,
2: und dass es dann nicht gleich wieder irgendwas zerschallert.
0: Ich habe ganz sorgfältig gearbeitet.

0: So ein Ausflug aufs Land ist schon was Feines. Jetzt, wo der Sommer noch mal zurückgekommen ist. Auch für Maria Zahn und ihre Tochter Gerlinde Siegner. Gemeinsam hegen und pflegen sie in Böhmenkirch im Landkreis Göppingen einen Bauerngarten.
1: Lecker.
0: Auf mehr als 2000 Quadratmetern. Bis zu 4 Stunden täglich investieren sie in ihr kleines Paradies.
1: Wunderschön.
2: Vieles wächst von alleine. Zum Beispiel die Kapuzinergresse, die ist plötzlich rausgewachsen und hat sich jetzt so schön entwickelt.
1: Gräser sind einfach schön im Garten.
0: Was macht einen Bauerngarten eigentlich so besonders?
3: Die Liebe zum Bauerngarten ist die Vielfältigkeit. Die Mischung aus Gemüse, aus Blumen. Und dass es nicht nur grün, sondern auch sehr bunt wirkt.
2: Und für mich ist das Ausgleich und Zufriedenheit. Da kommt man richtig zufrieden ins Haus, wenn es Feierabend ist. Das ist einfach ein tolles Gefühl.
0: Dabei hat man hier, wie überall im Lande, dieses Jahr ziemlich Pech mit der Ernte. Das sieht der Profi sofort. Schuld ist der Dauerregen. Wann muss ich mein Gemüse ernten? Dieses Jahr keine leichte Frage, sagt der Fachmann. Möglichst früh wegen dem nassen Boden. Aber reif sein muss das Gemüse natürlich trotzdem.
1: Also bei der Ernte muss man einfach gucken, dass die Kartoffeln in Ordnung sind und dann nicht beschädigt sind. Man sieht es auch, wenn man hier im Nagel drüber fährt und die ist hart, dann ist es in Ordnung. Wenn eine leichte Beschädigung hat, dann fault sie sofort, das sieht man auch, dann, wenn man es auskratzt.
0: Bei der Tomatenernte gibt es dabei einen einfachen Trick.
1: Ist gleich schön warm, da sieht man die Tomaten. Die haben eigentlich jetzt schon auch drunter gelitten und die ganzen Blätter sind weg. Ich meine, die ernten kann man jetzt gut. Die probieren wir einfach mal, ob sie schmeckt. Lecker. Was man machen kann, man kann auch die grünen Tomaten ernten und kann die nachreifen lassen, dass man sie einfach in eine Tonschale reinlegt und abdeckt und dann reifen die da drin nach.
0: Den Sträuchern hat der verregnete Sommer dagegen fast zu gut getan. Jetzt braucht es bei den Himbeeren im Bauerngarten sanfte Gewalt. Wie kann ich Sträucher zurückschneiden?
3: Na, da haben wir unsere Himbeeren, gell?
1: Ja, genau.
3: Mensch, habe ich gleich mal Schere mitgebracht.
1: Ja, das ist sehr gut.
3: Gell?
1: Jawohl. Und dann schneiden wir die aus. Die kann man richtig kräftig ausschneiden. Das Einzige, wir müssen ein bisschen aufpassen, da ist ordentlich Wespe dran, habe ich gerade gesehen.
3: Ja.
1: Von ganz unten. Und das sieht man ja im Prinzip, das Ganze, alles was holzig ist, die schneiden wir aus. Und die junge Triebe lassen wir dran, das sind die hellgrünen. So, jetzt haben wir hier noch einen kleinen Notfall.
0: Die Magnolie von Familie Siegner hat nämlich die Satellitenschüssel zugewuchert. Für den Profigärtner kein Problem. Aber genug geschafft.
1: Ja, was haben wir denn da für schöne Sachen?
3: Ja,
1: das ist ja mal toll. Die Kunstwerke.
3: Das war auch mal ein Baumstamm. Ja, da habe ich einen Motorsägen-Schnitzkurs.
1: Den haben Sie selber gemacht?
3: Habe ich selber gemacht, ja. Da bin ich mit einer Freundin los und waren mir die 2 Frauen unter lauter Männer.
0: Was kann ich sonst im Garten tun?
1: Also was jetzt die richtige Jahreszeit, vor allem wenn es heute mal so schön ist, was man da machen könnte, ist einfach genießen. Einfach den Garten nur genießen, angucken, da sitzen, genießen. Weil in ein paar Wochen geht es eh wieder los mit Garten-Winterfest machen. Deswegen jetzt einfach Dolce Vita.
4: Ja, Brigitte, so geht Blumenwiese, oder?
5: Ja, Jens, eigentlich ist das aber keine Blumenwiese. Denn das ist eine Mischung aus einjährigen Blumen. Also keine Blumenwiese.
4: Aber ich werfe die schon so aus oder ist das auch so eine Mischung aus Einzelstauden plus Saatgut?
5: Nein, das sind jetzt wirklich einjährige Pflanzen und die wurden im Frühjahr ausgesät. Das ist eine Mischung, das ist Veratal heißt diese Mischung, die kann man so kaufen. Und das muss man im Frühjahr aussäen, immer gut feucht halten, einen guten Boden, den ganzen Sommer gut wässern und dann sieht sie so toll aus.
4: Klingt kompliziert. Pflegebedarf ist?
5: Der Pflegebedarf ist hoch, es ist nicht kompliziert, aber man muss sich wirklich kümmern.
4: Ja.
5: Darum, dass es so schön aussieht.
4: Kann ich hier schon ein bisschen auch was sammeln vielleicht für die nächste Saison? Also
5: ja, unbedingt. Also wenn wir das jetzt stehen lassen, sich die Blumen sozusagen in Samen bilden können, dann können wir Samen sammeln. Aber hier zum Beispiel die Kosmeen, die säen sich meistens auch selber wieder aus.
4: Ja? Okay, also es kommt wieder so.
5: Ist aber dann nicht mehr so schön.
4: Okay, also das ist nur eine Schönheit für ein Jahr?
5: Eigentlich ja.
4: Okay. Es gibt aber auch Mehrjährige, die brauchen natürlich ein bisschen mehr, glaube ich, oder?
5: Ja, jetzt wer es ein bisschen einfacher haben möchte, der könnte eben jetzt ansehen, und zwar mehrjährige Mischungen.
4: Du hast bestimmt was mitgebracht.
5: Natürlich. Okay. So gut.
4: Ja. Also wir bleiben beim Thema Wildblumen-Saatgut haben wir vor uns liegen, Brigitte. Jetzt ist ein super Zeitpunkt, oder?
5: Richtig, denn jetzt haben wir es eigentlich ein bisschen pflegeleichter, denn wir gehen schon in den Herbst hinein und dann muss man einfach nicht so viel gießen, wenn man das anlegt.
4: Ja.
5: Ja, und auch langfristig, also ist mehr auch mehrjährig natürlich.
4: Okay, die Gretchenfrage ist sicherlich der Standort.
5: Richtig, genau. Denn es gibt ja für jeden Standort eigentlich die richtige Mischung. Also ich habe mir zum Beispiel hier etwas, das heißt zum Beispiel trockener Saum. Das ist an einer Hecke entlang, es ist relativ trocken und sonnig. Oder hier eine Magerwiese, wo auch sehr trocken verträglich.
4: Ja,
5: ja, nach den Sommern, ne, brauche ich ein bisschen sowas in der Richtung. Dann gibt es auch welche, die so ein bisschen leichter Halbschatten vertragen. Das wären also alle, die Saum heißen. Und einfach mal auch auf den Boden gucken, wie ist der Boden beschaffen. Und dann findet man auch die richtige Mischung.
4: Okay, es sind nicht immer nur Blumen drin. Ich sehe hier auch Gräser, 10%. Das ist manchmal ganz hilfreich, oder?
5: Ganz genau. Also klassisch Wiese. Es sind Gräser drin. Habe ich aber jetzt im Garten einfach nur so ein kleines Stück, das ich, sagen wir, für unsere Wildtiere, für die Wildbienen anlegen möchte und ist im Gartenbereich, würde ich empfehlen, Blumenmischungen zu nehmen, die keine Gräser enthalten. Denn die Gräser können manchmal ganz schön explosiv da wachsen. Ja?
4: Okay, haben wir auch, würde ich sagen. Wir machen es einfach mal. Was mich jetzt hier ein bisschen irritiert ist, ich sehe gar nicht, was drin ist. Also 100% Blumen, das kann ja alles Mögliche sein.
5: Richtig. Und man muss schon ein bisschen nachforschen. Oder im Internet findet man zu den Mischungen auch die Bestandteile, also die Mischungspflanzen. Hier sind über 30 Stück. Zum Beispiel Schafgarbe kennt man, verschiedene Glockenblumen oder auch die Margarite.
4: Okay.
5: Und da kann man einfach mal gucken, ja, was das ist.
4: Witwenblume sehe ich hier gerade auch, das Labkraut, also schon eine bunte Mischung, wirklich.
5: Richtig, also auch richtig auch Blüten, die wirklich für die Wildbienen auch gut sind. Ja.
4: Mischen wir es an. Das ist jetzt alles, was für einen Quadratmeter
5: genau, hier drin, ein Quadratmeter.
4: Ist. Ist nicht so viel, finde ich jetzt.
5: Richtig, und das wirklich schön gleichmäßig aufzubringen, also ist eine kleine Kunst eigentlich, aber man kann sich ja helfen. Hier habe ich zum Beispiel Sojaschrot besorgt. Man könnte auch Weizenschrot nehmen und man mischt ungefähr die zehnfache Menge dazu und mischt das. Und das lässt sich natürlich viel, viel einfacher ausbringen.
4: Okay, kann ich auch Sand nehmen, also den klassischen Spielkastensand?
5: Ja, genau. Also ich finde es einfach auch zum Anfassen jetzt auch ganz gut und es mischt sich.
4: Es mischt sich besser.
5: Genau.
4: Das ist wie das Morgenmüsli.
5: Ja. Gut,
4: das gebe ich dir jetzt wieder.
5: Genau.
4: Du hast hier einen Quadratmeter abgemessen, so ganz grob. Das ist wichtig und hilfreich, oder?
5: Ja, vor allem meistens auch ich bin es nicht gewohnt auszusehen. Mhm. Also ich finde die Handaushaut immer noch das Beste und man kann sich einfach helfen, mal so einen Quadratmeter abzustecken.
4: Ja.
5: Einen Quadratmeter Saatgut für. Und dann hat man das auch perfekt. Denn man neigt wirklich dazu, zu dicht zu sehen. Hier sieht man doch ganz gut, wo was war. Gibst du mir dein Rechen? Ein bisschen.
4: Das war nämlich jetzt meine Frage. Muss ich es unterhaken oder nicht?
5: Ein bisschen. Aber das sind Wildpflanzen, die wollen an der Luft und am Licht sein.
4: Okay.
5: So, aber wichtig ist, es andrücken. Und hier ganz klassisch, wie man das kennt, mit von früher so die Brettchen. Und das ist eigentlich schon ausreichend. Und damit bekommt der Samen den Bodenschluss.
4: Ja.
5: Ah, das klappt ganz gut. Gut.
4: Okay, das ist jetzt meine Aufgabe.
5: Genau.
4: So viel mehr muss nicht gemacht werden. Und das ist ganz schön. Man braucht nicht irgendwie technische Hilfsmittel. Man kann sich das ganz einfach so.
5: Und das reicht auch schon. Also von der.
4: Ja.
5: Ja, genau.
4: Das ist jetzt wie so ein
5: Wichtig
4: Tanz.
5: Wichtig ist nur noch anschließend anzugießen. Und es muss wirklich 6 Wochen wirklich feucht gehalten werden. Also damit die gut wachsen können.
4: Ja.
5: Und man ist ja nicht immer dabei. Also hilfreich ist auch so ein Vlies. Also durchaus doppelt, das so ein Vlies abzudecken.
4: Aufs Vlies gießen?
5: Man kann aufs Vlies gießen. Man kann das dann so liegen lassen, auch immer wieder dann mal kontrollieren.
4: Okay.
5: Kommt was, vielleicht so nach 3 Wochen wieder abnehmen.
6: Pflanzen Sie jetzt Stauden. Ihr oberirdisches Wachstum ist schon abgeschlossen, aber im warmen Boden bilden sich die Wurzeln gut. Kisten mit pflanzfertigen Staudenmischungen sind nicht nur für Anfänger ideal. Es gibt sie für je 3 Quadratmeter im Versandhandel.
7: Ganz wichtig, Oberkante Pflanzballen ist auch die zukünftige Pflanzhöhe. Bitte nie die Pflanze bis hierhin in Erde einstreuen oder weil es so schwer geht, so rausdrücken lassen. Wenn Sie so einpflanzen, dann vertrocknet die Pflanze.
6: Richtig eingesetzt, muss dann nur noch gut gewässert werden. Diese Dufthimbeere im Dresdner Schaugarten Alte Gärtnerei beeindruckt mit schönem Laub und vielen wohlriechenden Blüten. Daraus bilden sich essbare Beeren.
8: Allerdings brauche ich für die Dufthimbeeren immer eine zweite Sorte. Das heißt, wenn ich nur wie hier diese große Rosane habe, das hatten wir letztes Jahr, da gibt es keine Früchte, da gibt es nur Blüten. Und ich brauche wirklich eine zweite Sorte wie beim Apfel oder bei einer Birne, dass ich dann einen Bestäuber habe, dass die dann bestäubt sind und dann wieder Früchte haben.
6: So machen Sie aus einer alten Jeans nützliche Gartendinge. Eine Hosenhälfte brauchen Sie für eine Werkzeugtasche. Zuerst mit Kreide vorzeichnen, dann halbrund unterhalb des Gürtels zur Außennaht hin abschneiden. Sie können die untere Kante mit farbigem Schrägband einfassen. Das sieht schöner aus. Aus dem Reißverschlusssteg wird ein Riegel. Aus dem durchlaufenden Hosenbund der Gürtel. Die Tasche sitzt so perfekt auf der Hüfte und bietet Platz für allerlei Utensilien. Und aus den Hosenbeinen lassen sich robuste Überzieher für Blumentöpfe oder Vasen gestalten. Auch Plastikgefäße lassen sich so aufpeppen.
1: Auf die Ecke.
9: Auf die Ecke.
0: Stellprobe für eine Pergola mitten auf einer ehemaligen Schafswiese. Florian Schulte-Bisping und seine Frau Caro haben sie vor einem Jahr gepachtet und gleich auch ihre Nachbarn mit ins Boot, auf die Wiese geholt.
9: Mein schattiges Plätzchen wird schon besser vorstellbar.
0: Seitdem bespielen sie hier gemeinsam schlappe 10.000 Quadratmeter. Alles do it yourself. Im Frühjahr hat unser Gärtner schon mal mit angepackt bei den Gemüsebeeten. Nun soll ein schattiges Plätzchen das nachbarschaftliche Gartenglück komplett machen.
9: Wir haben diesen Sitzplatz. Das ist ein alter Boden von einem Gartenhäuschen und hatten bisher hier so einen ollen Plastik-Sonnenschirm. Und der passt natürlich gar nicht in unser Konzept, dass wir hier nur grün haben wollen. Und Pergola bauen haben wir alle noch nie gemacht, haben auch keine Ahnung, wie das geht. Und da dachte ich, ich sag mal Bescheid, dass wir Hilfe brauchen.
0: Ausgewählt hat der Gärtner dafür solche dicken, gewichtigen Pfosten aus Robinienholz.
10: Finde ich total schön, weil so ein bisschen krumm gewachsen sind. Passt hier sehr, sehr schön in den Garten. Rubinien, sehr, sehr langlebiges Holz. Eine gute Alternative zum Tropenholz. Kann ruhig 30 Jahre hier locker halten, muss nicht imprägniert werden. Die können wir auch direkt im Beton einsetzen. Muss ja, die sind schwer, die fallen sonst um, braucht ja ein bisschen Stabilität.
0: Klematis, Wein, Hopfen, die Kletterpflanzen, die später fürs grüne, schattenspendende Dach sorgen sollen, stehen auch schon parat. Los geht's! Erstmal Mini-Baustelle vermessen. Dann gräbt das Team Pergola die Löcher für die Pfosten.
10: Etwa einen Meter tief schachten wir aus, 3 Meter ist das Ding lang, Drittel in die Erde.
0: Nächster Schritt, eine dünne Schicht sogenannten Ruckzuckbeton einfüllen, Robinienpfosten draufstellen, Loch mit Zement auffüllen.
8: So, wie lange dauert das, bis das ausgehärtet ist?
10: Ja, bis es ganz ausgehärtet ist, dauert länger, aber belastbar ist er nach 15 Minuten, da ist er abgebunden.
8: Okay, wunderbar. Muss da jetzt noch Wasser rauf oder was?
10: Ja, da kommt das Wasser rauf.
8: Du musst das ja noch alles bis unten durchmengen, ne?
10: Ja.
9: Wie viel Wasser darf ich da reinschütten?
10: Ungefähr 5 Liter auf einen Sack Zement.
9: Okay.
10: Und dann immer so ein bisschen.
0: Gesagt, getan. Eine Viertelstunde später stehen 4 Pfosten stabil in der Erde.
10: So, jetzt kommen noch die Querriegel oben drauf.
8: Du hältst mich fest.
10: Mhm. Machen wir dann mit ordentlichen Schrauben hier, mit so dicken Schrauben fest. Jetzt kommen die.
0: Als Längsbalken oben verwendet Rüdiger Ramme deutlich leichtere, 5 Meter lange Fichte-Tannehölzer. Insgesamt 5 nebeneinander.
9: Also, es ist eine ganz andere Atmosphäre.
10: Ja, das gibt, finde ich, auch dem ganzen Garten so ein bisschen so ein Zentrum. Ne? Das ist so der zentrale Platz. Ja. Finde ich sehr schön.
9: Ja.
0: So luftig soll es aber nicht bleiben. Die restliche Arbeit übernehmen die Pflanzen.
10: Klassisch ist das für so eine Pergola eigentlich Trauben. Nämlich oben drüber die Laubwand und unten drunter, da wachsen dann wunderschön die Trauben, ganz leicht zu pflücken. Die wachsen dann praktisch in den Mund hinein. Für den Biertrinker habe ich noch Hopfen mit dabei.
8: Er wächst tatsächlich 4 Meter, ne? Ja. Also haben wir sehr schnell sehr viel Schatten.
10: Mach mal für den Wein, ich habe einen roten Wein.
0: Beim Pflanzen von Weinreben darauf achten, dass dieser Knubbel, die Veredelungsstelle, oberhalb der Bodenoberfläche bleibt. Wichtig fürs optimale Wachstum. Caro und Florian haben übrigens mit ihrem Schafswiesen-Community-Garten gerade einen Innovationswettbewerb gewonnen. Mit dem Preisgeld lässt sich nun die Pergola finanzieren.
10: Kosten, ich sag mal 300 Euro Material, vielleicht ja. 50 Euro für Pflanzen. Auch das ist durchaus überschaubar.
9: Die Idee mit der Robinie, also es ist einfach so schön wild wie der Rest dieses Gartens.
11: Wenn das hier erstmal schön begrünt ist und ich hier mit der Hängematte drin hänge im Sonnenuntergang, das wird eine gute Sache. Ja.
12: Welche Äpfel sind gut zu lagern? Apfelexperte Jakob Peter von Pflanzlust klärt auf.
13: Also ganz gerne in Deutschland wird natürlich der Boskop genommen. Das ist so einer der Klassiker schlechthin. Es gibt aber dann auch noch durchaus andere Sorten. Wenn man von Lageräpfeln spricht, dann spricht man von Äpfeln, die im Lager oftmals auch noch nachreifen. Also die müssen beim Ernten gar nicht per se super gut schmecken, super rot sein. Das ist oftmals was, was in dem Lager erst noch richtig mit der Süße und mit dem Aroma kommt.
12: Ganz wichtig ist generell, auf Druckstellen zu achten. Deshalb
13: direkt vom Baum pflücken und dann behutsam in den Sack, in einen Korb oder ähnliches legen.
12: Vorsichtig damit umgehen, also schon beim Pflücken. Und dafür muss man übrigens keinen eigenen Garten besitzen. Einfach nachschauen bei Hashtag Streuobstwiese in Ihrer Region. Aber wann ist ein Apfel reif? Wenn der Kern braun bis schwarz ist. In welcher Kiste, mit dem Stiel nach oben oder unten, ist egal. Hauptsache trocken und dunkel soll der Lagerapfel liegen.
13: Wichtig ist, dass man ein bisschen dabei bleibt und wenn man sieht, dass einzelne Äpfel anfangen faul zu werden, dass man die direkt rausnimmt, essen, zu Mousse verarbeiten, weil dann werden die anderen nicht irgendwie infiziert und können noch länger im Lager sein.
12: Und dann schmecken Äpfel in den kommenden Wochen noch süßer.
14: Olaf Schnelle ist Gemüsegärtner. In seiner Gärtnerei in Vorpommern betreibt er Permakultur. Er nimmt dem Boden, den er beackert, keine Nährstoffe, sondern er gibt ihm neue hinzu.
15: Um genau diesen lebendigen Boden kümmern wir uns hier in der Gärtnerei ganz, ganz intensiv, weil es einfach unsere Grundlage fürs Wirtschaften ist einerseits und letzten Endes aber eben auch eine Grundlage für ein gesundes Leben. Weil nur eine vollständig ernährte Pflanze produziert vollständig ernährte Früchte und die brauchen wir dann wieder für uns selbst, für unsere vollständige Ernährung.
14: Der Boden hier ist überall mit geschnittenem Gras bedeckt. Das verrottet langsam und gibt Nährstoffe frei, die dann von den Pflanzen direkt aufgenommen werden.
15: In diesem Grenzbereich zwischen dieser Abdeckung mit Grasschnitt und dem eigentlichen Boden, da passiert genau die Zersetzung dieses organischen Materials. Und man kann das sehr, sehr schön sehen, weil sich die Pflanzenwurzeln genau in diesen Grenzbereich hineinbewegen und holen sich genau das, was sie brauchen, nämlich die Nährstoffe. Hier sieht man eine, das ist genau ein Tag alt, diese Wurzel. Dieses kleine Wurzelstückchen, 4 cm ungefähr, ist innerhalb der letzten 24 Stunden entstanden. Und im Laufe der Saison wird es hier ein immer feinerer Filz hier unten. Das wird dann richtig sichtbar, eine helle spinnenwebenartige Fläche, die sich hier reinzieht. Das ist dieses Wechselspiel zwischen Zersetzung und Bodenaufbau und Pflanzenernährung ist hier direkt zu sehen.
14: Ein ausgeklügeltes System, das sich natürliche Ökosysteme zum Vorbild nimmt und den Boden mit Nährstoffen anreichert, statt ihn auszubeuten. Mit seinen Kräutern und Gemüsesorten beliefert Olaf Schnelle Spitzenköche in ganz Deutschland.
15: Wir fangen im Frühjahr an mit essbaren Wildkräutern, mit aromaliefernden Moosen, mit Gehölzen, die in ihre Rinde Aroma führen.
14: Aber natürlich gibt es auch ganz normales Gemüse.
15: Ich versuche halt auch da dann immer schon besondere Sorten zu finden. Oder aber besondere Stadien von den einzelnen Pflanzen zu ernten. Also unsere Radieschen gehen zum Beispiel regelmäßig in die Blüte. Und kurz nachdem die verblüht sind, bilden die so Samenschoten. Und die sind wunderbar zu essen.
14: Was nicht verkauft wird, das wird hier fermentiert. Das heißt, im verschlossenen Glas in einer Salzlake von Bakterien haltbar gemacht. Praktikantin Nina Janoschka experimentiert mit Kräutern.
16: Hier war jetzt in einem Eimer 4,5 Kilo drin.
14: Kostprobe.
16: Interessant.
15: Oh, salzig. Ziemlich salzig.
16: Wenn man einmal angefangen hat zu fermentieren, kann man eigentlich nicht mehr damit aufhören. Also mittlerweile esse ich ein Gemüse und danach überlege ich mir schon, wie könnte man das jetzt am besten fermentieren. Einfach weil es so viele Möglichkeiten gibt. Es gibt auch so viele Kulturen, von denen man lernen kann. Also Fermentation ist ja wirklich nichts Neues. Es ist ja was, was seit Tausenden von Jahren gemacht wird von Menschen. Deswegen ist es auch immer sehr spannend zu sehen, in welchen Ländern werden bestimmte Lebensmittel wie fermentiert. Und gleichzeitig gibt es natürlich auch noch viel Spielraum, einfach selbst auszuprobieren, zu experimentieren.
15: Wenn man mal diesem Grundgedanken folgt, dass eine vielfältig zusammengesetzte Ernährung die beste Ernährung für uns ist, ist eben dieses fermentierte Gemüse eigentlich noch wertvoller, als das ursprünglich rohe Gemüse mal war. Das ist die einzige Konservierungsform, bei der das so stattfindet. Eingekocht, das ist immer mit Nährstoffverlusten verbunden und bei dem ist das Gegenteil der Fall.
14: Zurück im Garten. In den letzten Jahren kommen immer mehr PraktikantInnen. Gärtnern, indem man den Boden fruchtbarer macht und belebt, das liegt voll im Trend.
17: Ich habe bisher kaum was gefunden, wo das so versucht wird, gemacht wird und immer wieder experimentiert wird. Denn der Boden ist mit das Wichtigste, finde ich, gerade wenn man irgendwie Pflanzen anbaut.
15: Es gibt eine für mich sehr erfreuliche Entwicklung, die jenseits des industriellen Gartenbaus jungen Menschen wieder ermöglicht, mit relativ kleinen Investitionen eine Gärtnerei zu starten. Einfach weil wir es gelernt haben, wir Gärtner umzudenken und zu schauen, wie kann man eigentlich relativ kleine Flächen so intensiv bewirtschaften mit kleinsten Maschinen, dass ein effektives Arbeiten möglich ist und ein relativ hoher Ertrag, der dann auch mit Gemüsequalitäten, die dann auf dem Markt auch ihren Wert in Geld erzielen.
14: Schnell noch Gemüsekisten packen. Olaf muss gleich vor die Kamera. Er gibt einen Online-Workshop im Fermentieren.
15: Es ist so simpel. Es ist ganz einfach. Wir brauchen gar nicht viel.
14: Beim Fermentieren wird einfach Gemüse in Salzwasser eingelegt. Den Rest erledigen Milchsäurebakterien, die sich auf dem Gemüse befinden und vermehren.
15: Ohne Bakterien auf uns und in uns wären wir schwer kranke Wesen. Und über diese Ernährung mit Milchsäurebakterien sorgen wir dafür, dass wir immer wieder auch unseren Magen-Darm-Trakt, der sonst möglicherweise nur diese Industrienahrung zu sich nimmt, eben auch mal wieder auf Vordermann gebracht wird.
14: Zum Fermentieren braucht es also nur Gemüse, Salz, Wasser und das richtige Glas.
15: Und jetzt habe ich exakt 16 Gramm Salz.
14: Und dann wird gestopft. Am Ende haben alle ihr Glas gefüllt. Jetzt heißt es nur noch abwarten und dann genießen.

0: Also ein Traumgarten für mich ist dieses Refugium, was ich mir hier tatsächlich mit meinen Freunden und den Mitbewohnern des Hauses erschaffen habe. Garten macht für mich auch nicht so viel Arbeit, weil ich lasse vieles wachsen. Da darf schon mal die Walderdbeere genauso wie die Rose und Wildblumen dürfen sein. Ich pflanze kleine Sachen ein und ich stelle die Sachen auch vor meine Tür, so dass auch andere Menschen das sich mitnehmen können.
1: Pflanzen zum Mitnehmen. Nimm, was du magst, gib es, gib, was es dir wert ist. In den Briefkasten, Tina Altus. Aha, das ist ja toll. So einen kleinen Sonnenhut hat sie hier. Nicht erschrecken, unsere Kamera läuft schon.
0: Die authentische Morgen. Begeisterung. Schönen guten Morgen. Willkommen in meinem Blütenreich.
1: Schön. Guten Tag, guten Morgen.
2: Tina Altus bewirtschaftet 1000 Quadratmeter.

0: Quadratmeter. Freunde und ihre Nachbarn helfen mit. So ist über die Jahre ein sehr fantasievoller Garten entstanden. Im Mittelpunkt stehen Tinas Lieblingsblumen.
1: Das ist eine wirklich Lieblingsrose von mir, weil sie Nektar für die Bienen und Hummeln hat. Mozartrose genannt. Sie ist ungefüllt. Und warum sie die Blume der Liebe ist, erklärt sich, wenn man die auseinandernimmt. Weil hier sind lauter kleine Herzen drin.
0: Die kaminroten Blüten verlaufen in der Mitte in ein reines Weiß. Mit ihren offenen Blüten zieht die Strauchrose viele Bienen an. Stolz ist Tina auch auf ihre Orchideenprimel, die aus den Bergregionen Chinas stammt.
1: Viele Menschen denken auch, das ist eine Orchideenart.
2: Aber es ist keine Orchidee.
1: Es ist keine Orchidee. Es ist eine Primelart. Diese schöne Höhe macht, sie verbreitet sich auch.
2: Das heißt, hier unten ist es schon ein bisschen im Abblühen.
1: Genau.
2: Da siehst du, und da sind, das sind ja so ganz zarte
1: Blüten. Als Kerze wird die natürlich hier weitergehen. Ja. Ne?
0: Die Orchideenprimel mag kiesig bis lehmigen Boden. Und Tina muss ihr öfter mal ein Schwaps Wasser geben. Überhaupt trägt die Pflanzenauswahl im gesamten Garten ihre Handschrift.
1: Also ich denke, man erfährt tatsächlich sehr viel über mich und entsprechend wird auf dem Teil des Gartens, den ich so bewirtschafte, auch viel Exotisches und schöne Blüten angebaut.
0: Denn Tina hat mit den Blüten noch was vor.
1: Blumen sind ja sozusagen auch, haben was mit meiner Kunst zu tun. Ich mache Kunst aus echten Blüten. Also ich zerlege die Blüten in ihre Bestandteile, sie werden gepresst und werden zu einem sehr eigenwilligen Material meiner Kunstwerke. Sie werden gepresst und mit aufwendigen Verfahren konserviert und dieses Material ist die Grundlage meiner Arbeit für meine Kunstwerke.
0: All diese Arbeiten locken auch viele Kunstfreunde in den Garten. Deshalb gibt es auch viele Sitzecken.
2: So eine Sitzecke habe ich eigentlich noch nicht gesehen. Wie sagt ihr dazu?
1: Wir sagen dazu Toms Hütte.
2: Es ist
1: Marke Eigenbau.
3: Genau.
2: Mit richtigem Wellblechdach hier oben.
1: Mit Wellblechdach.
2: Ach, das ist ja wirklich.
1: Und altem Holz. Hatten wir Zugriff, es war Glück. Da oben steht ein uralter Kirschbaum, der ist an die 70, 100 Jahre alt und Er macht natürlich entsprechend sehr viel Dreck auf die Terrasse.
2: Ja.
1: Und das ist jetzt die optimale Lösung. Auf dem Wellblech sammeln sich die Kirschkerne.
2: Ja.
1: Die Vögel können den Rest noch schnapulieren. Und wir sammeln sogar die Kirschkerne ein und machen Kirschkernkissen.
2: Nein.
1: Doch. Ich bin unglaublich dankbar, dass ich diesen Ort hier gefunden habe, wo der Garten am Haus ist, mit 1000 Quadratmetern. Und diese Vielfalt, die ich hier leben kann, die ist außergewöhnlich wunderbar.

0: Tropfen, die gegen Schwindel und Schwäche helfen sollen. Tabletten, die die Anzahl, Dauer und Intensität von Schwindelattacken reduzieren können. Und welche speziell gegen Schwindel im Alter. Alle aus natürlichen Inhaltsstoffen und frei verkäuflich. Helfen diese Produkte bei Schwindelattacken oder schwindeln uns die Hersteller an? Wir finden es raus. Zuerst möchten wir wissen, wer würde bei Schwindel auf solche Mittel setzen.
1: Das könnte ich mir vorstellen, ja. Das wird bestimmt funktionieren.
2: Also mein Vater spürt da drauf und ich muss es oft genug mitbringen aus der Apotheke.
0: Würden Sie auf solche frei verkäuflichen Mittel vertrauen?
3: Nicht unbedingt. Es steht viel drauf, ja, für alles wirksam, aber man muss nicht alles glauben, was draufsteht.
0: Um zu erfahren, was solche Mittel können, telefoniere ich mit verschiedenen Experten in Schwindelambulanzen und HNO-Ärzten bundesweit.

0: Sie geben mir auch vor der Kamera offen ihre Einschätzungen. Zum Beispiel zu diesen Tropfen. 50 Milliliter kosten knapp 25 Euro. In der Zeitungsanzeige wird ausdrücklich geworben, dass sie Schwindel und Schwäche bekämpfen. Und erklärt, Auslöser für Attacken sei vor allem ein schwaches Herz. Dagegen sollen die Tropfen aus Weißdornextrakt helfen, weil sie die Kontraktionsfähigkeit des Herzens steigern können sollen. Doch genau solche Versprechen sehen die HNO-Ärztin und die Apothekerin mit Sorge.
1: Es kommt recht häufig vor, dass die Kunden glauben, dass ein Schwindel mit einer Herz-Kreislauf-Schwäche zusammenhängt. Sie kaufen dann etwas, was den Kreislauf stabilisieren soll. Die Folgen könnten allerdings schlimme Unfälle sein.
0: Denn meist steckt gar nicht das Herz dahinter.
2: Grundsätzlich ist Schwindel erstmal ein Symptom und keine Erkrankung. Das heißt, es ist erstmal wichtig, eine gute Diagnostik zu haben. Und dann hat natürlich der Schwindel, wenn so viele verschiedene Ursachen dafür zuständig sind, auch verschiedene Therapien.
0: Eine Therapie sollen laut Hersteller diese Tropfen mit dem natürlichen Spezialextrakt CRG100 aus Crategus, also Weißdorn, sein. Weißdorn wird immer wieder bei Herzschwäche empfohlen. Also helfen diese Tropfen dann zumindest bei denen, die Schwindelattacken aufgrund von Herzproblemen haben? Nein, sagt Professor Robert Fürst von der Uni Frankfurt. Denn das Mittel ist homöopathisch und die Studienlage eindeutig.
3: Homöopathische Weißdorn-Tinkturen, also sogenannte Urtinkturen, die werden ja aus Weißdornfrüchten hergestellt. Und dafür existieren keine aussagekräftigen Studien. Und zudem, es gibt generell keine klinischen Studien, die sich mit Weißdorn und Schwindel auseinandergesetzt haben.
0: Ich frage den Hersteller, wie er belegen kann, dass seine Tropfen die Kontraktionskraft des Herzens steigern und warum man dann frei von Schwindelattacken sein soll. Eine Antwort gibt er nicht. Muss er auch nicht. Hersteller von homöopathischen Mitteln dürfen ihre Produkte mit Wirkversprechen auf den Markt bringen, ohne dass diese durch klinische Studien belegt sind. Denn das Credo der Homöopathie lautet, ein Mittel kann helfen, muss aber nicht. Wer unter Schwindel leidet, sollte auf jeden Fall zum Arzt gehen. Denn es gibt sehr viele verschiedene Formen. Zum Beispiel den häufigen, aber recht harmlosen Lagerungsschwindel. Oder den durch eine Entzündung ausgelösten Drehschwindel. Dann gibt es Schwankschwindel, zum Beispiel nach einem Schlaganfall. Migräne kann zu Schwindel führen und auch Menschen mit Parkinson oder einer beginnenden Demenz fühlen sich oft schwindelig.
4: Die Liste der Erkrankungen, die als Symptom Schwindel haben, ist sehr, sehr lang.
0: Das weiß auch dieser Hersteller, denn er beschreibt verschiedene Formen auf seiner Internetseite. Und er will ein ebenfalls homöopathisches Mittel gegen ziemlich viele Schwindelformen haben. Als Tabletten, Tropfen oder Ampullen. 100 Tabletten kosten 14 Euro. Was steckt in den Pillen? Ambra grisea zum Beispiel.
4: Das ist eine wachsähnliche Substanz aus dem Verdauungstrakt von Pottwalen. Die Tiere scheiden diese Klumpen aus und die treiben dann im Meer.
0: Außerdem die Samen einer Pflanze namens Anamirata coculus, zu Deutsch Scheinmyrte. Dann noch Petroleum rectificatum, das aus Erdöl gewonnen wird. Und Conium maculatum, also gefleckter Schierling. Alles in homöopathischer Dosierung. Aber was bedeutet das?
1: Die Homöopathie geht davon aus, dass je stärker ein Wirkstoff verdünnt wird, er in seiner Wirkung umso stärker sei. Streng wissenschaftlich gesehen ist allerdings nur noch ein Molekül, wenn überhaupt ein Atom des eigentlichen Wirkstoffes in dem Präparat, was vergleichbar wäre mit einem Tropfen Wasser in der Ostsee.
0: Laut Internetseite und Beipackzettel gibt es jedoch Studien, die die Wirksamkeit belegen können. Tatsächlich sind zwei davon randomisierte, kontrollierte Doppelblindstudien. In einer wird das Mittel mit einem frei verkäuflichen Ginkgo-Präparat verglichen. In der zweiten mit einem Medikament, das bei Schwindel ausgelöst, zum Beispiel durch eine Erkrankung des Innenohres, verschrieben wird. In beiden Studien schneiden die homöopathischen Pillen nicht schlechter ab als die Vergleichspräparate. Ist damit die Wirksamkeit eindeutig belegt?
3: Was getestet wurde, ist, dass die homöopathischen Präparate genauso gut oder schlecht eben wirken wie die anderen Vergleichspräparate. Es ist nämlich so, dass diese Vergleichsprodukte oder Vergleichswirkstoffe, auch die sind in ihrer Wirkung nicht eindeutig klar nachgewiesen.
0: Und der stellvertretende Leiter der Neurologie am

0: Hamburger UKE-Professor Tim Magnus fügt hinzu.
1: Es ist so, dass hier relativ wenig Patienten pro Gruppe eingeschlossen worden sind und zusätzlich alle Schwindelformen in einen Topf geschmissen worden sind. Zusätzlich ist keine Placebo-Gruppe dabei gewesen und der Placebo-Effekt ist durchaus groß und muss immer mit einkalkuliert werden.
0: Laut Internetseite des Herstellers sollen die Pillen aber helfen. Bei Zerebralsklerose, also bei Durchblutungsstörungen des Gehirns, dazu gleich mehr. Und bei Schwindelgefühl unterschiedlicher Ursache. Darum frage ich nach, welche Schwindelgefühle denn gemeint sind. Der Hersteller antwortet, sein Mittel decke
2: ein breites Spektrum verschiedener Schwindelzustände ab, ist sehr gut verträglich und wird daher regelmäßig in der ärztlichen Praxis eingesetzt.
0: Wie häufig empfiehlt Dr. Brockhaus das Mittel?
3: Also bei uns spielt es keine Rolle, in der HNO auf jeden Fall nicht.
0: Außerdem verweist der Hersteller auf eine Leitlinie der Deutschen Gesellschaft für Allgemein- und Familienmedizin. Aber in dieser Leitlinie wird auch kritisiert, dass die Pillen kein Placebo-Vergleich durchlaufen haben. Darum kommen wir zu dem Schluss, die Werbung verspricht mehr, als das Produkt halten kann. Bleiben noch diese Tabletten. 100 Stück kosten wieder knapp 14 Euro. Hier steht das Wirkversprechen sogar auf der Verpackung. Die ebenfalls homöopathischen Pillen sollen bei Schwindel im Alter bei Hirngefäßverkalkung helfen. Also wie die Pillen des Mitbewerbers zuvor bei Zerebralsklerose. Denn in ihnen stecken genau die gleichen Zutaten. Ich frage den Hersteller, wie die Wirkstoffe speziell bei den Gefäßen im Gehirn ankommen, um dann bei Schwindel im Alter durch Hirngefäßverkalkung helfen zu können. Er antwortet:
2: Das Arzneimittel ist selbstverständlich nicht in der Lage, arteriosklerotische Gefäßverkalkungen aufzulösen, sondern führt langfristig durch Reaktion auf einen entsprechenden Reiz zu einer Gefäßerweiterung.
0: Der Neurologe Professor Tim Magnus sieht das anders.
1: Speziell für die Gehirngefäße, Medikamente, die nur dort ansetzen, gibt es im Moment in der Medizin nicht. Und homöopathische Medikamente gehören überhaupt nicht in diese Gruppe und haben als Behandlung für Verkalkung nichts zu suchen.
0: Tatsächlich kommt Schwindel im Alter deutlich häufiger vor. Bei den über 60-Jährigen ist jeder Vierte betroffen, bei den über 75-Jährigen sogar jeder Zweite. Aber auch hier muss erst einmal abgeklärt werden, wodurch diese Attacken ausgelöst werden. Darum lautet unser Fazit:
4: Wer sich wackelig auf den Beinen fühlt, der sollte zum Arzt gehen und nicht auf solche Tabletten oder Tropfen vertrauen. Denn das meiste, was deren Werbung verspricht, ist Schwindel.
5: Wie muss man sich das vorstellen, dass ein einmal erlebter Schwindel sich so im Gehirn festsetzen kann? Wie passiert das?
6: Das passiert nicht bewusst. Das ist etwas, was das Gehirn ganz automatisch macht. Und die Ursachen dafür können ganz unterschiedliche sein. Es kann sein, dass es wirklich in dem Moment eine Störung gab, die körperlich auch da war und die dann als eine Art Wiederholung, Erinnerung immer wieder abgespielt wird. Es kann aber auch sein, dass es keine direkte Ursache körperlicher Art gab, sondern dass das Unterbewusstsein irgendeine Form von Hilfe braucht oder eine körperliche Störung hervorruft, um sich auf sich selbst aufmerksam zu machen.
5: Kurzes Beispiel vielleicht, wie meinen Sie das?
6: Kurzes Beispiel wäre zum Beispiel ein Patient, der sehr stark unter Stress leidet, der vielleicht im Beruf sehr, sehr stark eingebunden ist und vielleicht auch noch privat einige Sachen hat, die ihn belasten. Und dann kommt etwas, zum Beispiel ein Stolpern, ein Unfall, irgendetwas dazu, was einen kurzen Moment ein Symptom auslöst. Und das nimmt
5: der Körper. Einen aus der Bahn wirft
6: tatsächlich? Einen aus der Bahn wirft, genau. Und das nimmt dann der Körper an. Und das Unterbewusstsein spielt es weiter ab, um zu sagen, jetzt mach mal eine Pause, beruhige dich, versuch ein bisschen zurückzudrehen und schau auf dich selbst und schau, was passiert ist mit dir.
5: Ja, da spielt also die Psyche eine große Rolle. Und manche Patienten haben aber auch ein Problem damit, wenn Ärzte das offenbar bei ihnen dann auch diagnostizieren. Doris Späth hat uns geschrieben, sie hat seit anderthalb Jahren Schwindelattacken, war schon in 3 Schwindelambulanzen, hatte etliche MRTs, nichts wurde gefunden. Ärzte sagen, das ist die Psyche. Sie ist frustriert. Wie soll sie damit umgehen?
6: Das kann ich primär erstmal sehr gut verstehen, wenn jemand frustriert ist, weil es keine körperliche Ursache gibt. Man denkt ja, da muss ja was sein. Wichtig ist die Aufklärung, dass man mit dem Patienten sehr gut spricht, dass man dem Patienten erklärt, was alles schon untersucht wurde, was es alles nicht sein kann und welche Syndrome noch überbleiben, welche Tests man eventuell machen kann. Und dass man dann erklärt, wie so etwas möglich ist, wie es sein kann, dass man es trotzdem fühlt. Was ja auch schon im Beitrag gesagt wurde, es ist ein funktioneller Schwindel. Das heißt, funktionell ist er da. Der Patient fühlt ihn. Und da ist es jetzt wichtig, dass man dem Patienten dann die Möglichkeit gibt, zu eruieren, wo es herkommt.
5: Warum hilft ausgerechnet Sport oder körperliche Aktivität?
6: Das muss man sich so vorstellen, dass es wie eine Art positives Biofeedback wirkt. Das heißt, wir geben dem Körper das zurück, was er eigentlich können soll. Und er macht die Übungen und bekommt eine Art Sicherheit zurück. Und das Gleichgewichtsorgan wird angerichtet, das zentrale Gleichgewichtsempfinden wird aktiviert, die Reflexe werden beschleunigt und verbessert. Und dadurch lernen wir, was wir wieder können. Und dadurch wird das überschrieben. Ein Fehler, der wie bei einem Computerprogramm überschrieben wird mit etwas Gutem, was Besserem, was Positivem.
5: Das klingt gut, aber das ist ja auch nicht ungefährlich, wenn man dann wieder umkippt. Welche Bewegung ist denn da gut oder kann einen jemand anleiten?
6: Grundsätzlich ist es immer wichtig, am Anfang sich das erklären zu lassen. Dass man vielleicht auch geschulte Physiotherapeuten hat, die einem das zeigen können.
5: Gibt
6: dass
5: es
6: man,
5: solche?
6: Die gibt es auf jeden Fall. Es gibt die Weiterbildung auch zum vestibulären Therapeuten, die Physiotherapeuten erlangen können. Aber man kann natürlich auch als Arzt den Patienten erstmal was an die Hand geben. Viele Übungen beginnen im Sitzen, gehen dann über ins Stehen mit Festhalten, mit Gehen, dann auch mit irgendwelchen Kontakten zu Wänden oder zu Gegenständen. Das empfehlen wir auch immer ganz dringend. Und dann baut man auf und man sucht sich auch Ausdauertraining, was unter anderem eben auch möglich ist mit Festhalten. Sei es zum Beispiel eine Rudermaschine oder sei es ein Crosstrainer, an dem man sich festhalten kann.
5: Okay, das ist nachvollziehbar. Margit Thomsen hat uns auch geschrieben, sie hat vor allem, wenn sie sich im Bett umdreht und immer ja, hin und her dreht, dann hat sie Drehschwindel. Kann das von Ernährung kommen, fragt sie.
6: Das würde ich in dem Moment eigentlich ausschließen wollen. Denn ein Drehschwindel, der durch Bewegung ausgelöst wird, vor allem beim Umdrehen im Bett, der ist in den meisten Fällen ein Lagerungsschwindel. Das heißt, dass sich da kleine Kristalle, nenne ich es einfach mal, im Innenohr abgelöst haben.
5: Wie im Film gesehen eben, ne?
6: Genau, wie das eben beschrieben wurde bei der Patientin. Und die sorgen dann bei, besonders beim Umdrehen im Bett, das ist das Häufigste, was die Patienten immer beschreiben, dafür, dass akut Drehschwindel auftritt.
5: Bernd Bethmann möchte wissen, warum diese Steinchen verrutschen.
6: Da gibt es ganz viele unterschiedliche Gründe für. Die häufigste Ursache tatsächlich ist ein Trauma oder ein Unfall oder ein Stoß oder ein Anprallen, was mit dem Kopf passiert. Das heißt, dass da muss irgendwie eine Erschütterung reingekommen sein. Es kann aber auch sein, dass es ernährungsbedingt ist, dass zum Beispiel ein Vitamin-D-Mangel da ist oder zu wenig Sonnenlicht in dem Fall, dass man da vielleicht noch einen Faktor sucht. Es kann sein, dass es eine hormonelle Umstellung des Körpers ist. Es können Vorerkrankungen sein, die dazu prädestinieren, aber vor allem auch Innenohrerkrankungen, bei denen man sowas häufiger entwickelt, zusätzlich zu der Erkrankung.
5: Sie leiten ja eine Tagesklinik für Schwindel. Wer kommt zu Ihnen?
6: Im Grunde ganz, ganz viele unterschiedliche Patienten. Die kommen aus dem HNO-Bereich. Ich persönlich bin ja jetzt HNO-Ärztin. Das heißt, wir haben natürlich viele Patienten aus dem Bereich. Es kommen aber auch neurologische Patienten. HNO wäre zum Beispiel ein Patient mit einem Lagerungsschwindel, der nicht gut in den Griff zu kriegen ist, aber auch mit der Meniere'schen Erkrankung. Es kommen Patienten mit Zustand nach Schlaganfällen, die eben da auch noch eine Therapie brauchen. Es kommen aber auch Patienten mit funktionellem Schwindel, die eben keine körperliche Ursache
5: haben. Und vielleicht auch welche, die vermuten, was an der Halswirbelsäule zu haben?
6: Das gibt es auf jeden Fall auch, natürlich. Die kommen auch zu uns und die werden mit therapiert.
5: Braucht man eine Einweisung? Wer kann die schreiben?
6: Eine Einweisung für eine tagesklinische Aufenthalt, den kann eigentlich der Hausarzt ausstellen. Es kann aber auch der HNO-Arzt. Natürlich ist uns das lieber, wenn es der HNO-Arzt oder der Neurologe ist. Dann wissen wir, da ist eben auch schon viel an Vordiagnostik gelaufen. Am besten ist es, der Patient war vorher in einer fachgerechten Schwindelsprechstunde auf.
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7: Süßkartoffeln sind gesund und einfach zuzubereiten. 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
7: 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Mozart, seine Musik soll schlau machen. Dieser sogenannte Mozart-Effekt wurde 1993 entdeckt. Und zwar so. College-Studierende bekamen 10 Minuten lang etwas Bestimmtes zu hören. Entweder nichts oder Entspannungsanleitungen.
9: Atmen Sie ruhig aus.
7: Oder diese Klaviersonate von Mozart. Danach stellten sie sich einem Intelligenztest, in dem sich alles um räumliches Denken drehte. Die Studierenden, die vorher Mozart gehört hatten, schnitten dabei besser ab als der Rest, um 8 bis 9 IQ-Punkte. Kein riesiger Vorsprung, aber ein Vorsprung. Ach ja, und da war noch etwas. Der Intelligenzschub hielt nicht lange an, höchstens eine Viertelstunde. Dann war er weg. Die Presse machte aus dem überraschenden, aber kleinen Effekt »Mozart macht schlau«. Eine Sensation erlaubt eben keine Abstriche. Aus dem Häuschen waren vor allem die USA. Die Bundesstaaten Georgia und Tennessee beschenkten jedes Neugeborene mit einer Mozart-CD. Und in Florida war in Kindergärten täglich eine Stunde Mozart zu hören. Auch die Wissenschaft interessierte sich dafür. Man ahmte das ursprüngliche Experiment nach. Und siehe da, der Mozart-Effekt ließ sich nicht dingfest machen. Mal zeigte er sich, mal zeigte er sich nicht. Außerdem, diese Vermutung kam nun auf, könnte Mozarts Musik einfach nur anregen, gute Laune bewirken und so unser Gehirn kurzzeitig auf Trab bringen. Doch wieso sollte das nur Mozart gelingen? Und tatsächlich, auch die Musik anderer hatte diesen Effekt. Etwa ein Stück von Schubert oder ein Song der Britpop-Band Blur. Dass allein Mozart intelligenter macht und das auf Dauer, ist also nichts weiter als ein Mythos. Die spannende Frage dahinter aber bleibt, was macht Musik mit unserem Gehirn? Tatsächlich verändern sich unsere grauen Zellen mit allem, was wir tun. Also auch, wenn wir Musik hören oder noch besser selbst Musik machen. Egal welche, jedes Üben hinterlässt Spuren. Bei Schlagzeugern verbinden zum Beispiel weniger, dafür aber dickere Fasern die beiden Hirnhälften. Komplexe Bewegungen fallen ihnen vermutlich deshalb leichter als Nicht-Schlagzeugern. Ein fittes und gut vernetztes Gehirn, das muss doch mehr leisten können als ein untrainiertes. Und tatsächlich gibt es viele Studien, die sagen, Musizieren macht schlauer. In Untersuchungen waren Menschen mit musikalischer Ausbildung anderen in bestimmten Fähigkeiten voraus. Zum Beispiel hatten sie ein besseres Gedächtnis in Sachen Sprache. Gelegentlich konnten sie sich auch besser an etwas erinnern, das sie gesehen hatten. Vor allem musizierende Kinder zeigten eine bessere Gedächtnisleistung und waren sogar in Intelligenztests erfolgreicher, ein Jahr Musikunterricht vorausgesetzt. Das Problem dabei? Selbst wenn Musizieren und bessere IQ-Werte zusammentreffen, lässt sich damit noch nicht auf eine Ursächlichkeit schließen. Meint, wenn jemand Geige spielt und ein Genie in Physik ist, heißt das nicht, dass er ein Genie in Physik ist, weil er Geige spielt. Musizieren und gute Denkleistungen scheinen zwar zusammenzuhängen, ob das eine das andere verursacht, ist jedoch fraglich. Mehr als 100 Studien haben in den vergangenen 20 Jahren aber diesen logischen Fehlschluss gezogen.
10: Zwar lässt sich das Gehirn, ähnlich wie ein Muskel, trainieren, trotzdem lässt sich Gelerntes nicht einfach auf andere Bereiche übertragen. Je weiter entfernt zwei Fertigkeiten voneinander sind, umso unwahrscheinlicher, dass die eine von der anderen profitiert. Wer also fleißig am Klavier übt, wird sehr wahrscheinlich besser im Klavier spielen. Dass man dank der Klavierstunden auch besser Differentialgleichungen lösen kann, ist aber eher unwahrscheinlich. Ein Instrument zu lernen lohnt sich trotzdem. Denn wer das tut, bemerkt irgendwann, wenn ich übe, werde ich besser. Das kann das Selbstbewusstsein stärken und Lust auf mehr Lernen machen. Macht Musik nun intelligenter? Diese Frage lässt sich nicht eindeutig beantworten. Doch Intelligenz hin oder her. Musik ist ein Schatz. Und diesen Schatz sollten wir uns bewahren. Egal ob Mozart oder Hip-Hop.

0: Das ist kein gewöhnlicher Waldspaziergang. Shinrin-yoku, zu Deutsch Waldbaden, gilt in Japan schon lange als Bestandteil eines gesunden Lebensstils und wird auch bei uns immer beliebter. Anna Karina Cassinelli Vulcano ist Waldbademeisterin und Yoga-Lehrerin. Das Waldbad hier im Tal der Wilden Ränch ist ein Erlebnis. Heute kommt Steffi Bruder in den Genuss einer Einzelstunde am Wuwei-Wasserweg.
1: Ich bin ganz neugierig, was du mir jetzt erklärst und zeigst.
2: Es ist ein Weg, der steht für Fließen, mit dem Leben fließen, mit der Natur fließen. Wuwei bedeutet tun, indem man nichts tut. Und wir gehen üblicherweise diesen Weg, ohne zu sprechen, in der Stille. Und wir werden irgendwo immer wieder mal anhalten und unterschiedliche Übungen machen, Achtsamkeitsübungen.

0: jeder, der schon mal im Schwarzwald war, der schon mal im Wald war, weiß, in der Natur geht es ja einfach gut. Waldbaden bringt dich zum Wesentlichen und für mich bedeutet letztendlich in Harmonie zu sein mit sich selbst und mit der Umwelt.
1: Neben den Achtsamkeitsübungen ist auch das Schweigen ein aktiver Teil des Walderlebnisses.
0: Wir schweigen, weil wir, wenn wir reden, sind wir zu kognitiv, zu sehr im Verstand. Und das läuft hier definitiv nicht übers Verstand, sondern auch sensorisch, was man spürt, was man riecht. Und damit wir auch nicht alles kommentieren, ist es schön, ist es nicht schön, sondern einfach erleben, dieses Mitfließen.
1: Auch auf unsere Emotionen wirkt das Waldbad wohltuend. Stresshormone werden abgebaut. Außerdem atmen wir im Wald ätherische Öle ein. Die Bäume geben sie in die Luft ab und das stärkt unser Immunsystem.
0: Es ist natürlich ein Reinigungsbad. Es tut uns definitiv gut von der Wissenschaft her, aber auch ohne Wissenschaft, wir wissen das intuitiv, was uns gut tut. Ja, der Wald ist gesund, das steht außer Frage.
1: Auch Steffi Bruder entdeckt ihren Wald ganz neu.
2: Mal was anders, weil ich wohne ja hier, mir laufe öfters hier, aber so wie mit ihr jetzt, mit der Anna im Stillen, das war was Neues. Ich würde es noch mal machen, ja. Warum? Weil einfach dieses Erlebnis, so, ja, die Natur, dich nur mit der Natur auseinanderzusetzen, nicht rede, dich auf niemanden konzentrieren, nur auf die Natur und auf die Geräusche, auf die Gerüche, das ist ein ganz intensives Erlebnis.
1: Der erste Lach-Yoga-Weg Deutschlands in Freudenstadt. Anna-Karina Cassinelli-Vulcano ist nicht nur Waldbademeisterin, sondern auch Lach-Yoga-Lehrerin.
0: Auch manchmal haben wir Schuldgefühle. Ich darf nicht lachen, ich suche noch einen Job. Oder ich habe Angehörige, die ich pflegen muss. Oder das und das. Es kann so vieles auf uns einprallen. Und manchmal alles gleichzeitig. Und dann darf ich nicht lachen. Ja? Erst wenn sich alles geklärt hat, dann lache ich. Aber der Punkt kommt nie, weil es kommen immer wieder andere Herausforderungen. Und deswegen üben wir einfach, egal wie die Baustellen sind, zu lachen. Mann, der Stopp, guck mal. Das sind Lachameisen. Nach der Lach-Yoga-Übung beruhigen wir uns. Lachen ist anstrengend. Ja. Und deswegen stehen wir einfach gerade. Wir schließen die Augen. Wir lassen los. Sind ganz glücklich, ganz entspannt.
1: Lach-Yoga heißt mehr Lachen auf spielerische Art. Das Ziel, glücklich sein ohne Grund.
0: Wenn du lang genug lachst, dann hast du Glückshormone in dir. Und gegen die Biologie kannst du auch nicht ankämpfen. Auf einmal bist du glücklich, ob du willst oder nicht.
3: Es macht einem so lockerer, wenn man lacht. Und also es befreit und man denkt nicht so über so viele Dinge nach. Also man kriegt nicht so diesen Kreisel, sondern man ist ganz konzentriert auf die Situation und das ist schön.
1: Auch die Glücksexpertin musste das Lachen aus vollem Herzen erst lernen.
0: Also ich habe schon in meinem Leben mein Lachen verloren. Und ich merkte es nicht. Und man glaubt immer, man lacht viel und man ist schon genug glücklich oder man vergisst das irgendwann. Und ich möchte das nie mehr verlieren und nie mehr vergessen. Und ich möchte auch das andere, das wieder in sich entdecken.
1: Lachen macht glücklich. Und der Wald natürlich auch.

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0: Ruhe. Und das sind nur drei der vielen Zutaten für unsere heutige Nordtour. Und damit einen schönen guten Abend und herzlich willkommen. Pünktlich zum meteorologischen Herbstanfang, der ja am vergangenen Dienstag war, wird es draußen wieder besonders spannend. Die Pilzsaison beginnt, die Natur zeigt sich von ihrer geheimnisvollen Seite und wir gehen gemeinsam auf Entdeckungstour. Und los geht's mit kleinen Pilzfreunden im Ostseebad Dahmen. Wer nämlich früh anfängt, lernt schnell, was im Wald wächst, wie Pilze leben und worauf es beim Sammeln ankommt.
1: Was gibt es? Lamellen,
2: Röhren
1: und Poren. Und anhand dieser Merkmale kann man dann immer sehen, was haben wir denn eigentlich für einen Pilz.
3: Satansröhrling, Pfifferling, Riesenbovist. Pilze sind fast überall, sogar im Sommer. Hendrik zeigt, was er schon gelernt hat.
4: Der Fliegenpilz zum Beispiel hat hier die Punkte, was viele nicht wissen, das sind Überreste von der Gesamthülle.
3: Ein Workshop, dieses Mal speziell für Kinder. Im Kurpark vom Ostseebad Dahme mit Pilzspezialist Sven Grabowski.
1: Ich finde es ganz, ganz toll, dass wir gerade auch in dieser Situation Kinder hergebracht haben, von den Laptops, von ihren Telespielen, hier in die freie Natur.
3: Besonders spannend wird es beim Riesenbovist im Gestrüpp um die Ecke.
5: Das hier ist der Junge und das ist der Alte.
6: Das ist der von letztem Jahr.
4: Manchmal kann man die auch essen, aber dafür sind die beiden leider zu alt. Die müssen dafür noch ganz klar weiß sein. Also sehr jung sein.
6: Genau. Und wenn die so alt wie diese sind, dann, wenn jemand da Druck ausübt, dann stauben die.
5: Ja, dann werden die Sporen.
1: Und wie wäre es, wollen wir es mal versuchen? Wollen wir den mal versuchen aufzumachen?
6: Ja.
1: Den großen? Ja, den großen. Wow, was sehen wir denn da?
4: Das ist der innere vom Bovist.
5: Gelb. Hier ist ein Teil schon.
6: Ganz schön nass.
1: Genau, also wieso sport er jetzt noch nicht? Weil der Rest Feuchtigkeit noch in dem Fruchtkörper steckt. Ne?
3: Schon nach kurzer Zeit haben sie viel verstanden.
7: Welche man nicht essen kann, welche man essen kann.
5: Und dass eine Pilzart sogar in Medizin steckt.
8: Und was sagst du?
9: Dass wir dem Pilz eigentlich gerade gar nicht wehtun, weil das ist nur die Frucht vom Pilz. Der eigentliche Pilz lebt unter der Erde.
1: Ja, wir gehen noch mal weiter.
3: Nach dem Riesenbovisten wollen sie jetzt kleine Pilze entdecken.
1: Das ist aber einer mit Lamellen, das ist ein anderer Pilz.
9: Bei Röhrenpilzen kann man schon Bauchweh bekommen. Aber dann ist es nicht so schlimm, wenn man einen isst, wie wenn man einen Lamellenpilz isst.
5: Also der hier ist dann am sichersten.
9: Ja.
1: Top, genau, der ist am sichersten.
3: Jetzt gibt's Ansichten unter Mikroskop in der Jugendherberge Dahme. Dort werden bisher eigentlich nur Algen und Muscheln genauer betrachtet.
10: Tatsächlich finde ich einfach spannend, was für eine Vielfalt die Pilzwelt eigentlich bietet. Und ich finde es unglaublich toll, dass wir das jetzt hier so mit diesem Labor, was wir ja eigentlich für die Ostseewelt erdacht hatten und eben auch gegründet haben, dass wir das dafür jetzt nutzen können.
11: Ja, dann sieht er nichts mehr. Dann ist es weg.
1: Ohne viel zu tun, gehen die Kinder ans Mikroskop und pflücken die auseinander. Dabei ist es dann für mich natürlich sehr hilfreich, dann zu zeigen, wie so ein Pilz aufgebaut ist. Und das hat einen kleinen wissenschaftlichen Aspekt hat das schon.
3: Mit ein wenig Theorie und ganz viel Praxis gibt es am Schluss sogar noch ein echtes Zertifikat.
0: So, und jetzt geht es an einen Ort, an dem ebenfalls so einiges in Bewegung kommt. Jeder, der mal mit dem Zug von Hannover nach Berlin oder München gefahren ist, ist an ihm vorbeigefahren, am alten Lokschuppen Hannover Ost. Seit 22 Jahren stillgelegt, er war schon überwachsen, ihm drohte der Zerfall. Und jetzt, da kommt wieder Leben in die Drehscheiben und auch ein bisschen Spiel.
12: Was macht ein ausgezeichneter Violinist in einem alten, längst stillgelegten und eigentlich unzugänglichen Lokschuppen? Proben? Ja, auch. Aber dazu kommen wir später. Der Lokschuppen Ost in Hannover ist von 1890 und seit 2004 stillgelegt. Schade eigentlich, dachte sich Detlef Briest, ehemaliger Autohändler und vor allem großer Freund alter Industriekultur.
2: Wir haben hier eine einmalige Atmosphäre. Wir haben hier mittlerweile mit die größten Lokschuppen Europas. Wir haben noch 20 Stände und das findet man nirgendwo wieder. Es ist eine ganz spezielle Geschichte und es ist faszinierend.
12: 9 Jahre hatte er den Schuppen im Visier. Im Februar 2025 ergab sich dann diese eine Gelegenheit. Er kaufte der Bahn den alten Lokschuppen ab. Den Preis verrät er nicht, wenig war es wohl nicht. Aber irgendwie, ja, musste es jetzt sein.
2: Das ist in erster Linie schon mal ein bisschen verrückt. Das macht man nicht jeden Tag. Also ich mache es jetzt hier zum Abschluss meines Lebens, sage ich mal ganz vorsichtig.
12: Und als Erfüllung eines Lebenstraums, wenn man so will. Zusammen mit seiner Familie ist er hier eingestiegen und will dem alten Lokschuppen neues Leben einhauchen. Eine Idee? Die Hallen als Stellplatz für Oldtimer. Für Clubs, zum Schrauben oder Gucken oder eben auch beides. Einen hat er schon mal hingestellt. So für die Wirkung von alt in alt.
2: Es ist auch so gedacht, dass wir die Gruben abdecken mit Glas. Keinesfalls zuschütten oder vernichten, sondern alles grundsätzlich, wie in allen Bereichen hier auch, versuchen zu erhalten.
12: Wenn er alle mit ins Boot oder vielmehr in den Schuppen bekommt, also die Stadt Hannover, die Bahn und den Denkmalschutz, dann kann das hier was werden. Ideen gibt es viele, unter anderem vom Architekten Mohammad Hamad, der seinen Abschluss mit einem Entwurf für dieses Projekt gemacht hat und es an dieser Stelle mal so zusammenfasst.
8: Bauen im Bestand ist halt wirklich sehr, sehr spannend. Weil neu und alt zusammenkommt.
12: Konkrete Interessenten wie ein Fitnessstudio oder ein Gastronomiebetrieb gibt es schon. Ob das alles real wird, hängt an mehreren Faktoren, aber der Wille ist da. Einen, den das besonders freut, ist Manfred Hillmann. Er war der letzte Betriebsleiter und hat 2004 hier das Licht ausgemacht.
13: Wenn woanders eine Eisenbahndienststelle aufgelöst wird, dann wird das ja meist abgerissen. Dann kommt da ein Supermarkt in einen Parkplatz und noch 3 Autohändler. Und dann ist die Eisenbahn im Auto gewichen. Aber hier ist es ja so, dass es die Struktur noch erhalten bleibt.
12: Die beiden haben sich hier gefunden, so darf man das wohl sagen. Denn für den Tag des offenen Denkmals am 13. September darf Detlef Briest hier nochmal die Tore öffnen. Und Manfred Hillmann erzählen.
13: Anekdoten gibt es reichlich. Er war eigentlich Betrieb rund um die Uhr. Lok-Einsatz, die Lok-Instandhaltung, die Pflege, das wurde alles hier gemacht. Da waren bis zu 200 Handwerker, 600 Lokführer mitsamt den Außenstellen, die wir zum Fluss hatten. Und dass die Eisenbahn als insgesamtes gut funktioniert, nicht? Das war mir ein Anliegen eigentlich. Ja.
12: 22 Jahre später kommt nun der Violinist Niklas Liepe ins Lokschuppenspiel. Er wird hier zu einer Lichtinstallation zu hören sein am 11. und 12. September, den Abenden vor dem Tag des offenen Denkmals.
14: In diesen unfassbaren Räumen gibt es eine so wunderbare Akustik, die dieses Instrument unterstützt, was man im ersten Moment gar nicht so denkt. Und wenn man dann noch diese Musik spielt, die teilweise 300 Jahre alt ist, und das in so einen Kontrast setzt, ist es, glaube ich, auch für die Zuhörer was ganz Besonderes, diese Musik zu hören und dieses Umfeld zu haben. Und diesen Kontrast immer wieder zu erleben, finde ich wahnsinnig spannend.
15: Trotz der Nebengeräusche?
14: Trotz der Nebengeräusche. Das gehört dazu.
12: Da kommt also was zusammen in Hannovers altem Lokschuppen. Schön was zusammen.
2: Es gibt eine Beleuchtungsaktion Freitag, Samstag, schon im Vorfeld, 20 Uhr bis 22 Uhr. Und wir werden natürlich Führungen machen, Führungen durch Herrn Hillmann.
13: Und es wird vielleicht das letzte Mal sein, dass man das Ganze noch so sehen kann, wie es jetzt ist. Das ist dann vorbei.
12: Die Gelegenheit für einen Besuch dieser Art gibt es am kommenden Wochenende, zum Tag des offenen Denkmals. Er wird langsam wieder wach, der alte Lokschuppen in Hannover.
0: Ja, und von historischen Gleisen auf eine kleine, aber umso lebendigere Bühne. Hamburg ist ja Deutschlands Musical-Hauptstadt und normalerweise stehen die Darstellerinnen und Darsteller vor großem Publikum in den großen Theatern der Stadt. Doch jeden zweiten Montag im Monat wechseln einige von ihnen die Bühne. Chris, selbst Musical-Darsteller und Lehrer, lädt andere Künstlerinnen und Künstler zu seiner Stage-Session in den Cotton Club ein. Und hier zeigen sie, was musikalisch noch so alles in ihnen steckt.
16: Noch ein paar Handgriffe, dann können seine Gäste kommen. Chris bereitet ihnen hier eine kleine, aber feine Bühne.
3: Denn heute Abend wird dieser legendäre Jazzkeller zum Podium für Musical-Stars. Mit vielen von ihnen hat Chris schon selbst auf der Bühne gestanden. Fernando war sein Kollege bei König der Löwen. Ryan ist gerade der Hauptdarsteller von Tarzan.
15: Es ist so, dass ich eine Nachricht in verschiedenen WhatsApp-Gruppen rausschicke zu den Musicals und warte darauf, bis jemand antwortet und sagt, ja, okay, ich habe Bock nach 8 Shows dann an meinem freien Tag in den Cotton Club zu kommen und etwas anderes zu singen.
3: Der Cotton Club ist seit 65 Jahren eine Institution in der Hamburger Jazzszene, musste aber in den vergangenen Jahren ums Überleben kämpfen. Frische Konzepte wie die Stage Sessions von Chris sorgen nun für neues Publikum. Chris ist in Pittsburgh geboren und war ursprünglich Tänzer. 2006 ist er nach Hamburg gekommen und hat bei König der Löwen angefangen und ist dort zum Sänger geworden. Seitdem hat er unter anderem bei Rocky, Aladdin und Herkules gespielt.
15: Wo man auf den Stage-Entertainment-Bühnen so vor 1500, 2000 Leute spielt, hier spielt man vor 100 Leute. Und das ist viel intimer und das kann man ein bisschen Angst machen. Aber wenn man sich daran gewöhnt, ist es richtig schön.

0: Sänger zeigen Gefühle und das sieht man ganz deutlich. Also vor allem, wir sitzen ganz nah an der Bühne, deswegen fantastisch.
1: Uso hat schon in Hercules und Ghost gespielt.

0: hier ist jetzt kein Job für mich. Das ist einfach Spaß haben und einfach Musik genießen, ja.
1: Auch Rayen alias Tarzan kann hier einmal ganz andere Facetten zeigen.

0: Also gerade im Musical, wo wir so gewohnt sind, ganz genau zu wissen, wann wir wo zu sein haben, wann wir was zu singen haben, ist es so erfrischend, wenn man hierher kommt und einfach mal machen kann, loslassen kann und auf der Musik schweben kann.
1: Unvergessliche Abende für alle also, dank Chris. Egal, ob man im Publikum sitzt oder auf der Bühne steht.
2: Und von der kleinen Bühne in der großen Stadt jetzt in die stille Weite der Mecklenburgischen Schweiz. Denn wo es ruhiger ist, entsteht ja oft Raum für neue Ideen und dem ganz eigenen künstlerischen Ausdruck. Gerade deshalb zieht es viele Kunstschaffende seit jeher aufs Land. Besonders zu DDR-Zeiten suchten viele dort Abstand, Ruhe und Freiraum für ihre Arbeit. Bis heute. Und wir haben so ein Künstlerpaar besucht.
3: Es ist die Landschaft der Mecklenburgischen Schweiz mit ihren reizvollen Kontrasten, die viele Menschen hier inspiriert. Langgestreckte Hügelketten, durchbrochen von Niederungen, geprägt von der letzten Eiszeit.
4: Ich wollte immer nach Kanada auswandern. Kanada ging nicht. Und dann habe ich das Hinterland von der Ostseeküste kennengelernt und fand das so schön und so naturbelassen, dass ich mir gesagt habe, naja, viel anders wird es in Kanada auch nicht aussehen.
3: Stadtflucht also für Lebenskünstler, schon zu DDR-Zeiten.
5: Wenn man freiberuflich sein will, braucht man drei. Gute Gesundheit, man kann sich alles erlauben, aber nicht krank zu werden. Gute Nerven, einfach nur nie aufgeben, immer weitermachen, nicht nervös werden. Und Humor. Die Inspiration lauert überall. Und man muss einfach so lernen oder gelernt haben, auch aus nichts was zu machen.
3: Sabines Vater war Günter Naumann, ein berühmter DDR-Schauspieler. Was kaum einer weiß, er war auch ein begnadeter Maler. 100 Jahre wäre er jetzt.
5: Ich habe von Kindesbeinen an gerne gemalt, gezeichnet und hatte zum Glück ein kunstsinniges Elternhaus. Ich wurde unterstützt und gefördert und bestärkt in dem, was ich tue. Ich hatte auch nie einen Plan B. Also ich wollte immer nur das machen.
3: Günther, den gelernten Steinmetz und studierten Bildhauer, hat sie in Mecklenburg kennengelernt. Günther ist 85. 19 Jahre trennen die beiden. Die Steine und Sabine sind seine Jungbrunnen, sagt er.
4: So, den Fäustel habe ich als Lehrling schon benutzt. Der ist

0: 60 Jahre alt.
1: Der Leipziger Günther Kaden fährt Anfang der 70er Jahre mit dem Fahrrad durch Mecklenburg, sucht eine abseits gelegene Bleibe. 3.500 DDR-Mark bezahlt er dafür, verdient mit Kohlenschleppen. Ihm geht es um Freiheit, wie vielen Künstlern, die ihm beim Aufbau helfen, nicht um Rebellion.
0: Nee, eigentlich hat uns das nur die Staatssicherheit einreden wollen, dass wir aufs Land gezogen sind, um besser konspirativ arbeiten zu können. War aber gar nicht der Fall. Wir wollten einfach unsere Ruhe haben.
2: Die Parallelen, die mir auffallen, sind, dass es heute schon wieder so die Schere im Kopf gibt, die es damals auch gab. Dass also schon in vorauseilendem Gehorsam Themen oder Begriffe vermieden werden oder Dinge nicht beim Namen genannt werden. Da fühle ich mich manchmal erinnert.
1: Es geht nicht ohne Kunst. Das haben Sabine Naumann und Günther Kaden für sich entschieden. Und was braucht man mehr als eine steinreiche Gegend? Steine, die Günther nur aufsammeln, ein bisschen bearbeiten und am Ende mit seinem Namen signieren darf. Jungbrunnen eben.
0: Es ist eine wunderbare Gegend. Es ist relativ naturbelassen. Wir haben hier gleich den See dahinter, den Malchiner See. Das alles ist ein Naturschutzgebiet. Wer es hier nicht aushält, wo soll er sonst aushalten?
3: Ja, schön gesagt. Ein Pub, ein Pint, ein Puppenkopf. In London ging vor kurzem ein Workshop viral, bei dem Väter Zöpfe flechten lernen. Und genau diese Idee greift nun auch bei uns um sich. Ein Café in Lingen macht mit und hat jetzt erstmalig zusammen mit einer Friseurmeisterin zur Veranstaltung mit Bier und Bürste eingeladen.
4: Ihr dürft euch gleich einfach auf irgendeine Dame stürzen und der vielleicht auch einen Namen geben und euch dann an der. Die schreit nicht, die wackelt nicht, die zappelt nicht. Das ist dann bei den Kindern ein bisschen was anderes, aber ihr habt es dann ein bisschen leichter beim Üben. Viel Spaß wünsche ich euch.
5: Danke sehr.
4: So, Laura.
6: 18 Teilnehmer wagen sich an die Puppenköpfe. Der Kurs komplett ausgebucht. Doch nicht alle sind freiwillig hier. Diese drei Nachzügler wurden von ihren Frauen angemeldet und hergebracht.
5: Ach du heiliger Strohsack. Okay. Das ist eine Nummer.
7: Wir wussten ja nicht mal, dass wir zu dritt hier heute auftauchen. Ja. Also wir sind quasi sehr überrascht, würde ich sagen.
8: Ja. Ja, aber bei mir, ich muss das auch mal lernen. Also es ist jetzt zwanghaft, seit einem Jahr, dass die Kleine da ist. Und so lange wird es nötig, dass man das mal lernt.
5: Wenn man Töchter hat, muss man auch irgendwie Frisuren machen, ne?
9: Dann teilen wir uns vorne ein Dreieck ab.
6: Friseurmeisterin Laura Schöttmer zeigt, wie es geht. Oder besser gesagt, wie es aussehen kann, wenn man es kann.
9: Wir haben ja verschiedene Schwierigkeitslevel mit dabei. Also von wirklich super einfach, da kannst du nichts falsch machen, bis hin, wenn wir mal gucken, ob die Finger nachher verknotet sind. Schauen wir mal.
6: Der Ehrgeiz bei den Vätern ist schnell geweckt. Auch wenn das Zöpfe machen und Haare flechten den Männern einiges abverlangt. Schon kleine Erfolge werden mit der Gruppe geteilt und gefeiert.
9: Wenn du Probleme hast, sagst du Bescheid, ja?
10: Drehen. Einmal drehen.
9: Ja.
10: Ja, jetzt wieder. Ja, guck mal an hier.
11: So. Klugscheißen, kennst du
12: das? Ich muss mal eben gucken, wie du das gemacht hast.
11: Ich hab's einfach probiert. Aber sieht ja aus wie ein Rohrleitungssystem und nicht wie eine Frisur. Also, keine Ahnung, ob das so in Ordnung ist.
5: Wir geben uns Mühe, würde ich sagen. Das ist, die Kinder würden uns leid tun, aber es ist das, was wir gerade anbieten können.
9: Und wie läuft es bei euch so?
8: Ach, super.
9: Ja, macht Spaß?
8: Ja, passt.
6: Der Spaß steht klar im Fokus. Doch für Initiatorin Linda Knifka, übrigens selbst Mutter einer 4-jährigen Tochter, steckt noch mehr dahinter.
13: Weil ich auch immer dafür bin, einfach gegen Rollenklischees ein bisschen was zu tun. Und da passte das sehr gut rein. Und Väter sollen und wollen ja auch immer mehr eingebunden werden. Und da gehört natürlich auch sowas dazu.
6: Nach gut 3 Stunden sind auf jeden Fall erste Fortschritte zu erkennen.
9: Ja, du bist anders kreativ geworden.
10: Ich könnte die ja einfach jetzt abschneiden.
9: Aber warum denn? Das ist doch total schön. Ist zwar nicht das, was ich da vorne gemacht habe, aber es ist nicht so schlimm.
10: Es ist nicht ganz symmetrisch, aber es ist in Ordnung, glaube ich.
6: Und sogar die drei, die anfangs nicht wussten, was sie erwartet, sind ganz angetan von diesem Abend.
5: Ich habe jetzt irgendwie eine Frisur zusammengedeichselt und bin damit ganz gut zufrieden. Die Haare sind zusammengebunden, es ist eine Frisur.

0: Ob ihre Töchter das genauso sehen, wird sich zeigen. Sonst müssen die Väter wohl noch mal wiederkommen. Wegen der hohen Nachfrage sind hier in Lingen schon Folgetermine geplant.
1: Und von den Vätern, die neue Handgriffe lernen, geht es jetzt nach Kiel. Und auch dort gilt, niemand muss schon alles können. In den Malkursen von Diana Gums geht es vielmehr darum, sich auf Farben und Formen einzulassen und den Kopf frei zu bekommen.
2: Meistens finden die Workshops von Diana Gums indoor statt. Doch heute setzt sie ihren Ateliernamen Buntes im Grünen 1:1 draußen in die Tat um.
3: Ich habe mir überlegt, wir machen heute was zum Thema treiben lassen. Was sind die Dinge, die man auch treiben lassen kann, vorbeiziehen? Wären auch Gedanken, dürfen kommen und gehen, ohne dass sie letztendlich vielleicht alle immer eine riesen Daseinsberechtigung haben. Und da möchte ich mit euch heute so ein bisschen hin. Also was Leichtes machen, was wo ihr guckt, was ist euer Treiben lassen gerade?
2: Hier geht es nicht um Maltechnik, Perspektive oder Proportionen, sondern darum, die eigenen Gefühle mit Farben auszudrücken. Und da gibt es kein richtig oder falsch.
3: Treiben lassen, immer wieder euch neu bewusst zu machen. Also keinen Plan zu haben, sondern immer weiterzugehen mit dem, was ihr gerade habt.
4: Diana schafft es einfach, Gefühle und so das, was ich in meinem Inneren dazu sagen kann, auf mir zu helfen, das auf die Leinwand zu bringen. Und das mache ich jetzt schon. Seit Oktober machen wir das. Einmal in der Woche treffen wir uns. Herzensart heißt das dann. Und malen. Und zu Hause sind die tollsten Bilder. Das Beste ist schwarzlichtaktive Farben. Ich habe jetzt auf der Toilette eine Schwarzlichtlampe hängen. Und da hängen meine ganzen Bilder. Und dann sitze ich immer total selig auf der Toilette, mache das Licht an und gucke mir die tollen Bilder an. Das ist das Schönste überhaupt.
3: Und jetzt machst du schön doppelt.
2: Die gelernte Bankkauffrau hat selbst nie Kunst studiert. So, aber sie hat gemalt, hat sich Tipps von Profis geholt und sich kunsttherapeutisch fortgebildet. Heute ist Diana Gums Kreativcoach mit eigenem Atelier in Kiel.
3: Darum geht es halt, also wirklich den Kopf auszuschalten, sich einzulassen und Dinge entstehen zu lassen. Weil dadurch entstehen oft so viel größere Sachen, als man sich selber vorstellen kann. Weil wenn du immer nur dem folgst, was dein Kopf dir sagt, entstehen halt Dinge, die du kennst und nichts Neues. Und darum geht es, also wirklich irgendwie aufzumachen und neue Dinge entstehen zu lassen. Also es ging ja darum, dass das Außen manchmal wild ist und dass das hier noch viel zu brav aussieht für deine Verhältnisse, richtig?
5: Richtig.
3: Genau, und dann glaube ich, können wir einen ganz schönen Effekt erzielen, wenn du jetzt einfach wahllos Blätterblüten fallen lässt und wir dann da drüber sprühen. Jetzt musst du ein bisschen gucken, wohin gehst du und wo macht es Sinn. Da, wo es hell drunter ist, wird es cool zu sehen sein. Bisschen dichter ran. Genau, cool. Wir finden immer Gründe gegen etwas. Also leg dir zu Hause so ein Ding aus und dann kannst du das da genauso machen oder machst auf dem Balkon. Es ist immer so viel Kopf und dem folgen wir immer, warum Dinge unmöglich sind, warum es gerade mit der Zeit nicht passt, warum wir das und das brauchen. Und ich glaube, es einfach zu tun manchmal ist die kleinste Hürde, die wir nehmen können. Und dann entsteht einfach wieder was Großartiges.
6: Jeden Tag muss ich irgendetwas. Ich muss immer irgendetwas. Und hier beim Malen brauche ich gar nichts können und müssen. Und das finde ich total gut.
2: Na gut, eines muss man hier im Atelier Buntes im Grünen vielleicht doch. Man muss richtig Lust auf Farben haben.
1: Und wo wir schon mal dabei sind, ein bisschen abzuschalten, geht es jetzt zu Hermann Wessels aus Haaren an der Ems. Der macht das auch ab und zu. Und zwar mit seinem Oldtimer-Trecker Lisbeth, der genauso alt ist wie er selbst. Und so eine Tour mit dem Trecker ist für ihn seine Auszeit und gleichzeitig eine Reise in die Vergangenheit.
7: Zeig's mir mal. Okay, das ist in Ordnung. So, dann kannst du den Auspuff wiederholen.
8: Der letzte Check vor der Tagestour. Auch die Söhne von Hermann Wessels helfen mit, damit das alte Schätzchen gleich rund läuft.
7: Hier muss man das Gefühl haben für die Maschine und ich will nicht sagen mit der Maschine sprechen, aber schon so ein bisschen

0: Gespür dafür haben und gucken, was eben nicht normal ist.
1: Hermann Wessels aus Haren an der Ems hat sich heute Urlaub genommen, einen Bauwagen zum Übernachten geliehen. Sein Ziel, ein Campingplatz am See, ganz in der Nähe.
0: Es ist immer spannend, ob alles funktioniert und was man unterwegs noch für Probleme hat, wenn die Wegstrecke auch nicht so weit ist. Aber das ist einfach, immer was Neues.
1: Der Trecker, ein International, 60 PS, Baujahr 1978, so wie Hermann Wessels selbst. Mit 25 Stundenkilometern tuckert er durchs Emsland.
0: Man kann viel mehr gucken und das macht man ja gerne. Ich kann keinen überholen, wenn es nicht ein langsamer Trecker ist oder ein Mofa, aber will ich ja auch gar nicht. Ich will die Zeit ja genießen, wie ich hinterm Steuer sitze.
1: Der Trecker heißt Lisbeth, benannt nach einer früheren Nachbarin, die auch schon älter war und viel gearbeitet hat. So wie der Trecker. Gekauft haben ihn Hermann Wessels Großeltern für den eigenen Hof. Und so ist Wessels mit dem Trecker aufgewachsen.
0: Ich war 13, da kann ich mich ganz genau dran erinnern. Da habe ich dann mit meinem Opa die Arbeiten erledigt zusammen. Und so habe ich meine ersten Schritte mit Lisbeth gemacht.
1: Später gehörte der Trecker seinem Onkel und seit 3 Jahren ihm. Monatelang hat Hermann Wessels seine Lisbeth restauriert, sie dafür völlig auseinandergenommen. Als krönenden Abschluss ist er mit ihr sogar bis in den Schwarzwald gefahren. Und immer schwingen sie mit, seine Erinnerungen.
0: Sie erinnert mich an die ganze Kindheit eigentlich. Man braucht keine Bilder gucken, man braucht keine Videos sich ansehen. Ich brauche einfach nur auf Lisbeth mich bewegen und mit Lisbeth unterwegs sein und kann mich an die ganze Zeit zurückerinnern.
1: Zwischenstopp auf dem Weg zum See. Der Trecker auf dem Hof von Hermann Wessels Schwester ist gerade kaputt.
0: Schieben. Gut. Andere Seite noch mal schieben.
2: Oh, ich bin nicht so stark.
0: Gut. Wunderbar.
1: Also muss Lisbeth auf ihre alten Tage noch mal ran.
0: Doch, Rentenzeit ja. Aber Maschinen, die rumstehen, gehen schneller kaputt als Maschinen, die gebraucht werden. Und Lisbeth will ja auch wissen, dass sie noch gebraucht wird. Also ist es besser, wenn sie unterwegs ist, als wenn sie nur rumsteht. Und ich habe auch meine Freude dran.
1: Geschafft. Weiter geht's mit dem Ausflug zum See.
0: Ich würde sagen, sie ist wirklich ein guter Freund geworden. Ich kann mich daran erfreuen, wenn ich mit ihr unterwegs bin, was ich geschafft habe, was ich im Leben erreicht habe. Ich werde auch sie nie verkaufen, ewig behalten und dann dieser Stolz wird höchstens noch wachsen.
1: Und auch heute kann er stolz sein auf seine Lisbeth. Nach rund 30 Kilometern in knapp 2 Stunden kommt er auf dem Campingplatz an, ohne Panne. Im kommenden Jahr will er vielleicht auch mal wieder auf große Reise gehen.
0: Ich würde gerne mal Richtung Hamburg fahren und dann mal gucken. Also so Insel Rügen würde mich interessieren. Vielleicht kommt mir ja eine gute Idee jetzt, wenn ich den Bauwagen dabei habe.
1: Heute Abend also ein bisschen träumen, Pläne schmieden und vor allem die Zeit mit Lisbeth genießen.
3: So, und jetzt geht es aufs Wasser, genauer gesagt auf die Alster in Hamburg. Da haben nämlich Lisa Mandelarz und Resi Böning ein Spiel entwickelt, mit dem sich die Stadt vom Wasser aus ganz neu entdecken lässt. Das Alster-Quartett. Also Karten auf den Tisch, Line los und Hamburg spielerisch erkunden.
4: Windstärke maximal 9 Buffer.
5: 11.
6: Lisa Mandelarz und Resi Böning haben es erfunden. Das Alster-Quartett. Eine Kategorie gibt wieder, wie nass man auf der Alster werden kann. Vom Spritzer bis triefend.
4: Alsterwasserfaktor 2.
7: 5. Das Schöne am Quartettspielen ist, dass es handlich ist. Man kann es immer dabei haben. Und wenn man mal irgendwie ein bisschen Langeweile hat oder etwas Zeit, dann kann man spielen mit Freundinnen und Freunden.
4: Man kann es mit den Eltern, den Enkelkindern spielen.
7: Und man lernt eine Menge.
6: Zum Beispiel, wer so alles auf der Alster ein Boot liegen hat. Die Feuerwehr Pöseldorf, ein Kleinlöschboot. Für die Unterstützung bei der Spielentwicklung gibt's ein Geschenk.
8: Herzlichen Dank für die Unterstützung.
9: Vielen lieben Dank.
8: Bitte schön, wir danken.
9: Dankeschön.
6: Gute Einheit, gute Karte. Nächstes Spielkartenmotiv,

0: In der visuellen Gestaltung des Alsterquartetts hat sich besonders die Grafikdesignerin Resi Bönig beschäftigt.
1: Ich hatte so die Idee, dass es halt zeitlos sein sollte, dass es halt jeden eigentlich ansprechen soll. Also nicht zu fancy und nicht zu trendy, so dass man das halt auch irgendwie gern noch in 4, 5 Jahren spielt.
0: Motive für Bilder, für Geschichten. Und eben auch für ein Spiel finden sich an der Alster überall. Als Autorin hat Lisa Mandelarz bereits manche Hamburgensie in Buchform oder auch als Quartett herausgebracht.
2: Das macht natürlich sehr viel Spaß, ist aber meistens eher eine Sache alleine. Und so eine Sache wie das Quartett zu entwickeln zusammen mit Resi macht dann natürlich besonders Spaß.
3: Das ist ja cool. Das Schwanenwesen
0: kommt natürlich auch in ihr Kartenspiel. Der Kopf dieses Fabelwesens gehört zum Boot und damit auch zur Karte der Lady Dragons. Ein reines Damendrachenboot-Team des Alster Kanu-Clubs. Seit über 20 Jahren trainiert es bei jedem Wetter auf Alster Fluss und Alster See. Die St. Georg. Eine Tour auf diesem historischen Schiff bietet eine unvergessliche Erfahrung. Die Mannschaft kennt viele Geheimnisse des Hamburger Gewässers und alle Details über Deutschlands ältesten noch fahrtüchtigen Dampfer.
4: Ein Quartett für euch.
5: Es steigert sich.
2: Ich finde, durch das Quartett haben wir die Alster noch mal viel besser kennengelernt. Wenn man das gespielt hat und dann an die Alster geht, dann sieht man viel mehr, als man vorher gesehen hat.
0: Und wer verloren hat, fordert Revanche.
1: Okay, Alsterwasserfaktor 3.
5: 1.
1: Yes, danke.
6: Wer kennt das nicht? Ein stressiger Tag im Büro, viel zu viel Kaffee getrunken und abends kommt man dann nicht zur Ruhe. Wie wäre es damit eine Alternative, also einem kräftigen Aufguss, würzig und von Natur aus koffeinfrei? Die Rede ist von Lupinenkaffee. Noch nie gehört? Dann trinken wir jetzt einen in Bad Mecklenburg-Vorpommern und zwar bei Michelle und Marcel Rost in ihrer Bio-Rösterei.
7: Moin.
8: Hallo. Schön, dass ihr da seid.
7: Kommt rein.
9: Ihr Handwerk ist das Rösten. Vor 17 Jahren haben Michelle und Marcel Rost ihre kleine Firma in Barth gegründet. Sie wollten hier nicht nur Kaffee und Kakao rösten, sondern auch Lupine. Das mussten sie erst mal lernen.
8: Wir haben uns einen Ausbilder gesucht, also einen Mentor, der uns von der Pike auf vom Anbau im Anbauland in Peru bis hin dann am Ende Z wie Zubereitung alles erklärt hat. Das hat eine Weile gedauert, aber somit sind wir jetzt in der Lage, wirklich tolle Genussmittel für alle Genießer hier im Bad herzustellen.
7: Dann herzlich willkommen und tretet ein. Geht einmal bitte durch und findet euch beim Röster ein, um den Röster herum.
9: Im heutigen Seminar Handwerk erleben steht die einheimische Lupine im Mittelpunkt. Die Teilnehmer können mit anpacken und exakt wiegen.
10: 20 Gramm brauchen wir noch. Nee, warte. Perfekt, wir haben genau 12 Kilo.
9: Die blaue Lupine, die die Rosts verarbeiten, lassen sie ausschließlich selbst anbauen. Von Landwirten, die sie persönlich kennen. Und so haben sie von der Aussaat bis zur Ernte Ende August immer ein Auge darauf. Nun wird die Lupine erst getrocknet und dann geröstet.
8: Einige Hülsen sind schon aufgesprungen, das heißt auch da drinnen passiert das wie bei Kaffee. Der Druck wird so groß, die reißen auf. Was sagt eure Nase dazu? Lieblich?
7: Es riecht gebacken.
8: Ja.
7: Kräftiger auch.
8: Ja.
9: Nach etwas mehr als 20 Minuten kann das Röstgut raus.
8: Ich freue mich jetzt schon aufs Verkosten, weil jetzt haben wir gearbeitet und ich glaube, jetzt dürfen wir uns eine Tasse Lupinenkaffee genießen.
7: Aber nicht von dem?
8: Nicht von dem. Wir haben ein bisschen was vorbereitet.
7: Muss der noch ruhen?
8: Der darf ein bisschen ruhen. Der darf jetzt abkühlen, ganz sachte.
9: Ganz langsam gießt Michelle Rost gemahlenen Bohnen und Lupinenkaffee auf.
7: So, jetzt würde ich euch einmal kurz bitten, dass ihr einmal hier rumkommt und in dieser Phase einmal alle lang geht und

0: Mal schnuppert.
1: Ja, riecht.
2: Ja.
3: Der riecht einfach gut.
2: Ja.
3: Ja, das ist wie Weihnachten, ne?
1: Ja,
3: die Zimt. Ja,
1: die Zimt, ja.
0: So.
1: Riecht gut. Riecht gut.
0: Riecht gut. Kaffee hat 800 Aromen. Die Wissenschaft hat sich leider mit der Lupine noch nicht so intensiv beschäftigt. Aber wir dürfen davon ausgehen, dass es nicht so viele Aromen sind.
4: Sehr mild, sanft und weich.
5: Zum Schluss lernen die Gäste noch verschiedene Zubereitungsarten kennen. In einer schwedischen Kaffeemaschine und in einer orientalischen Kupferkanne.
0: Perfekt gefiltert.
5: Darin ein Mokka mit Gewürzen wie Kardamom, Piment, Nelke und Zimtblüte. Und der andere Aufguss, Lupine pur.
6: Für mich ist das ein Alternativgetränk zu Kaffee, weil da kein Koffein drin ist, weil das sehr basisch ist.
7: Ich finde den Lupinen Mokka. Also sehr, sehr gut. Der hat mir sehr gut gefallen. Das wird auch in Zukunft unser Getränk werden, denke ich mal. Ne?
4: Jo. Jo.
5: Ja. Ihren Röstworkshop wollen Michelle und Marcel Rost nun regelmäßig anbieten. In ihrer kleinen Rösterei am Rande von Barth.
8: Stellen Sie sich mal vor, Sie würden mit einem mobilen Kino auf dem Fahrrad fahren, so wie die beiden hier. Das stellen Sie dann an einem geeigneten Platz auf. Den Eintritt machen Sie kostenlos. Und jetzt kommt's, das Freiluftkino funktioniert ausschließlich mit Sonnenkraft. Ein klimaneutraler Abend, wenn man so will. Popcorn gibt's natürlich auch. Glaube ich nicht, sagen Sie jetzt. Doch, und Reporter Andy Gerbelmeier war dabei.
9: Gute 30 Mal rücken Sie pro Saison aus. Von Mai bis September fährt das mobile Freiluftkino quer durch die Region Hannover und den Landkreis Hildesheim. Und ich darf heute mal mitfahren.
10: Ein ganzes Kino in zwei Fahrradanhängern. Zusammen mit Volker Starnke bin ich unterwegs mit dem Cinema del Sol. Wir fahren heute in den Süden von Hannover. Wie weit müssen wir noch?
11: Wir müssen jetzt noch ca. 3 Kilometer haben wir jetzt noch vor uns.
10: Wie viele Kilometer radelst du so im Jahr?
11: Ach, das werden bestimmt so 4.000, 5.000 Kilometer.
10: Echt?
11: Ja, bestimmt.
10: Boah, der Wahnsinn. Und das alles für das Solarkino, für das Cinema del Sol, radel ich heute mal mit.
9: Also eher Kurzstrecke für mich. Bis zu 65 Kilometer fahren Sie gerne mal zu einer Vorstellung. 2017 hat Volker Starnke das Konzept Cinema Solaire aus der Schweiz nach Norddeutschland geholt. Mittlerweile sind sie ein Fünfer-Team und wechseln sich für die Einsätze ab, wobei der Gründer selbst immer mitfährt. Auch wenn sie in 10 Jahren schon viele Erfahrungen gesammelt haben, ein Faktor ist jedes Mal irgendwie anders. Das Wetter.
10: Wenn du am neuen Kinoort ankommst, ist immer erstmal das Erste. Wind, der Windtest, oder?
11: Ja, absolut. Ja, genau. Einmal schauen, woher kommt der Wind, ne? Bisschen reinfühlen, natürlich auch in die Wetter-Apps gucken, wie entwickelt sich das heute noch.
10: Solares Wanderkino, gleiches Konzept, aber trotzdem immer wieder anders.
11: Das ist ja das Schöne daran. Ja. Ne? Es wird nie langweilig. Ne? Es sind immer wieder andere Leute, es sind andere Orte, es sind andere Filme. Und dadurch ist das immer abwechslungsreich, immer.
9: Sohn Jan unterstützt seinen Vater oft beim Einsatz, wenn es sein Studium zulässt. Gemeinsam diskutieren sie jedes Mal, wie und wo genau die Kinoleinwand befestigt wird. Der Film soll ja später nicht im Wind flackern. Und vor allem soll die Leinwand stehen bleiben.
11: So, dann gehen wir auf Position.
9: Der gelernte Filmtheaterkaufmann ist selbstständig, macht Natur- und Umweltbildung für Kinder und Jugendliche und eben großes Kino. Volker Starnke ist auch Baumkletterer. Und mit seiner Knotenkunst fixiert er sein Wanderkino an jedem Ort.
10: Was willst du mit dem Cinema del Sol erreichen?
11: Mit dem Cinema del Sol wollen wir im Grunde Impulse für die erneuerbaren Energien setzen. Wir machen ja alles mit der erneuerbaren Energie Solar und zeigen, dass das geht, also dass man die Energie speichern kann, dass man sie auch direkt nutzen kann für die Technik, die wir halt beim Kino nutzen.
9: Der Eintritt zum Cinema del Sol ist immer kostenlos. Finanziert wird das Ganze durch verschiedene öffentliche oder private Förderungen. Und sie sind oft Teil von grünen Veranstaltungen, so wie hier auf dem Betriebshof in Hemmingen, südlich von Hannover.
2: Ja, einfach diesen Umweltaspekt da noch mit reinzubringen und tatsächlich hier mit Fahrrad und Solar unterwegs zu sein und das so hier auf die Beine zu stellen im Kino.
12: Das Konzept finde ich hervorragend. Ich meine, ich glaube, das ist so die Art und Weise, wie man sowas auch den Leuten nahebringen kann und nahebringen muss.
13: Also das war das, was mich gecatcht hat, also dass man quasi sagt, okay, wir machen das Ganze CO2-neutral.
14: Solar ist ja immer eine gute Sache und das auch im Rahmen vom Kino zu veranstalten und mit vielen Menschen, ist doch einfach nett. Tolles Wetter.
9: Lautsprecher, Beamer, Verstärker und Mikrofon werden komplett autark versorgt. Einen Tag Sonne brauchen die Solaranhänger, um wieder aufzuladen. Zur Sicherheit haben sie aber immer einen Ersatzakku dabei. Nur das Wetter, das könnte jetzt noch dazwischen funken.
11: Im Augenblick bin ich sehr angespannt, weil wir haben jetzt auch noch stärkere Böen. Dementsprechend gucke ich natürlich die ganze Zeit auch intensiv auf die Leinwand. Bewegt sie sich, wo sie hier irgendwo nachspannen?
10: Ich drücke ganz fest die Daumen, wünsche gutes Gelegen und kann nur noch sagen, wir hoffen, dass der Wind ruhig bleibt.
9: Das Unwetter zieht zum Glück vorbei, die Leinwand hält. Ein ganzes Freiluftkino, komplett nur mit Solarenergie betrieben. Das ist das Cinema del Sol aus der Region Hannover. Ganz großes Kino.
8: Und was für ein Finale. Und damit verabschieden wir uns für heute. Wir waren unterwegs zwischen Musik, Kunst, Handwerk und kleinen Auszeiten mit Menschen, die einfach loslegen und ihre Leidenschaft leben. Nehmen Sie sich was davon mit in Ihr restliches Wochenende, sage ich Ihnen. Sie werden überrascht sein, was alles möglich ist, wenn man sich nur traut. In diesem Sinne, eine schöne Zeit, machen Sie es gut. Bis dann. Tschüss.

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Hallo! Gerne lade ich Sie ein zu einem Trainingsprogramm zur Vorbeugung gegen Osteoporose. Dieses Trainingsprogramm setzt sich zusammen aus Elementen Kraft, Ausdauer und Beweglichkeit. Wir beginnen heute mit dem Krafttraining und dazu machen wir uns erst einmal ein wenig warm und gehen intensiv am Platz. Schwingen dabei die Arme. Wandern Sie, sind Sie in Bewegung und ziehen Sie jetzt den Brustkorb nach oben an. Gehen Sie dabei immer weiter. Und werden Sie wieder etwas entspannter. Und ziehen Sie jetzt den Brustkorb wieder hinauf. Und jetzt die Ellenbogen nach außen und halten Sie diese Position über längere Zeit. Gehen Sie jetzt wieder und finden Sie diese Position erneut. Und ziehen Sie die Ellenbogen weit hinaus und stemmen Sie jetzt. Und wir verbinden dieses. Sie heben den Brustkorb an. Sie ziehen die Ellenbogen raus. Sie stemmen. Und jetzt drücken Sie die Luft weit weg von sich. Und Sie heben den Brustkorb an, ziehen die Ellenbogen raus. Ja, stemmen jetzt. Und nehmen die Diagonale dazu. Und gehen wieder intensiv am Platz. Schwingen die Arme dabei. Und heben den Brustkorb wieder an. Und bleiben oben und gehen weiter in dieser neuen Position. Ziehen die Ellenbogen weit hinaus. Gehen weiter. Und stemmen. Und wieder wandern. Und heben wieder den Brustkorb an und halten ihn. Ziehen die Ellenbogen raus. Und aus dieser Position wandern Sie noch mal ganz intensiv am Platz. Und stemmen die Luft, die Sie umgibt, intensiv weg. Und übertragen das auf Ihre Körperhaltung. Und weitergehen. Brustkorb erneut anheben. Und über die Diagonale stemmen. Und noch einmal wiederholen. Brustkorb hoch und über die Gegendiagonale. Die Luft wegstellen. Greifen Sie an ein Geländer oder an eine Stuhllehne oder Sessellehne, egal ob Sie im Freien sind oder im Raum. Und stemmen Sie sich darauf. Geben Sie wieder nach. Und jetzt nützen Sie die Streckung aus. Und gegen das Gewicht des Körpers arbeiten müssen. Strecken und beugen. Spüren Sie wirklich die Anspannung in Ihren Muskeln, die dazu notwendig ist. Und jetzt stellen Sie einmal die Hände auf die Fäuste und wiederholen Sie diese Bewegung. Und nehmen Sie immer das volle Bewegungsausmaß. Strecken und beugen Sie. Und strecken Sie. Und beugen Sie. Kräftig die Ellenbogen strecken. Stützen Sie sich auf eine Hand.
beugen Sie. Und jetzt strecken wir kräftig den Arm durch. Wir beugen wieder und strecken kräftig durch. Wechseln wir den Arm.

Strecken. Wir fassen mit beiden Händen um die Stange rum, um ein Geländer herum. Wir fassen eine Banklehne und ziehen an, ganz kräftig hoch und lösen wieder diese Spannung und holen wieder an und lösen und wieder ganz kräftig anheben und immer mehrfach wiederholen.

Wir greifen um mit einer Hand von oben und mit einer von unten. Die eine drückt, die andere zieht. Und wir merken in den Rückenmuskeln die unterschiedliche Anspannung. Und wir greifen um. Ganz kräftig schieben und ziehen. Greifen Sie nach von unten und versuchen Sie zu ziehen, ganz kräftig. Halten Sie einige Sekunden an und wir geben nach und wir ziehen erneut. Geben nach und ziehen wieder kräftig. Und ziehen mit dem ganzen Körper. Und ziehen. Und noch einmal kräftig ziehen. Und wir strecken und beugen und drücken uns jetzt richtig hinauf in die Länge.

Und wir werden noch mal die Fäuste aufsetzen, beugen und wieder strecken die Arme, beugen und strecken, beugen und ganz lang werden. Gehen wir in den großen Ausfallschritt wie am Anfang. Und wir beugen die Arme wieder und stemmen uns weg und kommen wieder näher und stemmen uns wieder weg. Beugen und wegstemmen und hinkommen. Und wir ziehen am Geländer ganz kräftig. Ziehen und ziehen. Und wir drücken es weg, ganz intensiv. Und wir beginnen noch mal. Beugen und strecken. Beugen die Arme, ganz hinuntergehen und wegstrecken, bis der Ellenbogen gestreckt ist. Und wieder weg. Und wir ziehen das Geländer hin, ganz kräftig und stemmen es ganz intensiv weg. Strecke die Arme. Heben wir wechselnd ein Bein ganz nach oben. Ganz hinauf. Was so einfach ausschaut, wird mit der Zeit mühsam. Wir gehen in den Ausfallschritt, stehen ganz bewusst auf dem vorderen Bein und strecken dieses jetzt und beugen es.

heben das hintere Bein ab und beugen weiter und strecken. Jetzt brauchen wir noch mehr Kraft. Wechseln wir das Bein und beugen, lassen das hintere Bein noch aufgestellt, aber die Streckung wollen wir erreichen, sanft, nicht ruckhaft. Beugen, strecken. Und jetzt nehmen wir den hinteren Fuß in die Luft. Wir schließen die Beine und setzen ein Bein seitwärts hinaus und strecken und beugen. Intensiver wird die Bewegung, wenn die Fußaußenkante des ausgestellten Beines hochgezogen wird. Ganz kräftig strecken. Wir bleiben mit dem Bein in der Luft. Schließen. Nehmen die andere Seite.

stehen. Und heben wieder ein Knie hoch zum Erholen. Hoch, hoch, hoch, hoch, hoch, hoch und stehen und strecken. Nicht nur die Bewegung trägt zum Aufbau von Knochenmasse bei, ebenfalls die Ernährung. Denn der Knochenstoffwechsel findet ein Leben lang statt. Der Knochen lebt. Darum sollten wir Kalzium in der Nahrung zu uns führen, weil ab dem 40. Lebensjahr Knochenmasse abgebaut wird. Ältere Menschen können trotzdem Knochenmasse aufbauen helfen, wenn sie sich entsprechend ernähren und sich intensiv bewegen.

0: Jetzt mache ich sie faszinierend fit. Faszien, also unser Bindegewebe, kann auf verschiedene Art und Weise trainiert werden. Zum Beispiel durch federnde Bewegungen und Zugspannung. Wenn wir also gleich streckende Übungen ausführen, achten Sie darauf, sich wirklich in alle Richtungen lang zu ziehen. Auf geht's! Die Beine hüftbreit öffnen, Knie beugen, den Rücken strecken und gleich abwechselnd einen Arm nach hinten kreisen. Hoch und tief. Mit der Tiefbewegung die Handflächen nach oben drehen. Das Becken bleibt dabei ganz gerade. Wer möchte, kann beim Einatmen den Arm hochnehmen, mit der Ausatmung tief. Jeden Arm noch einmal. Und dann bleiben wir hier und lassen einfach mal Schultern und Kopf nach vorne fallen. Wieder aufrichten und fallen lassen. Wirklich ganz locker lassen. Jetzt zur Seite neigen. Zurück zur Mitte, zur anderen Seite. Wieder hoch, nochmal. Jetzt beide Bewegungen zusammen. Es geht zur Seite, nach vorne, zur Seite und hoch. Side, vor, side und hoch. Wirklich ganz loslassen. Seite, nach vorne, zur Seite und hoch. Jetzt ein bisschen dynamischer. Dann bleiben wir hier, nehmen das Gewicht auf ein Bein und schwingen das andere Bein nach vorne und hinten durch. Ganz locker lassen, die Bewegung kommt aus der Hüfte. Absetzen und Seite wechseln. Auch hier das Knie, den Unterschenkel, den Fuß ganz locker lassen. Dann den Fuß absetzen, die Beine in eine Grätsche öffnen, Hände in die Hüften und das Becken kreisen. So ein bisschen wie Hula Hoop. Langes her. Richtung wechseln. Eine ganz runde Bewegung machen. Zurück zur Mitte. Wir stützen die Hände auf die Oberschenkel. Daumen nach innen, Fingerspitzen nach außen. Die Wirbelsäule strecken und runterrücken. Ausdehnen und einrollen. Ganze Wirbelsäule durchbewegen. Noch einmal und jetzt aufrollen. Wir schließen die Füße parallel hüftbreit und widmen uns jetzt den Füßen, den Zehen. Alle Zehen anheben, spreizen, wenn es geht, und jetzt nacheinander jeweils nur einen Zeh absetzen. Wirklich darauf konzentrieren, dass man isoliert jeweils nur einen Zeh zum Boden bringt. Zehen wieder hoch und dann die Richtung wechseln. So, wir packen die Zehen und die Füße so mindestens ein halbes Jahr in lederne Särge. Und oftmals verliert man dann die Fähigkeit, einfach auch diese feine Ansteuerung wieder auszuführen. Also muss man es üben. Jetzt gleich ganz locker auf der Stelle federn und bouncen. Los geht's. Ganz locker. Jetzt nehmen wir ein Bein nach vorne, achtmal. Wechseln. Auf vier. Wechseln. Auf zwei. Nochmal. Auf eins. Sehr gut. Die Beine bleiben ruhig. Soll öffnen, die Hände vor dem Körper zusammennehmen und jetzt abwechselnd die Arme nach vorne strecken. Jawohl, richtig mit Spannung. Bisschen schneller. Gut. Alles klar. Geht gut, oder? Dann machen wir das, diese Bewegung, noch ein bisschen schneller mit Power. Los geht's. Und Bauchspannung, Armspannung. Prima. Die Arme machen weiter. Die Beine kommen dazu. Los geht's. Arme und Beine zusammen. Gegengleich bewegen. Sauber. Und noch ein bisschen mehr Power in die Arme, in die Beine. Das machen wir noch eine Runde, was so schön. Besser geht noch. Zum Stehen kommen, die Füße parallel hüftbreit ausrichten, beide Knie beugen, den Rücken strecken, ein Bein nach hinten schieben, Arme seitlich am Körper ausstrecken und halten. Bleiben hier. Achten Sie darauf, dass der Oberkörper und das Bein eine Linie bilden. Dann nehmen wir die Schultern in eine Außenrotation und drücken die Schultern weg vom Nacken. Wir kommen wieder langsam aus der Position heraus und wir wechseln zur anderen Seite. Beide Knie beugen, den Rücken lang machen und das andere Bein nach hinten strecken. Die Arme öffnen, die Schulter nach hinten unten ziehen und halten. Richtig den Fuß nach hinten wegdrücken und den Scheitel dagegen nach vorne wegziehen. Die Fingerspitzen nach unten wegschieben. Wirklich in alle Richtungen lang ziehen. Dann wieder lösen und aufrichten. Das halt auslockern. Die Füße wieder positionieren. Und jetzt abwechselnd ein Bein nach hinten schieben und wieder aufrichten. Los geht's. Den Oberkörper dagegen nach vorne neigen. Und wieder schön diese Ganzkörperspannung halten. Noch ein bisschen tiefer. Jawohl. Das hintere Bein ganz durchstrecken. Noch viermal. Mit dem nächsten Mal bleiben wir oben, setzen beide Füße wieder auf. Mal kurz nachspüren. Das ist der erste Teil unserer Bewegung. Jetzt machen wir den zweiten Teil, kümmern uns um den Oberkörper, die Arme. Den Rücken strecken und jetzt die Arme diagonal auseinanderziehen, dabei ein Bein beugen. Seite wechseln. Der Oberkörper rotiert. Und wir drehen uns immer zum gebeugten Bein. Die Schultern nach außen rotieren und Blick zur hinteren Hand. Jede Seite noch einmal. Zurück zur Mitte, wieder beide Füße aufsetzen, die Knie beugen, den Rücken lang machen und wieder ein Bein nach hinten schieben. Schultern ziehen tief und jetzt diagonal die Arme nach vorne und hinten ziehen, langsam. Und wechseln. Und wieder beide Fingerspitzen auseinanderziehen. Und einen Arm vorne halten. Wieder in der Position bleiben, in alle Richtungen lang ziehen. Langsam hochkommen und ein bisschen auslockern. Wieder beide Füße aufsetzen, die Knie beugen, das andere Bein kommt nach hinten und wieder die Arme. Diagonal verschieben. Ein bisschen mehr Brust raus. Und hier halten. Blick zum Boden, den Kopf in Verlängerung zur Wirbelsäule halten. Der Bauch bleibt fest. Gleichmäßig weiter atmen. Langsam aufrichten. Ein bisschen auslockern. Wunderbar. Alles klar soweit? Jetzt alle Bewegungen zusammen. Dieser Ausfallschritt, Rotation plus die Arme. Jetzt machen wir erstmal schön langsam zur ersten Seite. Es geht langsam tief. Langsam hoch und wieder zum Knie drehen. Wieder tief. in einer zugeschlossenen Seite drehen. Wieder tief. Richtig schön weit nach unten setzen. Nochmal langsam. Wenn das gut geht, dann jetzt ein bisschen zügiger. Es geht tief und hoch. Tief und hoch. Oben bleiben, Arme senken, ein bisschen auslockern und nochmal nachspüren. Wieder die Füße aufsetzen. Und wir machen die andere Seite. Wir gehen lang, das andere Bein geht zurück. Langsam tief. Langsam hoch, wieder zum Knie drehen. Langsam tief. Langsam hoch. Wieder tief. Ohne Schwung arbeiten, sondern aus der Kraft des Beines. Jetzt wieder ein bisschen dynamischer. Es geht tief und hoch. Tief, ohne Schwung. Schön aus der Beinkraft arbeiten. Dann zurückkommen nach vorne. Wir öffnen die Beine in eine Grätsche, beugen die Knie. Spüren nochmal nach. Den Rücken strecken. Jetzt die Arme loslassen und einfach mal vor dem Körper schwingen. Ganz locker. Wirklich locker lassen, die Schultern entspannen, Arme locker lassen. Jetzt die Arme nach oben öffnen, wie ein riesengroßes Lächeln. Wir machen ein Lächeln mit den Armen und ein Lächeln im Gesicht. Das ist immer gut. Jetzt locker lassen und das Lächeln halten. Locker lassen, halten. Und nochmal. Loslassen und wieder Spannung aufbauen. Gut, zweimal noch. Einmal. Wir bleiben hier, kippen den Oberkörper nach vorne ab und halten hier. Die Schultern nach hinten unten ziehen. Die Daumen zeigen nach oben. Die Arme noch ein Stück über den Kopf anheben. Und so die Kraft im Rücken spüren. Hier bleiben wir noch eine Runde. Kopf bleibt in Verlängerung zur Wirbelsäule und weiter halten. Langsam aufrichten, Arme lösen. Sehr schön. Wir verklinken die Hände ineinander, ziehen sie vor dem Körper hoch, strecken die Arme nach oben, beugen die Knie. Jetzt die Arme lösen und die Beine strecken. Mal vor dem Körper hochziehen, die Handflächen nach oben wegdrücken, die Knie beugen, Hände lösen und die Beine wieder strecken. Noch zweimal. Dann hier bleiben, wir nehmen die Arme über die Seite nach oben, schön langsam einatmen, Knie beugen. Die Handflächen leicht zum Körper drehen, mit dem Ausatmen die Arme senken. Noch einmal. Die Beine schließen, Rücken wieder strecken. Ich hoffe, Sie fühlen sich fit. Bleiben Sie dran.
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0: ich würde schon gern 100 Jahre alt werden, wenn ich fit bleibe.
1: Die entscheidende Frage, die wir uns viel zu wenig stellen, ist, wie möchte ich altern? Wir denken viel zu wenig daran, wie geht's mir in 10 Jahren, in 20 Jahren, in 30 Jahren.
2: 7, 6, wie ein Uhrwerk. Das ist einfach so anstrengend, das kann man sich schon vorstellen.
0: Da wird es mir dann schon bewusst, dass man nicht mehr ganz so jung ist.
3: Mir wurde schon in der Schauspielschule gesagt, dass wir ein Ablaufdatum haben, eigentlich ab 40. Das ist alles ein Konstrukt von außen, ich habe das nie gefühlt.
4: Wer heute gewinnt, wird deutscher Meister. Und Meistertitel muss ich abholen.
5: Diese Geschwindigkeit hat ein 40-jähriger Mann.
0: Ich habe einfach nur gedacht, hoffentlich schaffe ich das. Nach dem zweiten Training bin ich zu einer Freundin gefahren und habe ihr erzählt, ey, auf was habe ich mich hier eingelassen?

0: Wie viel Zeit verbringst du in einem durchschnittlichen Arbeitstag mit anstrengender körperlicher Aktivität? Arbeitstag, anstrengende körperliche Aktivität, null.
1: Wie alt bin ich wirklich? Mein Name ist Beatrice, ich bin 48 Jahre alt laut Pass. Ich bin Nichtraucherin und arbeite bei einem Kita-Träger als Fundraiserin. Ich habe halt in den letzten Jahren ziemlich zugenommen, weil ich halt persönlich so viele Sachen erlebt habe. Ich wünsche mir, dass ich in den nächsten 3 Monaten insgesamt fitter werde. Ich habe mich bereit erklärt, an einem Programm teilzunehmen, wo es um Sport und Ernährung geht. Und bin gespannt, ob das einen Einfluss auf mein biologisches Alter hat.
2: Das Alter ist wahrscheinlich das Persönlichste, was wir in uns haben. Mein Name ist Björn Schumacher. Ich bin Sprecher des CGAT-Exzellenzclusters für Altersforschung. Wir wissen normalerweise unser chronologisches Alter. Das Alter, was wir ablesen an unserem Pass. Aber viel wichtiger ist das biologische Alter. Und das können wir ändern.
1: Es würde mich schon interessieren, was man alles herausfinden kann, wie alt man jetzt wirklich ist.
0: Ich habe zu Anfang 3 Alterstests bestellt aus dem Internet, um mein biologisches Alter zu bestimmen. Weil ich meine, es gibt ein gefühltes Alter, es gibt ein Alter laut Pass, aber das biologische Alter wusste ich ja nicht.
1: Reiben Sie sanft die Wangen hinter den Backenzähnen, um den Speichelfluss anzuregen. Reiben Sie sanft die Wangen.
0: Das eine war ein Spucktest, das andere war ein Speichelabstrichtest. Und das dritte war ein Bluttest, also mit so einem Bluttropfen aus dem Finger.
3: Der Adolf ist entweder vorne oder hinten. Also einfach nur mitschwimmen, das ist nicht meins. Mein Name ist Friedhelm Adorf, 82 Jahre alt und habe in den letzten 20 Jahren entdeckt, dass Sprinten eine Leidenschaft ist von mir. Ich bin also 13 Mal Weltmeister, 26 Mal Europameister, 31 Mal bin ich Deutscher Meister und hoffe, dass ich bei den nächsten deutschen Meisterschaften den 32. und 33. vielleicht auch 34. deutschen Meistertitel hole. Oh, 130. Da gucke ich schon mal auf die Uhr. Oh, zu langsam. Unter 120 will ich nicht laufen. Also gebe ich wieder ein bisschen Gas.
0: Also ich habe mir eigentlich über die Tests vorher gar nicht so viel Gedanken gemacht. Dann habe ich auch mit einer Freundin gesprochen und die meinte halt eben so, naja, das kann ja auch durchaus sein, dass dein biologisches Alter schon deutlich älter ist.
4: Jetzt gehe ich zur Sporthochschule und mache da einen sportmedizinischen Test und schaue jetzt, wie fit ich wirklich bin. Ich denke, ich bin älter. Sportlich, fitnesstechnisch denke ich, bin ich älter.
5: Geht das?
4: Ja. Was jetzt da kommt, das ist noch mal wirklich ein bisschen körperlicher, denke ich mal.
3: Ich war 40 Jahre und alles hat mich aufgerieben und deswegen musste ich Frust aus mir rauslaufen. Also ich bin im Wald gelaufen und habe versucht, alles aus mir rauszuschütteln, was mich belastet. Hab dann zu mir selber gesagt, denk nicht drüber nach, hör auf damit. So bin ich dann eigentlich zum Laufen gekommen. 15 Jahre lang bin ich gelaufen, bis 10 Kilometer, einen Halbmarathon gelaufen. Aber glücklich war ich damit nicht. Ich konnte nicht hoch genug kommen. Und dann irgendwann habe ich gesagt, ab 60 bin ich kürzer gelaufen. Je kürzer, je besser. Also die Hallenmeisterschaften, die sind bei mir das Salz in der Suppe. Da bereite ich mich schon langsam vor. Ich kriege dieses Jahr richtig in Deutschland harte Konkurrenz.
6: Genau, jetzt müssen wir einmal das Gewicht.
7: Und heute machen wir
0: den Ist-Zustand.
7: Genau, den Ist-Zustand. Wir gucken uns verschiedene Komponenten an. Leistungsfähigkeit, Ausdauer, ja. Kraft. Mein Name ist Hans-Georg Predel. Ich bin Professor für Sportmedizin hier an der Deutschen Sporthochschule in Köln.
6: Auf die Plätze, fertig, los.
7: Wir haben einen Index entwickelt, den Cologne Biological Age, den Fitness-Based Index.
4: Das war fast so ein 12-Punkte-Plan, haben die das genannt. Da wurde halt viel Fitness und Kraft gemessen mit Tests unterschiedlicher Art.
7: Hier 27,2.
5: Was wir sehen, ist das Herz in Gleitlage.
4: Zwei Sachen sind mir sehr in Erinnerung geblieben. Zum einen halt, dass ich ein sehr schönes Herz habe. Und dann war natürlich das Anstrengendste, dieser Spiroergometer-Test.
8: Ziel ist wirklich auch, wenn man denkt, man kann nicht mehr, versucht noch ein bisschen weiterzumachen.
9: Sieht gut aus, passt. Okay.
7: So, der Puls liegt jetzt im Augenblick bei 124. Wir sind jetzt bei 100 Watt. Puls liegt jetzt bei 164.
4: Das kam mir vor wie eine Viertelstunde oder nee, noch viel länger. Und ich glaube, es waren aber nur ein paar Minuten, die ich da gefahren bin.
7: Irgendwann erreicht man dann so einen Punkt, wo es dann wirklich schwer wird. Sie geben uns Bescheid, wann wir Schluss machen. Ne? Jetzt? Okay.
4: Und da war auch so eine Aussage, ja, normalerweise würde man bis, ich habe die Wattzahl jetzt vergessen, aber würde man noch etwas höher gehen in dem Alter. So. Und das konnte ich halt nicht.
8: Perfekt.
2: Alter ist ein lebenslanger Prozess, den wir normalerweise so erst im hohen Alter spüren, der aber unser gesamtes Leben lang verläuft. Unsere molekularen Strukturen und ganz besonders unser Erbgut wird ständig beschädigt. Das sind Beschädigungen, die kommen aus unserem ganz normalen Stoffwechsel. Aber es gibt auch Beschädigungen, die von außen kommen. Dann kommt es aber immer mehr und mehr und mehr zu Schäden, die häufen sich an. Dann kann ein Muskel nicht mehr repariert werden. Dann kann unser Immunsystem nicht mehr auf eine Infektion antworten. Unsere Knochen werden porös. Die Beschädigungen passieren ständig. Aber man kann beeinflussen, wie viele Beschädigungen von außen zum Beispiel kommen. Und man kann auch beeinflussen, wie gut repariert und erhalten wird.
7: Ein Ziel könnte sein, in den 3 Monaten jetzt 10 bis, sagen wir mal, 12 bis maximal 15% an Fettgewebe zu reduzieren.
4: Ja, bin ich gespannt.
7: Wäre toll. Schwächen liegen klar so im Ausdauerbereich noch. Da müssen wir ran, genau wie an den Blutdruck. Den würde ich sehr gern am Ende dieser 3 Monate in einen optimalen Bereich bringen.
4: Super, ja, okay.
7: In Sachen Handkraft ist sie circa Mitte 40, also entspricht ihrem chronologischen Alter. In Sachen Ausdauer, Leistungsfähigkeit ist sie etwa 10 Jahre älter. Beide Parameter lassen sich durch ein gezieltes Trainingsprogramm sehr gut beeinflussen. Das heißt, hier können wir wirklich Verjüngung erzielen und das wollen wir auch erreichen.
3: So wie ich geschlafen habe, geht es bei mir in den Keller zu meinen Geräten, wo ich meinen Frühsport betreibe. Und den betreibe ich jeden Tag und jeden Morgen, mit einer Ausnahme, sonntags, ich gehe in die Kirche. Das Blut muss überall durch jede Ader durchgehen. Und natürlich das Hinterteil, das muss auch bearbeitet werden. Also auch alles von mir da oben ausgedacht. Ich mache die Übungen jeden Tag Minimum 30 Minuten, Maximum eine Stunde. Zähle bis 10 oder 20. Und dann mache ich mich ganz groß. Meine Frau sagt, ich wäre am Briefkasten gefahren, hätte die Post weggebracht. Das sind zwar nur 200 Meter, aber jetzt ist rumgedreht. Also jetzt fahre ich lieber Fahrrad, laufe lieber und Autofahren, wo ich hin muss. Aber da ich aus freien Stücken einfach durch die Gegend fahre, na, ist nicht mehr. Ich habe mit 14 angefangen, Kfz-Mechaniker zu lernen. immer an Autos gebastelt und mich nicht damit zufrieden gegeben, wie die Konstruktion war. Dann habe ich mich ganz früh selbstständig gemacht. Dann Kinder kriegen, Betrieb bauen, Meisterprüfungen. Es ging drunter und drüber bei uns. Bastard. Hallo, wer kommt denn da? Hör mal. Und der Opa repariert gerade
10: das Auto.
3: Die?
10: Die Felgen.
3: Die Bremse. Familie ist mein Ein und Alles. Aber du hast ja eine ganz feine Jacke an. Du wolltest du mir nicht helfen?
11: Weißt du was? Das Auto ist noch älter wie der Opa. Glaube ich. Beim Sportabzeichen letztes Jahr, da besteht er drauf. Und da habe ich gesagt, ja, ich mache das Sportabzeichen mit. Und ich habe meinen 100-Meter-Lauf gemacht. Und er hatte gestoppt und kommt dann zu mir und sagt, das war super. Du warst nur 1,5 Sekunden langsamer als ich. Und da habe ich verstanden, wie schnell er überhaupt ist.
3: Die Zeiten, die ich laufe, die sind ich mit 60 und mit 70 nicht gelaufen. Aber man hat ja jedes Jahr neue Gegner. Also es kommen immer Jüngere wieder dabei. Wird schon mal ein bisschen spannender wie in den letzten 2 Jahren.
2: Es gibt ja Menschen, die ganz besonders gesund sind, auch in hohem Alter und noch einen Marathon laufen, selbst wenn sie 80 sind. Das ist natürlich das erfolgreiche Altern. Und es ist noch nicht so wirklich klar, was ist so anders an denen? Welche Hebel haben wir eigentlich in der Hand? Sport und Ernährung haben sich herausgestellt als 2 Hebel, die ganz, ganz wichtig sind.
0: Also nachdem die Kölner Sporthochschule die ganzen Tests gemacht haben und da kam ein Alter raus von 54, was mich im ersten Moment natürlich geschockt hat. Ich verspreche mir eigentlich von den 3 Monaten, dass ich insgesamt etwas fitter werde oder deutlich fitter. Ich habe Respekt vor dem, was jetzt vor mir liegt, aber ich habe schon auch Bock drauf. Ich glaube schon, dass man sich mit einem besseren Körpergefühl auf jeden Fall jünger fühlt.
12: Hi Beatrice.
13: Hallo.
12: Schön, dass du da bist. Ich bin Saskia.
13: Ich bin deine Beatrice. Trainerin.
12: Ich finde es ein wundervolles und wichtiges Ziel, sich in seinem Körper gut und wohl zu fühlen, weil das eine ganz andere Energie ist, auch im Alltag. Mein Name ist Saskia Barkow. Ich bin Diplom-Sportwissenschaftlerin und ich habe mich auf dieses Experiment eingelassen, weil ich unfassbar neugierig bin, was wirklich funktioniert innerhalb von den 12 Wochen.
13: Sehr gut. 7. Sehr schön. Hast du das Gefühl, du kannst mehr Gewicht in die Hand nehmen?
14: Nee.
13: Ausatmen, wenn du hoch bist. Einatmen, wenn du runter bist.
12: Es geht darum, dass wir den Körper natürlich auch reizen wollen. Und man sagt so in der Sportwissenschaft, so 2-mal die Woche ist Muss, um zu erhalten.
13: Versuche mal, den Oberkörper und den Po im Verbund zu lassen.
12: Jawohl. Und das 3. Mal die Woche, dann geht es wirklich darum, aufzubauen und zu trainieren. An deiner Stelle würde ich dir jetzt empfehlen, zwischen 2- und 4-mal die Woche. Mhm. Das heißt aber nicht, dass du 4-mal die Woche ins Fitnessstudio gehen musst, sondern es zählt dann auch, dass du rausgehst, walken gehst, Fahrradfahren, schwimmen, was auch immer. Mhm. Und das Wichtige ist aber trotzdem zu den Einheiten, dass wir das Aktivitätslevel im Alltag einfach erhöhen.
13: Frequenz. Sehr schön. Und atmen.
12: Mega gut. Sehr gut. Trink viel.
14: Ja.
12: Und tu dir was Gutes auch mit einem gesunden, leckeren
14: Schönem
12: Essen.
14: Schönem Schwarzwälder Kirsch jetzt.
12: Nein.
14: Nee, Quatsch.
3: So, ist noch keiner da. Aber der Dieter ist schon da. Und wir haben Lampen mit an. Die Vorbereitung ist immer. Wir ziehen nur das Training an, je nachdem, was anliegt.
15: So, sind wir komplett. Dann 3 Runden einlaufen.
3: Ja, zuerst kommt die Deutsche Meisterschaft, die Hallenmeisterschaft, die ist in Düsseldorf. Und den deutschen Meistertitel muss ich abholen. Das absolute Muss bei mir.
15: Fünf Mann machen Laufschule und 5 sind hier an den Geräten.
3: Hat mir eine leichte Zerrung zugezogen. Wenn ich ein bisschen viel Gas gebe, dann spüre ich sie. Also ich soll mich ein bisschen zurückhalten. Zurückhalten ist ein bisschen schwierig für mich, aber versuche es. Lassen die lange Hose an oder?
16: Du lass ihn kurz aus.
3: Ich auch.
2: Wir haben heute eine Lebenserwartung, die hatte keine Generation vor uns. Das ist eine riesige Chance. Aber das heißt auch, wir müssen uns der Herausforderung stellen, dass wir eine Gesellschaft sind, in der ein Drittel über 65 Jahre sein wird. Fertig. Wie können wir es nun erreichen, dass Menschen länger gesund bleiben und damit auch länger Teil der Gesellschaft sein können?
15: Fertig.
16: Er hat wirklich eine Vorbildfunktion, weil die meisten haben ja immer noch Opa, Oma zu Hause und damit wird es verglichen. Ja, und da wird oftmals gesagt, wenn ich meinen angucke, ja, der sitzt nur im Sessel. Aber Friedhelm sitzt ja nicht im Sessel.
11: Jetzt müsst ihr schon weiter oben sein.
16: Jetzt müsst, genau. Und dadurch, dass der Kopf da unten ist, hat sie am dritten Schritt einen Stolperer.
0: Ja, nach dem ersten Training habe ich ja dann noch einen Termin gehabt mit Saskia, wo es um das Thema Ernährung ging. Ich hatte ihr eben vor dem Training schon mal aufgeschrieben, was ich so gegessen habe, also Ernährungstagebuch geführt.
13: Magst du den schon mal schneiden? Kannst du ruhig ein bisschen dicker machen? Ja.
0: Mir fällt schwer, Gewohnheiten umzustellen, weil man ja einfach auch so eingefahren ist und weil man halt gerade im Alltag halt eben doch häufig sehr ähnlich einkauft und auch seine Lieblingsgerichte kocht.
13: Ab in den Ofen. Das Beste ist an erster Stelle ganz viel Gemüse. Und je mehr Gemüse, umso besser. Den einmal in der Mitte auseinander und so ein Carpaccio, das ist eigentlich wie so ein Caprese, wollen wir daraus machen, ne?
0: Ich esse total gerne Chips und brauche dieses Knuspern und das Salzige irgendwie so. Das ist so ein Laster und ich esse schon gerne. Also wenn es mir gut schmeckt, dann esse ich auch wahrscheinlich definitiv zu viel.
2: Es ist ganz spannend, dass wir eigentlich die älteste Intervention, die das Leben verlängert, schon über 100 Jahre kennen. Das ist die sogenannte kalorische Restriktion. Das heißt, weniger Kalorien. Wenn die Kalorien vermindert werden, dann nehmen das die Zellen im Körper wahr. Das wird dann in die Zellen durch Signalwege vermittelt, die in den Zellen dann sagen, die Zelle muss sich verändern. Zum Beispiel, sie muss eine Stressantwort jetzt anfangen. Und diese Stressantworten, die sind wirklich das Entscheidende. Sie muss reparieren, sie muss ihr Recyclingprogramm anwerfen, um beschädigte Strukturen abzubauen und neu aufzubauen. Unsere Zellen aktivieren dann ein Programm, was eben unsere Funktion verbessert. Und eine Stressantwort, das macht ein Sportprogramm, eine Stressantwort macht auch die Verminderung der Kalorien.
0: Oh, super. Vielen Dank.
13: Bitte schön.
0: Okay, ja, guten Appetit. Dank.
13: Guten Appetit. Ich probiere auch, glaube ich, erstmal. Wo wir ganz viel jetzt schon schrauben können, ist an den Portionsgrößen. Mhm. Und dass wir von diesem Überschuss, einfach der täglich da ist, so ein bisschen runterkommen. Es gibt eine relativ einfache Methode, dass man wirklich in Händen denkt. Wir messen Kohlenhydrate in einer Hand, wir messen Eiweiß in einer Hand, wir messen Gemüse in zwei Händen. Und dann haben wir natürlich die beiden Themen Zucker, verarbeitete Lebensmittel, die Chips. Wir haben Beatrice Ernährungsprogramm an die mediterrane Kost angelehnt. Das heißt viel Gemüse, viel gute Fette, viel Fisch. Bedingt auch Fleisch.
0: Also für mich gefühlt war es schon radikal, die Umstellung. Aber natürlich ist die Herausforderung, es wirklich dann noch umzusetzen, wenn du schon mit knurrendem Magen da stehst.
17: Mir wurde schon in der Schauspielschule gesagt, dass wir ein Ablaufdatum haben, eigentlich ab 40, dass es bis dahin ganz gut laufen kann, aber danach sehr, sehr schwierig wird. Und unsere Schauspiellehrerin hat uns Mädels direkt gesagt, also ab 40 müsst ihr dann synchron machen, dann sieht man euch nicht mehr. Mein Name ist Gesine Zukrowski, ich bin 57 Jahre alt und ich bin Schauspielerin, Autorin und Aktivistin. Und ich setze mich gerne für Menschen ein, insbesondere für Frauen und momentan für Frauen über 47. Dieses Altern von Frauen, das wird empfunden bei uns als etwas Schlechtes. Es ist komplett negativ konnotiert.
18: Hallo.
17: Und deswegen ist es so wichtig, dass wir unseren Blick bewusst ändern. Und das ist möglich. Das war bei meinem 30. Geburtstag, wirklich, wo ich das allererste Mal gesagt bekommen habe, Gesine, jetzt bist du alt, jetzt kannst du die Julia nicht mehr spielen am Theater, ja, wo ich dachte so, Moment, ich fühle mich total frisch und jung und was soll das denn? Und ich dachte, was haben die denn? Was soll das? Also das ist alles ein Konstrukt von außen. Wenn wir immer nur Bilder haben von Frauen, die entweder sehr jung sind und sexy, denn das ist ja, was das Fernsehen eben macht. Es fängt bei den jungen Frauenfiguren an. Ne? Die werden sexualisiert und objektifiziert.
18: Ich fahre jetzt hier mal eine Runde Fahrrad. Ja? Das muss ich ja eh machen. Ist eigentlich ganz schön, wenn hier niemand weiter auf der Bühne ist.
17: Und wenn die Frauen älter werden, aber noch nicht ganz alt sind, dann gibt es diese Zwischenphase, die gar nicht definiert ist in unserer Gesellschaft.
19: Wenn natürlich das Alter komplett oder weitgehend ausgeblendet wird in der medialen Darstellung, in Filmen, dann kann man natürlich sich auch nicht wirklich einen Eindruck machen für das Alter. Dann ist es ja fast wie etwas, was man tabuisiert. Mein Name ist Markus Wettstein, ich bin Psychologe. In meiner Forschung beschäftige ich mich mit Altersbildern, also wie denken ältere Menschen über ihr eigenes Älterwerden, über ältere Menschen, wie alt fühlen sie sich beispielsweise.
20: Also, gern, bitte.
21: Ich schneide mir das Haar ab, zum größten Entsetzen meiner Eltern, die an der Tradition hingen.
19: Das Problem mit den Altersstereotypen ist, dass wir ja sozusagen hier Stereotype generieren über eine Altersgruppe, der wir irgendwann selbst angehören. Also wenn die negativ sind, dann werden sich diese ganzen negativen Veränderungen, die ich da projiziere, sich möglicherweise auch einstellen, wenn ich selbst älter werde.
17: Heute Abend spiele ich Astrid Lindgren. Das ist eine Bühnenautobiografie, wenn man so will.
21: Beginnen wir beim Anfang.
17: Das, was mir sehr gut gefällt an der Figur der Astrid Lindgren, dass sie im wahren Leben ja schon eine Frau war, bei der man nie darüber gesprochen hat, wie alt sie ist. Sie ist ja wie alterslos.
22: Ja, ich habe die erste Woche hinter mich gebracht mit meinem Sport- und Ernährungsumstellungsprogramm. Und ich muss sagen, es war gut, aber es war auch echt anstrengend. Und ich habe leider auch echt Schmerzen in den Beinen und in den Armen. Und mit der Ernährung, da gucke ich auch ein bisschen, aber alles auf einmal umstellen, das ist mir zu viel, ehrlich gesagt.
23: Das ist die Frau, die ich besuchen soll.
24: Guten Tag, Sina Polidori.
23: Schön, Adolf Ritter ist mein Name.
25: Die Menschen wie Adolf sind sehr interessant für uns in der Forschung. Alt und gleichzeitig gesund. Das sind alle Beispiele, die uns zeigen, dass das grundsätzlich für die Gesamtbevölkerung auch möglich ist.
26: Jetzt muss voll über den Kopf kommen. Vorsicht, sehr schwer. Das kommt um die Arme herum.
25: Mein Name ist Maria Cristina Polidori. Ich bin Fachärztin für Innere Medizin und Geriatrie an der Uniklinik Köln. Und meine Vision ist eine gesunde Gesellschaft, in der Gesundheit nicht nur die Länge des Lebens ist, sondern auch die Qualität des Lebens ist. Wollen wir einen Spaziergang ganz kurz?
23: Wir können
25: genau.
23: Mitgehen.
25: Ja, ja? Genau. Die Simulationsanzüge machen ähnliche Veränderungen wie wirklich das hohe Alter selbst. Also das sind so Gewichte, die man ansieht und die uns nicht nur schwerer machen, entsprechend machen die uns auch langsamer. Und es gehören dazu auch Simulatoren der Sensorik. Wir wissen, dass wir mit zunehmendem Alter auch weniger gut sehen, weniger gut hören. Wie fühlt es sich an?
23: Also kaputt. So ähnlich fühle ich mich jetzt. Also heute war ein heute Tag.
25: Das ist super interessant, dass Sie das sagen, dass eine der wichtigsten Faktoren der Gebrechlichkeit, das heißt eine beschleunigte Alterung, eine der ersten Zeichen, ist ein Gefühl der Erschöpfung.
23: Also vom Gefühl her, nicht vom Können. Also
25: genau.
23: Wir können tanzen, aber lieber würde ich dann sagen, verschieben auf morgen.
25: Genau so ist es. Jetzt machen wir eine Testung, eine Messung, die heißt Handkraftmessung. Die Muskelkraft hat eine enorme Bedeutung in dem Alltag für unsere Autonomie und auch für die sogenannten Alltagsaktivitäten, die eben mit zunehmendem Alter auch sehr beeinträchtigt sind. Und es gibt Normwerte und wir werden sehen, was Herr Adorf hat.
21: Fertig und los. Fertig.
22: So, also vierte Woche. Ja, wie man sieht, komme ich aus dem Training. war ganz schön anstrengend, aber ich bin mal gespannt, wie es weitergeht und ja, und auch, ob ich nach wie vor so Hunger habe. Also ich hatte immer so Hungerattacken vorm Sport. Ich weiß nicht, ob mein Körper sich vielleicht da ein bisschen dran gewöhnt, oder wir werden sehen.
25: Auf die Plätze, fertig und feste. So, vielen Dank. Dankeschön. Also Sie haben praktisch fast die doppelte Kraft wie ein Gleichaltriger. Das heißt, biologisch, die Muskeln sind sehr, sehr jung. Ab 30 beginnen wir Muskelzellen zu verlieren, etwas 1% pro Jahr. Ab 60 geht dieser Verlust schneller. Im Extremfall entsteht dann, und das ist eine sehr häufige Situation im Alter, die Sarkopenie, eine Art Muskelschwund. Wir fühlen uns auf einmal unsicher, wenn wir gehen. Diese Sarkopenie, die kann man vermeiden und behandeln. So, auf die Plätze, fertig und los. So, dass die Muskeln gezielt, schonend verstärkt werden. Super, vielen Dank. Sie sind doppelt so schnell wie die Grenze, die wir in der Medizin als Risikofaktor für Stürze und auch Pflegebedürftigkeit haben. Also Sie haben auch hier wunderbar viele Krankenhäuser weltweit, sind gefüllt mit Menschen, die gestürzt sind. Also alle diese Sachen sind kein Schicksal. Das ist die Hauptbotschaft, wieso wir in der Medizin so begrüßen, dass Menschen wie Radolf bekannt werden.
22: Ich gehe zweimal die Woche ins Bootcamp, das ist ein Outdoor-Training. Immer draußen, also auch bei Wind und Wetter. Also so richtig Bock habe ich nicht immer drauf, aber ich denke dann so, ja, es ist ja für was gut. Ne?
1: Gut, dann stellen wir uns einmal breitbeinig hin. Berühren hier immer abwechselnd mit den Händen.
22: Also ich bin ja jetzt ungefähr seit 6 Wochen dabei. Und ich kann schlecht sagen, ob ich wirklich jetzt schon körperlich eine Veränderung festgestellt habe. Also eben bis auf, dass alles ein bisschen fester geworden ist. Ich bin gespannt, was dann nachher bei den Testergebnissen rauskommt.
4: 6. Wie ein Uhrwerk. 4, 3, 2, 1. Top. Sehr gut. Gut. Komm mal.
5: Ich sehe bei ihr total Fortschritte. Also die Kondition wird besser. Muskulär ist es so, dass sie auf jeden Fall schon mehr Muskeln aufgebaut hat. Und das spürt man allein einfach durch die Bewegungsabläufe, wie sie die Übungen auch macht. Aber da kommt mit Sicherheit noch die nächsten 4 Wochen eins oben drauf.
4: Yes. Top. Sehr gut.
22: Die Saskia hat mich ja ziemlich häufig gefragt, wie geht's dir und so. Und ich musste dann überlegen, wie geht's mir denn und so. In der ersten Zeit hatte ich ja unheimliche Muskelschmerzen. Also ich hatte keinen Muskelkater, sondern mein ganzer Körper hat sich gefragt, was machst du hier mit mir? Viele Übungen, die einfach an die Grenzen mich gebracht haben.
1: Dann kommt die letzte Sekunde noch.
22: Ja. Fertig. Nicht gut. Also ich warte auf die Glückshormone. Ja, aber nee, vielleicht kommen sie unter der Dusche.
5: Ich glaube, das ist ganz normal, wenn man wirklich was verändern will in seinem Leben, dass man an Punkte kommt, wo man zweifelt. Aber da kommt ja der Unterschied. Einfach dann zu sagen, Kopf aus, ich mache einfach weiter.
6: Als ich 15 war, fand ich es mühsam, erwachsen zu werden.
7: Ich habe auch ganz lange Jahre gedacht, wann werde ich denn endlich erwachsen? Das ist vielleicht auch ein bisschen eine Berufskrankheit, weil wir natürlich immer spielen und innerlich sehr jung sind, um uns dabei nicht sehr dämlich vorzukommen, was wir teilweise machen. Also das ist ein sehr verspielter Beruf natürlich.
19: Wir sehen, dass Personen, die sich jünger fühlen, die ein jüngeres subjektives Alter angeben, auch gesünder bleiben, zum Beispiel über einen längeren Zeitraum hinweg. Langlebigkeit ist ein Faktor, der vom subjektiven Alter beeinflusst wird oder auch das Wohlbefinden. Also wir sehen, dass es viele Vorteile zu haben scheint, wenn sich Personen jünger fühlen, als sie sind.
6: Hey, Pippi! Pippi hat gesiegt! Pippi ist die Siegerin!
7: Das erste Mal, dass ich diesen Begriff gefühltes Alter gehört habe, war, als mein damals 75-jähriger Opa sagte, er ist total genervt von diesem Alter und er fühlt sich immer noch wie 35. Und deswegen war das schon bei mir immer präsent, dieses Gefühl von dieser Diskrepanz. Ich werde immer älter, Bleib aber jung, innerlich.
19: Wir haben herausgefunden, dass Menschen sich heutzutage jünger fühlen als jetzt noch vor einigen Jahren oder auch Jahrzehnten, dass sie die Grenze zum Älterwerden oder ab wann man alt ist, später ansetzen. Das könnte mit steigender Lebenserwartung zu tun haben, mit medizinischem Fortschritt beispielsweise, aber auch damit, wie sich Altersstereotype verändert haben. Also es könnte immer auch eine Rolle spielen, dass Menschen eben nicht alt sein wollen und sich deswegen jünger fühlen.
0: So, der erste Frost ist da. Also, auch in Köln ist es kalt und ich mache jetzt ein bisschen Balkon-Outdoor-Training und gehe nachher noch eine Runde walken an den Rhein.
7: Wenn uns Vorbilder fehlen, dann macht das ganz viel mit uns. Mit Mitte 30 gibt es relativ viele Geschichten. Also Frauen Mitte 30 in so, ja, Heldinnengeschichten. Das sind wir mittlerweile schon gewohnt und das ist auch schon eine ganz tolle Entwicklung. Und ab 40 wird es wirklich weniger. Und dann kommt die Phase zwischen 50 und 60, die wirklich ausgespart wird in der Erzählung, wo man mit den Frauen nichts anfangen kann. Und ab Anfang 60 kommen die Frauen wieder. Und dann sind sie ganz klar in der Großmutterrolle. Frauen, die über 47 sind, das ist ein Viertel unserer Gesellschaft. Und in der Abbildung finden sie nicht adäquat statt. 2023 habe ich mit der Publizistin Silke Burmeister eine Kampagne gestartet, Let's Change the Picture. Da geht es darum, dass wir das Frauenaltersbild, wie es in Film und Fernsehen gezeigt wird, modernisiert haben wollen.
3: Dafür wurde sie mit dem Bundesverdienstkreuz geehrt. Begrüßen Sie die Schauspielerin und Autorin Gesine Kukowski.
7: Wir müssen uns auch als Zuschauerinnen umprogrammieren. Das ist schon so, dass wir natürlich lieber junge Gesichter sehen. Das ist internalisiert, das steckt in uns drin. Wir müssen erst wieder lernen, die Schönheit in alten Gesichtern zu erkennen. Applaus

0: Es ist ja unser letztes Training heute mit Beatrice. Ich bin freudig aufgeregt und bin total gespannt, was für Unterschiede sie fühlt, wie fit sie geworden ist.
1: Top, sehr gut. Ja, der läuft der Linie 1.

0: Es ist schon faszinierend für mich zu sehen, wie fit du bist. Ich habe dich ja jetzt auch länger nicht gesehen. Das ist schon krass.
1: Ja.
0: Ja. Kann man mal sagen, ja. Wow.
2: Der Anfang war sehr schwer. Das Trainingsempfinden, dass es sehr, sehr anstrengend ist, war hoch. Auch die Schmerzen in der Nacht. Und jetzt am Ende, also war es für mich ein Feuerwerk im Herzen zu sehen, zum einen mit wie viel Elan und Energie sie in den Übungen ist und auch wie viel mehr Leistungsfähigkeit vorhanden ist.
0: Hammer, vorbei.
1: Ja, vorbei.
0: Mega.
1: Geschafft.
3: Es würde mich sehr wundern, wenn sich da nicht was dran ändern würde an den Ergebnissen, was das biologische Alter angeht. Aber wie viel oder so, das kann ich überhaupt nicht sagen. Bei Professor Predel war ich 54. Wenn ich da schon mal 48 wieder wäre, wäre es schön.
4: So, also, ich habe mir ja wieder die Tests bestellt hier. Und jetzt starte ich mal mit dem ersten, mit dem Wangenabstrich. So, alles fertig. Jetzt gehe ich zur Post.
5: Heute ist die deutsche Hallenmeisterschaft. Heute stehen die 400 Meter an beim Endlauf. Wer heute gewinnt, wird deutscher Meister und da will ich hoffentlich mit dabei sein. Meine Verletzung macht mir noch ein bisschen Sorgen. Ein Muskelfaserriss hatte ich mir zugezogen im Training und das ist gerade 7 Wochen her.
6: Ich begleite ihn bei den internationalen, nationalen Wettkämpfen, bei so kleineren Sportfesten, da fahre ich meistens.
5: Da lässt er mich.
6: Ja, da muss er alleine.
5: Junger Mann, alles klar, wünsch dir was. Ja, bleib ich.
7: Kurzfristige, mittelfristige, langfristige Ziele, die halten uns sehr am Leben. Also Ziele müssen nicht ganz große Ziele, die Welt retten oder was. Aber zum Beispiel ein wichtiges Hobby zu haben, lesen, Musik spielen, weiterhin, also nicht diese Fähigkeit verlieren.
8: Friedhelm soll nur so laufen, dass die Verletzung nicht noch mal aufbricht.
5: Andere sind sehr aufgeregt, ich bin nicht so aufgeregt. Also.
9: Auf der Wand 3, da steht der Europameister, der Halle-Weltmeister, der deutsche Meister des vergangenen Jahres, Friedhelm Hardorf.
5: Kurz vorm Start, dann geht der Puls hoch.
3: Der Tag der Wahrheit oder halt eben der Entwicklung, was hatte ich in den letzten Monaten halt verändert. Da bin ich jetzt schon gespannt.
10: Dann kannst du einmal hier auf die Waage kommen.
3: Ich habe ein paar Kilo abgenommen, so ungefähr 4 oder 5.
10: Dann weiß ich einmal dein Taillenumfang.
3: Der hat sich nicht geändert, glaube ich. Das habe ich mir schon mal gemacht. Da habe ich gedacht, hä, wie kann das denn sein?
10: 99.
3: Doch. Der war 104.
10: Los und drück, drück, drück, drück, drück. Weiter. Ja.
11: Die wichtige Frage für uns ist natürlich, machen sich Veränderungen dieser Parameter positiv bemerkbar im Hinblick eben auf mehr gesunde Lebensjahre? Und da kann man ganz klar aus wissenschaftlicher, medizinischer Sicht sagen, ja.
10: Ich ziehe einmal hier oben am Kopf nochmal fest.
12: Genau, jetzt kannst du gerne einmal links den Arm locker ablegen, messen wir einmal den Blutdruck.
11: So, 118 zu 83, prima. Vor allem die 118 erfreuen mich.
10: Okay,
11: Drehzahl 67 pro Minute, wunderbar. Jetzt haben wir eine Herzfrequenz von 169 Schlägen pro Minute, 176. Jetzt geht es wirklich, sagen wir mal, an die Reserven. Wir sind bei 125 Watt. Und jetzt, liebe Beatrice, sind wir nämlich genau an dem Punkt vom letzten Mal. Gib alles.
10: 5, 4, 3, 2, 1, stark und stark.
11: Wunderbar. Jetzt lasse ich sie erstmal in Ruhe regenerieren.

0: mehr geben. Es war ein bisschen langsam.
1: Normalerweise kriegen wir ein Küsschen. 85, 53.
2: Du hast aber sparsam umgegangen.
3: Soziale Kontakte pflegen, neugierig bleiben. Es ist auch eine Sache der Persönlichkeit natürlich. Aber das Pflegen dieser positive Art zu leben, ist eine, wir können dadurch unglaublich viel beeinflussen.
4: Unsere Goldmedaille sprintet Friedhelm Adolf. Herzlichen Glückwunsch!
5: Ich hatte ja 3 Tests aus dem Internet, die das biologische Alter bestimmen.
6: So. Dann gucken wir mal die Ergebnisse an. Ich bin ganz gespannt. Ja. Okay, 41,35 war es vorher und jetzt 40,23. Okay, ja. Das zweite Ergebnis, ach, das ist auch interessant. Da hat sich nichts verändert. Da war es vorher 46,6 und jetzt sind es auch 46,6. Na ja, gut.
5: So, oh. Oh, toll. Da
6: hat mein erstes Ergebnis 43 Jahre ergeben, mein zweites Ergebnis 45. Also bin ich älter geworden.
7: Das ist strange.
8: Die Alterstests, die derzeit angeboten werden, die sind noch nicht ganz ausgereift. Die funktionieren derzeit sehr, sehr gut in der Forschung, weil man Gruppen sehr gut vergleichen kann. Gruppen von Menschen, also zum Beispiel Raucher, Nichtraucher, Sportler, Nichtsportler. Das ist ein sich sehr schnell entwickelndes Feld, indem wir in der Zukunft dann wirklich akkurate Vorhersagen auch individuell machen wollen.
6: Jetzt die Ergebnisse von der Sporthochschule. Mhm. Bin ich ganz gespannt.
7: Ja.
8: Bei Tests, die gemacht werden, um physiologische Parameter, wie zum Beispiel hier an der Sporthochschule, gemessen werden, die haben natürlich eine ganz andere Datenlage. Da werden auch diese Daten ganz anders erhoben. Und deswegen ist so ein Test natürlich ein sehr informativer Test.
6: Dann gucken wir mal ein bisschen näher rein. Der Blutdruck, oh krass, ja, der Blutdruck ist ja super.
7: Ist richtig gesund.
6: Der ist ja super.
7: Hat sich gelohnt.
6: Das hat sich gelohnt, genau.
7: Ja. Das sind fast 4 Kilo an Fettmasse hast du verloren. Mhm. Und was hier auch spannend ist, und da siehst du jetzt diesen Ausdauerwert, wo du wirklich um 5 Punkte nach oben gegangen bist. Mhm. Das ist, entspricht so einer Steigerung um 20%. Das ist echt toll.
6: Und jetzt biologisches Alter?
7: 51.
6: Und vorher waren es 54.
7: 3 Jahre jünger.
6: Krass.
7: Jeden Monat ein Jahr.
6: Ja, ich bin stolz. Also jetzt sage ich, ich bin stolz. Das gefällt mir gut.
9: Was ich am Älterwerden mag, ist die Erfahrung, auch das Gefühl, nicht mehr irgendwie getrieben zu sein, irgendwo dabei sein zu müssen. Deswegen ist all das, was von außen kommt, dieses, was man da so drauf drückt, das fühle ich nicht, das betrifft mich einfach nicht.
1: Also der Weltrekord fehlt noch, aber mein Ziel ist, lange gesund zu bleiben. Das ist eigentlich das größte Ziel, was ich habe.
6: Ja, ich glaube, so ganz hardcore mit 3 bis 4 Mal die Woche Sport, das schaffe ich leider nicht. Aber 2 Mal die Woche versuche ich schon was zu machen, auf jeden Fall. Das habe ich mir schon vorgenommen. Wenn dann so ein Ergebnis halt eben rauskommt und dann motiviert einen das natürlich schon.
8: Jeder Mensch altert etwas anders. Es ist nur zu ungefähr einem Drittel genetisch festgelegt. Aber zu 2 Dritteln ist es uns selbst überlassen, wie wir altern. Und dass wir heute die Chance haben, so lange, so viel länger zu leben als so viele Generationen vor uns. Diese Chance sollten wir auch selber ergreifen und selber sehen, was kann ich für mich machen, damit ich gesund lange leben kann.
6: Klar, jeder hat selbst in der Hand, wie altert man. Dranbleiben.

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2: Herzlich willkommen. Schön, dass ihr alle da seid. Heute sind wir hier und Uwe wollte gerne seinen 60. Geburtstag feiern. Und das ist also auch ein Wunsch, den wir Ihnen erfüllen können. Und da drin ist ein kleiner Erinnerungstisch auch aufgebaut. Und ich freue mich total auf viele schöne Gespräche und nette Stunden mit euch hier. Auf Uwe.
3: Ich heiße Claudia und mein geliebter Mann Uwe ist vor wenigen Wochen, kurz vor seinem 60. Geburtstag, an ALS gestorben.
2: Glückwünsche zum Geburtstag. Oh. Uwe wollte ja gerne seinen 60. Geburtstag groß feiern. Wir haben stattdessen mit ihm letztes Jahr ja noch seinen 59. gefeiert, was auch unglaublich schön war. Ja, es war schon irgendwie ganz besonders, wie wir da zusammen waren und was da so für eine Verbundenheit und wie viel Liebe da im Raum war. Aber auch eigentlich dieses Wissen die ganze Zeit, dass es so das letzte Mal ist, dass sich das nicht wiederholen wird.
0: Uwes Krankheit ist unheilbar. Er will selbst bestimmen, wie lange er damit leben kann. Er bittet uns, ihn und seine Frau Claudia in seinen letzten Monaten mit der Kamera zu begleiten.
2: Man lebt natürlich mit Ende 50 in der Annahme, dass noch ganz viel kommen wird und dass man noch Sachen planen und erledigen und gemeinsam erleben kann. Er war insofern am Anfang schon auch noch der Fels in der Brandung, weil er halt diese Ruhe und Klarheit hatte von Anfang an, ja, und dass er sagt, ja, das ist so, die Krankheit ist so. Wir haben zwar halt auch dann geheult, ja, wie unfair ist das? Und ich habe immer gesagt, wir wollen noch zusammen alt werden, ja. Das kann doch gar nicht sein.
4: Eins, zwei, drei.
2: Oh. Horizont?
4: Halten. Oh. Ja, Horizont.
2: Na denn.
4: Ja. Ich bin Uwe, ich bin 59 Jahre alt. Ich habe amyotrophe Lateralsklerose, kurz ALS. Das bedeutet, die Nerven, die für die Muskelsteuerung zuständig sind, sterben ab. Ja, und wenn ein Muskel keine Signale mehr bekommt, dann sagt er, okay, dann baue ich mich eben ab, wenn ihr mich nicht braucht. Und das passiert dann peu à peu auf der linken Seite, sodass ich irgendwann die Hand nicht mehr nutzen konnte und dann den Arm.
5: Ist das Video schon an? Und jetzt möchte ich mal, dass Sie gegen meine Finger drücken und versuchen, die Hand auseinanderzunehmen. Da ist nichts an Kraftübertragung. Also da ist... Ich sage mal rein gar nichts. Und jetzt bitte zusammen machen. Versuchen, die Finger zu schließen. Und wie man sieht, geht die Hand nach unten.
4: Bei mir ist es ganz besonders schnell. Meine Ärztin hat mir gesagt, ein normaler ALS-Patient ist so mit 80 bis 100 km/h unterwegs. Sie sind gerade mit 240 unterwegs. Und ja, so geht die Krankheit ziemlich schnell und man hört es vielleicht auch schon am Zungenschlag. Auch da ist schon ein bisschen Muskelabbau und deswegen spreche ich, wie ich spreche.
2: Als dann die Diagnose kam, als Uwe mir das gesagt hat, das war wirklich wie der Boden unter den Füßen weggezogen. Das war so wie ein schwarzes Loch. Ja, es war einfach schrecklich. Eine Krankheit zu haben, wo man weiß, es wird nie was besser. Ja, andere sagen ja, machst du irgendeine Behandlung oder sowas. Ja, Mensch, dann wird es wieder besser, aber es wird nicht besser. Nichts. Jeden Tag kann man noch sagen, oh, wie schön, dass das heute noch geht. Ja. Das ist einfach. Das ist einfach hart, ja. Und auch die, also ich meine, es gab natürlich Momente, das muss ich auch, und da sind wir auch offen, ja, das ist, wo Momente, wo wir uns anzicken, wo keine Geduld mehr da, wo er total ungeduldig ist, ich mache das falsch und ich denke, dann sag's doch richtig und ich auch manchmal so voller Wut bin und denke, oh mein Gott, wie lange, ich will mein Leben zurück, ich will mein Leben zurück. Aber ja, und auf der anderen Seite tut es einem so leid.
4: Das alles, wir belasten natürlich. Und solange ich, sage ich mal, so noch beweglich bin, mir Freunde mithelfen, das alles mitzumachen, ja, solange finde ich das Leben lebenswert, auch wenn es schwer ist. Ja. Und wenn ich das dann nicht mehr kann, weil ich völlig bewegungsunfähig bin und mich auch nicht mehr verbal äußern kann, dann ist für mich der Punkt gekommen, zu gehen. Ja. Eins, zwei, drei.
3: Ich arbeite als Trainer und Coach in einem großen international tätigen Unternehmen. Aber jetzt bin ich vor allem für Uwe da.
2: Bei der Arbeit, ich meine, ich kann ja Homeoffice arbeiten, dass man da noch so eine gewisse Struktur hat und das Gefühl hat, da ist noch ein bisschen altes Leben.
5: Ja. Ja. Okay, Stuhl kommt.
4: Ich wollte unbedingt weiterarbeiten, nachdem die Diagnose da war. Hey Siri. Flugmodus ausschalten. Es war für mich keine Option, mich krank schreiben lassen und den Kopf in den Sand zu stecken. Ich arbeite für einen Kinder- und Jugendsachbuchverlag mit Hauptsitz in Nürnberg und ich war für den Vertrieb der Bücher in Nordostdeutschland zuständig.
2: Es ist zwar schrecklich, wenn man so eine Diagnose kriegt, dass, wo man weiß, das Leben ist begrenzt und man weiß auch, wie viel Zeit da bleibt. Aber zumindest haben wir die Zeit versucht zu nutzen, schöne Dinge machen. Irgendwie hatte man auch das Gefühl, man hat dem Schicksal noch mal sowas abgekauft, ja.
6: Jetzt hoffen wir, dass sich der Wind noch mal ein bisschen legt, damit wir starten können, sonst reißt er uns weg.
3: Uwe hatte den großen Wunsch, nochmal Paragliding zu fliegen.
6: Hola, Radio!
2: Uwe hatte so ein Faible fürs Fliegen. Der ist schon als junger Mann Paragliding geflogen. Und das wollte er immer nochmal machen. Und dann habe ich Uwe zum Geburtstag diesen Flug geschenkt. Und dann sind die da losgeflogen. Und das war einfach fantastisch.

0: Und die ganze Woche haben wir gewartet, dass wir irgendwann einmal die Chance kriegen, es mit dir zu machen. Und jetzt hat es geklappt. Ich freue mich ganz unglaublich fest für dich.
1: Vielen Dank.
0: Gerne.
2: Kein Schmerz.
3: Schön. Wie konntest du schlafen heute Nacht?
2: Oh, naja. Ich habe mich wieder versucht hin und her zu drehen. Und ich habe eine größere Dosis Medikamente. Okay. Das habe ich mir heute wieder neben der Kammer. Das Voranschreiten der Krankheit ist natürlich schon eine Herausforderung, wenn man in der Physiotherapie ist und dann hört, oh, ihr Schultermuskel ist fast nicht mehr da. Das ist schwierig.
1: Okay. Geht.
3: Schmerz?
1: Ja, leicht im Ellenbogen unten.
2: Es fühlt sich wirklich an, als ob man, ja, es klingt jetzt vielleicht hart, so langsam eingegipst wird, ja, und einfach bewegungslos ist.
4: Die Nächte, das war, weil er sich eben nicht mehr selber drehen konnte. Dann musste ich bestimmt 4, 5, 6 Mal jede Nacht aufstehen und ihn drehen. Und da habe ich dann auch schon gemerkt, wie ich also durch diesen Schlafmangel total unkonzentriert wurde, auch schlecht gelaunt, ungeduldig. Und ich habe halt auch eine Gürtelrose entwickelt. Und das war für mich dann auch so ein Zeichen, dass der Körper auch sagt, ist gut, pass auf dich auf. Ja.
2: Aufgrund der Belastung, aber auch, dass ich nicht zu Hause sterben will, habe ich schon lange für mich beschlossen, ich gehe ins Hospiz.
4: Das ist einfach sehr kurzfristig alles gekommen. Und psychisch ist es einfach total ambivalent, aber es ist natürlich auch traurig. Ja. Naja, man weiß halt, es ist alles so ein Abschied auf Raten. Ja? Also für ihn ist es ein Abschied auf Raten von Fähigkeiten, die er hat. Und man geht ja selber genau so sehenden Auges irgendwie genau in den Tod oder in die Trennung. Ja.
5: Soweit haben wir alles. Für die erste Zeit fehlen noch die Kabel. Medikamente. Kulturtasche.
1: Und der Uwe.
5: Und der Uwe. Okay. Dann machen wir uns mal auf den Weg, ne?
6: 18 Monate nach der Diagnose geht es für die beiden zu Hause nicht mehr. Uwe wird nun im Simeon-Hospiz in Berlin-Spandau leben.

0: war natürlich ein Riesenschritt, weil die vertraute heimatliche Umgebung zu verlassen und auch davon auszugehen, man kommt da nur noch hin als Gast und ich wohne dann so richtig im Hospiz, war natürlich eher ein ganz schöner Einschnitt.
1: Bleibt halt oft nicht so Zeit, sich ums Essen zu kümmern. Ist so, ne?

0: Uwe ist ja jetzt seit 3, 4 Wochen im Hospiz und das ist natürlich schon eine große Entlastung. Das ist schon schön, wobei ich mir am Anfang auch dann doch Vorwürfe gemacht habe, dass ich nicht länger durchgehalten habe. Ja, dann habe ich auch gedacht, okay, jetzt habe ich ihn da abgegeben und vielleicht hätte ich besser sein müssen, hätte ich besser durchhalten müssen, hätte ich geduldiger sein müssen, dann wäre es auch ein bisschen länger gegangen. Wenn ich ins Hospiz fahre, ist es natürlich immer Freude, dass ich jetzt endlich Uwe dann wiedersehe, aber auch immer so ein Kloß im Hals. So, dass ich denke, na, wie finde ich ihn heute vor? Ja, wie ist es heute? Ich habe immer gedacht, du gehst ins Hospiz zum Sterben. Und die haben uns halt auch gesagt, dass ein Hospiz auch dafür da ist, dass wenn die Pflege von jemandem so schwer ist zu Hause, dass der dann auch hingeht, wenn nicht unbedingt sein Sterben unbedingt direkt bevorsteht. Und er fühlt sich da auch total wohl und ist auch mega gut betreut. Ja. Guck mal, jetzt habe ich unsere selbstgebackenen Plätzchen. Die habe ich mit Claire gebacken, also hauptsächlich Claire, aber ja, haben wir letztes Wochenende gebacken, weil Uwe so gerne Plätzchen isst.
1: Ich liebe Plätzchen.
2: Ich bin nicht alleine, ich habe auch Hilfe von ehrenamtlichen Helferinnen vom ambulanten Hospizdienst, von meinen 3 erwachsenen Kindern, aber natürlich auch von ganz lieben Freunden, die da sind.
3: Hallo Uwe.
4: Hey,
3: hi, grüß dich. Oh, ich bin kalt.
4: Hallo Rosalie.
3: Hallo. Schön, dich kennenzulernen.
4: Ebenso, du bist
1: meine Bonustochter.
4: Die Bonustochter?
1: Ja.
3: Die Tochter von Claudia.
4: Ja, schön. Ja. Wunderbar.
5: Mein Name ist Sabine Wolfrum und ich betreue Uwe seit 2 Monaten. Als ehrenamtliche Begleiterin.
4: Er ist ein unheimlich kommunikativer Mensch, sehr offen. Wir konnten von Anfang an ganz offen sprechen und das macht es leicht. Dann hat er natürlich immer noch seinen Humor. Da kann man sich nur davor verneigen, wie das geht. Und ja, wir hatten, glaube ich, von Anfang an so ein Draht.
1: Ihr geht es ja auch nicht so gut.
6: Ja. Ja. Die Situation ist schrecklich. Das kann ich gar nicht anders sagen und es ist schrecklich anzusehen, wie es ihm geht. Es ist schrecklich anzusehen, wie schnell er seine Selbstständigkeit verliert. Es ist schrecklich zu sehen, wie es Mama geht, wie schwer es denen einfällt, wie es ihr auch an die Gesundheit geht. Und ich kann es gar nicht anders beschreiben. Also es hat auch wirklich das Leben einfach komplett geändert.
1: Ja. Ich habe Karten für Markus Krebs bekommen und es haben mir etliche Leute versucht, mir den quasi Wunsch zu erfüllen, mein letzten Wunsch.
6: Ein guter Freund von uns, Uwe Korus aus Falkensee, ist an der Krankheit ALS, ich kann es leider nicht aussprechen, erkrankt und hat noch wenige Wochen zu leben. Eines seiner letzten Wünsche, ein Besuch eines Auftrittes bei Markus Krebs. Das war eines seiner letzten Wünsche. Denn Uwe ist trotz seiner Diagnose und der Tatsache, dass er nur noch kurze Zeit hier sein wird, ein humorvoller und offener Mensch geblieben. Total süß. Oh Mann. Die Leute kümmern sich alle so nett.
1: Ja, ich bin unglaublich aufgeregt. Lachen und weinen gleichzeitig.
7: Ich freue mich total für ihn, dass das geklappt hat. Und es ist schon ein ganz schöner Akt, hierher zu kommen. Ja, diese ganze Organisation, toll, dass die Freunde dabei waren, die Kollegen. Man braucht auch einiges an Unterstützung.
8: Bis später, ne?
1: Ciao. Bis dann, Thorsten.
7: Jetzt, glaube ich, fällt es so langsam ab und jetzt wird es wahr und jetzt können wir einfach genießen. Wir haben das Getränk, wir haben die Brezeln, wir haben den Platz, wir haben uns.
8: Ja.
0: Ja, los geht's.
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0: Es war einfach gigantisch, oder? Es war so super. Ich habe wirklich fast meine Stimme wieder. Irre, oder?
1: Geatmet hast durch das Lachen.
0: Genug,
1: ja.
0: Sauerstoff. Ja, genau.
2: Hallo. Hallo.
0: Hallo Markus.
3: Hat dir ein bisschen gefallen?
0: Ja, also du brauchst eine Heilmittelnummer, weil so viel Sauerstoff habe ich.
3: Ich werde dran arbeiten.
0: Ja,
3: ein Mützgen, ja?
0: Ja, super.
3: Ich schicke den einfach mal hier drauf und dann.
0: Und Markus kommt hier.
1: Ich mach's sogar.
0: Ungeschoren raus.
3: Das Füßen habe ich wirklich schon mal gemacht.
1: Schön. Danke.
3: Da machen wir doch dann ein gutes Abend. Da machen wir doch ein Abend.
0: Ich bin jetzt überglücklich, auch ein bisschen erschöpft, aber das ist eine positive Erschöpfung.
1: Ich glaube, Weihnachten ist auch sowas nochmal für Uwe, so ein Datum, ne, wo er es ja gerne erleben möchte, wo er sich darauf freut, dass es was nochmal am Horizont ist. Ursprünglich hatten wir gedacht, dass wir mit Uwe hier feiern, zu Hause, mit meinen Kindern, mit seinem Sohn und Familie, aber das geht nicht mehr.
4: Uwe ist an Corona erkrankt. Es geht ihm sehr schlecht. Wir können ihn 4 Wochen lang nicht sehen.
2: Ich bin Florian, ich bin 28 Jahre alt, ich bin der Sohn von Uwe. Mein Vater war ein sehr sportlicher Mann, hat viel, viel mit mir unternommen, hat mir da sehr viel gegeben. Und wenn man jemanden dann so in diesem Zustand sieht, dann trifft einen das schon sehr stark auf jeden Fall. Ich bin dieses Jahr Vater geworden im Mai und meine Frau und gerade auch diese Schwangerschaft und dieses Kind, was wir zusammen bekommen haben, hat mir da sehr, sehr viel Kraft gespendet, einfach auch durch diese schwierige Zeit zu gehen. Mein Vater und ich, und ich glaube, wir sind da relativ ähnlich, wir waren nie die großen Gefühlsredner. Ne? Wir zeigen oder, ich sag mal, gehen mit unseren Emotionen eher im Stillschweigen um. Wir haben tatsächlich nicht sehr viel über Tod gesprochen, sondern wir haben versucht, vielleicht ein bisschen mehr mit Humor an die Sache ranzugehen, weil ich glaube, dass uns beiden das auch leichter gemacht hat, voneinander Abschied zu nehmen.

0: Ich werde so peu à peu immer weniger essen und trinken, um dann gänzlich darauf zu verzichten und dann mit, ja, eben hinüberzugehen und ja, dem Leid ein Ende zu setzen.
1: Es liegt viel Schweres vor uns jetzt, ja. Aber auf der anderen Seite auch schön zu wissen, dass er dann hoffentlich bald erlöst ist.
2: Dann komme ich jetzt mit dem Schwamm, genau.
1: Uwe hat ja immer gesagt, ja, dass wahrscheinlich ab Januar er dann anfangen würde mit Sterbefasten. Er ist sehr gefasst und er hat gesagt, ich will nicht mehr, ich will nicht mehr, ich habe keine Lust mehr, ich will sterben.
2: Geht?
3: Gerne.
1: Das war schon schlimm, einfach da am Bett zu sitzen und zu denken, du darfst sterben und am nächsten Moment zu denken, was für ein Scheiß, ja, ich will, dass du lebst.
0: Ja, ich habe hier keine große Angst.
4: Am 26. Januar stirbt Uwe, 3 Wochen nach Beginn des Sterbefastens.

0: Es ist ja doch schon einige Zeit vergangen seit der Beerdigung von Uwe. Und wie geht's dir denn jetzt so?
1: Es ist denn so schon manchmal, dass ich denke, ja, jetzt habe ich all die Freiheit, aber eigentlich will ich Uwe wieder haben. Ja. Aber so wie er davor war natürlich. Ja.
0: Ja.
1: Also das ist auch was, was jetzt ganz viel bei mir kommt, dieses Verarbeiten des letzten Jahres eigentlich, weil das so schnell alles ging. Also was ich, na klar, ich lenke mich auch ab, ne? Ich telefoniere oft, also ich rede ganz viel. Ne?
0: Selbstfürsorge, ja, ne? Ich meine, du hast jetzt 1,5 Jahre, in erster Linie hast du funktioniert für deinen Uwe, auch körperlich. Ich denke, du bist wirklich immer an deine Grenzen und du musst es ja erstmal wieder auffüllen.
1: Also ich merke dann immer, wenn es dann irgendwie alles zu viel wird, dann muss ich raus. Natürlich, das ist ganz natürlich. Als es mit der Krankheit losging mit Uwe, habe ich eine Weile ausgesetzt mit den Chorproben. Ich habe es versucht, immer mal wieder bin ich hingegangen. Es ist für mich wichtig, hier zu singen, weil jeder, der Musik macht mit anderen zusammen, der merkt einfach, dass diese Verbundenheit, ja, dieses gemeinsame Atmen und dass dann auch nachher die Herzen im Gleichklang schlagen, ja, dass es einfach schön ist. Ne? Und dass es natürlich an was anknüpft, was schon immer da war, was zu meinem Leben gehörte.

wenn der Partner stirbt, damit ändert sich natürlich die gesamte Identität. Ja. Man ist nicht mehr Paar, man ist nicht mehr die Frau von. Die gesamte Lebensplanung, ne, das war immer, es ist ein Wir. Und das ist jetzt alles, für mich alleine. Also, das ist eine ganz, ja, also eine ganz neue Identität, mit der, da bin ich auch noch nicht angekommen, ja. Wenn ich die Bilder angucke, dann sind da nochmal ganz schöne Erinnerungen, die kommen und ganz viel Dankbarkeit, dass wir dieses letzte Jahr so noch erleben konnten. Ja, wie geht's weiter für mich? Ich möchte mein Leben nicht alleine weiterleben. Auf jeden Fall würde ich mich auch nochmal, hoffe ich, dass da nochmal was kommt, dass ich mich nochmal verliebe. Aber Uwe wird immer in meinem Leben bleiben, in meinem Herzen bleiben. Das wird immer so bleiben. Und ja, gehört einfach mit dazu.

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0: Wenn ich mir mal was in den Kopf gesetzt habe, dann versuche ich das lange und gebe nicht so schnell auf.
1: Dies ist die Geschichte einer außergewöhnlichen Rektorin und ihrer Schule.
0: Zwischendurch habe ich gedacht, hast du jetzt nicht zu viel losgetreten? Wäre es jetzt nicht an der Zeit, wieder etwas zurückzufahren?
1: Als an ihrer Schule immer mehr Kinder die erste Klasse wiederholen müssen, schlägt sie öffentlich Alarm. Gegen alle Widerstände prangert sie die Probleme an Grundschulen an.
0: Es ist, glaube ich, diese Hartnäckigkeit, weshalb ich hier immer noch weitermachen möchte, für bessere Bedingungen für diese Kinder zu kämpfen.
1: Ein Jahr lang dürfen wir sie und eine erste Klasse trotz Unruhe an ihrer Schule begleiten, um zu verstehen, warum schaffen so viele Kinder nicht einmal die erste Klasse?

0: Ein letzter ruhiger Moment für Klassenlehrerin Eva-Maria Wenz vom neuen Schuljahr.
1: Also ich wünsche mir von dem Schuljahr, dass die Kinder Spaß haben am Lernen, dass sie nicht nach einem Jahr rausgehen und ihnen das Schulleben für den Rest ihres Lebens vermiest ist.
0: Die Schultüten sind voll und Sabri, Slatka und Amalia stolz. Es ist der erste Schultag. Schnell noch ein Foto mit der neuen Klassenlehrerin. Dann geht es los.
2: Okay, wir gehen jetzt gleich zusammen in den Saal 8. Sie dürfen auch gerne noch mit in den Saal rein.
0: Ein Tag voller Erwartungen und Hoffnungen. Die Kinder ahnen an diesem ersten Tag nicht. Im Schuljahr zuvor mussten 39 Kinder an der Schule die erste Klasse wiederholen. Ein Drittel des gesamten Jahrgangs. Dieses Problem ist zu ihrem Thema geworden.
3: Mein Name ist Barbara Mächtle, ich bin die Schulleiterin der Gräfenau-Schule in Ludwigshafen und ich bin an dieser Schule seit dem Jahre 2004. Im März sitze ich immer in meinem Büro Anfang März und mache die Planung für das folgende Schuljahr. Und im Zuge dieser Planung frage ich natürlich bei den Kollegen immer ab, wie viele Kinder werden denn voraussichtlich das Schuljahr nicht schaffen. Und dann zähle ich die ersten Klassen aus und irgendwann landete ich, glaube ich, bei der Zahl 40 und dachte, wow, noch ein paar mehr als die Jahre zuvor. War aber jetzt nicht wahnsinnig überrascht, muss ich sagen. Es war eine Zahl, die sich angekündigt hat.
0: Barbara Mächtle macht sich erstmal nichts draus. Den Stein ins Rollen bringt ein Interview mit einer Journalistin. Es geht um ein Projekt, um Kinder besser auf die Schule vorzubereiten. Am Ende erwähnt Mächtle nebenbei, dass an ihrer Schule 39 von 126 Kindern die erste Klasse wiederholen müssen. Die Journalistin wird hellhörig.
3: Sie verließ dann das Büro und meinte, na Frau Mächtle, das wird Wellen schlagen. Und ich dachte, naja, Zeitungsartikel. Kann nicht viel passieren, wird nicht viel passieren. Und dann kamen die Osterferien und ich bin in Mannheim, der Stadt, als mein Handy klingelte. Und hast du schon gelesen? Und dann ging's los.
4: Eine Schule in Ludwigshafen schlägt jetzt Alarm. Dort werden wahrscheinlich 40 Kinder die erste Klasse wiederholen müssen.
0: Plötzlich steht die Gräfenau-Schule bundesweit in den Schlagzeilen. Nicht jedem gefällt das.
3: Ab einem gewissen Zeitpunkt habe ich es tatsächlich als Chance gesehen, das Thema Bildung öffentlich zu machen und die Probleme der Bildung damit öffentlich zu machen. Es ist ein Tatsachenbericht und ich habe immer gesagt, ich wüsste nicht, was ich mit einem Tatsachenbericht verkehrt machen sollte. Es sind keine Lügenmärchen, die hier erzählt werden. Und dahingehend sage ich, bedarf es in meinen Augen jetzt keinen besonderen Mut, um das öffentlich zu machen.
0: Viele Lehrkräfte schreiben Barbara Mächtle, bedanken sich. Sie würden sich nicht trauen, so offen über die Situation an Grundschulen zu sprechen. Dabei kennen auch sie das Problem. Wir bitten die Kultusministerien der Länder, uns Zahlen zu schicken. Wie viele Kinder die erste Klasse wiederholen, ist bundesweit nicht einheitlich erfasst. Doch den Ministeriumsangaben zufolge müssen es mindestens 30.000 Kinder im Schuljahr 23/24 gewesen sein.
5: Immer mehr Kinder müssen die erste Klasse wiederholen.
0: Dabei kann man offiziell in der ersten Klasse gar nicht sitzen bleiben. Wiederholen sei freiwillig im Rahmen der flexiblen Schuleingangsphase von 3 Jahren. So nennen es die Kultusminister. Die 22 Kinder der 1E wissen von all dem nichts. Der Unterricht läuft seit ein paar Wochen. Eigentlich steht das ABC und das 1+1 auf dem Lehrplan. Doch Klassenlehrerin Eva-Maria Wenz muss bei vielen Kindern viel grundsätzlicher anfangen. Amalia zum Beispiel tut sich schwer, den Stift richtig zu halten.
1: Guck mal, der Mittelfinger, der darf da noch an den Stift dran, der hilft da noch. Probier's noch mal. Da anfangen. Da anfangen. Mhm. Ich glaube, ich habe da eine Idee. Warte mal.
0: Eigentlich hätte sie das schon zu Hause oder im Kindergarten lernen müssen.
1: Kennen Sie das?
6: Nein.
1: So, da hält sich der Stift ganz toll. Und guck mal, der kommt da hin. Der Finger da, der darf da den Stift heben. Jetzt probier es noch mal. Bei der 1 anfangen und runter. Sehr gut. Man kommt sich so ein bisschen vor wie ein Oktopus, der am besten 8 Arme hat und überall zur gleichen Zeit sein muss.
0: Auch Sabri benötigt Hilfe.
1: Wir üben jetzt einmal Namen schreiben. Jetzt haben wir kurz Zeit. Okay, du hast 1, 2, 3, 4, 5 Buchstaben. A, B, R und I. Probier's mal auf dein Bild zu schreiben. Man merkt, wenn Kinder nicht im Kindergarten waren, ja, so Abläufe wie etwas herausholen, eine Seite aufschlagen, bei einer Aufgabe dabei bleiben, weiterarbeiten, es schneiden, es schreiben, so diese Basisfähigkeiten, die fehlen. Dann ist es auch die Sprache und auch bei vielen Kindern dieses Unselbstständige, selbst den Schulranzen tragen, mein Mäppchen selbst rausholen. Das bremst alles aus.
0: Heute lernen die Kinder die 5 zu schreiben. Sie sollen sie nach dem immer gleichen Muster nachzeichnen. Zlatka fällt es schwer, sich die Abläufe zu merken.
1: Nein, schreiben. Komm mal zu dir. Achtung, ich zeig's. Du willst alleine? Nein, stopp, stopp, stopp, stopp, stopp. Zlatka. Erst hier anfangen.
0: Viele Kinder hier können nur schlecht Deutsch. Bundesweit haben ein Drittel aller Grundschulkinder Migrationsgeschichte. Hier sind es 98%.

0: 50%.
1: Okay. Seid ihr alles okay?
2: Okay. Man muss sich das auch mal emotional einfach vorstellen, wenn ein Kind hier in eine Klasse reinkommt und spricht kein Wort Deutsch. Ich hatte auch schon Kinder, da konnte mir kein Kind in der Klasse übersetzen. Und das Kind hat den ganzen Tag nur geweint, weil es sich nicht ausdrücken konnte.
0: Sind das alles nur Probleme der Gräfenau-Schule oder sind auch andere Schulen betroffen? Um das herauszufinden, starten wir über die Gewerkschaften der Grundschulen eine bundesweite Befragung unter Lehrkräften. 7000 Antworten. Auch sie sehen wachsende Probleme. Es zeigt sich, die Gräfenau-Schule ist nur die Spitze des Eisbergs. Erstklässler heute haben mehr Defizite als vor 10 Jahren. Das sagen 87% der Befragten. Besonders beobachten sie Verhaltensauffälligkeiten, Konzentrationsschwierigkeiten, Probleme bei der Feinmotorik, Sprachdefizite und Probleme beim Zuhören. Betroffen sind meist Kinder aus bildungsfernen Familien. Liegt zusätzlich ein Migrationshintergrund vor, verstärken sich die Probleme.
3: Viele Eltern kommen hierher und sagen ganz ehrlich, dass sie auch nur 4 Jahre in der Schule waren oder 6 Jahre und davon nur unregelmäßig. Dementsprechend sind diese Eltern natürlich auch nicht so in der Lage, ihren eigenen Kindern im Schulalltag zu helfen und sie dabei zu unterstützen. Und da ist dann ganz arg Schule gefragt.
0: Doch kann Schule auffangen, was das Elternhaus nicht leistet? Vier Wochen läuft das Schuljahr inzwischen. Heute geht es in der Klasse 1e um der, die, das. Was sagst
4: du? Abdul?
5: Der Ball.
4: Das Ball, sagt der Abdul. Warte, ich habe aus der Ecke was anderes gehört. Check.
5: Der Ball.
4: Okay, jetzt gucken wir mal. Sushut, welche Farbe hat der Punkt?
5: Blau.
4: Blau, also der Ball. Check, du hattest recht. Häng es bitte in die richtige Ecke.
0: Der Hilfeschrei von Rektorin Barbara Mächtle scheint geholfen zu haben. Das Bildungsministerium hat Unterstützung geschickt. Klassenlehrerin Eva-Maria Wenz ist nicht mehr alleine in der Klasse.
6: Genau, der Stuhl, super.
0: Hanna Pritsch ist Lehramtsstudentin und hilft nicht nur Nief, wo sie kann. Sie erklärt Aufgaben, nimmt sich Zeit, behält den Überblick.
6: Abdul ist auch fertig.
0: Doch die Sache hat einen Haken. Die Unterstützung gibt es nur für 6 Wochen, bis zu den Herbstferien.
7: Mein Tipp wäre, erstmal das Ganze.
4: Gerade dieser Anfang, wenn die aus dem Kindergarten kommen, der ist so wuselig und die Kinder wissen nicht, wo bin ich hier eigentlich, was soll ich denn hier machen. Da war das super toll, als Unterstützung zu haben für einen guten Start. Dann waren die weg und wir waren wieder allein.
2: Also man merkt schon, dass so eine Unterstützung weggefallen ist. Die Lehrkräfte sind wieder etwas belasteter, weil sie ja nun die ganze Klasse wieder auf sich konzentriert haben, nicht mehr die Möglichkeit haben, mal in einer kleinen Gruppe Kinder rauszunehmen, die noch mal was erklärt bekommen. Das wirkt sich natürlich auch auf die Kinder aus.
0: Hilfe für gerade mal 6 Wochen. Was soll das bringen? Die damals zuständige Bildungsministerin von Rheinland-Pfalz weicht in einem früheren Interview der Frage aus.
8: Ich glaube, es zeigt sich, dass trotz dieser wirklich zusätzlichen personellen Ressourcen auch strukturell Dinge an der Schule verändert werden müssen, insgesamt an Schulen in herausfordernder Lage.
9: Ich bin Hava Engin, Professorin für Migrationspädagogik an der Pädagogischen Hochschule Heidelberg. Wir können auf solche Schulen, die eben Hilfe rufen und sagen, hier läuft was schief, nicht immer so reagieren, dass wir kommen und ein Pflaster draufkleben, also ein Projekt machen. Ein Kranken, der eine Lungenentzündung hat, kann ich auch nicht damit heilen, dass ich dem dreimal für 2 Tage ein Medikament verabreiche und sage, ach, der Rest wird sich schon renken. Wird sich nicht. Ich muss da gründlich an die Wurzel gehen. Und da tun sich Politikerinnen und Politiker schwer, weil dann müssten sie ja die Versäumnisse von Jahren, Jahren, Jahren aufarbeiten.
0: Das, was mit unserer Bildung im Argen liegt, wissen wir seit 25 Jahren. Seit der ersten PISA-Studie. Doch die Lage an den Grundschulen hat sich seitdem eher verschärft. Obwohl Politiker leierkastenartig betonen:
10: In keinem vergleichbaren Land entscheidet die soziale Herkunft so sehr über die schulische Laufbahn und den Bildungserfolg wie bei uns.
11: Da gibt es eine große Übereinstimmung, auch zwischen allen Beteiligten, dass wir die frühe Förderung von Kindern verbessern müssen.
12: Wir haben lange die frühkindliche Bildung völlig vernachlässigt.
13: Wir müssen es schaffen, dass der Bildungserfolg in Deutschland abgekoppelt wird von der Herkunft der Eltern, vom Beruf, vom Einkommen der Eltern. Das muss das große Ziel sein.
0: Leere Versprechungen. Deutschland gibt im OECD-Vergleich pro Kind noch immer deutlich weniger Geld für Vor- und Grundschulen aus als zum Beispiel Luxemburg. Nicht einmal halb so viel. Experten kritisieren, seit PISA wäre zu wenig passiert.
9: Im Grunde genommen hätten wir die letzten 10, 15 Jahre nutzen müssen, viel stärker in den vorschulischen Bereich zu investieren mit Programmen, mit Diagnostikinstrumenten, mit der Qualifizierung von Pädagoginnen, von pädagogischen Fachkräften und mit einem Monitoring, was sehr engführend die Entwicklung der Kinder begleitet.
0: Weitere Kritik: Schule und Politik hätten zu wenig darauf reagiert, dass Schulklassen heute vielfältiger seien als noch vor 10 Jahren. In Rheinland-Pfalz braucht es erst den Hilferuf der Gräfenau-Schule, um aufzuschrecken. Die Ministerin muss sich vor dem Bildungsausschuss erklären. Eilig werden alle zusammengetrommelt.
14: Heute waren das rheinland-pfälzische Bildungsministerium, die Stadt Ludwigshafen und die Schulaufsicht ADD verabredet. Runder Tisch zum Thema Grundschulen und eben zur Lage an der Gräfenau-Schule.
0: Eine entscheidende Person wird nicht eingeladen. Rektorin Barbara Mächtle. Wir können an diesem Tag mit ihr sprechen.
3: Also wenn ich Sie jetzt in meine Gefühlswelt entführe, würde ich sagen, ja, Enttäuschung, aber auch, wo ich mich frage, ist das jetzt eine Alibi-Veranstaltung, dass man signalisiert, wir machen ja etwas? Nimmt man die Problematik wirklich ernst an diesem ominösen runden Tisch? Oder macht man es wirklich, um zu sagen, wir haben etwas gemacht und darüber gesprochen? Aber so kommt man sich ja auch ein bisschen ausgegrenzt und unerwünscht vor.
0: Das Ministerium erklärt damals, bei dem Termin wäre es um die gesamte Schullandschaft in Ludwigshafen gegangen, nicht nur um die Gräfenau-Schule. Heute sei man mit der Schulleitung kontinuierlich im Gespräch, verlässlich und strukturiert, wie es heißt. Wir sind zurück bei der 1E. Es ist Januar. Ein halbes Jahr Schule liegt hinter den Kindern und ihrer Klassenlehrerin.
15: Guten Morgen. Hast du den Elternbrief dabei in der Postmappe? Nein? Komm, wir gucken mal.
16: Wir bitten noch die Hausaufgaben auf den Tisch.
0: Hat sich inzwischen was verändert?
15: Es hat sich was getan, auf jeden Fall. Die Kinder, die haben Fortschritte gemacht. Jedes individuell, klar. Aber ich merke auch, dass jetzt auch die Schere immer weiter auseinander geht. Von den Leistungen her. Dass ich Kinder habe, die jetzt schon lesen können, die schon wunderbar rechnen können, die das verstanden haben. Und Kinder, die unheimlich viel Unterstützung brauchen.
0: Das größte Problem ist aber weiterhin die Sprache. Geduldig macht sie mit Asra immer wieder solche Lautübungen.
15: Schale. Da ist hinten ein H. Schal. Wo ist ein Hinten?
17: Hier.
16: Ja.
0: Um solche Sprachdefizite auszugleichen, haben unsere knapp 7000 befragten Grundschullehrkräfte keine oder nur eine zusätzliche Wochenstunde zur Verfügung.

0: Lerngruppen zu bilden. Im Moment nenne ich es Team Gelb, Team Blau oder Team Pink, dass die Kinder verschiedene Aufgabenstellungen bekommen zu einem Thema, dass sie auf ihrem Leistungsniveau arbeiten können.
1: Unterschiedliche Aufgaben schon in der ersten Klasse. Während die einen Bilder zu den passenden Wörtern kleben, können andere Kinder sie schon schreiben. Umso wichtiger sind die kleinen Erfolge. Sie sind es, die Kinder und Lehrerinnen motivieren, sich konzentrieren können, pünktlich kommen, sich gegenseitig unterstützen.
0: Wenn man das erste Mal Kinder sieht, wenn die lesen können und es kommt oder sie haben Wörter heute Morgen aufgeschrieben oder rechnen Aufgaben im Kopf, wenn man sieht, so, es klappt, das ist ganz, ganz toll.
1: Wird das reichen, um das Schuljahr zu bestehen? Mehr Erfolg an Grundschulen wünschen sich auch Bund und Länder. Gemeinsam haben sie ein großes bundesweites Programm für Schulen wie die Gräfenau-Schule aufgesetzt. Es gilt als die große Hoffnung von Politikern und Experten und ist mit 20 Milliarden Euro das größte Bildungsprogramm in der Geschichte Deutschlands. Das Startchancenprogramm.
2: In Deutschland sollen sozial benachteiligte Schülerinnen und Schüler stärker gefördert werden.
3: Ein Startchancenprogramm.
4: Startchancenprogramm.
3: Startchancenprogramm.
5: Startchancenprogramm.
6: Da soll nun das neue Startchancenprogramm von Bund und Ländern helfen.
1: Das Programm besteht aus drei Teilen. Geld für die Infrastruktur. Geld, das Schulen flexibel nutzen können. Und Geld für zusätzliches Personal. Woher dieses kommen soll, ist aber unklar. Angelegt ist das Programm auf 10 Jahre. Experten hoffen, dass damit alte Strukturen aufgebrochen werden.
7: Die Idee ist ja das fundamentale, radikale, von der Wurzel ausgehende Veränderungsprozesse angestoßen werden, die dann, wenn die Mittel auslaufen, weiterlaufen. Das ist ja die Idee der Nachhaltigkeit. Insofern kann man sich gar nicht bei Startchancen jetzt leisten zu sagen, jeder macht so sein eigenes Süppchen, um das mal umgangssprachlich zu formulieren.
8: Also das Startchancenprogramm wäre für mich eine echte Bildungsrevolution gewesen, wenn es weit vor der Schule angesetzt hätte. Im Moment weiß ich persönlich nicht, wie es die Probleme löst, dass die Kinder kein Deutsch können, wenn sie in die Schule kommen und dass von uns verlangt wird, dass wir das im Prinzip alles in einem Jahr mit den Kindern aufholen.
1: Auch andere Grundschullehrer sind skeptisch. Dass das Startchancenprogramm etwas verändert, glauben gerade mal 11% unserer Befragung. Wie viel sich aufholen lässt, wenn die Basis fehlt, sieht Barbara Mechtle 2 Monate später. Es ist März und wie jedes Jahr zu dieser Zeit ruft sie bei den Kollegen ab, wie viele Kinder die erste Klasse wiederholen sollten. Auch in der 1E gibt es Wackelkandidaten.
9: Auch in diesem Jahr wird die Schule voraussichtlich 44 Kindern empfehlen, die erste Klasse zu wiederholen. Im vergangenen Jahr waren es 39. Den Hauptgrund sieht die Schulleiterin in fehlenden Deutschkenntnissen und fordert mehr Sprachförderung.
1: Die erneuten Schlagzeilen bringen aber auch Barbara Mechtle in Bedrängnis. Das Ministerium stellt Fragen. Wie kann das sein? Schon wieder so viele Kinder? Um sich zu schützen, äußert sie sich nicht mehr als Rektorin, sondern als Gewerkschaftsmitglied. Denn schweigen will sie nicht.
8: Bis man einen Job verliert, dauert es natürlich. Aber es gab schon Phasen, wo das Leben etwas unangenehmer war hier, wo auch schon Druck ausgeübt wurde, was ich zu sagen habe und was nicht, wo auch Vorgaben kamen, wie das nächste Schuljahr in Sachen Wiederhole auszusehen hätte, wo natürlich Dienstgespräche folgten, klar. Aber ja, wie gesagt, es ist vielleicht auch eine persönliche Einstellung, ob man sich da jetzt den Mund verbieten lassen möchte oder nicht.
1: Kritik am Bildungssystem scheint nicht sehr willkommen zu sein. Die erneuten Schlagzeilen werden Konsequenzen haben, auch für uns. Was in der Schule schiefläuft, hat oft schon viel früher begonnen, lange bevor ein Kind ein Klassenzimmer betritt.
7: Ich sag immer, in Deutschland werden Bildungsbiografien im Kindergarten gemacht. Also Bildung wird tatsächlich eine Bildungsbiografie.

0: wird im Kindergarten gemacht oder verloren. Ja, weil das die wichtigste Phase ist. Wenn der Rucksack gut gefüllt ist, das Kind so weit ist, dass es eben emotional, kognitiv, motorisch, sprachlich so altersangemessen ist, dann kann es in die Grundschule, in die Schullaufbahn starten. Ja, und wenn nicht, dann wird Schule zum Reparaturbetrieb. Schule ist aber kein Reparaturbetrieb.
1: Auch gut ein Drittel unserer befragten Grundschullehrkräfte sehen Kitas in der Pflicht. Sie finden, diese würden nicht ausreichend auf Schule vorbereiten. Wir wollen genauer wissen, was vor der Schule passiert, und sind in einer Kita im Einzugsgebiet der Gräfenau-Schule. 104 Kinder gibt es hier, 14 Erzieherinnen, 20 Sprachen. Die Kinder, die nächstes Jahr in die Schule kommen, nennen die Erzieherinnen Schukis. In drei Gruppen betreuen Heike Schlicker und ihre Kollegin 25 Kinder und führen sie dreimal die Woche eine Stunde lang langsam an Zahlen und Buchstaben heran.
2: Ich verteile jetzt einfach mal die Zahlen und ihr guckt mal, ob ihr welche noch kennt und welche ihr noch nicht kennt. Okay? Welche Zahl ist das?
3: 8.
2: Boah, ist halt gut.
3: 8, gute Nacht.
2: Caroline, siehst du auch noch eine neue Zahl?
1: Letztes Jahr waren ein Viertel der Schukis nur ein Jahr lang in der Kita. Kaum möglich, da ausreichend auf Schule vorzubereiten.
4: Wir gucken erst mal, dass Regeln besprochen werden. Wenn wir malen, wird die Maltischdecke hingelegt, vorher wird nicht gemalt, wenn geknetet wird und so weiter. Die Spiele wir aus dem Schrank holen, wieder dahin zurückräumen. Ganz wichtig ist mir einfach auch dieses soziale Miteinander, wenn es mal Streit gibt, dass das Lernen untereinander zu klären. Und dass sie lernen, auch mal eine halbe Stunde ruhig sitzen zu bleiben, am Tisch zu spielen, Tischspiele mit uns zu spielen oder auch mit anderen Kindern gemeinsam, also wo sie hier auch Ruhe finden.
1: Alles Dinge, die Kinder offenbar nicht zu Hause gelernt haben. Oft müssten Heike Schlicker und ihre Kolleginnen die Erziehung der Kinder komplett übernehmen, erzählen sie. Und das bei großem Personalmangel. Zu wenige Erziehende müssten sich um zu viele Kinder kümmern. Der Regelbetrieb ginge, aber es gäbe immer mehr Anforderungen an sie. Dabei sagen alle Erziehenden, mit denen wir sprechen, sie seien jetzt schon am Limit.
4: Die letzten fast sechs Jahre, wo ich jetzt da bin, merkt man, dass es schon herausfordernder wird, dass viel erwartet wird von uns, was wir nicht leisten können.
2: Welche Zahl kennst du noch, Alena? Sag mal auf Türkisch, bitte.
5: Bis überhaupt mehr abdrückt, Bruder?
1: Zum Beispiel gezielte Sprachförderung für Deutsch. Alena sagt, dass sie nichts versteht. Die Erzieherinnen wollen sie trotzdem einbeziehen.
6: Wir müssen mit Händen und Füßen arbeiten, mit Übersetzungs-Apps. Oder wir holen uns auch die Hilfe von den Kollegen. Also wenn ich jetzt weiß, okay, die Kollegin spricht jetzt Türkisch, Arabisch, Polnisch, dann weiß ich, okay, ich kann jetzt die Kollegin ansprechen, sagen, oh, ich bräuchte da mal die Hilfe.
1: Den Kitas helfen wollte auch die Bundesregierung mit dem Programm Sprachkita. Jede 10. Kita erhielt eine zusätzliche Fachkraft nur für Sprachförderung. Dann stoppte der Bund 2023 die Finanzierung. Viele Länder machten weiter, Rheinland-Pfalz nicht. Der Ministerpräsident sieht das Land dennoch gut aufgestellt.
7: Wir haben die Mittel für die Sprachförderung in unseren Kitas verdoppelt auf 24 Millionen Euro im Jahr. Wir haben eine Sprachförderung, die viele Kitas erreicht, sukzessive immer mehr. Also wir haben sozusagen die Programme, die der Bund gestrichen hat, in Rheinland-Pfalz komplett kompensiert und bleiben auf diesem Weg.
1: Und wie viel davon kommt in Ludwigshafen an? Denn mehr Unterstützung wünschen sich die Erzieherinnen hier seit Jahren.
8: Eine Rot?
3: Keine Waffe! Keine Waffe!
8: Oder eine Eins?
3: Die braucht eine Waffe!
8: Deine Zieh?
3: Die braucht eine Waffe!
1: Sie hatten mal eine Sprachförderkraft. Eine echte Hilfe, wie sie sagen. Doch die wurde ab 2019 eingespart. Aktuell sollen die Kinder vor allem im Alltag die Sprache lernen, ohne 1-zu-1-Betreuung.
8: Bruno?
6: Aber natürlich ist es in dem Sinne teilweise nicht, dass es das auffangen kann an Sprachförderung, was einzelne Kinder bräuchten, weil wir einfach nicht die 1-zu-1-Betreuung leisten können. Es ist doch immer noch so, dass wir den Überblick über die Gruppe behalten müssen, uns weniger nur mit einem Kind mal zurückziehen können. Deswegen ist da ja auch der Punkt, wo ich sage, das ist wirklich was auch fehlt. wo ich auch nicht verstehen kann, warum gerade dieser Punkt ja rausgenommen wurde.
1: Bildungsprogramme aufsetzen können Bund und Länder gut. In den letzten 25 Jahren gab es zahlreiche Förderprogramme für Kitas und Schulen, die oft nur nach wenigen Jahren wieder beerdigt wurden. Programme wie Kita Plus für bessere Betreuung oder Spatz zur Sprachförderung. Guter politischer Wille ist zu einem Millionengrab für Bildungsprogramme geworden.
9: Das ist eines der Grundprobleme der letzten 20 Jahre. Wir haben viele gute Ideen, wir haben aber keine Zielrichtung, wo wir hingehen sollen, weil wenn wir die hätten, dann würden wir sagen, das, was gut funktioniert, muss auch nachhaltig gemacht werden. Ja, mein Name ist Kai Marz, ich bin Direktor des Leibniz-Instituts für Bildungsforschung und Bildungsinformation.
1: Was fehlen würde, sei ein klarer Kompass. Zum Beispiel ist nicht definiert, was ein Kind bis zum Ende der Kita können muss. Die Kinder sollen selbstbestimmt lernen. Auch hier in Ludwigshafen wählen die Kinder selbst, wo und was sie spielen. Feste Gruppen gibt es nicht mehr. Dazu ist in Kitas eine hitzige Debatte entbrannt. Sind sie ein Ort der freien Entfaltung oder sollen sie auf Schule vorbereiten?
4: Ich bin Erzieher, bin Pädagoge und nicht was anderes. Ich kann es nicht beurteilen, ob das Kind schulfähig ist. Ich kann es beobachten. Ich merke, dass es vielleicht nicht schnell genug ist beim Mitkommen oder mit den anderen. Aber ich kann es nicht beurteilen. Ich darf diese Diagnose nicht stellen.
6: Kita kann in dem Sinne leisten, die Kinder auf das Miteinander vorzubereiten, auf die Interaktion untereinander. Wie ist der Umgang auch in der Schule, in der Klasse, die Strukturen, welche Regeln, welche Normen gibt es?
9: Natürlich ist die Kita eine Bildungseinrichtung. Wenn es eine Betreuungseinrichtung wäre, damit Eltern arbeiten gehen können, dann könnte man die Kinder auch in einen Raum sperren, dann können die Eltern auch arbeiten, ich übertreibe ein bisschen. Also man muss doch mit den Kindern etwas machen. Und gerade wenn wir wissen, und nicht erst seit gestern aus der Entwicklungspsychologie, der pädagogischen Psychologie, den Bildungsstudien, wie sensitiv Kinder in dieser Zeit für Lernen sind, für das Entdecken, dann ist das doch sträflich, wenn ich sage, ich betreue euch jetzt hier nur, und nicht zu sagen, hey, ich nutze das Potenzial, das die Kinder mitbringen.
1: Am Ende geht es um mehr als um Zuständigkeiten. Es geht um die Frage, wie kann der Übergang zwischen Kita und Schule besser gelingen? Dies scheint auch den neuen Ministerpräsidenten von Rheinland-Pfalz zu beschäftigen. In seiner Regierungserklärung im Herbst 2024 greift er die Gräfenau-Schule auf und präsentiert eine Idee.
10: Ab dem Schuljahr 2026/27 werden wir stufenweise den Sprachstand aller 4,5-jährigen Kinder in Rheinland-Pfalz erfassen. Können Sie noch nicht ausreichend gut Deutsch? Müssen Sie an der Sprachförderung teilnehmen und mindestens 15 Stunden pro Woche die Kindertageseinrichtung besuchen.
1: Vorbild für Schweizers Vorschlag ist ein Konzept, das seit 20 Jahren sehr erfolgreich ist. Wir sind in Hamburg an der Wieland-Schule. Immer im November müssen alle 4,5-Jährigen verpflichtend in die Grundschule kommen, um sich vorzustellen, wie es hier heißt. Mit dabei Yahya, Henry und Bao An.
11: Aufgepasst. Sehr schön. Super.
1: Lehrerin Pamela Beuth testet die Kinder etwa 30 Minuten lang nach dem immer selben Muster. Es geht um Motorik, Zahlenverständnis, Sprache.
11: Jetzt bist du dran. Okay, fang mal an zu zählen.
12: 1, 2, 3, 4, 5, 6, 28, 29, 27.
11: 30. Boah, du kannst ja richtig weit zählen. Wer hat dir das denn beigebracht?
12: Mein Bruder.
11: Was ist das denn? Weißt du nicht? Das ist ein Eichhörnchen. Was können die denn besonders gut?
12: Die bringen Bäume hochklettern.
11: Okay, was ist hier passiert, Bauwan? Weißt du nicht?
12: Nein.
6: Ich achte auf das Sprachverständnis oder auch das Erzählen der Kinder. Haben sie den Wortschatz schon? Wenn ich merke, die haben den Wortschatz nicht, die können anhand dieser Bildergeschichte, die ich mache, finden sie nicht die Wörter, dann würde ich sie auch für die Sprachförderung eintragen.
1: Wo Pamela Beuth einen Förderbedarf feststellt, müssen die Kinder verpflichtend täglich in eine Vorschule. Hamburg änderte dafür sogar sein Schulgesetz, um die Schulpflicht nach vorne zu ziehen.
13: Die Einschätzung war, das kennt man ja eigentlich ganz normal, vor der Anmeldung geht man mit seinem Kind zur Schule und meldet sich an. Und das ist dann aber relativ dicht schon am Einschulungstermin, das heißt ein halbes Jahr vorher. Und da haben wir in Hamburg vor 20 Jahren gesagt, okay, das ist irgendwie zu dicht an dem Termin dran. Wenn man irgendwie was verändern möchte, möchte mit den Eltern ins Gespräch kommen, beraten, dann ist es doch so, dass kein guter Zeitpunkt. Und deswegen haben wir dann überlegt, anderthalb Jahre vor Schulbeginn sollte dann irgendwo eine Sichtung stattfinden. Und so ist diese, wir nennen das Vorstellung der 4,5-Jährigen seinerzeit mal entstanden. Der Effekt tritt dadurch ein, dass wir einfach ein Jahr Vorlauf mehr haben. Das heißt, die Kinder haben die Möglichkeit, in der Kita oder in der Vorschule dann noch mal verstärkt sich mit der Unterrichtssprache Deutsch auseinanderzusetzen.
14: Hallo Leute, ich bin da.
1: Die Vorschulklasse beginnt jeden Tag mit dem Morgenkreis. Lehrerin Katharina Manglier setzt einen besonderen Fokus auf Sprache, Gesang und Rhythmus.
14: Und dann fängt das Ganze schon wieder von vorne an.
1: Die Vorschule ist hier direkt in die Grundschule integriert. Auffällig, fast alle Kinder sprechen gut Deutsch.
2: Wir knipsen unseren Kopf an, anknipsen. Wir überlegen uns, ein Wort mit A. Am Anfang.
15: Adler.
2: Sehr. Überleg noch mal. Elefant. Das liegt wirklich an der täglichen Wiederholung der verschiedensten Sprachübungen, Reime, des Gesangs, der Sprachförderung, des Sprachförderunterrichts, auch den ich selber mache am Nachmittag. Da werden die Kinder sprachlich ganz, ganz eng begleitet in dieser Schule.
1: Die Kinder, die in der Vorschule waren, würden sich in der ersten Klasse oft leichter tun. Diese Rückmeldung erhält Katharina Manglier regelmäßig von ihren Kollegen. Und tatsächlich, in Hamburg wiederholen deutlich weniger Kinder die erste Klasse als in vielen anderen Bundesländern. Wäre das ein Zukunftsmodell für alle? Wir fragen bei den Kultusministerien der Länder nach. Aber fast kein Bundesland plant in den nächsten 2 Jahren eine verpflichtende Vorschule. Dabei wünschen sich unsere 7000 befragten Grundschullehrkräfte genau das. Auf die Frage, sollte es eine verpflichtende Vorschule geben, antworten 92% mit Ja.
16: Für die Kinder hier wäre ein verpflichtendes Vorschuljahr sehr sinnvoll. Also ich sage, auch hier bräuchte es nicht jedes Kind, aber doch vielleicht mehr als in anderen Regionen. Also wir Schulen haben es auch schon beim Ministerium mal angesprochen. Da heißt aber, das ginge hier aus gesetzlichen Blickpunkten nicht. Da müsste man wahrscheinlich zu viel ändern.
1: Der Wunsch und die Realität. 1,5 Jahre vor Einschulung testen aktuell nur die rot eingefärbten Bundesländer. Davon sind nur in 3 Ländern die Tests für alle Kinder verpflichtend. Eine konsequent verpflichtende Vorschule mit Test 1,5 Jahre vorher hat aktuell nur Hamburg. Baden-Württemberg zieht nächstes Schuljahr mit der Vorschule nach. Hessen hat eine Vorschule, testet aber nur 1 Jahr vorher.
17: Warum führt Rheinland-Pfalz hier keine verpflichtende Vorschule für förderbedürftige Kinder ein?
7: Ich glaube, dass man nicht pauschale Lösungen vor allem denen vorziehen sollte, die individuelle Lösungen sind. Und das ist ein Kurs, von dem ich überzeugt bin, dass er vielleicht in einem Stadtstaat anders organisiert werden kann, wie Hamburg einer ist. Das mag sein für unser Flächenland, wo die Dinge sehr heterogen sind. Zwischen ländlichen Räumen und städtischen Zentren brauche ich Lösungen, die in die jeweilige Kita passen oder in den jeweiligen Übergangsbereich zwischen Kita und Grundschule passen. Und das ist unser Kurs in Rheinland-Pfalz.
1: Wir sind zurück an der Gräfenau-Schule. Es ist das letzte Mal, dass wir die 1E treffen. Für Slatka, Sabri und die anderen Kinder ist es ein großer Tag. Es gibt Zeugnisse. 1 Jahr Schule liegt hinter ihnen. 1 Jahr voller Hoffen und Bangen. Kommen sie jetzt in die 2. Klasse?
18: Jetzt gibt's Zeugnis. Ganz, ganz wichtig. Das ist euer erstes Zeugnis. Und ein Zeugnis ist ein wichtiges Dokument.
1: 5 Kindern muss Eva Maria Wenz an diesem Tag sagen, dass sie es nicht geschafft haben. Sie werden im kommenden Schuljahr die 1. Klasse wiederholen. Vom ganzen Jahrgang sind es 37 Kinder.
15: Herzlichen Glückwunsch, Emir. Dein Zeugnis. Stimmt. Slatka. Herzlichen Glückwunsch. Dein Zeugnis.
19: Danke.
15: Bitte. Da sind Kinder dabei, die kamen letztes Schuljahr im Sommer in die Schule und haben nichts verstanden. Die wussten gar nicht, was will denn die Frau da vorne? Die sind jetzt so weit, dass man sagt, ja, jetzt können wir sie einschulen.
1: Und Barbara Mächtle? Weil wieder so viele Kinder die 1. Klasse wiederholen, muss sie sich erneut rechtfertigen. Sie könnte es sich einfach machen, die Zahlen schön und mehr Kinder in die 2. Klasse nehmen. Macht sie aber nicht.
16: Wenn ich diese Kinder mit in die 2. Klasse nehme, dann haben sie viele Kompetenzen nicht erreicht, die sie in einem Schuljahr hätten erreichen sollen. Und diese Kompetenzen im 2. Schuljahr aufzuholen, aber gleichzeitig natürlich den Stoff der 2. Klasse sich anzueignen, das ist eine Herausforderung, die wird kein Kind meistern können.
1: Von nun an dürfen wir nicht mehr in der Schule drehen. So will es die Schulaufsicht ADD von Rheinland-Pfalz. Die Gräfenau-Schule solle zur Ruhe kommen, heißt es. Doch damit ist die Geschichte nicht vorbei. Wir bleiben in Kontakt mit Barbara Mächtle und erfahren, sie hat genug Sprachförderstunden bekommen. Dafür gäbe es andere Herausforderungen.
16: Die Zusammenarbeit mit ADD und Ministerium hat sich dahingehend verändert, dass ich mehr Rechenschaft ablegen muss, dass die ADD und auch Vertreter des Ministeriums schon hier regelmäßig erscheinen. Da geht es eher auch darum, was machen Sie gerade, wie setzen Sie die Förderstunden ein. Also da müssen wir im Moment schon sehr genau Rechenschaft ablegen und auch wurde dann sehr genau geschaut, was ich der Presse gegenüber sage. Ich musste die Presseanfragen sehr detailliert weitergeben.
1: Das Ministerium spricht davon, Zitat, durchgehend zu beraten und zu unterstützen.
16: Wenn man was verändern will, dann ist das durchaus auch unbequem, weil man sich mit Stellen auseinandersetzen muss, mit denen man sich vielleicht nicht unbedingt auseinandersetzen möchte. Und solange nur gesagt wird, man darf sich nicht äußern, es muss nach außen hin alles schön erscheinen, ist das Problem nicht gelöst. Dann werden die Kinder, die ohne Schulabschluss von Schulen gehen, nicht weniger werden.
1: Wir haben bei unserer Recherche viel Engagement gesehen. Von Erziehern und Lehrern, die ihr Bestes geben. Die aber auf erdrückende Probleme im Bildungssystem stoßen. Wegen dieser Probleme wird auch Barbara Mächtle weitermachen. Sie will kämpfen, weiter den Mund aufmachen. Für unsere Kinder.
16: Ich würde mir von der Politik wünschen, dass sie alle Schulen im Blick hat, nicht nur die Schulen, wo die Probleme am größten sind, und einfach auch einen differenzierteren Blick. Und dazu gehört, einfach Schulen anzuhören, mit den Schulleitungen ins Gespräch kommen, die Voraussetzungen der Kinder im Blick zu haben. Und dann, ich weiß, das ist sehr schwierig, aber ohne zielgenaue Hilfen wird das Problem der Bildung nicht gelöst werden, in meinen Augen.

0: absolut. Also normalerweise würde man ja bei so einer Sache hier mit der üblichen Plagiatsoftware rangehen.
1: Solche Fälle werden Lehrer in Zukunft häufiger beschäftigen. Ein verdächtiger Schüleraufsatz, ungewöhnlicher Stil. War hier künstliche Intelligenz im Spiel?
2: Das Grundproblem ist, dass man so einen Täuschungsversuch nicht nachweisen kann. Und natürlich kann es dazu kommen, dass man jemanden falsch beschuldigt.
3: Ich kenne viele Leute, die ChatGPT benutzen für ihre Hausaufgaben oder auch Übungsaufsätze.
1: Fest steht, künstliche Intelligenz ist im Alltag angekommen, auch in der Schule. Was aber bedeutet das für das Lernen der Zukunft? Trainieren sich Schülerinnen und Schüler durch den Einsatz von KI das Lernen ab? Oder ist KI der perfekte Lerncoach, der für mehr Bildungsgerechtigkeit sorgt? Das Oskar-Maria-Graf-Gymnasium in Neufahren bei München. Beate Gierl startet hier heute mit einem Experiment. Sie will herausfinden, ob Sechstklässler mit Hilfe von KI besser lernen als im konventionellen Englischunterricht. Heute erwartet sie nur die Hälfte der Klasse. Und für die hat sie etwas Neues mitgebracht. iPads mit einem KI-gestützten Lernprogramm.
4: Wir gehen also zusammen auf Lernentdeckungsreise mit unserer neuen Software, die zum Teil mit KI arbeitet. Die hilft euch jetzt beim Lernen und beim Üben.
1: Den anderen Teil der Klasse unterrichtet sie wie bisher mit dem Lehrbuch. Am Ende der Woche werden beide Gruppen den gleichen Test schreiben.
4: Jetzt schauen wir uns doch Brainix gleich mal an. Jetzt kommen ein paar Vorteile. Ihr dürft euch selber einen Lernweg zurechtlegen. Also bei vielen Aufgaben ist es so, dass ihr euch aussuchen könnt, welche Aufgabe ihr zuerst machen wollt und welche später. Ihr bekommt dann auch eben durch die KI Feedback, ob das jetzt stimmt, was ihr angeklickt habt zum Beispiel oder auch nicht. Und habt auch natürlich die Möglichkeit, in eurem eigenen Lerntempo zu arbeiten.
5: Ja, das ist jetzt natürlich für mich auch Premiere, mit KI zu arbeiten und mit so einer Lernsoftware. Ich bin natürlich auch gespannt, ob es die Erkenntnisse bringt, die man sich erhofft.
1: Tatsächlich ist Ihr Experiment nur ein Teil eines viel größeren Versuchs. 15 Modellschulen aus Bayern nehmen daran teil. Neben Gymnasien, Grund-, Mittel- und Berufsschulen. Ziel ist es, bis 2027 herauszufinden, wie man am besten mit KI in der Schule umgeht. Denn das alles kann KI heute schon. Befiehlt man ihr etwa, erstelle ein Bild zu KI in der Schule, wie für diesen Film, macht sie das schon ziemlich gut. Mal abgesehen davon, dass einige Kinder nur drei Finger haben oder eher wie Monster aussehen. Wir haben die KI-Bilder retuschiert und nachträglich animiert. Künstliche Intelligenz kann aber noch viel mehr. Zum Beispiel den Kopf von Elon Musk auf den Körper eines Babys setzen.
6: Ich denke, dass es Dinge gibt, die du lieber nicht getan hättest, aber man lernt aus ihnen.
1: Oder sie lässt Britney Spears lippensynchron Deutsch sprechen.
6: Und manchmal sind Schwierigkeiten gut für Menschen.
1: Und der wohl bekannteste Chatbot, GPT, generiert sekundenschnell ganze Aufsätze. Aber kann KI auch schon unterrichten? Eine Versammlung von Lehrerinnen und Lehrern im oberbayerischen Traunstein. Die Stimmung ist aufgewühlt. Der Lehrermangel, die Digitalisierung und jetzt auch noch KI.
7: Kapiert, dass Hint und Vorn nicht reicht. Wir sind zu wenige.
1: Doch tut mehr Digitales den Schülern überhaupt gut?
8: Man muss sicher mehr Kraft aufwenden, um den Aufmerksamkeitslevel zu halten.
9: Nach 10 Minuten ist eigentlich so der Punkt, wo sie was anderes, was Neues fordern, wisch und weg. Das kann man hier schon auch durchaus im Verhalten feststellen.
1: Eindrücke, die viele Lehrer teilen. 79% gaben bei einer Forsa-Umfrage an, dass ihre Schüler übermäßig online sind. 81%, dass ihre Schüler Konzentrationsprobleme haben. Und 70% beklagen fehlende Motivation.
7: Uns hilft ein PISA-Schock? Sonst wären wir nicht in der jetzigen Diskussion. Aber wir brauchen die Studie nicht, um festzustellen, dass die nicht so gut lesen können. Und dass viele Kinder nicht so gut mehr in Mathematik sind.
1: Das bestätigt auch eine aktuelle Querschnittsstudie. Demnach geht es mit den Schülerleistungen nicht erst seit Corona bergab, sondern bereits seit 10 Jahren. Außerdem wird die Gruppe der Schüler, die zurückbleibt, immer größer. Fast ein Drittel gilt mittlerweile als leistungsschwach. Könnten KI-Lernprogramme vielleicht helfen, schwächere Schüler besser abzuholen?
7: Die größte Chance ist, dass wir kein Kind mehr verlieren würden, wenn wir passgenaue Tools hätten, die KI-gestützt sind. Und die größte Gefahr sehe ich darin, dass wir irgendwie diesen Hype mitmachen und vor lauter Hype nicht mehr erkennen, dass es an sich um Menschen und Kinder geht.
1: Zurück im Englischunterricht der 6. Klasse. Beim Lernen mit dem KI-Lernprogramm fällt schon mal eines auf.
5: Es ist tatsächlich relativ still, also jeder ist für sich beschäftigt. Und das ist sehr angenehm, muss ich sagen.
1: Noch ähnelt Brainix in vielem einer herkömmlichen Lernsoftware.
10: Ja, es ist wie so ein Lernspiel, was man aber in der Schule benutzen kann.
1: Aber die KI im Hintergrund kann die Antworten besser auswerten als konventionelle Programme. Beate Giel sieht in Echtzeit, wie jedes einzelne Kind vorankommt.
5: Das ist definitiv ein großer Vorteil, weil natürlich sonst zum Teil aufwendige Heftkorrekturen damit verbunden sind, um zu sehen, wie schlagen sich die Kinder jetzt zum Beispiel bei einem bestimmten Thema.
1: Die Entwickler von Brainix versprechen einen deutlich größeren Lernerfolg als beim Lernen mit dem Buch. Aber stimmt das auch? In einer Woche werden die KI und die Buchgruppe denselben Test schreiben.
5: Es wird sich zeigen, ob die Wissensvermittlung im Endeffekt genauso läuft oder vielleicht sogar besser oder schlechter im Vergleich zum Regelunterricht. Das wird schon interessant.
1: Für viele Schüler der höheren Klassen gehört der Einsatz von KI mittlerweile längst zum Alltag. Leo ist 16 und geht in die 11. Klasse. Für ihn ist es ganz normal, KI-Assistenten für seine Hausaufgaben zu nutzen.
11: Nichts Besonderes heute.
1: Heute steht zum Beispiel noch ein Referat für Englisch an.
3: Also jetzt zum Beispiel für ein Referat jetzt, wie ich das hier benutze, benutze ich den Copilot von Microsoft, das in Bing eingebaut ist. Das benutzt auch eine KI und sucht im Internet sozusagen nach Informationen, die ich jetzt für mein Referat brauche. Es vereinfacht natürlich vieles, kann man schon sagen. KI macht es besser als wir, wahrscheinlich.
1: Außer Chatbots nutzt Leo auch KI-Übersetzungsprogramme. Die sind zwar stilsicher, aber von ihnen für die Hausaufgaben abschreiben würde er nicht.
3: Man kann es zwar nicht nachweisen, aber man merkt schon irgendwie, dass da ist irgendwas faul dran. Etwas zu schön. Also das ist noch nie gut funktioniert und am Ende kommt auch keine gute Note raus. Also ich mag auch Bilder erstellen, also es macht mir auch Spaß. Da kann man einfach was eintippen und dann hat man es sofort. Also ist sehr praktisch. Die sehen dann halt zwar etwas komisch aus, aber so für eine Präsentation sind die ausreichend.
1: Die vielen neuen KI-Hilfsmittel erleichtern Schülern die Arbeit. Aber lernen sie dadurch nicht weniger? Am Oskar-Maria-Graf-Gymnasium sieht der Direktor Stefan Bäumel darin keine große Gefahr.
12: An und für sich ist es natürlich so wie beim Einsatz jeder neuen Technologie, sei es jetzt Taschenrechner zum Beispiel, dass es nicht zu einer gewissen Faulheit dann kommt, sondern tatsächlich zum Mehrwert. Was wir vermitteln wollen natürlich ist den Umgang mit der KI, dass Kinder lernen, wie sie sachgerecht und selbstbestimmt und verantwortungsvoll mit der KI umgehen können.
13: Wir wollen uns heute hauptsächlich um die Nutzung der ganzen Sache einmal kümmern und beschäftigen.
1: Künstliche Intelligenz ist deshalb zum Beispiel auch im Fach Wirtschaft und Recht bei Jan Heistermann ein Thema.
13: Und zwar möchte ich, dass wir mit künstlicher Intelligenz, hauptsächlich mit ChatGPT und DALL-E arbeiten.
1: Die Schüler sollen sich dabei auch inhaltlich mit KI auseinandersetzen. Woran kann man zum Beispiel gefakte Videos erkennen? Der KI-Beauftragte der Schule, Peter Sander, wünscht sich, dass solche Fragen Teil des Lehrplans werden.
14: Also einfach das Verständnis im Fachunterricht zu bekommen, wo auch die Grenzen sind von KI.
15: Dann haben wir hier mal ein Beispiel für euch. Das ist der Papst im Damenmantel. Dieses Bild ist so eigentlich nie entstanden. Er war nicht in diesem Mantel unterwegs. Und dann sieht man da zum Beispiel auch am Inhalt, widerspricht sich das eigentlich? Kann das überhaupt so passiert sein?
14: Stichwort Deepfake. Dass man sowas aufgreift, in den Unterricht integriert und hier kritische Fragen stellt. Also was bedeutet das? Was macht das mit mir? Was macht das für die Gesellschaft? Was macht das mit der Demokratie?
1: Aber wie sieht es aus, wenn die Schüler selber KI für Täuschungsmanöver einsetzen, zum Beispiel bei einer Seminararbeit? Bisher gab es hier noch keinen Fall, aber der Schulleiter hat sich schon Gedanken darüber gemacht.
12: Ich sehe das nicht als großes Problem. Die Lehrkräfte sind versiert auf dem Gebiet und es kann natürlich jetzt gehäuft vorkommen, dass mit KI-Tools gearbeitet wird. Aber wir wollen natürlich, dass die Kinder damit umgehen können, dass sie es verwenden können. Sie sollen es angeben, wenn sie es verwenden. Und am Ende ist eine mündliche Prüfung. Und spätestens dort wird dann auffallen, ob sie es auch tatsächlich selbst können oder nicht.
1: Im Zeitalter von KI könnte es also nötig sein, Leistungen anders zu bewerten. Eine Woche ist seit dem Beginn des Versuchs mit dem Lernprogramm Brainix vergangen. Schulleiter Stefan Bäumel und Beate Gierl sind gespannt, wie gut die Kinder damit gelernt haben.
16: Alright, hello everybody. Today is the day you know that we are going to write a little test. And it's about the things that you learn about the Rocky Mountains.
1: Der gleiche Test. Eine Hälfte der Klasse hat mit KI gelernt, die andere mit Buch im klassischen Unterricht. Was schätzen die Kinder, welche Gruppe besser abschneidet?
17: Ich denke, dass die Buchgruppe vielleicht etwas besser abschneiden könnte.
18: Weil wir können halt im Buch alles nochmal nachschauen.
19: Wenn man mit elektrischen Geräten gerne arbeitet, dann strengt man sich schon auch bei Brainix sehr viel an.
20: Ja, ich glaube schon, dass der Durchschnitt ein bisschen besser sein könnte.
16: Then it's time to start. You have got 12 minutes. Good luck, everybody.
1: Die Zeit läuft. Eine Woche lernen mit dem KI-gestützten Programm Brainix. Das Testergebnis wird zumindest einen ersten Eindruck geben, ob solche Programme einmal flächendeckend im Unterricht eingesetzt werden könnten. Schließlich ist Brainix nicht das einzige KI-Lerntool auf dem Markt. Eine ausgewählte Gruppe von 11. Klässlern, darunter auch Leo, bekommt heute die einmalige Chance zu sehen, woran Forscher der Münchner Ludwig-Maximilians-Universität gerade so tüfteln. Speziell am Lehrstuhl für Didaktik der Physik.
21: Heute dürfen wir euch ein bisschen das zeigen, was vielleicht morgen oder übermorgen im Unterricht vielleicht erst ankommt.
1: Jochen Kuhn ist hier der Chef und wird sie herumführen.
21: Lernen könnte. Das erste fangen wir an, das heißt Walk the Craft. Das ist eine Augmented Reality Brille, da guckt man durch, also man kann auch die Umgebung sehen. Und ins Display, also in das Gesichtsfeld, kriegt er was eingeblendet. Freiwillige vor.
1: Leo ist der Erste, der sich traut.
22: Ganz komisch, ich sehe gerade das vor mir.
1: Ins Display seiner Augmented Reality Brille bekommt er dieses Diagramm eingeblendet.
21: Jetzt bekommst du Graphen und du läufst einfach so genau wie möglich entlang dieses vorgegebenen Graphs.
1: Leo soll mit seiner Schrittgeschwindigkeit genau die grüne Linie treffen. Es geht um Kinematik, also Bewegungslehre.
22: 93%, nicht schlecht.
21: Sehr krass. Also wirklich. Wir sagen jetzt nicht, welchen Vergleich wir bei anderen, auch von deinen Lehrkräften hier gemessen haben. Bleibt also sehr guter Wert. Ihr seht schon, er hat jetzt die Veränderung von der Geschwindigkeit einfach selbst am Körper erfahren. Und man weiß aus Studien, dadurch lernt ihr einfach auch besser, wie sich Bewegung, Geschwindigkeit in Relation verhält.
22: Ganz komisch. Also irgendwie konnte ich es gut einschätzen, aber es war
3: Es ist irgendwie lustig.

0: weil das bewegt sich mit dich und also so wirklich in Echtzeit. Also ich finde es krass.
1: Lernen durch Fühlen. Ein weiterer Schritt in die Zukunft. Und demnächst wird man sich über das Brillendisplay sogar Rat bei ChatGPT holen können.
2: Als Technikbegeisterter ist man natürlich da ganz vorn mit dabei, finde das toll, großartig. Und dann muss man schauen, aber natürlich im schulischen Kontext, wie das Ganze hier pädagogisch entsprechend eingebaut werden kann, dass man immer diesen Mehrwert auch betrachtet.
1: Das gilt auch für die nächste Station.
3: Thema ist ja wieder künstliche Intelligenz. Das ist KI for School. Da ist nochmal ganz wichtig, ihr braucht keinen Taschenrechner. Ihr braucht nichts weiteres wie euren Kopf. Schaut die Aufgabe an und überlegt euch, was da die richtige Lösung sein kann. Wählt sie an und dann kriegt ihr ein Feedback darauf.
1: Leo muss hier also das richtige Ort-Zeit-Diagramm finden.
3: Wichtig bei KI for School ist, da ist ein Algorithmus dahinter, der entscheidet aufgrund von euren Antworten auf die Aufgabe, welche nächste Aufgabe für euch geeignet ist.
1: Die KI sorgt so für mehr Erfolgserlebnisse.
4: Ja, zum Beispiel, er hat ja gezeigt, es ist richtig. Da denkt man sich so, ja, mal was richtig. Und das ist schon cool.
1: Der Algorithmus erfasst also nach kürzester Zeit, wie gut und schnell zum Beispiel Luana lernt und schneidet den nächsten Lernschritt genau auf sie zu. Ein Tool, das aufpasst, dass niemand überfordert, aber auch nicht unterfordert wird. Angepasstes, individualisiertes Lernen nennt sich das.
5: Die Heterogenität von unseren Schülerinnen und Schülern nimmt ja zu. Das alles, was uns PISA zeigt, ist zumindest diese Information. Und wenn Sie 30 Schülerinnen und Schüler vor sich haben, die viele unterschiedliche Fähigkeiten haben, viel mehr, wie das früher mal war, brauchen Sie Hilfe, um auf einzelne Schülerinnen und Schüler besser eingehen zu können.
1: Und hier sieht auch der Lehrerverband die große Chance von künstlicher Intelligenz.
6: Jawohl, es gibt Lernprogramme, die individualisiert eben die Schwächen auffangen. Aber bitteschön, wir haben auch Talente. Die sind wesentlich weiter wie in der 7. Klasse alle anderen in Physik. Die würde ganz was anderes interessieren. Auch da kann die KI Angebote machen, dass die schon wesentlich weiter galoppieren. Die sind dann schon angelangt, vielleicht im Stoff der 9. Finden schon ein Anwendungstool, wie sie gleich noch einen Podcast produzieren können.
1: Die Schüler haben Spaß mit den Chatbots. Die beiden Annas haben etwas entdeckt.
7: Wir haben gerade herausgefunden, dass man unterschiedliche Sprachen benutzen kann. Und das ist wirklich sehr lustig. Also,
8: es gibt auch Bayerisch und
7: genau,
8: Pfälzisch.
7: Genau, Dialekte gibt es hier nämlich auch. Ja, da steht dann sowas wie Servus, du hast das gut beobachtet. Also ja, und auf Spanisch steht da auch Has hecho buen trabajo. Und ja, dann haben wir noch die Sprache Urdu ausprobiert, aber wir wissen tatsächlich nicht, in welchem Land man die spricht. Das heißt, an sich könnte jeder diese Aufgaben machen und ist eigentlich ganz praktisch. Das heißt, man könnte es sogar auf der ganzen Welt benutzen an sich.
2: Ja. Die Schüler fanden das natürlich mit dem Bayerisch ganz cool. Die finden das motivierend, die finden das witzig. Und für Mittelschulen, da sind die Bevölkerungsgruppen vielschichtiger. Da sind Syrer drin, da sind türkischstämmige Kinder. Also da ist das eine wesentlich größere Herausforderung wie jetzt bei unserem Gymnasium. Also für diese Schularten auf jeden Fall top dieses Tool.
1: Bei einem anderen Programm können sich die Schüler mit ihren Fragen direkt an die KI wenden.
2: Das finde ich großartig. So ein Tutorsystem, der sehr individuell auf Probleme reagiert, wo der Schüler jetzt nicht irgendwie eine Lehrkraft hat, die zum dritten Mal irgendwie erklären muss, wie man richtig umrechnet, sondern der macht es in aller Gelassenheit, immer freundlich, immer zugänglich.
1: Doch welche Rolle werden Lehrer in Zukunft haben, wenn KIs in einigen Fällen vielleicht sogar besser unterrichten können? Wie sieht das Peter Sander? Als einer der Vorreiter in Bayern hat er schon erste praktische Erfahrungen gesammelt.
9: Ah, Chef natürlich.
2: Gute Grundlagen. Die ganzen digitalen Tools für sich genommen, die sind kein Selbstläufer, sondern ich muss das als Lehrkraft begleiten. Und die Kinder wünschen sich auch diese persönliche Interaktion. Die ist unheimlich wichtig.
1: Wer kann was und braucht wo Hilfe? Hier arbeitet die KI mit Eye-Tracking, um den Schülern das Lernen zu erleichtern. Dazu verfolgt diese Kamera Annas Augenbewegungen.
5: Der grüne Bubble, der zeigt es, wo sie liest. Das sieht man natürlich normalerweise nicht. Basierend auf den Blicktaten, Leseverhalten, erkennt dann letztlich das System, welche zusätzliche Informationen dann die Schülerinnen und Schüler braucht oder eben nicht. So, und wenn du jetzt in dem ersten Bereich bist und da ein bisschen länger brauchst, dann wird gleich zusätzliche Informationen eingeblendet. Eine zusätzliche Information, wie das im Text eigentlich übersetzt in den Diagramm ist. Wenn du das nicht mehr brauchst, kannst du wieder zurück in den Text gucken.
7: Es ist auf jeden Fall ungewohnt. Also ja, ich habe das jetzt davor noch nicht gemacht, aber ich finde diese weiteren Informationen, die dann eben gezeigt werden, sind sehr praktisch und dann hat man eben ein besseres Verständnis.
5: Genau. So.
1: Über die Blickpunkte sammelt die KI im Hintergrund auch Daten von und über Anna.
5: Also das zeigt nichts anderes wie die Häufigkeit, wo du hingeschaut hast. Also hier in dem Bereich, dann warst du im Diagramm häufig, da unten ein bisschen spärlich, ne, da ein bisschen gesprungen. Ja, und in Abhängigkeit davon weiß auch deine Lehrkraft letztlich, ah ja gut, die Anna hat hier das sehr gut identifiziert, bei der Formel war sie noch nicht so richtig. Ich gehe noch mal hin und weise sie darauf hin, dass sie noch mal die Formel ein bisschen besser sich anschaut, um das besser zu verstehen.
1: Aber wollen wir das überhaupt? Derart von einer künstlichen Intelligenz durchleuchtet werden?
7: Also es fühlt sich irgendwie auch ein bisschen komisch an, muss ich sagen. Vor allem, wenn man halt weiß, dass die Lehrer auch wissen, was man alles genau gelesen hat und was eben nicht.
4: Also ich finde es erstmal krass, dass es überhaupt möglich ist, dass so genau getrackt werden kann, wo man hinschaut. Und sonst, also ich finde es eigentlich eine ganz gute Möglichkeit, so herauszufinden, was man sich nochmal anschauen könnte. Aber klar, es ist irgendwie beängstigend, wenn man jetzt so denkt, dass der Lehrer dann alles mitbekommt.
5: Stichwort Datenschutz. Ne? Datenschutz ist sehr wichtig. Anna muss, bevor sie das tut, zustimmen, damit wir auch wirklich diese Technologie mit ihr durchführen dürfen. Aber nicht nur Anna, sondern eben auch, wenn sie nicht volljährig ist, ihre Eltern und auch Lehrkraft und die Schule selbst. Bei unseren Tools, die wir beim Lernen mit künstlicher Intelligenz einsetzen, stellen sicher, dass der Transfer der Daten der Schülerinnen und Schüler erstens mal sicher ist durch sichere Schnittstellen, zum anderen, dass auf dem Server gespeichert wird, der bei uns an der LMU selbst steht und auch gehostet wird.
7: Ich meine, es ist ja auch ein guter Zweck, aber es ist trotzdem noch sehr ungewohnt.
1: Der Tag an der LMU geht zu Ende. Wie kamen die Tools bei den Schülern an?
0: Mein Favorite war eindeutig das Eye-Tracking, finde ich. Einfach deswegen, weil es ganz neue Möglichkeiten gibt beim Lernen vor allem. Es gibt dir Input auch, wie man lernt, was man mehr lernen sollte. Also das fand ich echt super.
4: Ich fand es jetzt ziemlich spannend, mal so zu sehen, was alles möglich ist oder was möglich sein kann in der Zukunft. Und ich hoffe, dass solche Tools vielleicht im Unterricht benutzt werden können irgendwann und dann ein bisschen mehr Abwechslung in den Unterricht kommt.
7: Ich habe mich dann auch noch gefragt, wie es dann sein wird, wenn man das dann wirklich in die Schulen einführen möchte mit der Finanzierung. Weil wenn man allein schon schaut, wie viel so ein Eye-Tracker oder so eine AR-Brille kostet, wie man das dann finanzieren würde.
5: Das ist immer noch extrem teuer und für Schulen nicht zu leisten. Aber am Ende des Tages wissen wir heute schon, dass morgen zum Beispiel solche Geräte wahrscheinlich gar nicht mehr gebraucht werden, sondern ein Eye-Tracker wird zukünftig dann beispielsweise die Webcam von Tablet oder von so einem Notebook sein.
1: Doch Tablets und Notebooks sind noch lange kein Standard an deutschen Schulen. Aktuell verfügt nur die Hälfte aller Schüler über ein digitales Endgerät zum Lernen. In sozial schwachen Lagen sind es noch weniger. Hinzu kommt die mangelnde Internetausstattung der Schulen. Gerade mal 60% haben stabiles Netz. Im Osten Deutschlands und in NRW sogar nur 50%. Der Lehrerverband fordert hier Nachbesserung.
8: Wir brauchen die Ausstattung, wir brauchen den Support. Ich habe immer gesagt, wir brauchen pro Klassenzimmer so eine rote Klingel. So ein Buzzer, wo man draufhängt und geht grad nichts. Dann soll einer kommen.
6: Wir wollen endlich auch mal vorn dabei sein, dass wir uns das in der Fortbildung gut aneignen können, dass die Kinder Spaß damit haben, dass die KI ankommt im Klassenzimmer, dass die Kinder sie gut nutzen können und dass wir auch das schnallen, was läuft.
1: Dass KI in Zukunft auch im Unterricht zum Einsatz kommt, darüber sind sich fast alle einig. Aber welche Programme taugen auch etwas? Beim Versuch mit dem Englisch-Lernprogramm Brainix sieht Beate Giel schon bei der Korrektur des Tests erste Unterschiede.
10: Tatsächlich schneidet die Brainix-Gruppe etwas besser beim Wortschatz ab, habe ich den Eindruck. Bei den schwächeren Schülern ist es so, dass sie zum Teil tatsächlich besser abschneiden durch das Lernen mit der Software, aber man kann das auch nicht verallgemeinern. Also es sind auch Schüler dabei, die ihre leider etwas schwächeren Leistungen fortgesetzt haben, jetzt durch die Arbeit mit der Software. Also kann man leider nicht ganz verallgemeinern, dass es insgesamt besser läuft.
1: Und das Endergebnis? Überrascht dann doch einige.
11: I've finished correcting them. And what do you think? Who thinks that the book group was better? Hands up. 1, 2, 3, 4, 5, 6, 7, 8, 9, 10. And who thinks that the Brainix group was better? Hands up. 1, 2, 3, 4, 5, 6, 7, 8, 9, 10, 11, 12, 13. Okay. So. The result is that the book group was only a tiny, tiny bit better than the Brainix group.
1: Die Buchgruppe war insgesamt ein bisschen besser.
10: Ich bin eigentlich ganz zufrieden damit. Ich finde, das spricht auch jetzt nicht gegen Brainix, dass das jetzt gleich abgeschnitten hat, jetzt im Vergleich zum Lehrwerk, eher dafür, weil es ist tatsächlich ein Versuch und die Schüler lernen sehr selbstständig damit. Also wenn langfristig gesehen die Schüler mit dieser Software arbeiten würden, wäre das natürlich für die Lehrkraft schon weniger Aufwand in dem Sinne, dass man weniger Unterricht vorbereiten muss. Man kann sich dadurch aber dann besser natürlich auf die Schüler im Speziellen konzentrieren und besser fördern und fordern, da wo es nötig ist.
1: Wie wird KI also die Schule verändern? Fest steht, die Testphase für die KI-Lerntools wird noch Jahre dauern. Aber allein die Tatsache, dass die KI da ist, zwingt die Schulen schon jetzt, sich anzupassen. Und sie eröffnet neue Möglichkeiten.
12: Das ist eine ungemeine Erleichterung und das macht den Lehrberuf dann auch deutlich attraktiver. Also ich sehe es als Assistenten, der einem zur Seite steht, der eben unendlich geduldig ist, der unheimlich schnell ist, präzise und eigentlich ja, dem Menschen in vielerlei Dingen überlegen ist.
2: Es wird die Rolle der Lehrkraft verändern, aber wir haben einen Bildungs- und Erziehungsauftrag. Das heißt, neben dem, was wir im Unterricht an Kompetenzen vermitteln, wo uns KI sicher eine große Hilfestellung sein kann, sein wird, haben wir auch den Auftrag, hier Werte zu vermitteln, Haltungen zu zeigen. Und das wird vermehrt in den Mittelpunkt rücken, auch im Zusammenhang mit KI.
1: Und wenn alle Beteiligten gut darauf vorbereitet werden und bereit sind mitzuziehen, könnte KI Schule und Bildung tatsächlich bereichern.

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0: dominiert die Festung das Landschaftsbild südöstlich von Dresden. Gerade im Herbst ist Königstein ein lohnendes Wanderziel. Ich habe einen idyllischen Startpunkt gefunden, den ich Ihnen noch vorstellen werde. Es ist ein Vergnügen, hier in den Herbstmorgen zu starten.
1: Was für ein perfekter Morgen und was für ein paradiesischer herbstlicher Garten hier. Dazu noch ein richtig guter Kaffee und man hat den perfekten Start in den Tag bzw. für einen Ausflug.
0: Ein leicht ansteigender

0: musste er weitertragen. Mhm. Das waren unten an den Füßen zwei Eisen, die waren mit einer Stange verbunden. Mhm. An den Händen zwei Eisen, die waren mit einer Kette verbunden. Und er konnte nur so laufen.
1: Mhm. Naja, er war ein Hochverräter.
0: Er war ein Hochverräter. Was will man? Und eingesperrt hat man ihn da drüben. Und wenn wir darüber schauen, der äußerst linke Gebäudeflügel, das Fenster in der Mitte mit den vielen Sprossen, das war eines seiner Zellenfenster.
1: Er hat aber ein schönes Fenster gehabt, oder?
0: Es hat ihm nicht viel geholfen. Man hat das Fenster und auch die beiden anderen, die zur Elbe hinaus zeigen, zugenagelt. Er hat im Dunkeln gesessen. Dann hat man ihm Stroh in die Zelle geschüttet. Und er hatte kein Bett. Und die Wachen hatten absolutes Redeverbot. Das heißt also, der saß da drin in Isolationshaft. Oh. Er saß da drin in Dunkelhaft. Mhm. Und darüber hinaus durfte er sich nicht rasieren, er durfte sich nicht die Haare schneiden und er durfte sich nicht die Finger und die Fußnägel schneiden.
2: Die Festung ist auch Schauplatz einer besonderen Männerfreundschaft. Jener zwischen August dem Starken und dem preußischen König Friedrich Wilhelm I. Im Charakter komplett wesensfremd einte beide jedoch ihr Interesse für alles Militärische. Der Sachsenherrscher schenkte dem Preußenkönig sogar 12 Grenadiere, 600 Reiter und Dragoner. Und, ach ja, was beide auch verband, Trinkfestigkeit.
0: Die beiden haben da drin gesessen und haben getafelt.
1: Also August der Starke und der Preußenkönig.

0: Familie hier anreiste, dann wurden natürlich die Festungskinder ganz besonders begrüßt und bekamen auch kleine Süßigkeiten, kleine Aufmerksamkeiten und man zeigte eben ein herzliches Miteinander.
1: Maria Pretschner sucht ein passendes Gewand für ihre jungen Besucher. Sie haben heute die Aufgabe, bei der großen Wäsche zu helfen. Mit allem, was dazugehört. Die leichten Schürzen sind schnell gebunden. Die zwischen Leinentüchern eingewickelte Wäsche kommt in die große Kastenmangel. Gerade Bettwäsche oder Tischdecken sehen einfach schöner aus, wenn sie gemangelt werden. Der 100 Jahre alte Kasten stand früher im Torhaus. Jetzt ist er in die Ausstellung der Georgenburg umgezogen. Zu festgesetzten Zeiten können auch Besucher hier ihre Wäsche wieder unter die Rollen legen. Das wird sehr gut angenommen.
0: Und dann mal schauen, ob die Wäsche glatt geworden ist.
1: In alten Zeiten lag die Mangel zentral. Keine weiten Wege daher für die Frauen und Mägde, die sich um die Wäsche kümmerten.
2: Und in diesem Bau hinter mir hier, da lebten seinerzeit die verheirateten Offiziere mit ihren Familien. Heute leben hier Zivilisten, 5 Mietparteien gibt es noch und, das muss man dazu sagen, Festungshündin Maja. Und die Maja, das ist die beste Freundin von Vincent und Selma.
1: Das Wohnhaus fällt unter all den Gebäuden nicht weiter auf. Man muss schon genau wissen, wo die jüngsten Festungsbewohner zu Hause sind.
3: Nee, wir sind tatsächlich keine Besucher hier auf der Festung, sondern wir wohnen tatsächlich schon unser ganzes Leben hier, größtenteils zumindest. Und genau, naja, es ist eigentlich jetzt nicht viel anders, als wenn man woanders wohnen würde. Wir sind auch zur Schule gegangen, hier unten in Königstein direkt und in Pirna.
4: Natürlich wohnen sie mal ein bisschen weiter weg, aber es war trotzdem immer sehr schön und auch für die Freunde natürlich was Besonderes.
3: Ja, gerade genau. Wenn die Festung halt schon zugemacht hat, dann, ja, ab 18 Uhr ist ja hier alles zu, da hat man nochmal die spezielle Ruhe und die Zeit und den Raum hier halt was mit Freunden zu machen. Und ja nicht nur mit Freunden, sondern halt auch wir beide, wo wir noch kleiner waren. Da haben wir natürlich auch immer viel gespielt auf der Festung. Also wenn man hier langläuft, das ist schon sehr schön auch zu sehen, dann immer mal so einen Aufgang oder so einen Untergang.
4: Ja,
3: irgendwann gewöhnt man sich natürlich ein bisschen dran. Also ich wohne jetzt schon seit ich 3 bin hier, meine Schwester jetzt schon ein ganzes Leben.
4: Ja.
3: Und da gewöhnt man sich auch irgendwann dran, aber natürlich, manchmal steht man schon an der Mauer, guckt mal runter und denkt halt, ja, ist schon ein krasses Privileg, hier oben halt zu wohnen, auch schön für uns. Ja.
1: Hier oben passt man aufeinander auf, jeder kennt jeden. Auch das Wachpersonal weiß, wer wohin gehört. Nur an einem dunklen Winterabend huscht ein neugieriger Gast durch das Festungsgitter.
4: Das ist unser neues Familienmitglied. Schon seit jetzt auch einigen Jahren. Die kam in der Silvesternacht 2021 hier hoch auf die Festung, hat tatsächlich auch einige Monate hier oben ja, so gut wie auf sich allein gestellt gelebt. Natürlich kam damals zum Vorteil, dass die Festung

0: Wie lange?
1: 30 Minuten.
0: 30 Minuten.
1: Circa.
0: Ja.
1: Da gibt es keine Regel. Das ist, im Prinzip backe ich die Kuchen heiß, schnell und auf den Punkt. So, jetzt schauen wir mal nach.
0: Oh ja, ich bin sehr gespannt.
1: Das sieht schon mal gut aus. Fertig.
0: Ach, herrlich.
1: Vorsicht.
0: Ja.
1: Guten Appetit.
0: Guten Appetit.
1: Vorsicht. Glück gehabt.
2: Durchs offene Fenster der Backstube werden die knusprigen Kuchenstücke verkauft. Eva Riha steht hinter der Ladentafel. Für die gebürtige Tschechin ist das der schönste Arbeitsplatz. Als sie vor 4 Jahren die Backstube zum ersten Mal betrat, zögerte sie nicht lange, hier anzufangen. Ihr fiel besonders auf,
3: dass es gut riecht. Das habe ich mir gedacht. Und dass es ja frisch ist. Alles aus dem Ofen, Holzofen rausgenommen, wird irgendwo transportiert. Das ist einfach alles von unserem Rico gebacken. Lecker.

0: Patrick, der Ziegenhirte am Königstein. Hallo erstmal, grüß dich. Was ist das für eine Rasse und was machen die hier so?
1: Genau, das ist eine relativ seltene Rasse.
0: Aha.
1: Vom Aussterben bedroht, so nennt man das. Genau, nennt sich Thüringer Weitziegen.
0: Oh, darf man die streicheln?
1: Na klar, kann man
0: Streicheltier?
1: Die streicheln.
0: Ja.
1: Ich selber halte sie zur Landschaftspflege. Das heißt, wir versuchen, diese Fläche hier offen zu halten durch Ziegenverbiss. Gerade im Frühjahr, wenn das alles hochwächst und auch dann, ich sage jetzt mal, die Bäume durchkommen würden, da tun sie ganze Arbeit leisten. Mhm. Jetzt später im Jahr ist es eher was für Schafe, also jetzt kein optimales Ziegenfutter mehr. Die Ziegen bräuchten eher mehr blättrige Sachen, deswegen haben wir sie heute auch noch. Ja.

0: Tisch setzen, aber muss auch nicht sein.
1: Also prinzipiell gehen die Tiere ganz gerne auf höher liegenden Punkten, um halt einen Überblick zu haben. Ja. Tatsächlich auch jetzt hier sozusagen nach hinten, das mögen sie ganz gerne. Die Aussicht jetzt nie, aber sie sind gerne höher. Sie sind gerne höher und möchten ganz gerne einen Überblick haben. Und ansonsten macht er das tatsächlich jetzt eben eher routiniert, weil er doch sie ein bisschen zeigen will,
2: was er kann.
1: Was er kann, so ein bisschen.
2: Toller Hecht.
1: Sozusagen. Eine tolle Ziege. Ne?
0: Nun darf ich Patrick ein Stück auf seiner Tour begleiten. Von der Bergwiese am Pfaffendorfer Sportplatz startet er seine Ziegenwanderungen. Der Informatiker befasst sich schon lange mit Umweltthemen. Und mich überrascht, wie gut seine durchaus eigenwilligen Vierbeiner dann doch mitlaufen. Bleibt die Frage, wohin am

0: Truppensiedlung und königlich in jeder Hinsicht. Petra Schiller führt die Frühstückspension und schafft eine behagliche, familiäre Atmosphäre. Dafür erhielt das Quartier den diesjährigen Gästeliebling, eine besondere Auszeichnung des Sächsischen Landestourismusverbandes.
1: Sie hat immer noch mit dem Frühstück zu tun, aber ein Ohr für die Gäste hat sie ganz bestimmt. Petra Schiller ist die Chefin des Hauses. Und deshalb jetzt mal die Frage, die bestimmt auch viele andere schon gestellt haben. Frau Schiller, wie kommt es denn zu diesem Namen Kleiner König? Wie ist der entstanden?
2: Anlehnend an die Festung Königstein, die natürlich bei uns sehr hier in der Nähe ist und wir eine kleine Pension sind, haben wir uns sozusagen diesen Namen ausgedacht. Also Name zur Größe passend.
1: Gut ausgedacht. Was würden Sie denn sagen, was ist das Besondere an Ihrem Haus? Was zeichnet Sie aus? Was sind Sie als Pension?
2: Ja, wir sind aufgrund unserer Größe, unserer kleinen Größe, sehr familiär. Wir haben Zeit für die Gäste, wir können uns um sie kümmern. Ich denke, dass es gerade das ist, was uns ausmacht. Mhm. Und wir legen sehr viel Wert auf Regionalität. Wir arbeiten sehr eng mit unseren Partnern hier zusammen. Ob das der Fleischer ist, der Bäcker oder die Eier, es kommt alles aus hier, aus der unmittelbaren Nähe. Und unser Herz schlägt für die Kleinen und es macht unheimlich Spaß und fühlt sich richtig an. Und für die Gäste ist es auch immer sehr spürbar und es kommt dafür sehr viel zurück. Mhm.
0: Kein Apfel hängt zu hoch. Alles wird verarbeitet. Ein Freund brachte Petra Schiller auf die Idee, für die Pension eigene Marmeladen herzustellen. Inzwischen werden die Rezepte zum Selbermachen bei den Gästen sogar nachgefragt. Besonders beliebt sind spezielle Kombinationen. Heute muss Petra Schiller eine Variante für ihre Äpfel finden.

0: Wohlig einladend sind die kuschelig warmen Gästezimmer und Ferienhäuser. Im Haus Lilienstein kommt eine Familie mit Kindern und Großeltern oder Freunden bequem unter. 6 Betten insgesamt. So kann ein Abend behaglich ausklingen. Und Tipps für den nächsten Tag hat Petra Schiller beim Frühstück. Tagesausflügler haben die Qual der Wahl. Man kann zünftig mit dem Elbdampfer anreisen. Ankunftszeit ist gegen 12 Uhr. Oder man nimmt die halbstündlich ab Dresden fahrende S-Bahn. Wer auf die andere Elbseite wechseln will, bis in den späten Abend hinein, schippert die Fähre rüber und nüber. Im historischen Stadtkern von Königstein gibt es eine freundliche Touristinformation. Für 5,50 Euro bringt der Doppeldecker die Besucher auf die Festung. Oder man reist auf Schusters Rappen und nimmt den Wanderweg nach oben. Die Festung Königstein erlebte viele opulente Feste. Mit Handzeichen gelang es August dem Starken einst, seine Gäste zu verblüffen.
1: Wer hätte das nicht gern zu Hause? Man setzt sich an den Tisch,
2: das
1: klatscht in die
2: sagen.
1: Hände und die gedeckte Tafel taucht auf.
2: Das hätte ich auch gern.
0: Unter August dem Starken traf sich das Who is Who der höfischen Welt. Der Kurfürst, ein einfallsreicher Gesellschafter.
1: Gestatten Sie mir, auf unseren Gastgeber, seine Majestät, den König von Polen,

0: einzigartigen, geschichtsträchtigen Anlage. Es sind unvergessliche Eindrücke, die die Sachsenbastion bei ihren Besuchern hinterlässt.
1: Letzter Blick auf die Festung Königstein im abendlichen Licht. Und damit möchte ich mich von Ihnen verabschieden, liebe Zuschauer. Ich stehe jetzt auf dem Malerweg, den ich Ihnen gern ans Herz legen möchte. Es ist ein Traumpfad durch die Sächsische Schweiz, vielfach prämiert, einer der beliebtesten Wanderwege Deutschlands. Den sollten Sie im Blick behalten, wenn Sie herkommen. Ja, und dann sehen wir uns in 3 Wochen wieder, wenn Sie wollen. Bis dahin, machen Sie es gut.

0: Schwarze Löcher zählen zu den gefährlichsten Objekten im Universum. Sie sind die Superschurken des Alls, verschlingen alles, was ihnen zu nahe kommt, sogar Licht. Aber da ist noch etwas an schwarzen Löchern, und das ist weniger bekannt. Sie könnten die ultimative Energiequelle sein.
1: Wir reden hier über die allergrößte Energiequelle, die wir kennen. Könnten wir ein Loch erzeugen und isolieren, würde es die Erde für 150 Millionen Jahre mit Strom versorgen.
0: Werden wir in Zukunft schwarze Lochreaktoren bauen? Oder sollten wir lieber die Finger davon lassen? Im März 2025 ging diese Schlagzeile um die Welt. Wissenschaftler bastelt schwarze Lochbombe. Was hat es damit auf sich? Und wieso steckt in etwas, das so dunkel ist, so viel Energie?

0: Eigentlich toll, dass Forschende über Schwarze-Loch-Reaktoren nachdenken, oder? Schließlich ist unser Energiehunger gigantisch. Bis 2100 wird der globale Bedarf voraussichtlich um 74% steigen. Schon jetzt zapfen wir nahezu jede Quelle an. Solarenergie, Windenergie, Wasserkraft. Wir bohren, fracken, fördern pausenlos, um an 1 Billion Tonnen Kohle, 244 Milliarden Liter Öl und fast 200 Billionen Kubikmeter Gas zu kommen. Klingt viel, aber reicht nur noch für maximal 150 Jahre. Dann ist der Planet leer. Weitere Energiequellen können wir also gut gebrauchen. Aber schwarze Löcher? Klingt das nicht ein wenig zu abgedreht?
1: Alle Energiequellen, die wir nutzen, kommen auf die ein oder andere Weise aus dem All. Vor allem von der Sonne. Alle fossilen Brennstoffe waren mal Leben. Und Leben entwickelte sich durch Photosynthese, also das Wachsen durch Absorption von Sonnenlicht. Diese Energie ist in fossilen Brennstoffen gespeichert. Auch Windkraft entsteht letztlich durch die Sonne.

0: Im Universum passiert alles aufgrund von Gravitation, also Anziehungskraft. Alle Sterne entstehen durch sie. Ein schwarzes Loch ist dabei das ultimative Ergebnis. Wenn die Gravitation einer zu großen Masse keine Gegenkraft mehr findet, entstehen schwarze Löcher.
1: Langsam, langsam. Die Gravitation? Das soll die Urkraft sein, die wir suchen? Na gut. Sie hält uns auf der Erde, wenn wir springen. Und wegen ihr fällt Regen nach unten statt in den Himmel. Aber wie kann sie Sterne zum Leuchten bringen und schwarze Löcher zu Kraftwerken machen? Beim Blick ins All ist von Anziehungskraft jedenfalls nicht so viel zu sehen. Denn zwischen den Galaxien liegt vor allem nichts. Zumindest nicht viel, was wir sehen oder messen können. Nur hier und da bündelt sich Energie. Wie in Sternen und in schwarzen Löchern. Aber warum? Gehen wir dafür weit zurück. An den Anfang von allem. Den Urknall. Vor ihm gab es keinen Raum, keine Zeit und keine Materie. Nur einen Zustand purer Energie. Alle Energie, die es gab und je geben wird, war hier vorhanden. Ultrahoch verdichtet und ultraheiß. Dann vor etwa 13,8 Milliarden Jahren der Big Bang. Die Energie expandiert und verwandelt sich.
0: Alle Masse, die wir heute in Sternen und Planeten sehen, entstand kurz nach dem Urknall. Diese spezielle Epoche heißt Reheating. Hier verdichtete sich die Energie, die beim Big Bang herausgeschleudert worden war, zu Materie. Wie Wasser zu Eis.
1: Seitdem dehnt sich das Universum aus. Es kommt heute auf einen Durchmesser von 93 Milliarden Lichtjahren und kühlt dabei immer weiter ab. Aber überall, wo viel Materie aufeinander trifft, beginnt diese sich zu bündeln und allmählich der Kälte im All zu trotzen. Wie in Sternen. Sterne sind Gaswolken, deren Moleküle so stark zusammengepresst werden, dass sie fusionieren und Kernreaktionen erzeugen. Und dieser ganze Zauber wird ausgelöst durch Gravitation. Denn die besagt, jede Masse, egal wie groß, besitzt eine Anziehungskraft. Und diese Anziehungskraft hat nur einen Job: alle Atome, Moleküle, Quarks und Teilchen in Reichweite immer näher aneinander zu bringen. Näher und noch näher. Wie eine Presse. Am liebsten würde sie alles miteinander verbinden.

0: Lichtgeschwindigkeit. Das bedeutet, nicht einmal das Licht kann entkommen. Deshalb nennt man es ein schwarzes Loch, weil die Lichtstrahlen, die ihm zu nahe kommen, verschluckt werden.
1: Halten wir fest: Nichts, was in ein schwarzes Loch hineinfällt, kommt jemals zurück. Sogar Licht ist nicht schnell genug, um seiner gigantischen Anziehungskraft zu entkommen. Wegen der riesigen Energiemengen waren sich Forscher deshalb schon in den 1960er Jahren sicher, schwarze Löcher

0: Möglichkeit wäre, diese Megastruktur so zu bauen, dass sie keinen Stern umschließt, sondern ein schwarzes Loch mit Akkretionsscheibe.
1: Bei einem schwarzen Loch wäre gar keine komplette Kugel nötig. Ein Ring würde reichen oder ein paar gut platzierte Satelliten. Und wie sammeln die dann die Energie ein?
2: Mit sehr, sehr vielen Solarpanels oder Wassertanks, die diese Wärme direkt auffangen. Der Großteil davon ist UV-Strahlung, sichtbare Strahlung und direkte Infrarotstrahlung. Um über diesen Prozess Energie zu gewinnen und die gesamte Menschheit mit so viel Strom zu versorgen, wie wir ihn heute verbrauchen, bräuchte man nur ein schwarzes Loch mit etwa der doppelten Masse des Mount Everest.
1: Klingt nach verdammt viel. Aber in kosmischen Verhältnissen wäre das ein winziges Objekt. Nicht einmal 5 Milliardstel der Mondmasse. Hätten wir so ein kleines schwarzes Loch in unserer Nähe, könnten wir die Hitze seiner Akkretionsscheibe anzapfen. Zumindest theoretisch, denn die Sache hat einen Haken. Irgendwann verschwindet die Materie, die sich da so schnell und heiß dreht, im schwarzen Loch, wie Wasser im Abfluss. Wenn wir aus der Akkretionsscheibe dauerhaft Energie gewinnen wollen, müssen wir ihr ständig neue Masse zuführen. Wir müssen die Akkretionsscheibe füttern. Aber was frisst denn so eine Scheibe?
2: Wenn wir unsere fossilen Brennstoffe wie Kohle und Öl nicht verbrennen, sondern das schwarze Loch damit langsam und in genau der richtigen Menge füttern würden, dann könnte ein Jahresverbrauch an fossilen Brennstoffen die gesamte Erde über 150 Millionen Jahre mit Strom versorgen.
1: Ein kleines schwarzes Loch mit Akkretionsscheibe, die wir füttern, würde uns unendlich viel Strom liefern. Vergessen wir die Fütterung jedoch, wird es um das schwarze Loch irgendwann zappenduster und die Plasmascheibe verschwindet. Das Ende für unseren Megareaktor?
3: Das schwarze Loch rotiert ja. Diese Rotationsenergie kann bis zu 25% der Gesamtenergie des

0: Von dieser Urgewalt halten wir uns lieber fern. Aber wie kommen wir dann an die Rotationsenergie?
1: Angenommen, wir haben ein Karussell mit kleinen Pferden, das sich dreht. Jetzt nehme ich einen Ball und werfe ihn gegen das Karussell, gegen die Drehrichtung. Der Ball wird mit größerer Geschwindigkeit abprallen als die, mit der ich ihn geworfen habe. Das nennen wir den Penrose-Prozess.
0: In den 1960er Jahren legte der britische Mathematiker Roger Penrose den Grundstein, um ein seltsames Spektakel zu erklären. Aus rotierenden schwarzen Löchern sah man gewaltige, gebündelte Energiesäulen aufsteigen, sogenannte Jets. Jets bestehen aus Elektronen und Protonen, die auf nahezu Lichtgeschwindigkeit beschleunigt worden sind und hunderttausende Lichtjahre weit durchs All rasen. Aber wieso spuckt etwas, dem sonst nichts entkommen kann, plötzlich Energie ins Universum? Penrose Antwort: Gaspartikel, die in die Ergosphäre geraten. Die reagiert darauf wie eine Tischkreissäge, in die man ein Stück Holz schiebt. Schon ein kleiner Holzblock reicht, um dem Sägeblatt Bewegungsenergie zu klauen. Und hält man die eine Blockhälfte fest und die andere aber nicht, bekommt sie so viel Drall ab, dass sie vom Sägeblatt wegspringt.
2: Wenn etwa ein kleines bisschen Gas mit einem Drehimpuls ankommt, der dem des schwarzen Lochs entgegengesetzt ist, dann wird ein Teil davon vom schwarzen Loch verschluckt und bremst es ab. Aber das heißt, dass der andere Teil, eine kleine Gaswolke, diese Energie übernimmt und mit enormer Geschwindigkeit senkrecht hinausgeschleudert wird.
0: Okay, aber nutzen uns diese Jets irgendwas? Sie scheinen schließlich so kontrollierbar zu sein wie ein Vulkanausbruch, nur noch tausendmal heftiger. Der sowjetische Forscher Jakov Seldowitsch hatte trotzdem eine Idee. Eine absolute Bombenidee. Er überlegte, ob man ein schwarzes Loch mit Spiegeln umgeben könnte, die die Jets immer wieder in das schwarze Loch zurückschleudern. Die Jets würden immer stärker und irgendwann wäre so viel Energie im Umlauf, dass das schwarze Loch explodiert.

0: Fusion ist so etwas wie die Kunst, einen kleinen Stern auf der Erde zu zünden.
1: Dabei versucht man, Plasma so stark und dicht einzuschließen, dass man die Dichte und Temperatur erreicht, die in der Sonne herrschen. Die Teilchen bewegen sich in einem Magnetfeld, sind davon eng eingeschlossen. Aber es gelingt uns noch nicht vollständig.
0: So ein Plasma-Magnetkäfig steht im südfranzösischen Cadarache. Im Februar 2025 hat er einen Weltrekord aufgestellt. Er konnte die mega heiße Plasmasuppe so lange stabilisieren wie nie zuvor. Exakt 1337 Sekunden lang, also 22 Minuten. Das reicht zwar noch lange nicht aus, um Energie zu erzeugen, aber es ist ein erster Schritt auf dem Weg zur Sonne auf Erden. Vor 100 Jahren konnten wir auch noch keine Atome spalten. Warum also nicht irgendwann ein schwarzes Loch erschaffen?
2: Theoretisch ginge das. Ein sehr kleines, mikroskopisch klein. Vor ein paar Jahrzehnten schon wurde über die Möglichkeit diskutiert, dass so ein winziges schwarzes Loch entstehen und die Erde verschlucken könnte.
0: Tatsächlich arbeitet das CERN, die Europäische Organisation für Kernforschung in der Schweiz, daran, ein schwarzes Loch zu erschaffen. Forschende lassen dafür Protonen in einem fast 30 Kilometer langen Gang aufeinanderprallen wie Billardkugeln. Die Theorie? Knallen die Protonen nur hart genug aufeinander, könnten sie sich so verdichten, dass sich ein winziges schwarzes Loch bildet. Ein Babyloch. Und so ein Babyloch könnten wir mit Masse füttern, bis es groß genug ist, um uns als Kraftwerk zu dienen.
2: Es müsste nur etwa 15 cm groß sein. Das scheint wenig, aber vergessen Sie nicht die Masse, die dieses schwarze Loch haben müsste.
0: Wir müssten ganze Bergmassive an unser Babyloch verfüttern. Zweimal den Mount Everest. Etwa 362 Milliarden Tonnen Gestein. Das würde leider unendlich lange dauern. Denn allein 30 Millionen Jahre braucht es, bis sich die Masse eines schwarzen Lochs verdoppelt. Und wenn wir irgendwann soweit wären, könnte uns unser Babyloch gefährlich werden?
2: Wenn es so groß wäre, um unseren Energiebedarf zu decken, würde es uns auch verschlingen und zerstören.
0: Doch keine Sorge. Selbst wenn das CERN es hinbekäme, ein schwarzes Loch zu erschaffen, würde es nur eine Milliardstelsekunde existieren. Und dann

0: Und wir gehen davon aus, dass wir auch immer mehr Kinder erleben werden, die zum Beispiel an Sportveranstaltungen in der früher dafür üblichen Zeit nicht teilnehmen können. Ganz viele Dinge, die sich, glaube ich, in den nächsten Tagen noch in den nächsten Wochen und Monaten verschärfen können.
1: Jetzt wissen wir auch, Kinder haben im Prinzip mehr oder weniger keine Lobby. Wie können wir sie trotzdem schützen?

0: zum Forschungslabor. Unterstützung gibt's von Lehramtsstudierenden. Die Forschungsfrage?
1: Was passiert, wenn ich Luft und Kohlenstoffdioxid erwärme?
0: Je mehr Kohlenstoffdioxid in der Flasche, desto schneller und höher steigt die Temperatur.
2: Wer kann mir denn zeigen, wo Norden ist?
0: Und aus dem kleinen Experiment wird plötzlich eine ziemlich große Frage. Was bedeuten so viele Treibhausgase für Gletscher und die Eisdecke an den Polkappen unserer Erde?
3: Wir haben es ja gerade beim Experiment auch gemacht, dass die Erde ja wegen dem Kohlendioxid wärmer wird und deshalb schmilzt sie schneller. Und das ist dann das Endergebnis.
4: Bei dem einen sind die ganzen Eiswürfe geschmolzen und dann ist alles überflutet. Und die Häuser wurden mitgerissen von der Flut.
0: Um genau diese Zusammenhänge zur Erderwärmung geht's in diesen Tagen in der Uni in Landau bei der ersten Klimakonferenz für Kinder. Sie sollen nicht nur lernen, auch miteinander diskutieren. Entwickelt wurde das Konzept gemeinsam von der Stadt, der Zooschule und der Universität. Denn Klima kommt im Lehrplan noch immer zu kurz.
5: Natürlich beschäftigt es ja auch viele Lehrkräfte, auch im privaten Bereich. Gleichzeitig dieses Thema dann wirklich in den Unterricht

0: Kurz gesagt, El Niño ist ein natürliches Klimaphänomen. Die heutige Klimaerwärmung ist menschengemacht. Treffen beide zusammen, können sich ihre Auswirkungen verstärken.
1: 2,6 Grad wärmer als normal war der zentralöstliche Pazifik im August an der Oberfläche. In tieferen Schichten sogar mehr als 8 Grad wärmer. Das sind die neuesten Daten der Weltwetterorganisation. Und die warnt in den kommenden Monaten tatsächlich vor dem vielleicht stärksten El Niño seit Aufzeichnungsbeginn mit gravierenden Auswirkungen. In den besonders gefährdeten Regionen bereitet man sich vor.
2: Ist das die Ruhe vor dem Sturm? Kioskbesitzer Pablo Bras ist angespannt, denn Extremwetter wird erwartet. Hier in Uruguay, in ganz Südamerika. Überschwemmungen drohen, die Frage sei nicht ob, sondern wann. Es heißt, es kommt der Super Niño und ich kann dir sagen, wir haben alle Angst. Wenn man sieht, was in Uruguay los ist, die Orte, die vor 2 Wochen überschwemmt wurden, es macht Angst. Nur zu gut hat Pablo in Erinnerung, wie sich auch seine Straße vor 4 Jahren in einen

0: Wie versucht der deutsche Pianist Louis Philippsen, die junge Generation für die alten Meister wie Beethoven und Debussy zu begeistern?
1: Klassische Musik hat oft den Ruf, altmodisch zu sein. Doch dieser junge deutsche Pianist tritt den Gegenbeweis an und begeistert mit Beethoven, Mozart und Co. eine neue Generation.

0: Wir stellen euch Louis Philipsen vor. Er wurde 2003 geboren und wuchs in der Nähe von Düsseldorf auf. Sein Talent zeigte sich schon in jungen Jahren. Seine Eltern stellten ein Video von ihm ins Netz, das die Aufmerksamkeit seines späteren Musiklehrers auf sich zog. Mit nur 8 Jahren begann er seine musikalische Ausbildung an der Robert-Schumann-Hochschule in Düsseldorf. Er ist nicht nur talentiert und charismatisch, sondern weiß auch, wie er die sozialen Medien publikumswirksam für sich nutzen kann.
1: Das hat sich eigentlich von ganz allein ergeben. Ich habe anfangs gar nichts über Musik gepostet und dann habe ich mein Klavierspiel reingestellt und die Leute fanden das interessant. Da wurde mir klar, es kommt an, die Leute interessieren sich dafür.
2: Worum ging es dir bei deinen Posts? Wolltest du einfach nur viele Klicks?
1: Ich hatte einfach nur Spaß dabei, zusammen mit meiner Schwester. Das waren sozusagen meine ersten Videos. Es ging um Spaß und darum, mich mit Leuten in meinem Alter zu connecten.
3: Da, mein Meisterwerk.
0: Er hat mehr als 1 Million Follower auf Social Media und die Interaktion mit seinen Fans macht ihm großen Spaß.
3: Danke.
0: Beethoven ist einer seiner Lieblingskomponisten. Aber was begeistert einen 23-Jährigen an Musik, die vor mehr als 2 Jahrhunderten komponiert wurde?
1: Ich liebe ihn, weil er etwas getan hat, was nicht viele Komponisten seiner Zeit getan haben. Er hat sein ganzes Herz, seine ganze Seele und all seine Gefühle in seine Musik gesteckt. Wie, das klingt nicht wie ein Beatles-Song? Für mich klingt das wie ein ganz normaler Pop-Song. Es wird so wunderschön gesungen. Ich finde einfach, das ist das Besondere an ihm. Aber dann hat er auch noch sowas gemacht. Er hat so viele verschiedene Stimmungen kreiert. Das finde ich einfach faszinierend.
0: Von Beethovens Intensität über Chopins Lyrik bis hin zu Debussys Sanftheit. Louis bewegt sich mühelos durch die musikalischen Welten seiner Lieblingskomponisten. Seine Herangehensweise und Leidenschaft für klassische Musik begeistern die junge Generation, aber auch die ältere.
4: Danke, ebenso. Schönen Tag noch.
1: Klassische Musik hat einfach so viele verschiedene Facetten. Ich finde, sie hat so viele coole Aspekte. Gerade diese Vieldeutigkeit ist auch eine coole Facette. Und dann sind da noch die großartigen Musiker dahinter, die Genies. Außerdem finde ich es cool, dass die Musik aus mehr als nur 4 Akkorden besteht.
0: Im Schloss Schwerin in Norddeutschland ist das Publikum an diesem Abend älter als seine übliche Fangemeinde. Aber der Funke der Begeisterung springt trotzdem über. Louis spielt größtenteils nach Gehör. Er hat das Klavierspielen gelernt, lange bevor er Noten lesen konnte. Anstatt sich auf gedruckte Partituren zu verlassen, nutzt er ein iPad als Hilfe. Aber die Musik selbst kommt nicht vom Bildschirm. Sie entspringt seinem Kopf, seinem Instinkt und vor allem seinem Herzen. Nach zahlreichen Zugaben sucht das Publikum seine Nähe wie bei einem Superstar. Und wie bewertet Louis seinen Auftritt an diesem Abend in Schwerin?
1: Es war nicht das Publikum, das ich normalerweise bei meinen Konzerten habe. Abgesehen von großen Festivals ist es meist deutlich jünger. Aber das ist mir ehrlich gesagt egal. Es ist mir egal, solange die Leute einfach die Musik genießen, Spaß haben und einfach nur da sind. Ich bin glücklich und das Alter ist mir letztendlich egal. Es macht einfach Spaß, vor Leuten zu spielen.
0: Ob im Konzertsaal oder auf Social Media, Louis Philipsen begeistert Menschen jeden Alters für klassische Musik auf seine ganz eigene Weise.
5: Mal in einer Metropole wie London zu leben.

0: Eben davon habt ihr vielleicht auch schon mal geträumt. Doch das Leben dort ist für viele nicht bezahlbar. Wir zeigen euch einen etwas außergewöhnlichen Weg, wie man mitten in London günstig wohnen kann.
1: Sitting area.
2: Wohnzimmer, Büro, Schlafzimmer, Küche, mein Fahrrad, mit dem ich in der Stadt unterwegs bin, und das ist ein Proberaum. Das ist mein Zimmer. Es ist ein Riesenprivileg, so viel Platz mitten in London zu haben.
3: London gehört zu den teuersten Städten der Welt. Hier im zentralen Stadtteil Bloomsbury kosten 100 Quadratmeter Wohnfläche etwa 6.000 Euro Miete pro Monat. Robin zahlt hier nicht einmal ein Viertel davon. Sie wohnt in diesem Gebäude aus dem 18. Jahrhundert. Die ehemalige Kunstschule soll verkauft werden, aber leer steht sie nicht.
1: Hi, my name is Robin.
2: Ich heiße Robin und bin Gebäudewächterin. So kann ich es mir leisten, in London zu leben.
1: Come on in and I'll

0: duschen. Ich wohne hier oben. Kommt mit.
1: In London gibt es rund 10.000 Gebäudewächter wie Robin.
0: Hier geht's rein. Kommt mit.
1: Das Konzept der Gebäudewächter kam 2001 aus den Niederlanden nach Großbritannien.
0: Ihr wisst vielleicht, dass Zimmer in London meistens klein sind. Dieses hier aber nicht. Denn dies war der Theaterproberaum der Kunstschule. Ich bin Theaterregisseurin. Es ist unglaublich, so viel Platz zu haben. Ich probe hier mit Schauspielern, plane Stücke und arbeite mit meinem Team. Der Raum ist sehr flexibel. Hier schlafe ich. Da bereite ich mein Essen zu. Hier ist mein Fahrrad. Es gibt eine Art Wohnzimmer und ein Büro, alles, was ich brauche, in einem Zimmer. Das passt zu mir. Wir schützen, mache ich aber nicht.
1: Robin hat in 14 Jahren schon in 7 verschiedenen Gebäuden als Wächterin gelebt, darunter ehemalige Büroräume, Hotels und sogar eine Polizeistation.
0: In dem Gebäude gab es eine Sprechanlage, mit der ich in jedes Zimmer Durchsagen hätte machen können. Es gehörte der Verkehrspolizei. Ich habe das den Leuten aber nicht angetan. Ein Nachteil dieses tollen Raums ist, dass ich raus muss, wenn ich Wasser brauche oder auf die Toilette gehe. Ich zeige euch das gemeinsame Badezimmer. Hier ist es. Das ist eines von 3 Badezimmern für insgesamt 18 Leute. Es ist derselbe Waschraum, den auch die Kunstschule genutzt hat. Manche von uns sind sehr pingelig, wenn es ums Putzen geht. Ich zum Beispiel denke, oh Gott, ihr seht diese ganzen Zahnpastaspritzer.
1: Auch wenn man sich in dieser ehemaligen Kantine tolle Feste vorstellen könnte, Partys sind hier nicht erlaubt. Kerzen und offenes Feuer auch nicht. Die meisten, die hier wohnen, kommen nur kurz zum Kochen her.
0: Ich mag es eher privat und habe viel Platz. Deswegen mache ich die Vorbereitung oft oben und komme dann runter, weil hier Herd und Waschmaschine sind. Und manchmal hat man hier dann nette Gespräche, die man sonst nicht hätte.
1: Ab und zu werden die Räume von der Vermittlungsagentur kontrolliert, damit sichergestellt ist, dass alle sich an die Regeln halten.

0: Vorstellen, für eine günstigere Miete als Gebäudewächter zu leben?
1: Zusatzmittel wie Backmischungen, Emulgatoren und Farbstoffe nennt der fränkische Bäckermeister Arndt Erbel Dopingmittel. In seiner Bäckerei haben sie Hausverbot.
0: Ist das Deutschlands bestes natürliches Brot? Arndt Erbel aus Dachsbach im Norden Bayerns ist jedenfalls Deutschlands einziger Freibäcker.
2: Meine ursprüngliche Motivation war einfach der Geschmack. Wenn mein Vater ein Backmittel vergessen hat, dann waren die Brötchen kleiner, aber sie waren viel besser.
0: Arndt Erbel verzichtet komplett auf Zusatzstoffe und darf sich deshalb

0: und Wasser vermischt, entwickeln durch Gärung wilde Hefe- und Milchsäurebakterien.
1: Das ist unser reifer Sauerteig von gestern. Da nehme ich etwas ab und rühre das mit etwas Wasser an. Wie in einem Mörser reibt sich das jetzt schön klein. Und da kommt jetzt das frische Roggenvollkornmehl dazu. Und ich rühre das zu einem Teig. Und das ist dann unser Ansatz für morgen. Das Besondere an unserem Sauerteig oder an unseren Sauerteigen ist, dass sie so triebstark und aktiv sind, dass wir in der ganzen Bäckerei keine Backhefe brauchen.
0: Was bei Arndt selbstverständlich ist, ist in Deutschland mittlerweile eher die Ausnahme. In den 1960er Jahren gab es in der ehemaligen BRD noch rund 55.000 handwerkliche Bäckereien. Heute gibt es noch rund 9.000. Gleichzeitig wird der Umsatz industrieller Großbäckereien immer größer.
1: Natürlich ist es traurig, dass das Handwerk ausstirbt. Also dieser Niedergang, den kann man tatsächlich nicht aufhalten. Aber für uns hier selber haben wir halt unseren Weg gefunden. Und ich kann überhaupt nicht klagen.
0: Von Dachsbach in die weite Welt. Arndt gilt als Kultfigur in der deutschen und internationalen Backszene. Seine Kunden, darunter Gourmet-Restaurants und Feinkostläden, befinden sich in ganz Europa. Er wurde mehrfach ausgezeichnet, zum Beispiel zum besten Bäcker Bayerns. Dennoch will er in erster Linie einfach nur der Dorfbäcker sein.
2: Wir achten halt auf Qualität und wo es her ist. Und dass das halt ein vernünftiges Brot ist und nicht irgend so ein Industriebrot.
3: Das ist das Beste, was es gibt hier im Aschgrund und es kommen viele Leute extra daher.
4: Wir fahren 50 Kilometer zum Erbe, um das Brot zu haben. Und weil das Brot hält.
0: Und so wird sein Bauernbrot hergestellt. Es besteht aus folgenden Zutaten. Roggenvollkornmehl, Roggenfeinmehl, Dinkelvollkornmehl, Dinkelfeinmehl, Salz und Wasser. Zunächst wird alles gründlich miteinander verrührt. Dann werden die Laibe abgewogen und von Hand geknetet.
1: Also sicher gibt es in Deutschland noch viele gute Bäcker. Aber in dem Ausmaß, wie wir von Hand arbeiten, wird sich das an wenig Stellen finden.
0: Als nächstes kommt der geformte Teig in einen Korb, wo er ein bisschen ruht, bevor er dann in den Ofen kommt.
1: Das Schöne, das ist einfach, dass wir ständig Erfolge sehen. Wir backen uns praktisch glücklich. Das heißt, wir fangen beim Sauerteig, beim Mehlmahlen, beim Teigkneten an und holen dann jeden Tag als Erfolg dieses fertige Brot aus dem Ofen raus. Und das ist einfach Glücksgefühl.
0: Wenn der Wecker klingelt, ist das Bauernbrot fertig gebacken. Ein bisschen abkühlen lassen und am besten ofenfrisch reinbeißen. Das Backen von Brot hat in Deutschland eine sehr lange Tradition. Deutschland gilt als das Land mit der größten Brotvielfalt weltweit. Mehr als 3000 offiziell registrierte Brotsorten gibt es. Deshalb wurde die deutsche Brotkultur 2014 in das deutsche UNESCO-Verzeichnis des immateriellen Kulturerbes aufgenommen.
1: Für mich geht es immer darum, dass wir uns ständig verbessern in den Details. Das ist für mich eben die wahre Meisterschaft. Dieses Wissen um der kleinsten Toleranzen. Und da möchte ich natürlich mich noch weiter fortbilden.
0: Arndt Erbe geht seinen ganz eigenen Weg und will so die Qualität eines Handwerks bewahren, das eines der wichtigsten Grundnahrungsmittel der Menschheit produziert.
5: Madeira ist bei Touristen eine der beliebtesten Inseln im Atlantik. Aber genau das bringt ein Problem mit sich. Massentourismus, der auch zur Belastung der Natur führt. Welche Ideen können helfen, die Situation in den Griff zu bekommen?
6: Madeira liegt im Atlantischen

0: Geduld gefragt.
1: Lucky me, no
0: ich Glückliche, keine Schlange heute. Die Fahrt zum malerischen Bergdorf Monte dauert etwa 15 Minuten. Oben angekommen hat man einen tollen Ausblick auf die Bucht von Funchal. Wer will, kann auch den angrenzenden tropischen Garten Monte Palast besuchen. Er beherbergt mehr als 100.000 Pflanzenarten aus der ganzen Welt. Besuchermagnet ist diese Gruppe Flamingos und auch nicht gerade ein Geheimtipp. Nur ein paar Schritte weiter befindet sich ein weiteres Touristenhighlight, eine Fahrt mit dem Korbschlitten. Allerdings ist das nichts für diejenigen, die keine Wartezeit mitbringen. Es gibt eine Warteschlange für die Tickets und eine weitere für die Rodelbahn. Das wird eine Weile dauern. 30 Minuten muss ich anstehen, bevor es losgeht. Zeit genug, um zu überlegen, ob ich die rasante Fahrt wirklich machen will. Immerhin muss man den Schlitten nicht selbst steuern. Das übernehmen zwei Fahrer, die Kurejus. Dann geht's endlich los. Mit mehr als 40 km/h die Straße runter. Ob wir die Kurven schaffen?

0: habe ja zum Glück ein Ticket. Nur kontrolliert wird es nicht. Jedenfalls heute nicht. Kontrollen gibt es offenbar nur sporadisch. Zumindest auf dem ersten Kilometer ist der Weg noch breit genug für alle. Abgesehen von der einen oder anderen Wandergruppe habe ich genug Platz und Muße, um Bäume und Pflanzen zu bestaunen und die Aussicht zu genießen. Ich treffe mich mit Ellie Kolb. Sie hat noch einen Spezialtipp für mich. Sie stammt aus Deutschland, lebt seit 2 Jahren dauerhaft auf Madeira und bietet hier geführte Wanderungen an. Sie fährt mit mir an einen nur wenige Minuten entfernten Wanderweg. Der Clou? Der Weg führt zum gleichen Ziel wie mein vorheriger Wanderweg, nur mit viel weniger Leuten.
1: Der Punkt hier ist nicht auf Google Maps und nicht so sehr auf Instagram bekannt, deshalb ist es deutlich einfacher.
2: Aber genauso schön.
1: Ja, genauso schön.
0: Auch hier muss ich reservieren und die Gebühr zahlen, doch das Zeitfenster kann ich frei wählen. Und den Wanderweg haben wir fast für uns allein. Was sind eure Tipps, um den Touristenmassen aus dem Weg zu gehen?
3: Stellt euch vor, ihr könntet jahrelang um die Welt segeln. Nur das Rauschen der Wellen und das weite Meer um euch herum. Genau das machen Sabine und Dario Schwörer. Sie leben mit ihren 6 Kindern auf einem Segelschiff mit gerade mal 20 Quadratmetern Wohnraum für alle.
4: Welcome!
5: Tromsø in Norwegen. Hier ankert die Schweizer Familie Schwörer gerade mit ihrem 15 Meter langen Segelboot Pachamama, ihrem Zuhause seit rund 25 Jahren.
3: Ich zeige euch jetzt mal, wie wir auf diesem Boot leben. Das ist das Wohnzimmer. Hier haben wir einen großen Tisch.
5: Gleich gegenüber befindet sich die Küche.
3: Hier kochen wir. Schaut mal, dieser Herd ist beweglich. Wenn es windig ist oder wir starken Wellengang haben, können wir trotzdem kochen, ohne dass die Spaghetti oder die Suppe überschwappen. Hier ist eine der Kinderkabinen. Und hier ist noch eine. Da schlafen Allegra und Salina. Und hier ist die Dusche. Das zieht man einfach raus und duscht.
5: Acht Uhr morgens. Frühstück. Gegessen wird auf dem überdachten Deck. Das gesamte Leben der 8-köpfigen Familie findet auf nur 20 Quadratmetern statt. Rückzugsmöglichkeiten gibt es auf dem Schiff nicht.
3: Die Kinder haben sich eigentlich nie darüber beschwert, dass sie kein eigenes Zimmer oder kein größeres Bett haben. Sie sind einfach so aufgewachsen.
5: Alle Kinder wurden unterwegs geboren und sind heute zwischen 7 und 20 Jahre alt. Statt mit Straßen, Autos oder Kino wachsen sie mit Tieren und Natur auf. Das ungewöhnliche Leben der Schwörers beginnt 1999. Gemeinsam mit seiner Frau Sabine startet Dario eine Weltumsegelung. Der ausgebildete Bergführer will die höchsten Gipfel aller Kontinente besteigen, angetrieben nur von eigener Kraft und der Kraft der Natur. Das Ziel? Menschen für den Schutz unseres Planeten begeistern.
6: Am Anfang war es wirklich schwierig, diese Expedition zu finanzieren. Heute haben wir glücklicherweise Sponsoren und Menschen, die für uns spenden, weil sie unsere Arbeit gut finden und unterstützen.
5: Dass die Schwörers 25 Jahre später noch immer auf dem Boot leben, jetzt mit Kindern, war nicht geplant. Jedes Familienmitglied übernimmt Aufgaben. Allegra kümmert sich mit Noé ums Segelsetzen. Heute wollen sie zu den Fjorden der Umgebung fahren. André steuert das Boot. Er ist 19 Jahre alt und das zweitälteste Kind. Vital ist mit 7 Jahren der Jüngste. Inzwischen ist die Familie rund 260.000 Kilometer gesegelt. In eine Schule gehen die Kinder nur, wenn die Eltern zwischendurch an Land arbeiten. An Bord lernen sie per Homeschooling. In vielen Kantonen der Schweiz ist das erlaubt. Aber vermissen die Kinder nicht ihre Schulfreunde?
3: Ja, ich vermisse meine Freunde aus der Schule. Es ist schlimm, sich immer wieder von ihnen verabschieden zu müssen. Aber andererseits kann man herumreisen und nicht nur einen, sondern viele Freunde kennenlernen.
5: Regelmäßig sammeln die Schwörers Plastik aus dem Meer. Insgesamt haben sie schon 85

0: 1000 Kilogramm Müll aus den Ozeanen gefischt. Aber wie lange wollen sie so noch weiter segeln?
1: Das ist meine Leidenschaft. Und ich möchte einfach etwas für die Kinder dieser Erde, für die nächste Generation tun. Und etwas Besseres fällt mir gerade nicht ein.
2: Und das war's schon wieder von Euromax. 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Schaut doch mal vorbei. Tschüss, macht's gut!

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2: Was tankst du? Sprit? Oder Strom? Wissen veracht Erde. Wir müssen reden. Stand 2025 kommen auf über 47 Millionen Verbrenner weniger als 2 Millionen E-Autos. Aber es ist so ein bisschen wie beim Fußball. Viele Menschen haben eine starke Meinung. Und zu E-Autos heißt es dann, die sind zu teuer, kommen eh nicht weit und sind umweltschädlich. Zeit für einen Faktencheck.
3: Um die Erderhitzung zu begrenzen, müssen wir Treibhausgase sparen. Und in Deutschland sorgt der Verkehr für rund 20% des CO2-Ausstoßes. Aber hinterlassen E-Autos nicht sogar einen größeren CO2-Fußabdruck als Verbrenner? Stimmt, aber nur bei der Herstellung, weil die Batterieproduktion viel Energie frisst. Danach schonen sie das Klima, indem sie CO2 einsparen. Das ist abhängig davon, welchen Strom sie tanken. Inzwischen sind es bereits fast

Aber Verbrenner. Und der Preis? Beim Kauf kostet ein Stromer tatsächlich mehr als Verbrenner. Noch, denn diese Preise sinken. Und über die Zeit gleichen sich die Kilometerkosten an. Keine Kfz-Steuer, geringere Wartungskosten, Strom ist günstiger als Sprit, E-Autos sind mega effizient und wirtschaftlich. Und wie ist es mit Reichweite und Ladeinfrastruktur?

0: Wer dann Strom tanken will, kann rund 157.000 öffentliche Ladepunkte ansteuern und es wird rasant ausgebaut, vor allem das Schnellladen an Autobahnen wird verbessert.
1: Sieht gar nicht so schlecht aus, die Umweltbilanz der Stromer. Es gibt Haken. In Bolivien zum Beispiel werden für die Lithiumgewinnung und die Batterieherstellung Mensch und Umwelt fies ausgebeutet. Das muss sich ändern mit mehr fairer Produktion. Außerdem wird intensiv daran geforscht, wie man Batterien besser recyceln kann und kritische Materialien ersetzt. Elektrisch von A nach B kommt man auch mit einem E-Bike oder seit über 100 Jahren mit einer Straßenbahn, einer Tram. Und wer 250 Stundenkilometer und viele PS liebt, dem empfehle ich einen ICE. Jetzt muss er nur noch pünktlich kommen. Bleiben Sie geerdet.
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4: 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Heute im Studio Jens Riewer.
5: Guten Abend, ich begrüße Sie zur Tagesschau. Die Terroranschläge vom 11. September 2001. Vor 25 Jahren haben sie die Weltgeschichte in ein Davor und Danach geteilt. Heute wird unter anderem in New York an die Opfer erinnert. Damals hatten Terroristen der islamistischen Al-Qaida 4 US-Linienflugzeuge entführt. Die erste Maschine schlug um 8.46 Uhr Ortszeit in den Nordturm des World Trade Centers in New York ein. Wenig später traf ein weiteres Flugzeug den Südturm. Beide Türme stürzten ein und begruben tausende Menschen unter sich. Den dritten Flieger lenkten die Terroristen in das Pentagon in Arlington in der Nähe der US-Hauptstadt. Das vierte Flugzeug stürzte auf einen Acker im Bundesstaat Pennsylvania. Es sollte wohl das Weiße Haus oder das Kapitol in Washington treffen. Bei den Terroranschlägen starben insgesamt etwa 3000 Menschen.
6: Es ist ein stilles Gedenken, das mit einer Schweigeminute beginnt, in Anwesenheit aller noch lebenden ehemaligen US-Präsidenten. Anschließend lesen Angehörige die Namen der Opfer vor, mehrere Stunden lang. Seit dem frühen Morgen strömen sie zu dem Ort, der ihr Leben für immer verändert hat. Ich habe einen Cousin, der an diesem Tag verstorben ist. Ich möchte an ihn und all die anderen erinnern. Man darf sie niemals vergessen. Es tut immer noch weh wie am ersten Tag. Er war unser jüngerer

Asbest ein. Mehr als 9000 von ihnen starben in den Folgejahren, viele an Krebs. Die Stadtverwaltung soll das Ausmaß der Luftverschmutzung vertuscht haben, um ihre eigene Haftung zu begrenzen. Menschen wurden krank, weil Politiker sie belogen haben und ihnen versicherten, es sei unbedenklich, giftige Luft einzuatmen.

0: gibt es eine zusätzliche Schweigeminute für jene, die an den Spätfolgen des 11. September gestorben sind.
1: Marion Schwickler in New York, die Gedenkfeier ist zu Ende. Was sind dazu Ihre Eindrücke?
2: Das war ein Tag mit vielen Gänsehautmomenten. Wir haben gerade eben noch die Dudelsäcke gehört der New Yorker Polizei und der Feuerwehr, die hier zum Abschluss der Zeremonie noch gespielt haben. Man hatte heute das Gefühl, die ganze Stadt ist verstummt und die ganze Stadt gedenkt der Toten von damals. In den 4 Stunden Zeremonie sind 3000 Namen vorgelesen worden und die Vorlesenden waren alle Angehörige. Viele waren die Enkelkinder oder die Kinder von Opfern. Viele haben ihre Großeltern nie kennengelernt. Und diese Zeremonie läuft nach dem immer selben Ritual ab und das ist auch tatsächlich so gewollt, weil man ganz bewusst das monoton halten will. Es soll wie ein Gebet sein und Trost spenden. Politische Reden sind hier nicht gewünscht, sondern man will sich auf die Opfer konzentrieren. Und ich habe sehr viele Menschen

0: Als erstes griffen die USA keine 4 Wochen nach dem 11. September Afghanistan an. 1,5 Jahre später begann der Krieg gegen den Irak.
1: Wadi al-Salam, der größte Friedhof der Welt in Najaf im Irak. Auch viele der schätzungsweise 250.000 Opfer, die infolge der US-Invasion getötet wurden, sind hier begraben. Mehr als die Hälfte davon waren Zivilisten. 2003 marschieren die USA in den Irak ein, stürzen Saddam Hussein, den autoritären Herrscher. Fast 300.000 Soldaten sind

0: des Warenverkehrs und des Ölverkehrs auch zwischen Europa und Asien und zwischen dem Golf und Asien kontrollieren. Ja, und das können Sie natürlich auch noch weiter ausweiten, wenn Sie das wollen, über die Angriffe auf saudische Schiffe hinaus.
1: Die schiitische Miliz droht damit, die Meerenge zu blockieren. Damit hätte ihr Verbündeter Iran neben der Straße von Hormus ein weiteres Druckmittel im Krieg gegen die USA.
2: Die Rentenreform ist eines der wichtigsten, aber auch umstrittensten Projekte der Bundesregierung. Über die Umsetzung wurde zum Abschluss der Haushaltswoche im Bundestag kontrovers debattiert. Bundesarbeitsministerin Baas verteidigte die Pläne. Der Sozialstaat müsse für die kommenden Jahrzehnte fit gemacht werden. Schwerpunkt sei dabei die Zukunft der Rente. Baas verantwortet den mit Abstand größten Etat im Haushalt. Von den geplanten gut 555 Milliarden Euro des Bundeshaushalts 2027 sind für Arbeit und Soziales mehr als 200 Milliarden vorgesehen. Das meiste davon fließt in die Rente.
3: Rekordausgaben, doch die Debatte dreht sich hauptsächlich um Kürzungen. Ministerin Baas zeigt sich überzeugt, ohne Reformen habe die Rente insgesamt keine Zukunft.
4: Deshalb müssen wir daran festhalten, eine Rentenreform in dieser Legislatur umzusetzen. Alles andere

Süden länger Sonne, sonst Wolken, Regen und Schauer. In der Nordwesthälfte auch Gewitter. Am Montag Richtung Südosten noch Schauer, sonst ist es wieder trocken bei Sonne und Wolken. Am Dienstag im Westen und im Norden nass, teilweise mit Gewittern, sonst ist es oft sonnig.

0: Teenager-Job. Jeden Tag müssen wir uns neuen Aufgaben stellen. Jeden Morgen bin ich aufs Neue stolz, aufzustehen und zur Arbeit zu gehen. Es ist interessant, einen Job zu haben, der nicht langweilig wird.
1: Vorbei am Étang d'Engrenier. Der hohe Salzgehalt lässt das Wasser kupfern schimmern.

0: Menschen sollen in dieser Gegend schon seit bald 3000 Jahren Salz gewinnen. Im großen Stil wird das noch heute am Étang de Berre gemacht. Für Vögel ein Paradies. In der Salin de Berre wird seit der Römerzeit Salz gewonnen. Der Étang de Berre, ein Haff, ist der größte Binnensee Frankreichs und hat ein riesiges Problem. Es gibt hier kaum noch Salz. Das Wasserkraftwerk Saint-Chamas leitet seit Ende der 60er Jahre Süßwasser in den zweitgrößten Salzsee Europas.
1: Die Salin de Berre funktioniert mit der Salzlake von Manosque.

Im Winter 1954 wird das Viaduc de Quarante eröffnet. Die Stunde ist fast herum. Der nächste Zug naht. Rund 3 Minuten dauert der Schließvorgang der Brücke.

Nach einem knappen Kilometer erreicht unser Zug wieder festen Boden unter den Rädern. Die Raffinerie von Fos-sur-Mer. Ausgangspunkt einer Erdölpipeline nach Karlsruhe.

0: Dieses Prachtstück lässt sich der 1903 in Marseille geborene Schauspieler und Don Camillo-Darsteller Fernandel als Sommersitz bauen. Fernandel ist nicht nur ein beliebter Schauspieler, sondern auch ein geselliger Typ.
1: Auf der hinteren Terrasse empfing Fernandel Freunde. Er hatte eine Vorliebe für Meeresfrüchte. Immer wenn er da war, holte ihm ein Fischer aus 30 Meter Tiefe die sehr jodhaltigen Violettmuscheln und Seeigel. Es war ein Genuss für ihn.
0: Die Côte Bleue ist weniger bekannt als ihre große Schwester Côte d'Azur, dafür aber auch weniger überlaufen. Selbst unserem sympathischen Lokführer war die Côte Bleue einst unbekannt.
2: Ich kannte die Côte Bleue überhaupt nicht, bevor ich zur SNCF kam. Ich entdeckte sie, als ich Lokführer wurde. Ich

0: den es nur hier gibt.
1: Ich liebe den Frischkäse, der im Frühling hergestellt wird. Da wachsen viele Blumen. Im Frühling gibt es den besten Käse. Jetzt im Sommer ist er auch nicht schlecht. Rosmarin ist drin, viele aromatische Gräser und Kräuter. Es kommt ganz darauf an, was die Ziegen essen. Der Geschmack variiert entsprechend der Saison.
0: Brust du Rauw wird tatsächlich noch in traditioneller Weise hergestellt, wie beispielsweise das Schöpfen per Hand. Wichtig ist auch, dass der Käse in der Region produziert wird, woher die Milch stammt.
1: Es gibt keinen Käse, der so hergestellt wird wie der Brust du Rauw. Wir verwerten nun die Milchflocken und nehmen dazu das Sieb. Dann ist es eine Geduldsarbeit, die kleinen Behälter mit dem Teelöffel aufzufüllen. Man darf es nicht eilig haben. Das ist eine Arbeit, die Geduld benötigt.
0: Seit März 2018 trägt der Brust du Rauw die kontrollierte Herkunftsbezeichnung AOC. Die Geschichte dieses Gütesiegels geht in Frankreich bis ins 15. Jahrhundert zurück.
2: C'est bon pour les deux voitures.
0: Von Le Rauw ist es nicht weit hinunter zur Côte Bleue. Wer da allerdings im Sommer sonntags mit dem Auto hin will, könnte Probleme bekommen. Oberhalb von Méjean kommt nicht jeder an dieser Straßensperre vorbei.
3: Die Gemeinde Anseres gibt Vignetten an die Bewohner heraus, die damit durchfahren dürfen. Außerdem bekommen Gäste der beiden Restaurants in der Bucht ein Passwort für die Durchfahrt. Fahren Sie bitte weiter, meine Dame. Einen schönen Tag.

Evre de Rove. Gemeint ist natürlich unser Brust du Rove, der hier am Nachmittag noch ganz frisch auf den Teller kommt. Dazu ein wenig brauner Rum und Rohrzucker. Ein leckerer Nachtisch, genau richtig für einen heißen Sonntagnachmittag. Im Zug treffen wir eine Gruppe Wanderer.

0: Wir wandern. Das liegt uns am Herzen. Wir fahren zu den Buchten an der Côte Bleue und hoffen, bei diesem schönen Wetter das Wasser zu genießen. Die SNCF bietet ein Ticket an, mit dem wir von Bahnhof zu Bahnhof fahren können. Das Ein- und Aussteigen ist im Fahrpreis enthalten. Wir steigen aus und wandern. Dann können wir beim nächsten Bahnhof wieder einsteigen und weiterfahren.
1: Der Zug fährt nun immer entlang der Côte Bleue. Er ist gut gefüllt.

0: Code Bleu spielen.
1: Viele Südfranzosen, die nicht die wahnsinnig steilen, anstrengenden Wege an der Côte Bleue gehen wollen, zu Fuß gehen wollen, die gehen über die Bahntrasse. Denn die Bahntrasse geht gerade über Tunnel und Brücken quer durch die Côte Bleue. Und natürlich kommt es immer wieder zu Unfällen, oder gab es früher mal Unfälle, heute ist das seltener geworden. Und von einem dieser Unfälle habe ich mich dann inspirieren lassen, habe gesagt, eigentlich ist diese pittoreske Eisenbahnlinie mit ihren Tunneln, mit ihren Brücken, ein ideales Setting, um dort jemanden einen Hinterhalt zu locken. Und ich lasse in einem meiner Krimis, in der gefährlichen Côte Bleue, einen Protagonisten

0: Es handelt von einer Umweltaktivistin, die tot in einem der Eisenbahntunnel gefunden wird. Ihre Leiche wird vom Mörder in den Tunnel geschleppt und dort vom Zug erfasst. Und tatsächlich sterben immer wieder Menschen in den Tunneln. Sie nutzen die Bahntrasse als Abkürzung und hören die Züge nicht.
1: Früher wollten die Wanderer direkt über die Gleise schneller zu den Buchten gehen. Das war eine meiner größten Sorgen, als ich Manager wurde. Ich begann bei der SNCF als Lokführer, studierte, und als ich Führungskraft wurde, war für mich die größte Motivation, diese Strecke so sicher wie möglich zu machen. Damals hatten wir 3 Tote und einen Schwerverletzten.
0: Unsere Wanderer steigen nun aus. Sie wollen uns ihren Lieblingsabschnitt zwischen Méjean und Niholand zeigen. Der Weg ist etwa 5 Kilometer lang und gilt als recht einfach. Die Freunde kennen die Gegend schon seit ihrer Jugend.
1: Wir gingen die Gleise entlang und nahmen manchmal die Abkürzung durch einen Tunnel. Das war unvorsichtig. So kamen wir schneller zum Baden. Jetzt ist es aber gesichert und das kommt zum Glück nicht mehr vor.
2: Man musste sehr vorsichtig sein und genau hören. Wir gingen in die Notbuchten oder rannten aus dem Tunnel.
3: Man muss den Fahrplan kennen.
1: Aber der Verkehr.
3: Man hört den Zug durch das Vibrieren der Schienen.

Zudem wandert man auf historischen Spuren. Es handelt sich um einen ehemaligen Zöllnerpfad. Da sollte man seine Badehose nicht vergessen. Es empfiehlt sich, die Wanderung mit ausreichend Wasser in den Morgenstunden zu beginnen. Die Mittagshitze ist unerträglich. Das Viaduc de l'Hervine.

0: Das ist ein sehr eigenwilliges Völkchen. Das ist ein Völkchen, die bleiben gerne unter sich. Die mögen schon Leute aus Avignon oder Aix-en-Provence nicht. Die sagen selbst, das sind die Étrangers de dehors, das sind die Fremden von außerhalb. Das ist die doppelte Verneinung, die doppelte Abgrenzung. Du bist nicht nur Fremder, du bist nicht nur von außerhalb, sondern du bist ein Fremder von außerhalb. Und das fängt an irgendwie jenseits von Marseille. Also es ist eine wunderbare Landschaft, aber es ist ein sehr eigenwilliger Menschenschlag dort.
1: Wir kommen nach Niolon und es ist nicht mehr weit bis Marseille. Deswegen baut hier die französische Marine Mitte des 19. Jahrhunderts eine Festungsanlage zum Schutz des Hafens von Marseille. Später dient die Bahn dem Nachschub.

0: Ab 1942 wird die Festung von den deutschen Besatzern weiter ausgebaut. Mehrere Betonbunker sollen die Küste zusätzlich schützen. Sie stehen unter Denkmalschutz und dürfen nicht entfernt werden. Heute ist hier das größte Tauchzentrum Frankreichs untergebracht.
1: Hinter mir sieht man einen echten deutschen Bunker, der im Zweiten Weltkrieg gebaut wurde. Er wurde während der Besatzungszeit genutzt. Wie übrigens viele weitere Stellungen, die an der ganzen Côte Bleue verteilt waren. Und dazu dienten, die eventuell bevorstehende Landung der Alliierten zu beobachten. Weil die Deutschen sich zurückzogen, gab es hier nie viele Kampfhandlungen. Als sie gingen, blieb dieser Bunker zurück. Es war nie geplant, ihn zu zerstören. Es wäre ein riesiges Unterfangen gewesen, Bauten dieser Art abzureißen.
0: Und so gibt es heute die Möglichkeit, in einem deutschen Bunker in der Provence zu übernachten, wenn man hier einen Tauchkurs absolviert. Unterhalb des Bunkers begleiten wir Christophe beim Tauchunterricht. Er arbeitet für die UCPA, eine uneigennützige Sportvereinigung, die sich zum Ziel gesetzt hat, auch Menschen mit kleinem Geldbeutel den Tauchsport zu ermöglichen.

0: Über das Viaduc Lavès geht es nun weiter Richtung Marseille und wir erleben noch einmal einen blauen Zug vor blauem Himmel und blauem Meer. Dieses allgegenwärtige Blau hat der Küste ihren Namen gegeben und Menschen seit jeher angelockt. Besonders schön aber ist das Blau, wenn der Mistral bläst.
1: Wolken, Luftfeuchtigkeit, Verschmutzungen werden dann verjagt. Das Wasser geht zurück und plötzlich haben wir diese schönen Farben, die auf den Kalkstein fallen. Ein klares, himmelblaues Wasser. Das hat übrigens auch Cézanne bemerkt, als er nach Lestac kam. Er suchte die überwältigenden Farben, die wir an der Westküste von Marseille, auf dem Massiv von Lestac und der Côte Bleue haben.
0: Züge aus Richtung Paris halten in Lestac seit Mitte des 19. Jahrhunderts. Heute ist Lestac ein Stadtteil von Marseille mit wenig gutem Ruf. Ein Problemviertel, dem man seine einstige Bedeutung für die Kunst als Wiege der modernen Malerei nicht mehr ansieht. 60 Maler haben Lestac auf mehr als 320 Gemälden verewigt. Dieses hier stammt von Paul Cézanne. Die Künstler werden vom Licht des Südens mit seiner Leuchtkraft angelockt. Cézanne besucht das Fischerdorf mehr als zwei Jahrzehnte lang regelmäßig. Aber auch Künstler wie Auguste Renoir oder Raoul Dufy. Sie lieben die Atmosphäre. Und auch Eric Baron ist heute noch stolz auf das Flair seines Ortes. Am Feierabend ein Pastis mit Freunden unten am Hafen.
1: Ich bin mit 7 Jahren nach Lestac gekommen und hier wirklich verwurzelt. Diese Wurzeln habe ich mir hier geschaffen. Das Dorf hat eine Seele, viele Künstler haben hier gelebt. Robert Guédiguian hat Filme gedreht, die viele Menschen gesehen haben. Lestac hat eine Seele, die man fühlt. Diese Gefühle werden von jedem auf seine eigene Art und Weise ausgedrückt. Sei es mittels Gemälden, Filmen oder durch Bücher. Auch ich spüre das Erbe der Côte Bleue. Die Schönheit dieses Viertels gibt uns eine Seele und die Lust, diese zu leben.
0: Ein weiterer in der Kunstgeschichte bedeutender Künstler ist Georges Braque. Er erschafft hier 1908 das wohl bekannteste Werk einer damals neuen Stilrichtung. Das erzählt uns Erics Bekannte Geneviève.
2: Braque änderte seine Arbeitsweise eher zufällig. Er hat mit weniger Farbtönen, mit Ockerfarben und Grautönen gearbeitet. Seine Gemälde sind anders strukturiert, sehr steif mit wenigen Details. Ein Eindruck von Verschachtelung und von kleinen Würfeln, also Kubismus.
0: Häuser in Lestac von Georges Braque gilt als erstes Bild des Kubismus.

Mit der zunehmenden Industrialisierung des einstigen Fischerdorfes meiden die Künstler Listag mehr und mehr. Marseillais nennen sich die Bewohner der zweitgrößten Stadt Frankreichs. Viele von ihnen stammen aus Algerien oder anderen ehemaligen französischen Kolonien Nordafrikas.

0: Marseille wächst ab Mitte der 60er Jahre stark. Unkontrollierte Zuwanderung, Kriminalität. Marseille wird zum sozialen Brennpunkt. Dies ändert sich in den letzten Jahrzehnten sehr. Auch dank Menschen, die an ihre Heimat glauben.
1: Ich liebe meine Gegend. Ich liebe die TER. Es ist ein Teil von mir, mit den Menschen, meinen Nachbarn in Kontakt zu treten und zu leben. Ich tue alles Mögliche, um hier an der Côte Bleue zu bleiben.
0: Nach knapp 1,5 Stunden Einfahrt in Marseille-Saint-Charles. Hier steigen jährlich

Marseille ist übrigens der ideale Ausgangspunkt für eine Bahnfahrt an der Côte Bleue. Von Paris aus benötigt der TGV nur 3 Stunden hierher. Der schmucke Bahnhof befindet sich etwas oberhalb des Zentrums, wohin man über diese Treppe gelangt. Und die Bahn ist wirklich der bessere Weg. So schreiben schon vor bald 90 Jahren Erika und Klaus Mann in ihrem Buch von der Riviera über

Auch heute ist das nicht anders. Aber es gibt ja glücklicherweise die Linie de la Côte Bleue.

Guten Abend, meine Damen und Herren. Die 1949 gegründete Volksrepublik China hat seit ihrer Entstehung viele Veränderungen durchgemacht. Eine Sache hat sich jedoch nicht verändert. Es gibt nur eine Partei, die kommunistische, und diese herrscht unumschränkt. Diese Partei zieht bis heute sofort die Zügel an, wenn ihr Führungs- und Alleinvertretungsanspruch in Zweifel gezogen wird. In unserer heutigen Ausgabe von Alpha Retro zeigen wir Ihnen drei Dokumentationen über China, die dieses Wechselspiel veranschaulichen. Als die ARD-Reporterlegende Gerd Ruge Anfang der 70er Jahre zum ersten Mal nach China kam, lernte er einen verarmten Agrarstaat kennen. 15 Jahre später drehte er seine Dokumentation China, Markt statt Mao, und war erstaunt über den wirtschaftlichen Fortschritt, der sich in der Zwischenzeit ereignet hatte. In der 9-Millionen-Stadt Peking gab es nämlich bereits 10.000 Privatautos. Gerd Ruge sah China insgesamt auf

aus, scheinen anders zu leben, andere Wünsche und Ziele zu haben als 1972, als wir unseren ersten Film in China drehten. Vor 15 Jahren standen wir auch in Canton auf der Brücke über den Perlfluss. Und damals sah es so aus. Damals war China das Land Maos und wir Ausländer neigten dazu, es zu romantisieren. Ein Land revolutionärer Einfachheit, meinten manche fremden Gäste. Ein Land voll Disziplin, Leistungswillen, Sparsamkeit, meinten andere. Ein Land, das seinen eigenen Rhythmus lebte, bestimmt vom getragenen Takt der Mao-Hymnen. Im China von 1972 lebten 750 Millionen.

Umerziehung in die Landwirtschaft geschickt worden, dann anderthalb Jahre bei mir als Dolmetscher hier über Nacht verschwand und wieder unter der Erde Tunnel graben musste. Ein chinesisches intellektuellen Schicksal. Er war ein anständiger Mann und hat in der Zeit nichts Schlechtes über mich ausgesagt, obwohl ihm das vielleicht geholfen hätte. Über China hat er auch nichts Schlechtes gesagt, denn guter Chinese

in den Städten gegeben. Nun sind sie weiter gewachsen. Die Menschen brauchen ein Dach über dem Kopf. Und das Dach soll modern sein, muss modern sein. Denn die Großstädte müssen nach oben wachsen. Das neue Bild enttäuscht uns alte China-Freunde. Da fehlt uns eine menschliche Dimension. Aber die Menschen hier wollen nicht kleine Hinterhöfe, sondern neuen Komfort. Der Bauboom zieht sich in die tiefste Provinz. Diese Stadt, Fuzhou im Süden Chinas, hat sich ein Kongress- und Hotelzentrum zugelegt. Da bleibt jedem Besucher aus Westeuropa fast die Luft weg, wenn er vom verglasten Lift in die Hotelhalle blickt. Das Hot Springs Hotel erwartet seine Auslandstouristen. 600 Zimmer vom Feinsten und Modernsten. Noch aber sind es neugierige Chinesen aus der Provinzstadt, die den weißen Flügel als letzten Schrei bestaunen. Denn die ausländischen Touristen haben diese hübsche Gegend mit ihren 5 neuen Hotels noch nicht richtig entdeckt. So ist das Hotel zunächst ein Ausflugsziel, ein Museum modernen Lebensstils. Da nimmt man schon einmal Platz, um zu genießen, was man noch nicht hat. Oder um zu betrachten, was es im kommunistischen China jahrzehntelang nicht mehr gab und nur nebenan in Hongkong Mode ist. Man erwartet nicht nur Besucher aus dem Westen, sondern mehr noch Auslandschinesen, die ihre Familien in

Manche kamen aus den Verstecken der Kulturrevolution zurück oder aus den vielen kleinen Tempeln, deren Zahl niemand registriert hat. China wird nicht nur auf westliche Weise modern, es darf seine Traditionen wiederentdecken.

0: 哎，点啊食饭啦？
1: 诶，俾酒你饮啦。
2: Es war die Reform der Landwirtschaft, eine Art neue Bauernbefreiung, mit der die Umgestaltung der Wirtschaft anfing. Seitdem sind die Städte besser versorgt und die Bauern wohlhabender, viele von ihnen jedenfalls. Diese Familie, eine Großfamilie mit 18 Personen, hat sich 3 neue Häuser gebaut in den letzten Jahren, seit sie wieder das anbauen kann, was hier am besten gedeiht. Vor 15 Jahren verdienten sie ungefähr 1000 Yuan im Jahr. 1986 waren es 28.000 Yuan. Damals wie heute war das mühsame Kleinarbeit. Aber heute lohnt sich der Fleiß wieder.

größer und wegen des Erfolgs bei den Behörden gut angesehen. Die Mutter des Chefs macht, was sie für seinen Vater schon tat. Sie hält ein Auge aufs Geschäft und auf die Qualität. Seit es die kleine Fabrik wieder gibt, schicken Staatsbetriebe sogar aus anderen Provinzen junge Leute zur Ausbildung. Und dann sind da Mitarbeiter von früher, die sie das Handwerk lehren. Und die beiden Söhne und die Tochter des Unternehmers arbeiten hier natürlich mit. Auch ein Familienbetrieb, der sich wie einst in China auf das Netz familiärer und persönlicher Verbindungen verlassen kann. Man arbeitet zusammen, lebt zusammen, isst zusammen. Gekocht wird in der kleinen Küche der Unternehmerwohnung selbst.

Die Unterkünfte für Lehrlinge aus anderen Provinzen sind bescheiden, aber nicht einfacher als Lehrlingsheime, die der Staat betreibt. Da lebt der älteste Sohn des Hauses schon angenehmer. In einem Einzelzimmer mit eigenem Bett. Ein junger chinesischer Aufsteiger, fleißig, aber flott, wie der Wandschmuck verrät. Im Schlafzimmer der Eltern ist auch die Buchhaltung untergebracht. Vater und Mutter rechnen nach, wie es dem Betrieb geht. Es geht ihm gut, aber wie gut es ihm geht, mögen sie nicht genau sagen. Man zeigt den neuen Wohlstand nicht her, in einem Lande, in dem Wohlstand vor 15 Jahren noch ein Verbrechen war. Da fühlt sich der Sohn der Familie schon freier, gibt sich ganz als smarter junger Geschäftsmann auf dem Weg zu dem Haus, in dem sein Großvater seine Schuhfabrik hatte. Hier, wo die Schuhe verkauft werden, schaffen Mutter und Tochter mit. Die Maßschuhe der Firma haben einen guten Ruf. Kundschaft kommt aus der intellektuellen Elite und aus den Reihen der neuen Unternehmer. Der Sohn des Hauses gehört deutlich zu diesem Kreis. Fleißig wie ein Chinese arbeitet er im Familienbetrieb, aber abends geht er gerne wie ein echter Yuppie in die Disco oder ins Sportstudio zum Bodybuilden.

Entwicklung. Darum sind die Steuern niedrig und die Löhne erträglich. So hofft man, moderne Technik und Management zu lernen. Auslandschinesen haben Milliarden in China investiert. Aus Patriotismus, weil es die alte Heimat ist, sagen sie, und sicher auch, weil es sich lohnt. So möchten Chinas Planer Auslandserfahrungen

0: Der Direktor hat moderne Fabriken im Ausland studiert. Sein Assistent schreibt Texte zur Industriereform. Das sind die neuen Leute der mittleren und jungen Generation. Aber sehr viele von ihnen gibt es noch nicht. Nahe Shanghai entsteht ein deutsch-chinesisches Gemeinschaftsprojekt, das zu den anspruchsvollsten Unternehmungen gehört. Das Ziel ist, ein Werk aufzubauen, bei dem im Management und in der Produktion der chinesische Anteil ständig wächst. Die Autos, die hier gebaut werden, sollen nicht nur montiert werden aus Teilen, die aus Deutschland angeliefert werden, sondern mehr und mehr mit den Zulieferungen chinesischer Fabriken. Das ist beim Stand der industriellen Entwicklung vorläufig noch riskant und schwierig. Das Werk baut seinen Facharbeiterstamm auf, Leute, die sich zugehörig und dem Erfolg ihrer Arbeit verpflichtet fühlen. Das fängt mit der Lehrlingsausbildung nach deutschem Muster an und soll einmal beim Spitzenmanagement enden. Auch die chinesischen Gewerkschaften ziehen mit. Aber individuelle Prämien, die die Leistung des einzelnen Arbeiters belohnen, hat man noch nicht einführen können. So bleibt der Aufruf zur Qualitätssicherung in erster Linie ein moralischer Appell an die Arbeitsdisziplin. Die Arbeitsbedingungen sind für europäische Verhältnisse oft primitiv, fordern Improvisationstalent. In den ungeheizten Hallen wurden die Plastikteile spröde und zersprangen beim Einbau. Kleine elektrische Heizöfen wärmen sie nun vor. In einer Zeltkonstruktion aus Eisenplatten, einer Halle in der Halle, durch die heute 44 Autos pro Tag rollen. Die einzige Großbaustelle der Welt, auf der Autos hergestellt werden, sagen die Ingenieure. Produktionsziel am Ende der ersten Phase, 100 Autos pro Tag. Aber man will das übertreffen, vielleicht an 200 herankommen. Ich fragte den stellvertretenden Direktor aus der Bundesrepublik, Dr. Post, ob es Schwierigkeiten mit der chinesischen Wirtschaftspolitik gäbe.
1: Haben Sie das Gefühl, dass sich die Arbeitsmöglichkeiten im Laufe der letzten zwei Jahre verbessert haben? Oder hat es auch Anfang dieses Jahres einen Rückschlag gegeben, wie manche Beobachter befürchtet haben?
2: Natürlich beobachten wir die politische Landschaft und das politische Umfeld sehr genau. Ich persönlich oder wir hier persönlich können nicht feststellen in der Fabrik, dass es irgendwelche Rückschläge in unserer Arbeit gegeben hat. Das mag vielleicht auch daran liegen, dass die Chinesen wie die Deutschen ja in unserem Projekt so sozusagen ein Symbol der wirtschaftlichen Zusammenarbeit beider Länder sehen. Aber ich denke, man sollte das, was hier politisch passiert ist in dem Anfang dieses Jahres, nicht überbewerten. Ich glaube, das ist ein normales Auf und Ab in einem Land wie China, in einer Volkswirtschaft und in einer sozialistischen Wirtschaft zur Stunde. Und man muss immer damit rechnen, dass es dort Bewegungen nach unten oder Ausschläge nach unten und nach oben geben wird. Also wie gesagt, wir können nicht feststellen, dass sich die konkrete Arbeit im Unternehmen in irgendeiner Hinsicht verschlechtert hätte. Überhaupt nicht.
0: Die Behörden in Shanghai möchten aus dieser Fabrik ein Großprojekt entwickeln. Wolfsburg auf Chinesisch. Aber noch fehlt das Okay der Regierung. In dem Land, in dem es vor 15 Jahren kaum Dienstwagen und nicht ein privates Auto gab, gibt es nun sogar Märkte für Neu- und Gebrauchtwagen. Es ist der Versuch, ein zentral geplantes Verteilungssystem durch ein beweglicheres, sensibleres zu ergänzen. Ein erster und kleiner Versuch, der Engpässe abbauen soll. Über den Preis kann verhandelt werden. Das rote japanische Auto hat eine Provinzverwaltung importiert, nicht ganz legal und jenseits der vorbestimmten Einkaufsquote. So steht es nun auf dem Markt. Der Staat begrenzt die Importe, die einige Jahre lang wild und unwirtschaftlich wucherten. Nicht nur Autos, auch Maschinen und Rohstoffe werden hier gehandelt. Rund 500 Millionen Yuan war der Umsatz im letzten Jahr, vergleichsweise eine halbe Milliarde Mark. Dies ist einer der größten Handelsmärkte für Produktionsgüter, von denen es in China 100 gibt. Je ein Markt für 10 Millionen Einwohner. Es sind immer noch Randerscheinungen eines Systems, das der Marktwirtschaft in großem Stil misstrauisch gegenübersteht. Worte wie Markt und Börse erschrecken die ältere Generation in der kommunistischen Führung.
1: Dies ist ein bekannter chinesischer Wirtschaftswissenschaftler, Herr Zhou Xulian, der Direktor des Instituts für industrielle Wirtschaft der Chinesischen Akademie der Sozialwissenschaften, jenes Instituts, in dem die Wirtschaftsreformen vorgedacht und ausgearbeitet werden. Ich möchte ihn fragen, ob es stimmt, was manche Ausländer denken, dass die Reformen

0: sich in diesem Jahr verlangsamt haben, dass sich vielleicht sogar ihr Kurs verändert.
1: Die Funktionäre wie das Volk sind für die Reform, weil die Mängel des bestehenden Systems deutlich zu erkennen sind. Sie haben die Notwendigkeit der Reform eingesehen. Außerdem haben sie von den bisherigen Reformen auch selber Vorteile gehabt. Man kann nicht sagen, das Tempo der Reform sei verlangsamt worden. Dass gewisse Probleme aufgetaucht sind, ist nur normal. Aber wir sind gerade dabei, mit neuen Maßnahmen die Reform gesünder fortzusetzen.
2: Die Reform braucht neue, ausgebildete Leute auf allen Gebieten. Das ist die Hauptklage ausländischer Geschäftsleute, die in China investieren wollen, dass es an chinesischen Mitarbeitern fehlt, die Fachkenntnis und Entscheidungsfähigkeit mitbringen. In der Hafenstadt Xiamen im Süden Chinas haben die Stadtväter eine eigene

muss einmalig in China wenigstens einen kleinen Beitrag zu den Studienkosten leisten. Die Aussicht auf einen Arbeitsplatz in einer ausländischen Fabrik und in der Heimatstadt spornt an. Die Studiengebühr sorgt dafür, dass motivierte Studenten zur Hochschule kommen, sagt der Bürgermeister und hofft, dass diese Investition in die neue Hochschule die Chance wirtschaftlicher Entwicklung verbessert. Rednerwettkampf bei den Betriebswirten. In der ersten Reihe die Jury. Sie prämiert wie beim Eiskunstlauf. An Noten messbare Leistung entscheidet. Auch das muss gelernt sein, weil es eines Tages von ausländischen Arbeitgebern und fremden Exportpartnern verlangt werden wird und weil die Politik wirtschaftlicher Öffnung es fordert. Denn ohne Außenhandel wird die Wirtschaftsreform nicht vorankommen. Da müssen die alten Professoren wieder her, die die Kulturrevolution beiseite schob. Die neue Generation braucht ihre Kenntnisse wieder. Weil der Tourismus eine große Devisenquelle werden soll, muss man Hotelpersonal ausbilden. Zwar haben wir auch vor 15 Jahren schon, gleich nach der Kulturrevolution, in China gut essen können, aber die klassische Kochkunst geriet in Gefahr des Vergessens. Die Massenküchen arbeiteten für die Abfütterung. Der Mann, der an diesem Herd junge Leute lehrt, hat selber als kleiner Junge schon kochen gelernt, hat sich als Kochkünstler einen Namen gemacht. Aber in der Kulturrevolution wendete sich seine Karriere. Er wurde Lehrer für Politik.

0: Das Denkmal des Vorsitzenden Mao steht immer noch in der Peking-Universität. Eines der beiden letzten in der Hauptstadt. Wenn die Studenten heute über Politik reden, dann sagen sie nicht mehr die Worte des großen Vorsitzenden auf. Häufig beunruhigen sie die politischen Führer, indem sie demonstrierend und diskutierend bessere Lebensbedingungen, mehr Mitsprache, ja Demokratisierung verlangen. Als wir an der Universität filmten, schien alles locker und entspannt. Aber ins Gespräch kamen wir mit den Studenten nicht recht. Ehe wir eintrafen, hatte die Universitätsleitung entschieden, dass wir nicht in Schlafsälen oder Mensen drehen durften, auch keine politischen oder privaten Interviews mit Studenten machen sollten. Allgemeine Außenaufnahmen waren erlaubt und auch Fachgespräche im Fachbereich der Germanistik.
1: Ja, Herr Bai meinte, das wäre vielleicht, das stimmt, aber wir hoffen nur, dass die Preise sich in einem vernünftigen Rahmen bewegen.
0: Ordentlich und diszipliniert wird hier Geschäftsdeutsch gelernt.
1: Sich bewegen, Fußdruck. Ja, bitte schön.
2: Um dieses Geschäft abzuschließen, müssten Sie uns zumindest mindestens 10% Nachlass geben.
0: Auch hier also Vorbereitung auf die wirtschaftliche Öffnung, die gerade begonnen hat.
1: Preisvorstellung geben.
3: Eben habe ich gesagt, dass Ihre Preise zu hoch sind, aber meine ich nicht, dass Ihre Preise nur um 2-3% zu hoch sind.
0: Die meisten interessierten sich mehr für deutsche Literatur, sprachen von Heinrich Böll und der fürsorglichen Belagerung, von Siegfried Lenz und seiner Deutschstunde, von der Menschlichkeit dieser Bücher. Und eine Frau sagte, an Schnitzler interessiert uns der innere Monolog, weil wir in China ja 20 Jahre lang nur inneren Monolog hatten. Nach den Studentendemonstrationen im letzten Dezember hat die Führung den Diskussionen über die Reform der Parteiherrschaft und über die Demokratisierung zunächst ein Ende gemacht. Proteste, die an den Unis aufflackerten, zielen nun auf die Lebens- und Arbeitsbedingungen. Und um Ordnung und Disziplin zu stärken, haben Partei und Behörden wieder gemeinschaftliche Freiübungen eingeführt und vorgeschrieben. Aber das ist dann doch nicht der sportliche Drill der Kulturrevolution. Fort von Kontrolle und Propaganda. Rückzug ins Studium scheint das Ziel der meisten Studenten. Unter seinem unverändert ernsten Blick hat sich die Welt der Studenten verändert. Keine Frage, die Ernsthafteren werden angezogen von liberalen Ideen des Westens und die weniger Ernsten treiben den Massensport wie eine Art von Aerobik.
4: Sebastian, Sie haben ein halbes Leben, sagen wir mal, in China verbracht. Wir machen

0: Abteilung. Und damals wusste ich überhaupt nicht, wo ich bin. Und natürlich habe ich nie gedacht, dass ich mal gegenüber von diesem Krankenhaus wohnen würde. Und als wir dann diese Wohnung zogen, entdeckte ich plötzlich, direkt von unserem Balkon aus konnte ich das Fenster sehen, wo ich ein halbes Jahr gelegen habe von dem Zimmer. Das war natürlich sehr lustig.
1: Was hat sich denn für Sie geändert seither?
0: Für mich hat es

0: bewegen, aber mein Mann konnte immerhin arbeiten, er konnte schreiben, aber ich konnte mich nicht rühren, fotografieren war vollkommen unmöglich. Dann 76 wurde also Jiang Xin und ihre Bande verhaftet und da wurden wir dann Schritt für Schritt rehabilitiert bis 79. Mein Mann konnte das noch einige Jahre erleben. Er hat noch mit uns in dieser Wohnung gelebt und er hat wirklich bis zum letzten Atemzuge geschrieben. Er wollte alle diese Jahre nachholen, die man ihm geraubt hat. Das waren ja vor über 12 Jahren.
1: Und ihre Kinder?
0: Ja, und die Kinder, natürlich hatten die auch viel zu leiden unter der Kulturrevolution, aber die arbeiten jetzt alle. Mein ältester Sohn ist Kameramann im wissenschaftlichen Film. Und mein jüngster Sohn ist in Amerika, der arbeitet in einer Firma, die Geschäfte mit China machen und er

0: in einem Journal geschrieben über irgendetwas, was ihm nicht gepasst hat. Und dann hat man in der Schule zum Beispiel gesagt, er hat zu lange Haare. Da gab es einen richtigen Krach. Und ich wollte ihn unterstützen. Und da hat sein Vater, mein Sohn, gesagt, nein, nein, lass ihn mal selber das durchboxen. Du brauchst nicht in die Schule zu gehen. Und er hat das durchgeboxt. Und man hat ihm erlaubt, die langen Haare zu tragen. Also das ist auch ein Zeichen, nicht? Ein kleines Zeichen. Aber ich merke, dass diese Jugend, diese ganz jungen Menschen, das wird bestimmt eine ganz andere Art von Menschen werden.
1: Aber noch sind sie nicht dran, die jungen Leute. Über die Reformpolitik wird von Männern entschieden, die ihr politisches Weltbild, ihre Vorstellung von Planung und Organisation viel früher gebildet haben. Die Last der Reform liegt auf seinen Schultern, Partei- und Regierungschef Zhao Ziyang. Er ist im Doppelamt, seit sein Mitstreiter wegen zu viel Reform und Liberalität geschasst wurde. Bei den Männern der Führungsspitze und mehr noch im Mittelbau gibt es Zögern und Bedenken. Manches entspringt den objektiv vorhandenen Schwierigkeiten und Fehlentwicklungen, die ein gewaltiges Reformprojekt mit sich bringt. Anderes hat subjektive Wurzeln. Manche Führer verstehen nicht viel von Wirtschaftspolitik, zucken erschreckt zusammen, wenn sie Worte wie Börse, Kapital, Markt oder gar

Parteibefehlen unterwerfen. Das Regieren wird schwieriger, wenn man erst demokratisieren will. Der Volkskongress, der öffentlich und regelmäßig zusammentritt, verabschiedete einige Reformgesetze der Regierung gar nicht, legte sie auf Eis. Die Zögerer hatten die Reformer gebremst, jedenfalls vorläufig. In der großen Halle des Volkes heben sich immer noch tausende Abgeordnetenhände, geschlossen zur Zustimmung. Oder doch nicht? Unruhe im Saal. Der chinesische Kameramann sucht das unerwartete Bild. Eine Gegenstimme. Ja, noch mehr Gegenstimmen. Nicht viele. Und es geht auch nicht um eine politische Kernfrage. Aber eine Neuerung ist es doch. Da muss man schon Mut haben, so im Alleingang. Aber die Nachbarn blicken nicht böse, eher erstaunt, ein bisschen bewundernd. Ein Windhauch von Demokratisierung, wie er auch durch Partei- und Kommunalwahlen zieht. Wie stark er wehen wird, wie weit er trägt, das weiß in China noch niemand. Wirtschaftsreform und Modernisierung, darüber herrscht breites Einverständnis. Aber es soll nicht zu weit gehen, soll stoppen, ehe der Liberalismus anfängt. Draußen vor dem Volkskongress, am Ehrenmal der Revolution, steht seit Anfang des Jahres wieder eine Ehrenwache. Neu eingeführt, um im Herzen von Peking zu zeigen, dass kommunistische, revolutionäre Traditionen weiter in Kraft sind und Land und Leben bestimmen. Die junge Garde trägt freilich nicht Mao-Jacken oder die roten Armbänder der Kulturrevolution. Dieser Kommunismus ist gefälliger geworden. Die Zuschauer erstarren nicht mehr in vorgeschriebener Ehrfurcht. Die Uniformen erinnern sie nicht an die spartanische Armut des langen Marsches. Der Wachwechsel hat begonnen, aber er wird sich in der Politik nur langsam vollziehen. Und doch springt der Wechsel ins Auge. Diese Bilder haben wir vor 15 Jahren aufgenommen und es scheinen Bilder aus einem ganz anderen Land als dem, das wir in diesem Jahr durchreisten.

Chinesen, die nicht marschierten, stellten sich damals um die einfachsten Notwendigkeiten des täglichen Lebens an. Vor 15 Jahren herrschte in China noch Einheitskleidung, weil es kein Konsumangebot gab und weil niemand wagen wollte, aufzufallen, politisches Misstrauen oder bloßen Neid zu erregen. Es war die Zeit, als jedermann in China schwarze Stoffschuhe trug. Der Fächer in der Hand schien politisch gesünder als der Wind des Wechsels. Aber der bläst auch heute nicht überall gleich stark. In der Parteizeitung spürt man ihn in diesem Jahr fast nicht mehr. Enthüllungen, direkte Kritik kommen kaum vor, seit die Partei vor einem Jahr die Schrauben fester anzog. Sie will die Modernisierung der Wirtschaft und zugleich die hierarchische Führungsstruktur. Offenheit ist nicht das Kennwort für Chinas Reform. Aber ohne Kritik geht es nicht. Und so kam dieser Film nach kurzer Sperre in die Kinos zurück. Die Geschichte einer jungen Bäuerin, die aus eigener Initiative einen Dorfgasthof eröffnete. Aber machthungrige, gehässige, neidische Parteifunktionäre zerstörten ihn, trieben ihren Mann in den Tod und verfolgten sie 15 Jahre lang, bis sich die Zeiten änderten und das Dorfgasthaus wieder öffnete. Neben dem Kino der lebende Kleinunternehmer von heute, Besitzer eines eigenen Taxi und stolz darauf. 10.000 Privatautos gibt es heute in der 9-Millionen-Stadt Peking, dazu 40.000 private Motorräder. Und jede Familie möchte ein Fahrzeug haben. Da schrecken sogar begeisterte Wirtschaftsreformer zusammen. Aber das kommt später. Heute atmen die Leute hoffnungsvoll auf. Und die Hoffnung von einer Milliarde Menschen richtet sich auf ein leichteres Leben, auf den Anfang vom Wohlstand.

mögen die Intellektuellen und Studenten ungeduldig werden und die alte Garde der Partei nervös. Nicht Politisierung ist der Trend, sondern der Rückzug ins kleine Glück des Privatlebens. Auf dem neu gekauften Örgelchen will dieser Bauer keine Kampflieder spielen.

der Kommunistischen Partei Chinas erneut. Aufgeschreckt durch den beginnenden Zerfall des Kommunismus in der Sowjetunion und Osteuropa, erklärte Regierungschef Deng Xiaoping Millionen von Menschen zu Staatsfeinden. Sie hatten es gewagt, an Demonstrationen für mehr persönliche Freiheit teilzunehmen. Gegen diese Feinde des Staates durften auf Weisung von Deng auch Panzer eingesetzt werden, wie die gewaltsame Niederschlagung der Massendemonstration am Platz des Himmlischen Friedens im Juni 1989 belegte. Jürgen Bertram zeigte in seiner Dokumentation vom September 1989, wie es zu diesen Massendemonstrationen gekommen war.

Beides Farben des Todes, dazu der klagende und anklagende Ton der Instrumente und des Gesangs, Farben, Klänge, Gesten trafen exakt die Stimmung, in der sich die Stadt damals befand. Und wohl deshalb hat sich ausgerechnet diese Szene als symbolisch für die Tragik der Ereignisse von Peking so sehr festgesetzt im Kopf.

Peking, 15. April 1989. Die Höchsttemperatur beträgt 19 Grad. Nach den Sandstürmen im bitterkalten März

100 Studenten, um ihre Trauer um den Tod Hu Yaobangs zu offenbaren. Ein politisches Drama, das die Welt für Wochen in Atem halten wird, nimmt seinen Anfang. Am 18. April, drei Tage nach dem Tode Hus, geht die Zahl der Studenten, die sich um den Obelisken für die Helden der Revolution versammeln, bereits in die Tausende. Die erste konkrete politische Forderung wird laut: Rehabilitiert Hu Yaobang. Zum 19. April schwillt die Menge immer mehr an. Und dem Gesang der Internationalen, der Hymne der sozialistischen Bewegung, folgt der Ruf nach Werten, die durchzusetzen bislang nur bürgerlichen Gesellschaften gelang. Es lebe die Demokratie,

vor dem Denkmal für Mao Zedong demonstrieren Studenten der Hochschule für Landwirtschaft. Pressefreiheit. Die Forderungen nach mehr Demokratie werden etwas deutlicher. Ganz konkret aber wird bei dieser Versammlung ein Missstand gebrandmarkt, der zu den Grundübeln der kommunistischen Gesellschaft gehört: die Korruption. Nieder mit den staatlichen Profiteuren, skandieren die Landwirtschaftshochschüler. Zehn Tage nach dem Tod Hu Yaobangs drängen sich zwei wichtige Erkenntnisse auf. Erstens, der studentische Protest beschränkt sich diesmal nicht auf eine kleine Minderheit von Geisteswissenschaftlern, sondern es handelt sich um eine akademische Bewegung. Zweitens, die Studenten sprechen auch Probleme an, die nicht nur sie selbst, sondern auch die übrigen Bürger betreffen. Der Grundstein für eine Volksbewegung ist gelegt. Sympathie gewinnen die Studenten, die nun aus allen Himmelsrichtungen in die Stadt marschieren, auch durch

Präsident eine erste Bilanz der Aktionen. Bei den Demonstrationen der vergangenen Tage, so die brisanteste Aussage, seien den Studenten auch von Polizisten Zettel mit der Aufschrift zugesteckt worden: Wir unterstützen euch. Beflügelt von der bis in die Organe des Staates reichenden Solidarität gründen die Hochschüler autonome, also parteiunabhängige Verbände. Im Überwachungsstaat China solidarisieren sich Bürger auf offener Straße mit den Studenten und spenden für deren politischen Kampf. Eigenständige studentische Organisationen stellen den Führungsanspruch der KP in Frage und rütteln damit an einem der Grundpfeiler der kommunistischen Lehre. Man fragt sich in dieser letzten Woche im

In den Blickpunkt gerät nun die Straße des ewigen Friedens, die zum Platz des himmlischen Friedens führt. Die Konfrontation zwischen dem Staat und seinen Studenten scheint unvermeidlich. Und der Zug hat die Straße des ewigen Friedens erreicht. Die Studenten machen sich Mut durch Zeichen der Solidarität.

Telefon aufgerufen.

Als Gorbatschow am 16. Mai bei einem Bankett die politische Bedeutung des Gipfeltreffens würdigt, hat die studentische Bewegung seinen Greisenpartner Deng Xiaoping, den Vater der chinesischen Reformpolitik, in den Augen der Weltöffentlichkeit längst zur hilflosen, im günstigsten Falle tragischen Figur degradiert. Studenten, kaum älter als 20, stehen in einem 85-jährigen Führer die Schau, der mit dem Gipfel sein Lebenswerk krönen wollte. Dies verstößt in fundamentaler Weise gegen die in China noch immer gültigen Normen einer patriarchalischen Gesellschaft und muss bei einer Herrscherfigur wie Deng Zorn erregen. Sogar Pekings Taxifahrer, die den Deng'schen Wirtschaftsreformen ihrem Wohlstand verdanken, bekunden den Studenten am 16. Mai ihre Sympathie. Rote Fahnen sieht man an diesem Tage auch vor Pekings größtem Stahlwerk. Der Machttechniker und Wirtschaftsreformer Deng hat unterschätzt, welche politische Schubkraft von der ihm stets gleichgültigen Intelligenz ausgehen kann, wenn diese sich erstmal einig ist. Schlimmer noch, selbst KP-Generalsekretär Zhao Ziyang fällt Deng, so muss der es jedenfalls empfinden, bei seinem Gespräch mit Gorbatschow in den Rücken. Kühl und konzentriert verriet Zhao dem sowjetischen Gast, dass es einen Beschluss gibt, nachdem in China keine wichtige Entscheidung ohne die persönliche Zustimmung Dengs getroffen werden kann, das Ding also trotz aller Rückzugsgelöbnisse regiert wie ein chinesischer Kaiser. Es wird klar, dass Deng einen harten Kurs gegenüber den Studenten angeordnet hat und dass sich sein liberaler Zögling Zhao davon absetzen will.

junge Studentenverbände geben müssen. Der in Moskau ausgebildete Technokrat Li Peng verweist auf die Position der Partei, die die alleinige Führung für sich beansprucht. Der Dialog scheitert. Peking, 19. Mai, früher Morgen. Der für seine liberale Haltung bekannte KP-Chef Zhao Ziyang erscheint bei den in Hungerstreik befindlichen Studenten und beschwört sie, diese Aktion zu beenden. Entschuldigt sich dafür, dass er zu spät erschienen sei. Mai, spätabends. Der Hungerstreik wird für beendet erklärt. Hunderte zusammengebrochener Studenten werden in die Hospitäler gebracht. Gegen Mitternacht stößt das ARD-Team im Herzen Pekings auf einen LKW voller Soldaten, der von Bürgern aufgehalten wird. Setzt euch, rufen die Leute. Sie bilden eine Barrikade aus Menschenleibern. Das Fernsehen sendet zu dieser Zeit romantische Musik. Ich sitze am Fluss, so trägt ein Sänger vor, und sehe den Mond. Der Gesang reißt ab. Eine Schrift erscheint. Wichtige Nachricht. Der Genosse Li Peng, erklärt eine Ansagerin, habe eine wichtige Rede im Namen des Zentralkomitees und des Staatsrates gehalten. Li Pengs Rede vor höchsten Kadern gipfelt in der Aussage, dass man gegen die revoltierenden Studenten die Armee einsetzen müsse. KP-Chef Zhao ist zu diesem Zeitpunkt bereits entmachtet. Ab 20. Mai herrscht Ausnahmezustand in Peking und niemand hält sich dran. Wo immer Soldaten anrücken, werden sie von Bürgern gestoppt. Auf dem Platz des himmlischen Friedens steht eine Freiheitsstatue. Peking, 4. Juni, frühmorgens. Die Armee hat ernst gemacht, den Platz des himmlischen Friedens mit Gewalt geräumt. Niemand weiß, wie viele Menschen am 4. Juni umgekommen sind. Fest steht, dass erst eine Spezialeinheit das Massaker möglich machte und Soldaten den Befehl auch verweigerten. Armee gegen Bürger, es ist eine von oben verordnete Konfrontation. Am 5. Juni zeigt das chinesische Fernsehen, wie Bürger den Fahrer eines Militärlastwagens steinigen. Die Szene soll die Protestbewegung als gefährliche Konterrevolution entlarven. Entlarvend ist eher die Zeiteinblendung der Kamera.
4.6.

5.39 Uhr. Da ist das Blutbad bereits angerichtet und die Geduld der Bürger umgeschlagen in Wut. Martialische Auftritte des Militärs vertiefen die durch das Blutbad entstandene Kluft zwischen Volk und Volksbefreiungsarmee.

befindet sich im Belagerungszustand. Die Bilder an den Wänden unseres Studios haben nun schon nostalgischen Wert. Unbeschwertes Arbeiten in China, es war einmal.

Der Ausnahmezustand belegt uns praktisch mit Drehverbot. Und unsere Hauptinformationsquelle ist nun das chinesische Fernsehen, das am 9. Juni überraschend Deng Xiaoping und andere hohe Kader bei einem Besuch militärischer Führer zeigt. Anschließend hält Deng eine Rede, in der er die Dogmen des Sozialismus und das Festhalten an der Öffnungspolitik gleichzeitig beschwört, in der er den eklatantesten Widerspruch der chinesischen Politik also erneut festschreibt. Die Opfer unter den Soldaten nennt er Märtyrer. Der Opfer unter den Studenten wird mit keinem Wort gedacht. In unserem Büro ist die Stimmung nun in den frühen Morgenstunden besonders bedrückend.

Charlies Bar im Herzen Pekings besingt, das Leben geht ja weiter. Ein philippinisches Trio La Paloma, die Taube, den Friedensvogel.

Rede ein Telex. Wir haben geöffnet. Genießen Sie unser Lunch Buffet. Panzer, Leichen, La Paloma, Lunch Buffet. Die Flut der Impressionen, Perversionen ist kaum zu verkraften. Bis in die Traum, die Albtraumwelt, dringen die Bilder von Verhaftungen vor.

Bis in den späten Sommer hinein laufen im chinesischen Fernsehen Propagandafilme mit am 7. Juni aufgenommenen Szenen, deren ständige Wiederholung im Unterbewusstsein der Bürger das Bild von den brandschatzenden Konterrevolutionären festsetzen soll. Gezeigt werden auch grässlich entstellte Leichen von Soldaten und übergangslos folgt der Sprachkurs für Kinder. Gewalt gepaart mit Idylle, mit Kitsch, ja. Das ist die Ästhetik des Dogmatismus, der Facetten, Differenzierungen auch politisch nicht duldet. Militanz plus Kitsch. Diese Kombination ist auch typisch für die vielen Veranstaltungen für die Soldaten, die einen Volksaufstand voller Vitalität niederschlagen mussten und die nun auf Vordermann ausgerichtet dasitzen. Auf Vordermann. Es ist die Ordnung von Gräbern.

0: erfahren hatte. China hatte sich dem Ausland gegenüber geöffnet, marktwirtschaftliche Elemente zugelassen und begonnen, mit eigenen Produkten den Weltmarkt zu erobern. Das kleine Glück des Privatlebens wurde zwar nicht für alle Chinesen, aber doch für viele zu einem Dasein in einem gewissen materiellen Wohlstand.
1: Kunst am Bau oder was hier für Kunst gehalten wird, unübersehbares Symbol für Wohlstand, wenn nicht sogar für Überfluss, jetzt auch im sozialistischen China. Nirgendwo im Lande mehren sich die Zeichen für einen kaum zu bremsenden Aufschwung so sehr wie in der südchinesischen Hafenstadt Shenzhen. Dynamisch bis zur Bedenkenlosigkeit, angetrieben von der Sucht nach dem schnellen Profit, risikofreudig auch das Unbekannte auszuprobieren. Die Volksrepublik China hat sich auf den Weg ins nächste Jahrtausend gemacht.

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3: Drill auf einem Fabrikhof. Die jungen Leute, die hier auf Kommando exerzieren, bewerben sich um einen Arbeitsplatz. Wir lieben unsere Firma, ihr wollen wir dienen, so skandieren sie. Sie sind alle über 20 Jahre alt, die meisten haben Hochschulreife. 4 Wochen lang werden ihnen Pflichtgefühl, Treue und Redlichkeit eingetrimmt. Dann dürfen sie Fahrräder montieren. Die Bewerber sollen all ihr Denken und Trachten der Produktion unterordnen. Denjenigen, die das können und wollen, verspricht der Arbeitgeber eine blühende Zukunft. Schon nach der ersten Woche jedoch hat 1/4 von ihnen, vom Drill geschockt, das Exerzierfeld verlassen. Um den Arbeitern die strikte Disziplin zu erleichtern, haben sich die Firmenmanager einiges einfallen lassen. Luftig und begrünt der Arbeitsplatz, das soll von der Monotonie der Produktion ablenken und die Leistung steigern. Die Fabrik ist ein chinesisch-amerikanisches Joint Venture. Die Manager kommen aus dem benachbarten Hongkong. Das Gemeinschaftsunternehmen gilt als Paradebeispiel für die wirtschaftlichen Möglichkeiten in Shenzhen. Der Aufstieg verlief stetig steil. 1985 errichtet, stellt das Werk jetzt 2,5 Millionen Fahrräder im Jahr her. Tendenz rasch steigend. 85% der Produkte werden exportiert, nach Japan, in die Vereinigten Staaten. Nach Deutschland gehen jährlich 100.000 Stück. 1.700 Arbeiter sind in dem Werk beschäftigt.

0: Lande. Auch sie haben Abitur gemacht, ein Studium können ihnen die Eltern aber nicht finanzieren.
1: Natürlich vermissen wir hier unsere Familien, aber wir sind auch froh, dass es uns besser geht als den Eltern zu Hause. Das alles verdanken wir der Reformpolitik.
0: Der Mann, der diese Reformen im Lande durchsetzte, ist Deng Xiaoping. Er hat sich zwar jeden Kult um seine Person verbeten, aber dieses eine überdimensionale Plakat ließ er zu. Denn Shenzhen ist seine revolutionäre Idee. Hier wollte er den Beweis dafür antreten, dass es in China etwas anderes geben könne als die graue Tristesse, die von der Kulturrevolution propagiert wurde. Deng krempelte Mao Zedongs Ideologie kollektiver Genügsamkeit um und forcierte stattdessen den Gedanken, dass es keine Schande sei, reich zu sein.

Karriere in Shenzhen. Vor 10 Jahren noch verkaufte er an der Straße Zigaretten. Heute ist er Inhaber von 30 Firmen und vielfacher Millionär. Über 2000 Menschen arbeiten für ihn. In seinen wenigen Mußestunden besucht Li Yaoshang den Zoo von Shenzhen. Li Yaoshang stammt aus ärmlichen Verhältnissen auf dem Lande. 1980 verließ er sein Elternhaus. Er hatte das Gespür für die Möglichkeiten,

0: zu einem ausgiebigen Lunch. Der berufliche Aufstieg hat den Lebensstil von Liao Shang verändert. Die Stunden in diesem Separé der Karaoke-Bar kosten so viel, wie ein Lehrer im Jahr verdient. Aber Liao Shang gibt nicht nur Geld zum eigenen Vergnügen aus. Seinem Heimatdorf spendete er 3 Millionen Yuan. Davon wurden eine größere Schule gebaut und der Ort an das Stromnetz angeschlossen. Jitai, stabiles Glück. Liao Shang schmückt seine Unternehmen mit blumigen Namen. In dieser Fabrik werden elektronische Komponenten für Schautafeln hergestellt. Die meisten Produkte gehen in den Export. Die 85 Mitarbeiterinnen wurden von Konkurrenzfirmen ausgebildet. Liao Shang hat sie mit hohen Löhnen abgeworben, eine übliche Praxis in Shenzhen. Stabiles Glück. Dieser Betrieb ist noch im Aufbau und macht erst 2 Millionen Yuan Umsatz im Jahr. Das meiste Geld verdient Liao Shang mit Immobiliengeschäften. Um diese auszuweiten, hat er auch in Hongkong ein Büro eröffnet. Die Stadtregierung von Shenzhen hat den privaten Unternehmern große Freiräume zugestanden. Liao Shang und seine Kollegen werden kaum noch von Vorschriften eingeengt.
1: Wir Geschäftsleute fühlen uns verantwortlich für unser Land. Die Wirtschaft muss der Politik dienen, dann führen die ökonomischen Reformen auch zu politischen Veränderungen.
2: Wir können mit der Entwicklung der Marktwirtschaft in China zufrieden sein. Wenn die Lage im Land stabil bleibt, dann wird es weiter aufwärts gehen. Gegenwärtig geht die Tendenz eindeutig nach oben.
1: Ja, wir können unsere Initiativen nur in einem sicheren Umfeld entwickeln. Wir wollen nicht die Situation erleben, dass es zwar für alles Gesetze gibt, dass diese aber nicht befolgt werden. Wir hoffen, dass China so schnell wie möglich ein Rechtsstaat wird und nie wieder in eine Diktatur zurückfällt.
0: Das einzige Hobby, zu dem der vielbeschäftigte Unternehmer Zeit findet, ist die Kalligrafie. Diese Ausdrucksform wird von traditionsbewussten Chinesen als die höchste eingeschätzt, weil sie am unmittelbarsten Gefühle und Gedanken wiedergibt. Mit seinem Sinn fürs Praktische hat Liao Shang sein Atelier gleich im Büro eingerichtet. Zweimal in der Woche lässt er seinen Lehrer kommen, den Maler Jiang Guandong. Der Maler Jiang Guandong in seinem Atelier. Der 50-jährige Künstler hat in Peking studiert, dann aber, weil er von seinen Bildern nicht leben konnte, lange in der Verwaltung der Hauptstadt gearbeitet. Vor 10 Jahren wagte er noch einmal den Sprung auf den freien Kunstmarkt. Er ging nach Shenzhen, dort hatte er Erfolg. Seine Kunden sind Geschäftsleute aus Hongkong und Taiwan. Jiang hat sich von der traditionellen Malerei abgewandt und experimentiert mit westlichen Formen. Er ist davon überzeugt, dass sich ein Maler von seinem Verantwortungsgefühl gegenüber der Gesellschaft leiten lassen müsse. Mit seinen Bildern will er die Menschen zur Sorgfalt gegenüber der Umwelt anhalten.
1: Wir erleben in der Welt zurzeit einen Umbruch. Das wird hier in Shenzhen besonders deutlich. Shenzhen ist materialistisch ausgerichtet und kein gutes Pflaster für Kunst. Es gibt hier, wie wohl überall, 2 Arten von Kultur. Die eine ist kommerziell bestimmt, sie will sich verkaufen. Die andere ist die ernsthafte, der wir uns mit Leib und Seele widmen. Diese Kultur kennt keine Grenzen. Wir Chinesen müssen unseren Anteil in alle anderen großen Kulturen mit einfließen lassen. Viel Geld allerdings kann man damit nicht verdienen.
0: Shenzhens Bedeutung wird auch künftig auf ökonomischem Gebiet liegen. Einen wichtigen Teil dazu tragen die Häfen der Stadt bei. Neben den Kaianlagen mit konventioneller Verladetechnik wird gegenwärtig ein Containerhafen mit modernsten Computereinrichtungen ausgebaut. 1993 hat Shenzhen die Wirtschaftsmittel

Doch noch funktioniert der Handelsaustausch nicht reibungslos. Ein großer Teil der Verladekräne ist veraltet. Kritisiert wird aber auch die immer noch bürokratische Umständlichkeit im Hafen von Shenzhen. Ein Relikt aus der Zeit sozialistischer Planwirtschaft. Dies gilt auch für den Gütertransport auf den Straßen nach Hongkong. Täglich wälzt sich eine Lawine von 80.000 Lastwagen von der einen Metropole in die andere. Oft beschweren sich die Fahrer über lange Wartezeiten am Grenzübergang, vor allem auf der chinesischen Seite. Dort kommt es zu Verzögerungen von mehr als 6 Stunden. Nicht immer reagieren Fahrer und Firmen gelassen. Die Transportgewerkschaft von Hongkong hat schon mehrfach einen Streik angedroht. Aber die chinesischen Behörden weigern sich, die Kontrollen zu vernachlässigen. Ihr Argument: In den Lastwagen werden auch kriminelle Waren, vor allem Drogen, über die Grenze geschmuggelt. Für die Zukunft ist jedoch geplant, die Zahl der Grenzübergänge zu erhöhen. Auch dies ein tägliches Bild. Polizeiwagen aus Hongkong bringen Festlandchinesen zurück, die illegal die Grenze überquert haben. Seit Gründung der Volksrepublik hat sich die britische Kolonie gegen diese Einwanderer gewehrt, sie häufig ins Gefängnis gesteckt oder abgeschoben. Heute droht diesen Chinesen in Shenzhen eine Geldstrafe sowie ein paar Tage Haft im Umerziehungslager. Hongkong, das war immer für die Chinesen das Ziel aller Träume. Dort hofften sie, leicht zu Geld zu kommen. Jetzt sind es vor allem noch die Wanderarbeiter aus den zentralen Regionen, die in Hongkong einen Job finden wollen. Doch die meisten scheitern und werden irgendwo in den Straßen, unter den Brücken der Stadt von der Polizei aufgegriffen. Die Ansicht, wo das paradiesische Glück zu finden ist, hat sich bei den meisten Chinesen inzwischen aber geändert. Selbst für viele Bewohner Hongkongs ist jetzt Shenzhen das bevorzugte Einkaufsziel geworden. Alle Extravaganzen führender Modedesigner, in Shenzhens Nobelboutiquen sind sie erhältlich, dazu erheblich billiger als in Hongkong. Täglich kommen viele Kunden aus der britischen Kolonie angereist, an Feiertagen geht ihre Zahl in die Hunderttausende. Sie kaufen alles, vom Luxusartikel bis zum Toilettenpapier, wie Shenzhens Stadtväter genüsslich erzählen. Dieser neue Glanz hat das Lebensgefühl der Bewohner von Shenzhen verändert. Erstaunlich schnell haben sie die lusthemmenden Fesseln kommunistischer Doktrinen abgestreift. Vor allem die jungen Leute bewegen sich selbstsicher in diesen Tempeln des Konsums. Wie selbstverständlich genießen

1991 wurde eine Pferderennbahn eröffnet, die erste in der Volksrepublik China. Auch hier viele Besucher aus Hongkong. Das Management versucht, den Rennbetrieb der britischen Kolonie zu kopieren. Es wurde eine Aktiengesellschaft gegründet, die das Gelände vom Staat pachtete. Die Rennpferde sind nicht vom edelsten Geblüt. Sie stammen aus Chinas nördlichen Provinzen, aus Xinjiang und der inneren Mongolei. 200 Tiere hat das Management im Stall. Für knapp 3000

0: auf alle Entwicklungen des Marktes rasch zu reagieren. 4000 Studenten haben sich eingeschrieben. Sie sind keine Systemveränderer, keine Unruhestifter, so die Universitätsleitung stolz. Sie wissen, dass sie nach der Ausbildung Karriere machen werden.
1: Wir werden sicher einen anderen Weg gehen als unsere Eltern. Wir haben völlig unterschiedliche Meinungen. Die traditionelle Einstellung ist, dass man sparen müsse. Wir aber meinen, dass durch Konsum die Produktion angeheizt wird. Das sichert Arbeitsplätze. Wir folgen also mehr den Gesetzen der Marktwirtschaft, als unsere Eltern das tun. Meine Generation hält es für richtig, das Geld auszugeben, das man verdient hat. Anders als viele unserer Eltern hätten wir auch nichts dagegen, Kredite aufzunehmen.

staut sich der Verkehr. Fabriken ballen sich auf engem Raum, die Grundstückspreise schnellen empor. 200.000 Autos in Shenzhen. Katalysatoren sind noch unbekannt. Der Zustrom von Menschen scheint unaufhaltsam. In einigen Stadtvierteln leben 13.000 Bewohner auf einem Quadratkilometer. Das ist die höchste Bevölkerungsdichte in China. Die sozialen Spannungen werden verstärkt durch den krassen Gegensatz von Arm und Reich. Die Korruption greift um sich, die Kriminalität steigt, auch der Drogenkonsum, die Prostitution, die Umweltverschmutzung. Krampfhaft versucht die Stadtregierung, all dieser Probleme Herr zu werden. Soldaten der Volksbefreiungsarmee räumen den Wohlstandsmüll aus Flüssen und Kanälen. Ein medienwirksames Unterfangen zwar, aber mit wenig bleibendem Erfolg. Schon nach kurzer Zeit verschlammen die Gewässer der Stadt aufs Neue. Mit einem aufwendigen Entsorgungsprogramm wollen die Behörden das verschmutzte Wasser wieder aufbereiten. Über die Hälfte der Flüsse in und um Shenzhen, so jubeln die Stadtväter, bieten noch trinkbares Wasser. Aber immer mehr Fabriken kippen, heimlich oder auch ganz offen, ihre Abfälle über die Ufer. Die Umweltexperten in der Stadt meinen, es nütze wenig, den Vergiss

Beamten sämtlichen Arbeitsschutz außer Acht lassen. Kontrollen der chinesischen Behörden überstehen sie mit Bestechungsgeldern. 84 Arbeiterinnen verbrannten in dieser Spielzeugfabrik. Auch hier ist der Eigentümer ein Chinese aus Hongkong. Bei Industrieunfällen gibt es jährlich in der Wirtschaftssonderzone ungezählte Verletzte und Hunderte von Toten. Die Folge rücksichtsloser Profitsucht, die sich von Gesetzen nicht einengen lässt. Ein Friedhof in der Nähe des Kernkraftwerkes. Eine der wenigen Stätten in der Wirtschaftssonderzone, vor denen die Allmacht der Modernisierung Halt machen musste. Nach wie vor werden die Toten auf traditionelle Weise beigesetzt. In den 50er Jahren gab die kommunistische Regierung die Weisung aus, die sterblichen Überreste in Urnen aufzubewahren. Um Platz zu sparen, wurden ausladende Grabstellen verboten. Bis heute hielten die Behörden allen Anfechtungen stand, das Friedhofsgelände teuer zu verkaufen. Die Bürger können an ihren Überlieferungen festhalten, wonach den Toten der freie Blick aufs Meer nicht versperrt werden darf. Bevor Deng Xiaoping 1983 die Marschroute ausgab, Shenzhen zu industrialisieren, war die Umgebung der Stadt von der Landwirtschaft geprägt. Die meisten Bauern begriffen schnell, dass auch sie nach den neuen Direktiven zu Reichtum kommen konnten. Die Volkskommunen wurden aufgelöst, die Felder wieder privat bewirtschaftet. Statt Reis bauen die Landbewohner nun Gemüse an, das sie mehrmals im Jahr ernten und verkaufen können. Jetzt haben viele Bauern ihren Acker Wanderarbeitern aus den Nachbarprovinzen überlassen, gegen ein Pachtgeld, und sind in einträglichere Berufe übergewechselt. Andere Dorfbewohner haben ihren Boden für Fabrikanlagen und Schnellstraßen hergeben müssen.

Noch immer wohnen 75% der Chinesen auf dem Lande. Noch immer wächst die Bevölkerung jedes Jahr um 15 Millionen. Alljährlich verlieren Chinas Bauern 400.000 Hektar Ackerfläche durch Industrialisierung und durch Bodenerosion, eine Folge des Kahlschlags in den Wäldern. Das Land hat Mühe, seine Bewohner zu ernähren. Oft sind die Böden wenig fruchtbar, die Ernten gering, die Bauern zur Armut verdammt. So auch in der Provinz Yunnan im Südwesten der Volksrepublik China. Erst ganz allmählich dringen neue Erkenntnisse in die Bergregionen, wie die Felder ergiebiger bestellt werden können. Die Bauern warten darauf, dass die Provinzregierung sie mit besserem Saatgut, besseren Düngemitteln unterstützt. Ebenso hoffen sie auf moderne Bewässerungsanlagen. Sie unterstützen sich gegenseitig und arbeiten in Genossenschaften zusammen. Aber noch leben 20% der Bewohner von Yunnan unterhalb der Armutsgrenze. Yunnan zählt von alters her zu den unterentwickelten Gebieten in China. Erst vor wenigen Jahren haben die Politiker beschlossen, das günstige Klima und die reichen Bodenschätze zu nutzen. Die Provinz soll zu einem Zentrum für Industrie und Tourismus ausgebaut, der Handel mit den Nachbarländern verstärkt werden. Kunming, die Hauptstadt der Provinz Yunnan. Ein Ort mit über 1 Million Einwohnern, dessen Bedeutung weit in die Geschichte Chinas zurückreicht. Lange von der Zentralregierung in Peking vernachlässigt, ist die Stadt in den vergangenen Jahren zu einer Wirtschaftsmetropole gewachsen. Fabriken wurden angesiedelt, Straßen und Eisenbahnstrecken gebaut, der Flughafen modernisiert. Kunming, auch Stadt des ewigen Frühlings genannt, wird

Am stärksten prägen Touristen den Grenzverkehr. Chinesische Reisegruppen, denen man bei einem Kurzurlaub in Burma Reizvolles versprochen hat, das in ihren Heimatorten noch verboten ist. Auch Thailänder, die nach ihrem Trip durch die Provinz Yunnan noch einen Abstecher machen wollen, passieren die Grenze. Die Regierungen von Peking und Bangkok haben sich geeinigt, von Da Luo aus eine Straße durch Burma bis in die thailändische Hauptstadt zu bauen. Um den Tourismus weiter anzukurbeln, besinnt sich die Provinzregierung in Kunming zunehmend auf die reizvolle Natur. Tropische Landschaft und seltene Tiere sollen zahlungskräftige ausländische Besucher anlocken. Einige Teile des Urwalds im Süden von Yunnan hat man zu Naturschutzgebieten erklärt. Doch noch ist der Andrang auf die Touristenziele mäßig. Natur allein ist für die Urlauber noch kein Programm, mit dem sie ihre kostbare Freizeit ausfüllen wollen. Es gibt nicht genügend ansehnliche Feriensiedlungen und vor allem fehlt es an geschultem Hotelpersonal. Die Provinzregierung bemüht sich zwar, die Annehmlichkeiten nachzuahmen, die in erfahrenen Urlaubsländern selbstverständlich sind. Aber es fehlt ihr das Geld, um im großen Stil zu investieren. Zahlungskräftige ausländische Geldgeber ließen sich bisher nicht finden.

Der Fremdenverkehr in Yunnan ist auf Privatinitiative angewiesen, auf deren Fantasie und deren guten Geschmack. Dieser scheint allerdings überfordert, wenn Kunst und Kunststoff vereint werden sollen. Folkloristische Darbietungen im Grenzbereich des Kitsches. Oft wird das Publikum auf billige Weise unterhalten. Die Veranstalter versuchen, ihre Gäste mit dem exotischen Appeal der Minderheiten zu fesseln. 24 Minoritäten gibt es in Yunnan, mehr als sonst wo in China. Ihre Trachten, Gebräuche und Tänze werden zu Geld gemacht.

Unweit der Touristenorte werden die Traditionen noch ursprünglich gelebt. Die Familie des Bauern Yang Rukun auf dem Weg zum Tempel, wo sie dem Gott Sando ein Opfer bringen will. Die Familie lebt in dem Dorf Yulong im Norden von Yunnan. Sie gehört der Minderheit der Naxi an, die eine jahrtausendealte kulturelle Vergangenheit hat. Glück, Gesundheit und Reichtum erhoffen sich die Familienmitglieder von diesem Opfergang. Sie alle haben Festtagskleider angelegt. Zwei Hähne wollen sie schlachten, wie auch zwei Schafe. Im Tempel wartet der Priester auf sie, der Dungba, ein Schriftgelehrter, der die Zeremonie leiten wird. Der Beiyue-Tempel mit dem Bildnis des Gottes Sanduo wurde in der Tang-Dynastie errichtet. Er ist über 1000 Jahre alt. Die Geheimnisse der Naxi-Religion sind allein dem Dungba zugänglich. In einer Sprache, die von den Gläubigen nicht verstanden wird, bittet der Priester um Schutz für die Bauernfamilie.

Die Angehörigen der Nashi-Minderheit können ihren Glauben nur mündlich überliefern. Die 3000 bildhaften Schriftzeichen, die älter sind als die chinesischen und die alle komplizierten Abläufe des Rituals beschreiben, versteht nur der Dungba zu lesen. Er ist es auch, der mit einem Tanz vor dem Tempel die mystische Zeremonie beendet.

0: Und das war nicht der Fall, gell?
1: Du bist gut.
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